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0: 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Verdi-Chef Frank Wernicke rechtfertigte in einem Interview, dass Friedrich Merz beim DGB-Bundeskongress ausgebuht wurde. Der Bundeskanzler habe eine Rede gehalten, die aus meiner Sicht inhaltlich als auch vom Stil, vorsichtig formuliert, schwierig gewesen ist, meinte er. Auf die Frage des Moderators, ob das Konsensmodell vorbei sei und die Stimmung zu aufgeheizt sei, antwortete Wernicke: Ich sehe nicht, dass der Kanzler den Konsens sucht, zumindest nicht mit uns. Er kritisierte, dass die Regierung zahlreiche Kommissionen eingesetzt habe, wie zum Beispiel für die Rente, ohne jedoch Arbeitgeberverbände und Gewerkschaften zu Mitgliedern bestimmt zu haben. Da die alten Gewerkschaften immer mehr Mitglieder durch zum Beispiel Jobverlust oder Resignation verlieren und neue Gewerkschaften wie die Good Governance Gewerkschaft größer werden, müssen scheinbar jetzt auch linientreue Mainstream-Männer wie Verdi-Chef Frank Wernicke das Wort gegen den aktuellen Kanzler erheben. Deutschland hat in den letzten 2 Jahren heimlich zusätzliche 300 Millionen Euro Steuergeld für Granaten für die Ukraine bereitgestellt. Sie wurden im Rahmen der tschechischen Granateninitiative beschafft. Das Gesamtvolumen der deutschen Finanzmittel im Rahmen dieses Programms erreichte fast 900 Millionen Euro. Öffentlich bekannt war bisher vor allem nur eine Zusage von rund 576 Millionen Euro. Die zusätzlichen 300 Millionen Euro wurden über die letzten 2 Jahre stillschweigend bereitgestellt. Die AfD erreicht mit 29% einen neuen Höchstwert, während CDU, CSU auf 22% und die SPD bei 12% verharren. Politikwissenschaftler sehen darin ein klares Signal wachsender Unzufriedenheit mit der Bundesregierung. Fehlende Geschlossenheit, gescheiterte Projekte und eine mangelnde Vision würden das Vertrauen weiter untergraben und der AfD zusätzlichen Rückenwind geben, heißt es von den Experten. Bürger auf X fragen sich derweil, warum man Experte oder Politikwissenschaftler sein muss, um das zu verstehen. Beim Unite the Kingdom-Protest in London, einer Großdemonstration gegen die Islamisierung von UK, erklärte der britische Aktivist und Organisator Tommy Robinson, er würde im Falle eines Wahlsiegs in UK den Islam stoppen, ausländische Finanzierung beenden und Migranten durch das Militär zurückführen. Zudem spricht er offen von Remigration und fordert, dass viele Muslime das Land verlassen sollten. Seine Aussagen lösten massive Reaktionen aus, insbesondere bei linken Gruppen und islamischen Organisationen. Während Kritiker scharf protestieren, trifft Robinson mit seiner Rhetorik bei einem großen Teil der Engländer offenbar einen Nerv, denn die Proteste gegen den Islam werden immer stärker. 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

0: 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Laut dem österreichischen Journalisten Gerald Gross hat Europa mit seiner blinden Solidarität zur Ukraine den Selbstmord vollzogen. Man habe sich kaputt gemacht und die eigene Bevölkerung ausgeplündert. Viele Industriezweige wie Bauwirtschaft oder Automobilindustrie seien dadurch zerstört worden. Man zahle für Sanktionspakete gegen Russland und überweise kontinuierlich Milliarden in die korrupte Ukraine, während im eigenen Land Renten gestrichen würden. Es muss jetzt endlich Schluss sein mit dieser Geschichte. Der Preis, den wir zahlen, ist zu hoch, betonte Journalist Gross. Der angebliche Expertenrat für Klimafragen in Deutschland bewertet das Klimaschutzprogramm der Bundesregierung als unzureichend. Nach Einschätzung des Gremiums würden die gesetzlich festgelegten Ziele, selbst bei vollständiger Umsetzung, deutlich verfehlt. Besonders kritisch sieht der Rat die Bereiche Verkehr und Gebäude. Während der IPCC, also der Weltklimarat, sein extremes Klimaszenario gerade für falsch erklärt hat, reden deutsche sogenannte Experten und die Politik weiter, als würde die Welt untergehen. Statt nochmal die Grundlage zu hinterfragen, wird unbeirrt am alten Kurs festgehalten. Koste es, was es wolle. Polnische Behörden machen Russland und Belarus für gezielten Druck an der EU-Außengrenze verantwortlich. Für Warschau ist das längst kein klassisches Migrationsproblem mehr, sondern Teil eines Kriegs gegen den Westen. Demnach würden Migranten aus dem Nahen Osten, Afrika und Asien nach Belarus gebracht und gezielt Richtung polnische Grenze gelenkt. Ziel sei es, Europa unter Druck zu setzen und interne Spannungen zu verstärken. Die Regierung spricht von hybrider Kriegsführung. Neben Migration zählen auch Cyberangriffe, Drohnenvorfälle und Sabotage zu den eingesetzten Mitteln. Friedensaktivisten meinen dazu: Für alle denken sich die Kriegstreiber etwas aus. Für die Rechten sind die Russen jetzt an den Flüchtlingen schuld und für die tagesschaugläubigen Rentner denken sich die zwangsfinanzierten Staatsfunker jeden Tag was Neues aus, um die Angst vor dem Russen aufrechtzuhalten. Dass die russische Bevölkerung, ebenfalls wie die noch nicht gehirngewaschenen Europäer, gar keine Lust auf Krieg hat, ist scheinbar noch niemand in den Sinn gekommen. In der vergangenen Woche warnte der griechische Migrationsminister Thanos Plevris davor, dass zurzeit 550.000 Migranten in Libyen darauf warteten, nach Europa überzusetzen. Das gute Wetter spielt eine Rolle, das die Reise von Libyen nach Kreta erleichtern kann. Die Insel ist knapp 300 Kilometer von Libyen entfernt und das Ziel vieler Migranten, die übers Mittelmeer nach Europa wollen. Hinzu kommt, dass sich die Situation im Nahen Osten, aber auch in Afrika verschärft hat. 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

0: 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Der chinesische Autobauer XPeng prüft offenbar die Übernahme von VW-Werken in Europa. Hintergrund sind Gespräche über mögliche Produktionsstandorte, während Volkswagen gleichzeitig Kapazitäten abbaut und nach Abnehmern für ungenutzte Fabriken sucht. Die Entwicklung unterstreicht die zunehmende Verschiebung in der Autoindustrie. Eva Herrmann schreibt dazu: Während Deutschland mit Klima- und Genderwahn beschäftigt war, wurde die eigene wirtschaftliche Stärke oft als selbstverständlich betrachtet. Die Rolle als industrieller Motor Europas galt lange als gesetzt, ohne ernsthafte Zweifel an der eigenen Wettbewerbsfähigkeit. Dass das nicht so ist, wird jetzt zunehmend Realität. Deutschland hat in den letzten 2 Jahren heimlich zusätzliche 300 Millionen Euro Steuergeld für Granaten für die Ukraine bereitgestellt. Sie wurden im Rahmen der tschechischen Granateninitiative beschafft. Das Gesamtvolumen der deutschen Finanzmittel im Rahmen dieses Programms erreichte fast 900 Millionen Euro. Öffentlich bekannt war bisher vor allem nur eine Zusage von rund 576 Millionen Euro. Die zusätzlichen 300 Millionen Euro wurden über die letzten 2 Jahre stillschweigend bereitgestellt. Verdi-Chef Frank Wernicke rechtfertigte in einem Interview, dass Friedrich Merz beim DGB-Bundeskongress ausgebuht wurde. Der Bundeskanzler habe eine Rede gehalten, die aus meiner Sicht inhaltlich als auch vom Stil, vorsichtig formuliert, schwierig gewesen ist, meinte er. Auf die Frage des Moderators, ob das Konsensmodell vorbei sei und die Stimmung zu aufgeheizt sei, antwortete Wernicke: Ich sehe nicht, dass der Kanzler den Konsens sucht, zumindest nicht mit uns. Er kritisierte, dass die Regierung zahlreiche Kommissionen eingesetzt habe, wie zum Beispiel für die Rente, ohne jedoch Arbeitgeberverbände und Gewerkschaften zu Mitgliedern bestimmt zu haben. Da die alten Gewerkschaften immer mehr Mitglieder durch zum Beispiel Jobverlust oder Resignation verlieren und neue Gewerkschaften wie die Good Governance-Gewerkschaft größer werden, müssen scheinbar jetzt auch linientreue Mainstream-Männer wie Verdi-Chef Frank Wernicke das Wort gegen den aktuellen Kanzler erheben. Beim Unite the Kingdom-Protest in London, einer Großdemonstration gegen die Islamisierung von UK, erklärte der britische Aktivist und Organisator Tommy Robinson, er würde im Falle eines Wahlsiegs in UK den Islam stoppen, ausländische Finanzierung beenden und Migranten durch das Militär zurückführen. Zudem spricht er offen von Remigration und fordert, dass viele Muslime das Land verlassen sollten. Seine Aussagen lösten massive Reaktionen aus, insbesondere bei linken Gruppen und islamischen Organisationen. Während Kritiker scharf protestieren, trifft Robinson mit seiner Rhetorik bei einem großen Teil der Engländer offenbar einen Nerv, denn die Proteste gegen den Islam werden immer stärker. 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

0: 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In der vergangenen Woche warnte der griechische Migrationsminister Thanos Plevris davor, dass zurzeit 550.000 Migranten in Libyen darauf warteten, nach Europa überzusetzen. Das gute Wetter spielt eine Rolle, das die Reise von Libyen nach Kreta erleichtern kann. Die Insel ist knapp 300 Kilometer von Libyen entfernt und das Ziel vieler Migranten, die übers Mittelmeer nach Europa wollen. Hinzu kommt, dass sich die Situation im Nahen Osten, aber auch in Afrika verschärft hat. Polnische Behörden machen Russland und Belarus für gezielten Druck an der EU-Außengrenze verantwortlich. Für Warschau ist das längst kein klassisches Migrationsproblem mehr, sondern Teil eines Kriegs gegen den Westen. Demnach würden Migranten aus dem Nahen Osten, Afrika und Asien nach Belarus gebracht und gezielt Richtung polnische Grenze gelenkt. Ziel sei es, Europa unter Druck zu setzen und interne Spannungen zu verstärken. Die Regierung spricht von hybrider Kriegsführung. Neben Migration zählen auch Cyberangriffe, Drohnenvorfälle und Sabotage zu den eingesetzten Mitteln. Friedensaktivisten meinen dazu, für alle denken sich die Kriegstreiber etwas aus. Für die Rechten sind die Russen jetzt an den Flüchtlingen schuld und für die tagesschaugläubigen Rentner denken sich die zwangsfinanzierten Staatsfunker jeden Tag was Neues aus, um die Angst vor dem Russen aufrechtzuhalten. Dass die russische Bevölkerung, ebenfalls wie die noch nicht gehirngewaschenen Europäer, gar keine Lust auf Krieg hat, ist scheinbar noch niemand in den Sinn gekommen. Die AfD erreicht mit 29% einen neuen Höchstwert, während CDU, CSU auf 22% und die SPD bei 12% verharren. Politikwissenschaftler sehen darin ein klares Signal wachsender Unzufriedenheit mit der Bundesregierung. Fehlende Geschlossenheit, gescheiterte Projekte und eine mangelnde Vision würden das Vertrauen weiter untergraben und der AfD zusätzlichen Rückenwind geben, heißt es von den Experten. Bürger auf X fragen sich derweil, warum man Experte oder Politikwissenschaftler sein muss, um das zu verstehen. Der Chef des Keksherstellers Balzen, Alexander Kühnen, hat sich deutlich von der AfD distanziert und Unternehmen zu einem stärkeren politischen Bekenntnis zur Demokratie aufgerufen. In einem Gespräch mit der deutschen Presseagentur begründete der Manager seine Haltung mit den Werten seines Unternehmens. Mit Blick auf die Grundüberzeugungen des Familienunternehmens aus Hannover sagte Kühnen: Wenn ich mir anschaue, welche Parteien diese demokratischen Werte vertreten, dann sind das die demokratischen Parteien. Dazu gehöre seiner Meinung aber nicht die AfD. Zugleich appellierte Kühnen an andere Unternehmen, sich öffentlich zu positionieren und gesellschaftliche Verantwortung zu übernehmen. Ich glaube sehr stark an die Demokratie und daran, dass wir eine Verantwortung haben, sie zu verteidigen, sagte er. 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

0: 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Der chinesische Autobauer XPeng prüft offenbar die Übernahme von VW-Werken in Europa. Hintergrund sind Gespräche über mögliche Produktionsstandorte, während Volkswagen gleichzeitig Kapazitäten abbaut und nach Abnehmern für ungenutzte Fabriken sucht. Die Entwicklung unterstreicht die zunehmende Verschiebung in der Autoindustrie. Eva Herrmann schreibt dazu: Während Deutschland mit Klima- und Genderwahn beschäftigt war, wurde die eigene wirtschaftliche Stärke oft als selbstverständlich betrachtet. Die Rolle als industrieller Motor Europas galt lange als gesetzt, ohne ernsthafte Zweifel an der eigenen Wettbewerbsfähigkeit. Dass das nicht so ist, wird jetzt zunehmend Realität. Laut dem österreichischen Journalisten Gerald Gross hat Europa mit seiner blinden Solidarität zur Ukraine den Selbstmord vollzogen. Man habe sich kaputt gemacht und die eigene Bevölkerung ausgeplündert. Viele Industriezweige wie Bauwirtschaft oder Automobilindustrie seien dadurch zerstört worden. Man zahle für Sanktionspakete gegen Russland und überweise kontinuierlich Milliarden in die korrupte Ukraine, während im eigenen Land Renten gestrichen würden. Es muss jetzt endlich Schluss sein mit dieser Geschichte. Der Preis, den wir zahlen, ist zu hoch, betonte Journalist Gross. Der angebliche Expertenrat für Klimafragen in Deutschland bewertet das Klimaschutzprogramm der Bundesregierung als unzureichend. Nach Einschätzung des Gremiums würden die gesetzlich festgelegten Ziele, selbst bei vollständiger Umsetzung, deutlich verfehlt. Besonders kritisch sieht der Rat die Bereiche Verkehr und Gebäude. Während der IPCC, also der Weltklimarat, sein extremes Klimaszenario gerade für falsch erklärt hat, reden deutsche sogenannte Experten und die Politik weiter, als würde die Welt untergehen. Statt nochmal die Grundlage zu hinterfragen, wird unbeirrt am alten Kurs festgehalten. Koste es, was es wolle. Verdi-Chef Frank Wernicke rechtfertigte in einem Interview, dass Friedrich Merz beim DGB-Bundeskongress ausgebuht wurde. Der Bundeskanzler habe eine Rede gehalten, die aus meiner Sicht inhaltlich als auch vom Stil, vorsichtig formuliert, schwierig gewesen ist, meinte er. Auf die Frage des Moderators, ob das Konsensmodell vorbei sei und die Stimmung zu aufgeheizt sei, antwortete Wernicke: Ich sehe nicht, dass der Kanzler den Konsens sucht, zumindest nicht mit uns. Er kritisierte, dass die Regierung zahlreiche Kommissionen eingesetzt habe, wie zum Beispiel für die Rente, ohne jedoch Arbeitgeberverbände und Gewerkschaften zu Mitgliedern bestimmt zu haben. Da die alten Gewerkschaften immer mehr Mitglieder durch zum Beispiel Jobverlust oder Resignation verlieren und neue Gewerkschaften wie die Good Governance Gewerkschaft größer werden, müssen scheinbar jetzt auch linientreue Mainstream-Männer wie Verdi-Chef Frank Wernicke das Wort gegen den aktuellen Kanzler erheben. 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

0: 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Der chinesische Autobauer XPeng prüft offenbar die Übernahme von VW-Werken in Europa. Hintergrund sind Gespräche über mögliche Produktionsstandorte, während Volkswagen gleichzeitig Kapazitäten abbaut und nach Abnehmern für ungenutzte Fabriken sucht. Die Entwicklung unterstreicht die zunehmende Verschiebung in der Autoindustrie. Eva Herrmann schreibt dazu: Während Deutschland mit Klima- und Genderwahn beschäftigt war, wurde die eigene wirtschaftliche Stärke oft als selbstverständlich betrachtet. Die Rolle als industrieller Motor Europas galt lange als gesetzt, ohne ernsthafte Zweifel an der eigenen Wettbewerbsfähigkeit. Dass das nicht so ist, wird jetzt zunehmend Realität. Laut dem österreichischen Journalisten Gerald Gross hat Europa mit seiner blinden Solidarität zur Ukraine den Selbstmord vollzogen. Man habe sich kaputt gemacht und die eigene Bevölkerung ausgeplündert. Viele Industriezweige wie Bauwirtschaft oder Automobilindustrie seien dadurch zerstört worden. Man zahle für Sanktionspakete gegen Russland und überweise kontinuierlich Milliarden in die korrupte Ukraine, während im eigenen Land Renten gestrichen würden. Es muss jetzt endlich Schluss sein mit dieser Geschichte. Der Preis, den wir zahlen, ist zu hoch, betonte Journalist Gross. Der angebliche Expertenrat für Klimafragen in Deutschland bewertet das Klimaschutzprogramm der Bundesregierung als unzureichend. Nach Einschätzung des Gremiums würden die gesetzlich festgelegten Ziele, selbst bei vollständiger Umsetzung, deutlich verfehlt. Besonders kritisch sieht der Rat die Bereiche Verkehr und Gebäude. Während der IPCC, also der Weltklimarat, sein extremes Klimaszenario gerade für falsch erklärt hat, reden deutsche sogenannte Experten und die Politik weiter, als würde die Welt untergehen. Statt nochmal die Grundlage zu hinterfragen, wird unbeirrt am alten Kurs festgehalten. Koste es, was es wolle. Verdi-Chef Frank Wernicke rechtfertigte in einem Interview, dass Friedrich Merz beim DGB-Bundeskongress ausgebuht wurde. Der Bundeskanzler habe eine Rede gehalten, die aus meiner Sicht inhaltlich als auch vom Stil, vorsichtig formuliert, schwierig gewesen ist, meinte er. Auf die Frage des Moderators, ob das Konsensmodell vorbei sei und die Stimmung zu aufgeheizt sei, antwortete Wernicke: Ich sehe nicht, dass der Kanzler den Konsens sucht, zumindest nicht mit uns. Er kritisierte, dass die Regierung zahlreiche Kommissionen eingesetzt habe, wie zum Beispiel für die Rente, ohne jedoch Arbeitgeberverbände und Gewerkschaften zu Mitgliedern bestimmt zu haben. Da die alten Gewerkschaften immer mehr Mitglieder durch zum Beispiel Jobverlust oder Resignation verlieren und neue Gewerkschaften wie die Good Governance-Gewerkschaft größer werden, müssen scheinbar jetzt auch linientreue Mainstream-Männer wie Verdi-Chef Frank Wernicke das Wort gegen den aktuellen Kanzler erheben. 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

0: 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Deutschland hat in den letzten zwei Jahren heimlich zusätzliche 300 Millionen Euro Steuergeld für Granaten für die Ukraine bereitgestellt. Sie wurden im Rahmen der tschechischen Granateninitiative beschafft. Das Gesamtvolumen der deutschen Finanzmittel im Rahmen dieses Programms erreichte fast 900 Millionen Euro. Öffentlich bekannt war bisher vor allem nur eine Zusage von rund 576 Millionen Euro. Die zusätzlichen 300 Millionen Euro wurden über die letzten zwei Jahre stillschweigend bereitgestellt. Die AfD erreicht mit 29% einen neuen Höchstwert, während CDU, CSU auf 22% und die SPD bei 12% verharren. Politikwissenschaftler sehen darin ein klares Signal wachsender Unzufriedenheit mit der Bundesregierung. Fehlende Geschlossenheit, gescheiterte Projekte und eine mangelnde Vision würden das Vertrauen weiter untergraben und der AfD zusätzlichen Rückenwind geben, heißt es von den Experten. Bürger auf X fragen sich derweil, warum man Experte oder Politikwissenschaftler sein muss, um das zu verstehen. Der Chef des Keksherstellers Balzen, Alexander Kühnen, hat sich deutlich von der AfD distanziert und Unternehmen zu einem stärkeren politischen Bekenntnis zur Demokratie aufgerufen. In einem Gespräch mit der deutschen Presseagentur begründete der Manager seine Haltung mit den Werten seines Unternehmens. Mit Blick auf die Grundüberzeugungen des Familienunternehmens aus Hannover sagte Kühnen: Wenn ich mir anschaue, welche Parteien diese demokratischen Werte vertreten, dann sind das die demokratischen Parteien. Dazu gehöre seiner Meinung aber nicht die AfD. Zugleich appellierte Kühnen an andere Unternehmen, sich öffentlich zu positionieren und gesellschaftliche Verantwortung zu übernehmen. Ich glaube sehr stark an die Demokratie und daran, dass wir eine Verantwortung haben, sie zu verteidigen, sagte er. Polnische Behörden machen Russland und Belarus für gezielten Druck an der EU-Außengrenze verantwortlich. Für Warschau ist das längst kein klassisches Migrationsproblem mehr, sondern Teil eines Kriegs gegen den Westen. Demnach würden Migranten aus dem Nahen Osten, Afrika und Asien nach Belarus gebracht und gezielt Richtung polnische Grenze gelenkt. Ziel sei es, Europa unter Druck zu setzen und interne Spannungen zu verstärken. Die Regierung spricht von hybrider Kriegsführung. Neben Migration zählen auch Cyberangriffe, Drohnenvorfälle und Sabotage zu den eingesetzten Mitteln. Friedensaktivisten meinen dazu: Für alle denken sich die Kriegstreiber etwas aus. Für die Rechten sind die Russen jetzt an den Flüchtlingen schuld und für die tagesschaugläubigen Rentner denken sich die zwangsfinanzierten Staatsfunker jeden Tag was Neues aus, um die Angst vor dem Russen aufrechtzuhalten. Dass die russische Bevölkerung, ebenfalls wie die noch nicht gehirngewaschenen Europäer, gar keine Lust auf Krieg hat, ist scheinbar noch niemand in den Sinn gekommen. 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

0: 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Deutschland hat in den letzten zwei Jahren heimlich zusätzliche 300 Millionen Euro Steuergeld für Granaten für die Ukraine bereitgestellt. Sie wurden im Rahmen der tschechischen Granateninitiative beschafft. Das Gesamtvolumen der deutschen Finanzmittel im Rahmen dieses Programms erreichte fast 900 Millionen Euro. Öffentlich bekannt war bisher vor allem nur eine Zusage von rund 576 Millionen Euro. Die zusätzlichen 300 Millionen Euro wurden über die letzten zwei Jahre stillschweigend bereitgestellt. Die AfD erreicht mit 29% einen neuen Höchstwert, während CDU, CSU auf 22% und die SPD bei 12% verharren. Politikwissenschaftler sehen darin ein klares Signal wachsender Unzufriedenheit mit der Bundesregierung. Fehlende Geschlossenheit, gescheiterte Projekte und eine mangelnde Vision würden das Vertrauen weiter untergraben und der AfD zusätzlichen Rückenwind geben, heißt es von den Experten. Bürger auf X fragen sich derweil, warum man Experte oder Politikwissenschaftler sein muss, um das zu verstehen. Der Chef des Keksherstellers Balzen, Alexander Kühnen, hat sich deutlich von der AfD distanziert und Unternehmen zu einem stärkeren politischen Bekenntnis zur Demokratie aufgerufen. In einem Gespräch mit der deutschen Presseagentur begründete der Manager seine Haltung mit den Werten seines Unternehmens. Mit Blick auf die Grundüberzeugungen des Familienunternehmens aus Hannover sagte Kühnen: Wenn ich mir anschaue, welche Parteien diese demokratischen Werte vertreten, dann sind das die demokratischen Parteien. Dazu gehöre seiner Meinung aber nicht die AfD. Zugleich appellierte Kühnen an andere Unternehmen, sich öffentlich zu positionieren und gesellschaftliche Verantwortung zu übernehmen. Ich glaube sehr stark an die Demokratie und daran, dass wir eine Verantwortung haben, sie zu verteidigen, sagte er. Polnische Behörden machen Russland und Belarus für gezielten Druck an der EU-Außengrenze verantwortlich. Für Warschau ist das längst kein klassisches Migrationsproblem mehr, sondern Teil eines Kriegs gegen den Westen. Demnach würden Migranten aus dem Nahen Osten, Afrika und Asien nach Belarus gebracht und gezielt Richtung polnische Grenze gelenkt. Ziel sei es, Europa unter Druck zu setzen und interne Spannungen zu verstärken. Die Regierung spricht von hybrider Kriegsführung. Neben Migration zählen auch Cyberangriffe, Drohnenvorfälle und Sabotage zu den eingesetzten Mitteln. Friedensaktivisten meinen dazu: Für alle denken sich die Kriegstreiber etwas aus. Für die Rechten sind die Russen jetzt an den Flüchtlingen schuld und für die tagesschaugläubigen Rentner denken sich die zwangsfinanzierten Staatsfunker jeden Tag was Neues aus, um die Angst vor dem Russen aufrechtzuhalten. Dass die russische Bevölkerung, ebenfalls wie die noch nicht gehirngewaschenen Europäer, gar keine Lust auf Krieg hat, ist scheinbar noch niemand in den Sinn gekommen. 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

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Deutschland hat in den letzten 2 Jahren heimlich zusätzliche 300 Millionen Euro Steuergeld für Granaten für die Ukraine bereitgestellt. Sie wurden im Rahmen der tschechischen Granateninitiative beschafft. Das Gesamtvolumen der deutschen Finanzmittel im Rahmen dieses Programms erreichte fast 900 Millionen Euro. Öffentlich bekannt war bisher vor allem nur eine Zusage von rund 576 Millionen Euro. Die zusätzlichen 300 Millionen Euro wurden über die letzten 2 Jahre stillschweigend bereitgestellt. Die AfD erreicht mit 29% einen neuen Höchstwert, während CDU, CSU auf 22% und die SPD bei 12% verharren. Politikwissenschaftler sehen darin ein klares Signal wachsender Unzufriedenheit mit der Bundesregierung. Fehlende Geschlossenheit, gescheiterte Projekte und eine mangelnde Vision würden das Vertrauen weiter untergraben und der AfD zusätzlichen Rückenwind geben, heißt es von den Experten. Bürger auf X fragen sich derweil, warum man Experte oder Politikwissenschaftler sein muss, um das zu verstehen. Der Chef des Keksherstellers Balzen, Alexander Kühnen, hat sich deutlich von der AfD distanziert und Unternehmen zu einem stärkeren

0: stärkeren politischen Bekenntnis zur Demokratie aufgerufen. In einem Gespräch mit der deutschen Presseagentur begründete der Manager seine Haltung mit den Werten seines Unternehmens. Mit Blick auf die Grundüberzeugungen des Familienunternehmens aus Hannover sagte Kühnen: Wenn ich mir anschaue, welche Parteien diese demokratischen Werte vertreten, dann sind das die demokratischen Parteien. Dazu gehöre seiner Meinung aber nicht die AfD. Zugleich appellierte Kühnen an andere Unternehmen, sich öffentlich zu positionieren und gesellschaftliche Verantwortung zu übernehmen. Ich glaube sehr stark an die Demokratie und daran, dass wir eine Verantwortung haben, sie zu verteidigen, sagte er. Polnische Behörden machen Russland und Belarus für gezielten Druck an der EU-Außengrenze verantwortlich. Für Warschau ist das längst kein klassisches Migrationsproblem mehr, sondern Teil eines Kriegs gegen den Westen. Demnach würden Migranten aus dem Nahen Osten, Afrika und Asien nach Belarus gebracht und gezielt Richtung polnische Grenze gelenkt. Ziel sei es, Europa unter Druck zu setzen und interne Spannungen zu verstärken. Die Regierung spricht von hybrider Kriegsführung. Neben Migration zählen auch Cyberangriffe, Drohnenvorfälle und Sabotage zu den eingesetzten Mitteln. Friedensaktivisten meinen dazu: Für alle denken sich die Kriegstreiber etwas aus. Für die Rechten sind die Russen jetzt an den Flüchtlingen schuld und für die tagesschaugläubigen Rentner denken sich die zwangsfinanzierten Staatsfunker jeden Tag was Neues aus, um die Angst vor dem Russen aufrechtzuhalten. Dass die russische Bevölkerung, ebenfalls wie die noch nicht gehirngewaschenen Europäer, gar keine Lust auf Krieg hat, ist scheinbar noch niemand in den Sinn gekommen. 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

0: 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Deutschland hat in den letzten 2 Jahren heimlich zusätzliche 300 Millionen Euro Steuergeld für Granaten für die Ukraine bereitgestellt. Sie wurden im Rahmen der tschechischen Granateninitiative beschafft. Das Gesamtvolumen der deutschen Finanzmittel im Rahmen dieses Programms erreichte fast 900 Millionen Euro. Öffentlich bekannt war bisher vor allem nur eine Zusage von rund 576 Millionen Euro. Die zusätzlichen 300 Millionen Euro wurden über die letzten 2 Jahre stillschweigend bereitgestellt. Die AfD erreicht mit 29% einen neuen Höchstwert, während CDU, CSU auf 22% und die SPD bei 12% verharren. Politikwissenschaftler sehen darin ein klares Signal wachsender Unzufriedenheit mit der Bundesregierung. Fehlende Geschlossenheit, gescheiterte Projekte und eine mangelnde Vision würden das Vertrauen weiter untergraben und der AfD zusätzlichen Rückenwind geben, heißt es von den Experten. Bürger auf X fragen sich derweil, warum man Experte oder Politikwissenschaftler sein muss, um das zu verstehen. Der Chef des Keksherstellers Balzen, Alexander Kühnen, hat sich deutlich von der AfD distanziert und Unternehmen zu einem stärkeren politischen Bekenntnis zur Demokratie aufgerufen. In einem Gespräch mit der deutschen Presseagentur begründete der Manager seine Haltung mit den Werten seines Unternehmens. Mit Blick auf die Grundüberzeugungen des Familienunternehmens aus Hannover sagte Kühnen: Wenn ich mir anschaue, welche Parteien diese demokratischen Werte vertreten, dann sind das die demokratischen Parteien. Dazu gehöre seiner Meinung aber nicht die AfD. Zugleich appellierte Kühnen an andere Unternehmen, sich öffentlich zu positionieren und gesellschaftliche Verantwortung zu übernehmen. Ich glaube sehr stark an die Demokratie und daran, dass wir eine Verantwortung haben, sie zu verteidigen, sagte er. Polnische Behörden machen Russland und Belarus für gezielten Druck an der EU-Außengrenze verantwortlich. Für Warschau ist das längst kein klassisches Migrationsproblem mehr, sondern Teil eines Kriegs gegen den Westen. Demnach würden Migranten aus dem Nahen Osten, Afrika und Asien nach Belarus gebracht und gezielt Richtung polnische Grenze gelenkt. Ziel sei es, Europa unter Druck zu setzen und interne Spannungen zu verstärken. Die Regierung spricht von hybrider Kriegsführung. Neben Migration zählen auch Cyberangriffe, Drohnenvorfälle und Sabotage zu den eingesetzten Mitteln. Friedensaktivisten meinen dazu: Für alle denken sich die Kriegstreiber etwas aus. Für die Rechten sind die Russen jetzt an den Flüchtlingen schuld und für die tagesschaugläubigen Rentner denken sich die zwangsfinanzierten Staatsfunker jeden Tag was Neues aus, um die Angst vor dem Russen aufrechtzuhalten. Dass die russische Bevölkerung, ebenfalls wie die noch nicht gehirngewaschenen Europäer, gar keine Lust auf Krieg hat, ist scheinbar noch niemand in den Sinn gekommen. 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

0: 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Laut dem österreichischen Journalisten Gerald Gross hat Europa mit seiner blinden Solidarität zur Ukraine den Selbstmord vollzogen. Man habe sich kaputt gemacht und die eigene Bevölkerung ausgeplündert. Viele Industriezweige wie Bauwirtschaft oder Automobilindustrie seien dadurch zerstört worden. Man zahle für Sanktionspakete gegen Russland und überweise kontinuierlich Milliarden in die korrupte Ukraine, während im eigenen Land Renten gestrichen würden. Es muss jetzt endlich Schluss sein mit dieser Geschichte. Der Preis, den wir zahlen, ist zu hoch, betonte Journalist Gross. Verdi-Chef Frank Wernicke rechtfertigte in einem Interview, dass Friedrich Merz beim DGB-Bundeskongress ausgebuht wurde. Der Bundeskanzler habe eine Rede gehalten, die aus meiner Sicht inhaltlich als auch vom Stil, vorsichtig formuliert, schwierig gewesen ist, meinte er. Auf die Frage des Moderators, ob das Konsensmodell vorbei sei und die Stimmung zu aufgeheizt sei, antwortete Wernicke: Ich sehe nicht, dass der Kanzler den Konsens sucht, zumindest nicht mit uns. Er kritisierte, dass die Regierung zahlreiche Kommissionen eingesetzt habe, wie zum Beispiel für die Rente, ohne jedoch Arbeitgeberverbände und Gewerkschaften zu Mitgliedern bestimmt zu haben. Da die alten Gewerkschaften immer mehr Mitglieder durch zum Beispiel Jobverlust oder Resignation verlieren und neue Gewerkschaften wie die Good Governance Gewerkschaft größer werden, müssen scheinbar jetzt auch linientreue Mainstream-Männer wie Verdi-Chef Frank Wernicke das Wort gegen den aktuellen Kanzler erheben. Beim Unite the Kingdom-Protest in London, einer Großdemonstration gegen die Islamisierung von UK, erklärte der britische Aktivist und Organisator Tommy Robinson, er würde im Falle eines Wahlsiegs in UK den Islam stoppen, ausländische Finanzierung beenden und Migranten durch das Militär zurückführen. Zudem spricht er offen von Remigration und fordert, dass viele Muslime das Land verlassen sollten. Seine Aussagen lösten massive Reaktionen aus, insbesondere bei linken Gruppen und islamischen Organisationen. Während Kritiker scharf protestieren, trifft Robinson mit seiner Rhetorik bei einem großen Teil der Engländer offenbar einen Nerv, denn die Proteste gegen den Islam werden immer stärker. Der angebliche Expertenrat für Klimafragen in Deutschland bewertet das Klimaschutzprogramm der Bundesregierung als unzureichend. Nach Einschätzung des Gremiums würden die gesetzlich festgelegten Ziele, selbst bei vollständiger Umsetzung, deutlich verfehlt. Besonders kritisch sieht der Rat die Bereiche Verkehr und Gebäude. Während der IPCC, also der Weltklimarat, sein extremes Klimaszenario gerade für falsch erklärt hat, reden deutsche sogenannte Experten und die Politik weiter, als würde die Welt untergehen. Statt nochmal die Grundlage zu hinterfragen, wird unbeirrt am alten Kurs festgehalten. Koste es, was es wolle. 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

0: 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Laut dem österreichischen Journalisten Gerald Gross hat Europa mit seiner blinden Solidarität zur Ukraine den Selbstmord vollzogen. Man habe sich kaputt gemacht und die eigene Bevölkerung ausgeplündert. Viele Industriezweige wie Bauwirtschaft oder Automobilindustrie seien dadurch zerstört worden. Man zahle für Sanktionspakete gegen Russland und überweise kontinuierlich Milliarden in die korrupte Ukraine, während im eigenen Land Renten gestrichen würden. Es muss jetzt endlich Schluss sein mit dieser Geschichte. Der Preis, den wir zahlen, ist zu hoch, betonte Journalist Gross. Verdi-Chef Frank Wernicke rechtfertigte in einem Interview, dass Friedrich Merz beim DGB-Bundeskongress ausgebuht wurde. Der Bundeskanzler habe eine Rede gehalten, die aus meiner Sicht inhaltlich als auch vom Stil, vorsichtig formuliert, schwierig gewesen ist, meinte er. Auf die Frage des Moderators, ob das Konsensmodell vorbei sei und die Stimmung zu aufgeheizt sei, antwortete Wernicke: Ich sehe nicht, dass der Kanzler den Konsens sucht, zumindest nicht mit uns. Er kritisierte, dass die Regierung zahlreiche Kommissionen eingesetzt habe, wie zum Beispiel für die Rente, ohne jedoch Arbeitgeberverbände und Gewerkschaften zu Mitgliedern bestimmt zu haben. Da die alten Gewerkschaften immer mehr Mitglieder durch zum Beispiel Jobverlust oder Resignation verlieren und neue Gewerkschaften wie die Good Governance Gewerkschaft größer werden, müssen scheinbar jetzt auch linientreue Mainstream-Männer wie Verdi-Chef Frank Wernicke das Wort gegen den aktuellen Kanzler erheben. Beim Unite the Kingdom-Protest in London, einer Großdemonstration gegen die Islamisierung von UK, erklärte der britische Aktivist und Organisator Tommy Robinson, er würde im Falle eines Wahlsiegs in UK den Islam stoppen, ausländische Finanzierung beenden und Migranten durch das Militär zurückführen. Zudem spricht er offen von Remigration und fordert, dass viele Muslime das Land verlassen sollten. Seine Aussagen lösten massive Reaktionen aus, insbesondere bei linken Gruppen und islamischen Organisationen. Während Kritiker scharf protestieren, trifft Robinson mit seiner Rhetorik bei einem großen Teil der Engländer offenbar einen Nerv, denn die Proteste gegen den Islam werden immer stärker. Der angebliche Expertenrat für Klimafragen in Deutschland bewertet das Klimaschutzprogramm der Bundesregierung als unzureichend. Nach Einschätzung des Gremiums würden die gesetzlich festgelegten Ziele, selbst bei vollständiger Umsetzung, deutlich verfehlt. Besonders kritisch sieht der Rat die Bereiche Verkehr und Gebäude. Während der IPCC, also der Weltklimarat, sein extremes Klimaszenario gerade für falsch erklärt hat, reden deutsche sogenannte Experten und die Politik weiter, als würde die Welt untergehen. Statt nochmal die Grundlage zu hinterfragen, wird unbeirrt am alten Kurs festgehalten. Koste es, was es wolle. 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

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Laut dem österreichischen Journalisten Gerald Gross hat Europa mit seiner blinden Solidarität zur Ukraine den Selbstmord vollzogen. Man habe sich kaputt gemacht und die eigene Bevölkerung ausgeplündert. Viele Industriezweige wie Bauwirtschaft oder Automobilindustrie seien dadurch zerstört worden. Man zahle für Sanktionspakete gegen Russland und überweise kontinuierlich Milliarden in die korrupte Ukraine, während im eigenen Land Renten gestrichen würden. Es muss jetzt endlich Schluss sein mit dieser Geschichte. Der Preis, den wir zahlen, ist zu hoch, betonte Journalist Gross. Verdi-Chef Frank Wernicke rechtfertigte in einem Interview, dass Friedrich Merz beim DGB-Bundeskongress ausgebuht wurde. Der Bundeskanzler habe eine Rede gehalten, die aus meiner Sicht inhaltlich als auch vom Stil, vorsichtig formuliert, schwierig gewesen ist, meinte er. Auf die Frage des Moderators, ob das Konsensmodell vorbei sei und die Stimmung zu aufgeheizt sei, antwortete Wernicke: Ich sehe nicht, dass der Kanzler den Konsens sucht, zumindest nicht mit uns. Er kritisierte, dass die Regierung zahlreiche Kommissionen eingesetzt habe, wie zum Beispiel für die Rente, ohne jedoch Arbeitgeberverbände und Gewerkschaften zu Mitgliedern bestimmt zu haben. Da die alten Gewerkschaften immer mehr Mitglieder durch zum Beispiel Jobverlust oder Resignation verlieren und neue Gewerkschaften wie die Good Governance Gewerkschaft größer werden, müssen scheinbar jetzt auch linientreue Mainstream-Männer wie Verdi-Chef Frank Wernicke das Wort gegen den aktuellen Kanzler erheben. Beim Unite the Kingdom-Protest in London, einer Großdemonstration gegen die Islamisierung von UK, erklärte der britische Aktivist und Organisator Tommy Robinson, er würde im Falle eines Wahlsiegs in UK den Islam stoppen, ausländische Finanzierung beenden und Migranten durch das Militär zurückführen. Zudem spricht er offen von Remigration und fordert, dass viele Muslime das Land verlassen sollten. Seine Aussagen lösten massive Reaktionen aus, insbesondere bei linken Gruppen und islamischen Organisationen. Während Kritiker scharf protestieren, trifft Robinson mit

0: seiner Rhetorik bei einem großen Teil der Engländer offenbar einen Nerv, denn die Proteste gegen den Islam werden immer stärker. Der angebliche Expertenrat für Klimafragen in Deutschland bewertet das Klimaschutzprogramm der Bundesregierung als unzureichend. Nach Einschätzung des Gremiums würden die gesetzlich festgelegten Ziele, selbst bei vollständiger Umsetzung, deutlich verfehlt. Besonders kritisch sieht der Rat die Bereiche Verkehr und Gebäude. Während der IPCC, also der Weltklimarat, sein extremes Klimaszenario gerade für falsch erklärt hat, reden deutsche sogenannte Experten und die Politik weiter, als würde die Welt untergehen. Statt nochmal die Grundlage zu hinterfragen, wird unbeirrt am alten Kurs festgehalten. Koste es, was es wolle. 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

0: 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Laut dem österreichischen Journalisten Gerald Gross hat Europa mit seiner blinden Solidarität zur Ukraine den Selbstmord vollzogen. Man habe sich kaputt gemacht und die eigene Bevölkerung ausgeplündert. Viele Industriezweige wie Bauwirtschaft oder Automobilindustrie seien dadurch zerstört worden. Man zahle für Sanktionspakete gegen Russland und überweise kontinuierlich Milliarden in die korrupte Ukraine, während im eigenen Land Renten gestrichen würden. Es muss jetzt endlich Schluss sein mit dieser Geschichte. Der Preis, den wir zahlen, ist zu hoch, betonte Journalist Gross. Verdi-Chef Frank Wernicke rechtfertigte in einem Interview, dass Friedrich Merz beim DGB-Bundeskongress ausgebuht wurde. Der Bundeskanzler habe eine Rede gehalten, die aus meiner Sicht inhaltlich als auch vom Stil, vorsichtig formuliert, schwierig gewesen ist, meinte er. Auf die Frage des Moderators, ob das Konsensmodell vorbei sei und die Stimmung zu aufgeheizt sei, antwortete Wernicke: Ich sehe nicht, dass der Kanzler den Konsens sucht, zumindest nicht mit uns. Er kritisierte, dass die Regierung zahlreiche Kommissionen eingesetzt habe, wie zum Beispiel für die Rente, ohne jedoch Arbeitgeberverbände und Gewerkschaften zu Mitgliedern bestimmt zu haben. Da die alten Gewerkschaften immer mehr Mitglieder durch zum Beispiel Jobverlust oder Resignation verlieren und neue Gewerkschaften wie die Good Governance Gewerkschaft größer werden, müssen scheinbar jetzt auch linientreue Mainstream-Männer wie Verdi-Chef Frank Wernicke das Wort gegen den aktuellen Kanzler erheben. Beim Unite the Kingdom-Protest in London, einer Großdemonstration gegen die Islamisierung von UK, erklärte der britische Aktivist und Organisator Tommy Robinson, er würde im Falle eines Wahlsiegs in UK den Islam stoppen, ausländische Finanzierung beenden und Migranten durch das Militär zurückführen. Zudem spricht er offen von Remigration und fordert, dass viele Muslime das Land verlassen sollten. Seine Aussagen lösten massive Reaktionen aus, insbesondere bei linken Gruppen und islamischen Organisationen. Während Kritiker scharf protestieren, trifft Robinson mit seiner Rhetorik bei einem großen Teil der Engländer offenbar einen Nerv, denn die Proteste gegen den Islam werden immer stärker. Der angebliche Expertenrat für Klimafragen in Deutschland bewertet das Klimaschutzprogramm der Bundesregierung als unzureichend. Nach Einschätzung des Gremiums würden die gesetzlich festgelegten Ziele, selbst bei vollständiger Umsetzung, deutlich verfehlt. Besonders kritisch sieht der Rat die Bereiche Verkehr und Gebäude. Während der IPCC, also der Weltklimarat, sein extremes Klimaszenario gerade für falsch erklärt hat, reden deutsche sogenannte Experten und die Politik weiter, als würde die Welt untergehen. Statt nochmal die Grundlage zu hinterfragen, wird unbeirrt am alten Kurs festgehalten. Koste es, was es wolle. 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

0: 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Die AfD erreicht mit 29% einen neuen Höchstwert, während CDU, CSU auf 22% und die SPD bei 12% verharren. Politikwissenschaftler sehen darin ein klares Signal wachsender Unzufriedenheit mit der Bundesregierung. Fehlende Geschlossenheit, gescheiterte Projekte und eine mangelnde Vision würden das Vertrauen weiter untergraben und der AfD zusätzlichen Rückenwind geben, heißt es von den Experten. Bürger auf X fragen sich derweil, warum man Experte oder Politikwissenschaftler sein muss, um das zu verstehen. Der Chef des Keksherstellers Balzen, Alexander Kühnen, hat sich deutlich von der AfD distanziert und Unternehmen zu einem stärkeren politischen Bekenntnis zur Demokratie aufgerufen. In einem Gespräch mit der deutschen Presseagentur begründete der Manager seine Haltung mit den Werten seines Unternehmens. Mit Blick auf die Grundüberzeugungen des Familienunternehmens aus Hannover sagte Kühnen: Wenn ich mir anschaue, welche Parteien diese demokratischen Werte vertreten, dann sind das die demokratischen Parteien. Dazu gehöre seiner Meinung aber nicht die AfD. Zugleich appellierte Kühnen an andere Unternehmen, sich öffentlich zu positionieren und gesellschaftliche Verantwortung zu übernehmen. Ich glaube sehr stark an die Demokratie und daran, dass wir eine Verantwortung haben, sie zu verteidigen, sagte er. In der vergangenen Woche warnte der griechische Migrationsminister Thanos Plevris davor, dass zurzeit 550.000 Migranten in Libyen darauf warteten, nach Europa überzusetzen. Das gute Wetter spielt eine Rolle, das die Reise von Libyen nach Kreta erleichtern kann. Die Insel ist knapp 300 Kilometer von Libyen entfernt und das Ziel vieler Migranten, die übers Mittelmeer nach Europa wollen. Hinzu kommt, dass sich die Situation im Nahen Osten, aber auch in Afrika verschärft hat. Deutschland hat in den letzten zwei Jahren heimlich zusätzliche 300 Millionen Euro Steuergeld für Granaten für die Ukraine bereitgestellt. Sie wurden im Rahmen der tschechischen Granateninitiative beschafft. Das Gesamtvolumen der deutschen Finanzmittel im Rahmen dieses Programms erreichte fast 900 Millionen Euro. Öffentlich bekannt war bisher vor allem nur eine Zusage von rund 576 Millionen Euro. Die zusätzlichen 300 Millionen Euro wurden über die letzten zwei Jahre stillschweigend bereitgestellt. 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

0: 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Die AfD erreicht mit 29% einen neuen Höchstwert, während CDU, CSU auf 22% und die SPD bei 12% verharren. Politikwissenschaftler sehen darin ein klares Signal wachsender Unzufriedenheit mit der Bundesregierung. Fehlende Geschlossenheit, gescheiterte Projekte und eine mangelnde Vision würden das Vertrauen weiter untergraben und der AfD zusätzlichen Rückenwind geben, heißt es von den Experten. Bürger auf X fragen sich derweil, warum man Experte oder Politikwissenschaftler sein muss, um das zu verstehen. Der Chef des Keksherstellers Balzen, Alexander Kühnen, hat sich deutlich von der AfD distanziert und Unternehmen zu einem stärkeren politischen Bekenntnis zur Demokratie aufgerufen. In einem Gespräch mit der deutschen Presseagentur begründete der Manager seine Haltung mit den Werten seines Unternehmens. Mit Blick auf die Grundüberzeugungen des Familienunternehmens aus Hannover sagte Kühnen: Wenn ich mir anschaue, welche Parteien diese demokratischen Werte vertreten, dann sind das die demokratischen Parteien. Dazu gehöre seiner Meinung aber nicht die AfD. Zugleich appellierte Kühnen an andere Unternehmen, sich öffentlich zu positionieren und gesellschaftliche Verantwortung zu übernehmen. Ich glaube sehr stark an die Demokratie und daran, dass wir eine Verantwortung haben, sie zu verteidigen, sagte er. In der vergangenen Woche warnte der griechische Migrationsminister Thanos Plevris davor, dass zurzeit 550.000 Migranten in Libyen darauf warteten, nach Europa überzusetzen. Das gute Wetter spielt eine Rolle, das die Reise von Libyen nach Kreta erleichtern kann. Die Insel ist knapp 300 Kilometer von Libyen entfernt und das Ziel vieler Migranten, die übers Mittelmeer nach Europa wollen. Hinzu kommt, dass sich die Situation im Nahen Osten, aber auch in Afrika verschärft hat. Deutschland hat in den letzten 2 Jahren heimlich zusätzliche 300 Millionen Euro Steuergeld für Granaten für die Ukraine bereitgestellt. Sie wurden im Rahmen der tschechischen Granateninitiative beschafft. Das Gesamtvolumen der deutschen Finanzmittel im Rahmen dieses Programms erreichte fast 900 Millionen Euro. Öffentlich bekannt war bisher vor allem nur eine Zusage von rund 576 Millionen Euro. Die zusätzlichen 300 Millionen Euro wurden über die letzten 2 Jahre stillschweigend bereitgestellt. 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
3: Die Nachrichten. Berlin. Eine Gruppe freiheitsliebender Menschen hat sich erdreistet, eine Talkshow und andere Talkformate auf den Weg zu bringen, um Meinungsfreiheit und Themenvielfalt in Deutschland zu fördern. Bitte schauen Sie diese Sendung nicht, schließen Sie kein Abo ab, kaufen Sie nichts im Shop und schicken Sie diesen Schwurblern keine Eurolinos oder Sets. Danke für Ihre Kooperation.

0: Das war natürlich nicht abgesprochen, ja. Unsere Sendung heute, Deutschland, ein Witz, Humor trifft auf Realität. Ich freue mich wirklich sehr auf diese Runde und diese Runde ist quasi ein Experiment. Wir haben drei Comedians und eine Schauspielerin an diesen Tisch gesetzt und wollen genau darüber sprechen, philosophieren und vor allem eine Menge Spaß haben heute Abend. Ich grüße ganz herzlich meine Gäste. Schön, dass du da bist. Michelle Golan, hallo Michelle. Willkommen bei uns. Was war der größte Witz der vergangenen 5 Jahre für dich?
1: Ich glaube, es gibt sehr, sehr viele Witze. Den größten Witz habe ich, glaube ich, an. Hier steht ja drauf, sie haben diskriminiert. Und da habe ich mal wieder eine ganz normale Umfrage gemacht in Berlin. Bin dann auf 2 Damen gestoßen, die ich aber lieber nicht hätte als Damen ansprechen sollen. Denn ich habe gesagt, na, die Damen, feiern Sie heute schön. Und da wurde mir gesagt, dass ich diskriminiert habe, weil ich sie eben als Damen angesprochen habe. Also das tut mir natürlich sehr leid, aber es hat so viel ausgelöst. Das ist ein riesen Meme geworden. Das wurde auf 1000 Kanälen geteilt. Und dann habe ich irgendwann gesagt, ja gut, also dann werde ich doch gleich mal ein T-Shirt und Merch daraus machen und diesen Witz mal in die Welt tragen, weil das zeigt ja, in was für einer absurden Zeit wir eigentlich leben. Ja.
0: Wenn man dann erfährt, dass das so gut funktioniert, wird daraus dann eine Geschäftsidee? Überlegst du schon, was du als nächstes machst?
1: Ja, tatsächlich. Euch kann ich schon verraten, für den Sommer sind Schlappen geplant. Ja. Also so Adiletten, weil braucht ja jeder. Und wenn man dann die richtige Message auch drauf hat, kann man dadurch auf jeden Fall gut durch den Sommer laufen. Und es hat mich wirklich überrascht, weil ich habe natürlich auch anderen Merch in meinem Shop, aber der kam so lala an. Aber sobald die beiden vermeintlichen Damen da waren, war das auf jeden Fall der Topseller und ist immer noch. Also ist schon echt verrückt, aber gut, das nehme ich dann auch mit Humor, ja.
0: Schön, dass du da bist.
1: Dankeschön für die Einladung.
0: Ein herzliches Willkommen an Udo Bönstrop, Comedian von Julia Pimmelfricke.
2: Ja, genau. Heute mal ohne Perücke, aber vielleicht finden wir nachher noch eine Lösung, dass wir die auch nochmal vorstellen.
0: Schauen wir einfach mal. Auf jeden Fall, Udo, freue ich mich sehr, dass du da bist. Und ich habe ein Interview gesehen im Vorfeld dieser Sendung mit dir und da wurdest du gefragt, was machst du eigentlich? Und da hast du so schön trocken geantwortet und gesagt, Schwachsinn. Ja. Das, was ich mache, ist Schwachsinn.
2: Ja, in der Tat. Ja.
0: Und gibt es beim Machen von Schwachsinn eine rote Linie?
2: Beim Machen vom Schwachsinn nicht, aber ich glaube, beim Humor und bei der Satire, ich sage immer, Satire darf alles außer den Holocaust leugnen und damit bin ich immer gut gefahren.
0: Ja. Schön, dass wir das schon mal geklärt haben. Schön, dass du da bist.
2: Danke, vielen Dank.
0: Herzlich willkommen auch zum ersten Mal bei uns, Marek Fies.
3: Aber wer schön, gute Arbeit, hallo.
0: Ja.
3: Aber
0: wer schön. Marek, ja. Ist Deutschland aus Sicht eines Polen verloren?
3: Ja, deswegen bin ich ja hier, ihr seid lost. Ne? Ihr seid wirklich am Arsch. Ich bin ja hier als Entwicklungshilfe für euch da. Wir spenden 20 Millionen jedes Jahr für euch jetzt, für den Humor, weil ich kann diese ganze

0: Ja. Da läuft noch was. Nein. Es ist toll. Nein, ich glaube, dass ihr wirklich Probleme habt mit dem Humor. Deutschland hat einen Stock im Arsch, was das angeht. Und ich bin geschockt. Ich bin wirklich geschockt, was die letzten Tage, die letzten Wochen, Jahre hier abgeht. Der Humor ist tot hier. Und wir müssen das wieder aufleben. Und deswegen bin ich hier. Und alle hier, die am Tisch sitzen, wir leben das wieder auf. Das ist meine Meinung. Das ist so. Also,
1: schön, dass du da bist, Marvin.
0: Dankeschön.
1: Und ich grüße ganz herzlich Samuel Sibilski. Hallo Samuel.
2: Schönen guten Abend.
1: Freut mich, dass du da bist, auch zum ersten Mal bei uns. Willkommen.
2: Jetzt sind wir hier. Dankeschön. Schön, dass du da bist. Dankeschön.
1: Danke. Ich hatte es ja schon in einer anderen Anmoderation gesagt, auch Comedian, Stand-up-Comedian. Gibt es da eigentlich noch einen Unterschied, Stand-up und Comedian?
2: Oder ist also ich finde, Comedians sind auch Leute, die zum Beispiel lustige TikTok-Clips machen oder irgendwie auf Insta-Reels machen. Aber Stand-up-Comedians sind halt die, die auf die Bühne gehen mit dem Mikrofon, gesprochenes Wort, alles ist ruhig und dann Leute zum Lachen bringen. Das ist so das Stand-up-Comedy halt.
1: Wenn du jetzt mal so Deutschland im Moment im Blickfeld hast, ist Deutschland denn derzeit ein Witz?
2: Ich habe es ja schon mal Backstage durchschimmern lassen. Ich habe ja von der Politik keine Ahnung. Und ich weiß, also ich bin ja anscheinend auf irgendeiner Anti-Gender-Rally gelandet. Ich weiß auch nicht. Ich finde die Stimmung hier super. In sowas war ich noch nie. Voll geil. Richtig geile Hexenkiste. Also ich habe keine Ahnung, ob ich der richtige Mann für heute Abend bin oder ob, wo das hier hinführt. Ich bin aber ready für alles. Ich habe übelst Bock. Es ist ein richtig geiler Hexenkessel. Es kann nur geil werden.
0: Ja. Alles super. Kann, nichts muss.
1: Ja, so, super. Das sind schon die ersten Kalendersprüche. Ja.
0: Wie im Swingerclub. Ja.
2: Aber deswegen zum Thema, ist Deutschland ein Witz? Also würde ich jetzt erstmal sagen, nein. Aber weil ich auch von Politik keine Ahnung habe, vielleicht, wenn ich da bewandert wäre, würde ich sagen, ja, ist Katastrophe, was gerade abläuft. Aber ich befasse mich damit nicht. Ich bekomme davon nichts mit. Ich habe meine Scheuklappen auf. Ich lebe mein Leben, kümmere mich um meine Leute und bekomme von sowas nichts mit. Ich könnte das eher auf andere Sachen beziehen. Weil wenn du zum Beispiel sagst, ist Deutschland ein Witz, dann sehe ich die zwei Herren da vorne mit diesen bayerischen Trachten und denke mir, ja, Deutschland ist lustig. So, das ist lustig, die sehen lustig aus. So kann man sehen. Insofern ja, aber was Politik angeht, kann ich es nicht, möchte ich es auch gar nicht beurteilen.
1: Nimmst du denn wahr jetzt als Stand-up-Comedian, dass es, also dass die Grenzen des Humors schwieriger geworden sind?
2: Ja, 100 Pro, weil ich habe Hausverbote in sämtlichen Häusern. Ich mache keine politische Comedy offensichtlich, aber ich mache so, glaube ich, die böseste Stand-up-Comedy, die man machen kann. Und da gibt's, also ich habe nach jeder Show Diskussionen, Leute stehen auf, man kriegt Hausverbot, die Veranstalter wollen nicht mehr mit einem arbeiten, das ist Alltag auf jeden Fall.
1: Aber das ist verrückt, oder? Also ich meine jetzt mal ganz ehrlich, ist das schon immer so gewesen von Anfang an oder hat sich das verschärft?
2: Boah, ich mache seit 12 Jahren und ich würde sagen, es ist natürlich viel, viel schlimmer geworden. Also wenn man sich heute zum Beispiel nochmal Stromberg anguckt, da dürften die heute keine einzige Folge mehr von zeigen. So. Deswegen ist es, die haben ganz klar, ich weiß nicht aus welchen Gründen, woran das liegt, aber es ist ganz klar, sind die Grenzen viel enger gezurrt worden, so ist es viel, viel schwieriger, böse, aneckende Comedy zu machen. Aber ich scheiß da drauf und die Leute, die das halt sehen wollen, die kaufen sich Tickets und der Rest kann mir ja blasen, sag ich mal so.
0: Geht nicht. Ich mein, guck mal, könntest du Harald Schmidt gar nicht mehr senden. Einer der größten Entertainer, die Deutschland je hatte. Was haben wir heute? Böhmermann und Bosetti. Die sind so lustig wie eine offene Kniescheibe, ne? Also. Wirklich, das ist traurig, das ist der Niedergang der deutschen Comedy. Und die werden aber finanziert durch diese ganze GEZ, wie sagt man das, Monstrum. Und Harald Schmidt könntest du heute nicht mehr eine Woche senden, du könntest Al Bundy heute nicht mehr senden. Es ist traurig, wir müssen doch lachen. Es ist scheißegal, ob die dick ist oder dünn ist oder irgendwas. Lachen, wenn es lustig ist, ob er alt ist oder nicht. Der Humor zählt. Und nicht, ob es jetzt eine Frau ist oder kann ich da jetzt noch irgendwas gendern oder irgendwas. Ist scheißegal. Lustig oder nicht. Das ist meine Meinung.
1: Ja, und es kommt ja auch immer an. Ja. Und es kommt ja auch immer drauf an, aus welcher Absicht es am Ende passiert.
0: Nein,
1: und
0: wenn scheißegal. Dafür, okay. Lustig oder nicht. Scheißegal. Das ist wieder der Deutsche. Aber aus welcher Absicht? Kann ich das nochmal aufschreiben? Was soll der Scheiß? Ne? Ihr Deutsche, ihr seid viel zu sehr Kopf im Mensch. Wirklich. Ne? Hat drauf, Frau Kurva. Ne?
1: Könntet ihr mal Plätze tauschen?
3: Jetzt weiß ich auf jeden Fall auch, warum das Video mit Marek Fiss auf meinem Kanal eins der erfolgreichsten ist. Ja. Weil sowas braucht
0: und ich
3: Deutschland.
0: Ich hab mich nicht ausgezogen.
3: So.
1: Ja, noch nicht.
0: Mach ich jetzt.
1: Ja.
3: Bitte nicht.
1: Aber Michelle, ist das, wie nimmst du das wahr? Ich meine, du stehst ja schon jetzt recht lange im Gegenwind, so nenne ich das wahr.

0: Aber wird es immer schlimmer oder ist irgendwie Licht am Ende des Tunnels?
1: Ich würde gerne sagen ja, aber ehrlich gesagt, was ich so mitbekomme, weil ich mich natürlich leider jetzt täglich aufgrund meines Berufs mit Politik auseinandersetze, da kann man nur den Kopf schütteln. Und wenn ich jetzt mal von vorne anfange, also ich habe damals meinen Kanal gestartet, weil ich eben jung und dumm war und ein paar Fragen hatte und so bin ich dann mit meinem Mikrofon auf die Straße gegangen und habe einfach mal die Leute ein bisschen getriggert, wollte was aus ihnen herauskitzeln. Dann ist natürlich sowas dabei rausgekommen, das war natürlich nicht geplant, aber ich sehe, wenn ich die Politik verfolge, es wird immer absurder. Jetzt gerade gestern, wozu brauchen wir eine Comedy-Show, wenn wir auch in den Bundestag einfach gucken können? Also ja, gestern, ja, Friedrich Merz, erstmal durchgerutscht, dann haben sie noch durchgewunken, jetzt ist er auf einmal unser Kanzler, also Kanzler der zweiten Wahl, das gab es noch nie in Deutschland.
2: Nee, meiner ist er nicht.
1: Deiner nicht, meiner gewollt auch nicht, aber damit müssen wir jetzt eben leben und da frage ich mich wirklich, was passierte? Jetzt haben wir ja sehr interessante Menschen, die sich auch mit Politik befassen, die dann auf die Straße gehen, so wie ich oder anderenfalls der AfD sehr, sehr nahe stehen. Die sind natürlich dann super im Blickfeld und werden genauer kontrolliert und dann gibt es eine Anzeige wegen Volksverhetzung, weil man wie David Bendel zum Beispiel ein Schild hochhält, also eine satirische Zeichnung von Frau Faeser, wo drauf steht, ich hasse die Meinungsfreiheit. Das ist Satire, das ist ein Foto, offensichtlich mit Photoshop generiert und das ist dann Volksverhetzung in der heutigen Zeit.
0: Sieben Monate
1: auf Bewährung wurde ihm angehangen. Also das kann man sich nicht mehr vorstellen, dass das jetzt die Realität ist. Ähnlich wie auch natürlich wieder eine sehr AfD-nahe Frau selber im Parteitag, die gesagt hat, wir müssen was für unsere Kinder machen, wir müssen unsere Kinder schützen und ich habe keinen Bock auf diesen Gender-Scheiß, ähnlich wie Marek Pfisters gesagt hat. Und sagte, ich kann diese scheiß Regenbogenfahne nicht mehr sehen, postet das auf X und auf einmal auch Volksverhetzung. Also das kann es doch nicht sein, dass man jetzt nicht mal mehr die Politiker kritisieren darf. Das sollte unser Recht sein, als Deutsche den Staat zu kritisieren.
2: Das ist die Aufgabe von Satire. Das ist die Aufgabe von Satire.
0: Ganz kurz, Marek, bevor wir bei dir weitermachen, aber Udo, wie siehst du das von der Entwicklung her? Du bist ja auch schon recht lange am Start, ne?
3: Katastrophal. Also ich bin seit 11 Jahren dabei. Und wenn ich so zurückdenke, bin damals auf Facebook angefangen, da konnte man noch alles machen. Und dann fing es irgendwann an mit Sperren. Also dass Facebook bzw. Meta einfach mal gesperrt hat. Das war schon so die erste Einschränkung, wo man gemerkt hat, okay, der Humor ist nicht mehr so gefragt. Oder doch, er ist noch gefragt, aber nicht von den Plattformen. Und dann gab es eben eine Zeit, wo ich mich sehr zusammenreißen musste und eben nicht mehr so sein konnte, wie ich wirklich wollte, weil es natürlich auch um Geld ging. Dann kam man in die Situation, dass Werbepartner nicht mehr mit einem arbeiten wollten und. Und irgendwann habe ich dann für mich gesagt, scheiß drauf. Ich lasse jetzt auch einfach alles raus, was ich denke. Und das verstecke ich dann manchmal auch einfach hinter meiner Pimmelfricke. Ja. Aber es ist tatsächlich gefährlich geworden. Was man sagt, und man muss wirklich darauf scheißen können, zu sagen, ich mache jetzt einfach mein eigenes Ding und ich sage das, was ich denke, zieh durch. Wenn man wirklich finanziell davon abhängig ist, dann muss man sich sehr zurückreißen. Und wenn ich mich so umhöre, gerade im Freundeskreis, bei Leuten, die in den Medien tätig sind, relativ groß, die haben alle eine Meinung wie wir, können es nur leider nicht sagen.
0: Können sich's nicht erlauben.
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0: Dann in dem Sinne. So, und deswegen ist es auch so wichtig, also vielleicht auch mal an der Stelle, sonst mache ich das immer zum Schluss der Sendung, aber alle, die hier am Tisch sitzen, halt auch dann dementsprechend zu unterstützen. Also unterstützen gar nicht nur über irgendwelche Spenden, sondern auch, wenn man weiß, Samuel ist in town, zu sagen, ich kaufe mir jetzt Tickets, ich gehe dahin.
2: Ich habe OnlyFans.
0: Ja, ja.
2: du wolltest gerade anfangen.
0: Ja, genau. Also auch wirklich dieses runter vom Sofa was machen und irgendwie einen coolen Abend haben und das eben auch dadurch supporten und unterstützen. Weil die Erfahrung Erfahrung ist ja nun schon auch da, so wird es euch wahrscheinlich auch gehen, aber wenn ich in den Supermarkt gehe, dann passiert das schon mal das ein oder andere Mal, dass jemand sagt irgendwie, ey, coole Sendung, aber ist jetzt bisher noch nicht vorgekommen, dass jemand sagt,
3: hast du nicht aufs Maul gekriegt?
0: Nee, habe ich nicht. Den Einkauf musst du nicht bezahlen, weil den muss ich natürlich bezahlen, so ganz klar, wie jeder von uns. Also von daher immer wieder auch eine Erinnerung daran, Junge und Alte und alle, die irgendwie unterwegs sind und versuchen...
6: Den Gewalt ist scheiße, aber Böhmermann würde ich gerne aufs Maul hauen. Das muss ich wirklich sagen. Ja. Nee, der hat es verdient, wirklich. Ich wundere mich auch, dass der noch nie so ohne Gewalt. Aber was wir erlebt haben, aber ich bin polnischer Hooligan, deswegen, das ist eine andere Sache. Aber was wir erlebt haben, ich habe damals angefangen bei Nightwash. Weißt, kennt ihr vielleicht, ne, auf diesem, genau, WDR mit Knacki Deuser im Waschsalon und so weiter. Und da durftest du alles ausprobieren. Alt, jung, alles hat stattgefunden. Und irgendwann kam der Drive, dann kam Luke Mokric da rein als Moderator. Und dann kamen in diese Redaktionsräume so, ich nenne das Problem-Pony Heidi Reschineks, die in der Redaktion da stattgefunden haben. Ich lasse mir doch nicht von irgendeiner sozialpädagogischen, philosophischen Frau reden, was lustig ist oder was nicht. Weil, also, ey, lasst uns machen. Aber es ist heute so, sie canceln dich. Es ist einfach so. Sie canceln dich, sie lassen dich gar nicht mehr stattfinden. Und das ist heute so. Und wer das leugnet, lebt in einem Paralleluniversum. Das muss ich wirklich so sagen. Das ist wie auch bei deinem, wie bei... Julia Pimmelfricke wäre nie entstanden, wenn es diese Scheiße nicht geben würde, oder?
3: Das stimmt.
6: Richtig, genau.
3: Die Rolle ist daraus entstanden, dass ich hatte damals so ein Instagram-Beef mit so einer Umweltaktivistin da irgendwie, die da immer Müll sammelt und die zeigt da ihren fetten, hässlichen Körper immer irgendwie und meint, das wäre total toll irgendwie und spricht dann vom Bodyshaming Luisa Dellert. Mit der habe ich mich angelegt, online. Und plötzlich bekam ich tausende Nachrichten von diesen ganzen aufgehetzten Feministinnen, wo mir dann bei der tausendsten Nachricht der Arsch geplatzt ist, also wirklich ganz, ganz widerliche Nachrichten, man solle mir den Schwanz abschneiden und meine Mutter soll vergewaltigt werden, das kam von den Tanten, die das immer predigen, ne? Ja, dann habe ich mir gedacht, ich
6: habe aber noch nie einen Schwanz gesehen.
3: Ja. Das war dann meine Frage an die Dame.
6: Linke Frauen sind hässlich, Punkt.
3: Ich habe das Profilbild gesehen. Ich habe das Profilbild dieser Dame gesehen und ich sah schon dieser beschissene Pony, blau gefärbt, so eine Tonne.
6: Hier, so eine Haare, du. Hier, Busch. Richtig. Und hier, Busch auch.
3: Das war die Frau, die meiner Mutter wünschte, vergewaltigt zu werden. Und dann habe ich aus meiner Wut heraus habe ich gefragt, warum seid ihr Feministen eigentlich immer so hässliche, ungefickte Speckstücke? Das war natürlich, im Nachhinein war es total dumm, weil daraus
6: wir reiten Jens in die Scheiße.
0: Nee, ich reite nicht. Ich habe mich auch gerade gefragt, worauf ich mich hier eingelassen habe.
3: Daraus resultierte dieser Shitstorm. Und dann war ich gecancelt.
6: Ich liebe dich, Bruder.
0: Ich liebe dich. Samuel, muss Humor nicht verbinden eigentlich?
3: Bitte?
0: Muss Humor nicht auch verbinden eigentlich?
3: Auch Humor verbinden muss?
0: Ja.
3: Boah, ich finde gar nicht, ey. Also es kommt ja immer drauf an. Es gibt ja eine super weite Range. Es gibt Leute, die machen flache Sachen. Es gibt Leute, die machen Ethno-Comedy. Es gibt Leute, die machen clevere Sachen, böse, liebe Sachen. Also das kann ja nicht alles ein Haufen sein. Comedy ist ja Geschmacksfrage. Und deswegen, ich wollte auch vehement widersprechen, als du gesagt hast, geht zu den Leuten hin. Nee, ja, geht schon, aber informiert euch erstmal. Ist das lustig, was die Leute machen? Und kauft dann Tickets, weil einfach nur, weil wir jetzt hier am Tisch sitzen, kann ja sein, dass sie bei unseren Live-Shows sitzen und sich denken, ach du Scheiße, das war kein guter Plan. Deswegen... jeder soll sich sein Humorspektrum irgendwie aussuchen und es ist gut, dass es für alles immer noch irgendwie Live-Auftritte gibt, dann geht da hin und genießt das und also Humor verbindet den Künstler mit seinem Publikum so, aber Humor ist auf jeden Fall nicht, leider nicht grenzübergreifend. Nee.
6: Humor ist ein Kann- und kein Muss-Angebot. Du nimmst dir, was du willst, verstehst du? Du nimmst dir, wir müssen nicht alles lustig finden, ne? Also ich finde nicht lustig.
0: Ich denke, das ist genau der
6: Nein,
0: Punkt.
6: Aber es ist ein Pott, weißt du, du nimmst dir was raus, aber es ist genug Fälle da, ja? Und man muss das nicht canceln. Das ist sowieso, was jetzt hier stattfindet in Deutschland, immer dieses, oh, jetzt war ja dieser Sketch mit Didi Hallervorden, kann er Zigeunerschnitzel sagen, ne? Was soll der Scheiß? Natürlich kann ich Zigeunerschnitzel sagen, ne? Ich kann es scheiße finden, ich kann auch Negerkuss sagen, ich kann es auch scheiße finden, aber ich mach's, Punkt. Und das haben Leute vor 30 Jahren lustig gefunden und ich find's trotzdem heute noch lustig. Du kannst mir sagen, oder du, ich find's nicht lustig, alles in Ordnung. Aber wir müssen darüber reden können und nicht, oh, jetzt cancel dich jetzt und so weiter. Ich will eine Diskussionskultur haben in Deutschland. Jo. Das ist wichtig. Ja.
0: Und vor allem ist ja am Ende auch der User mächtig genug, einfach zu sagen, ich suche mir meinen Kanal, auf den ich Bock habe.
1: Ja.
0: Also niemand ist ja auch gezwungen. Also wir sagen ja auch immer, das ist, es geht um Selbstbestimmung, Eigenverantwortung. Wenn die Leute dann in die Kommentare schreiben, was macht ihr da für einen Scheiß, denke ich immer, verschwende doch deine Zeit nicht damit, uns zu sagen, dass wir Scheiße machen, sondern such dir doch einfach den Kanal, wo du denkst, da sind die Leute, die dir passen. So, also damit mache ich jetzt nicht konstruktive Kritik, die ist ja immer gut und auch meistens richtig und wichtig. So, aber so dieses unter der Gürtellinie schießen, dieses brutal wirklich, da kann man auch sagen, ich schalte ab.
1: Ja, also man ist auf jeden Fall sehr oft konfrontiert mit Scheiße, das hast du schon richtig gesagt. Also Leute schreiben runter, ja, du solltest dein Video lieber anders schneiden oder du solltest wieder deine Haare kurz schneiden oder das machen oder schmink dich mal ein bisschen besser. Heute bin ich zum Glück gut geschminkt, aber sonst mache ich es ja selber, sieht's nicht so gut aus.
6: Naja, geht's.
1: Und da ist man den ganzen Tag beschäftigt, wenn man sich das jetzt durchliest. Mittlerweile mache ich das gar nicht mehr. Und einmal hat auch jemand geschrieben, also ab Minute 3, da hätte ich dann lieber einen anderen Cut gemacht und hätte lieber einen Voice-Over gemacht. Und das mal, da habe ich erstmal geantwortet, meine E-Mail-Adresse drunter gesetzt und habe geschrieben, schreib mir noch eine Bewerbung. Also man ist sehr viel konfrontiert einfach mit dieser deutschen Meckerkultur. Also ich höre mir so viel an, was ich denn hätte besser machen können, sollen. Und dann schreibe ich einfach nur, dann mach's doch selber. Weil es ist nicht leicht, diesen Weg zu gehen, ähnlich wie Henrik das schon gesagt hat. Man ist jetzt die Zielscheibe geworden, weil man einfach ein normaler Mensch ist. Also ich komme, ja. Ich komme aus einer Kleinstadt. Meine Cousine hat letztens zu mir gesagt, hier bei uns zu Hause, bei deiner Familie bist du ein ganz normaler Mensch und im Internet bist du eine schlimme rechtsradikale Hetzerin. Und das ist die Realität. Also jeder, der mich privat kennt und schon ein, zwei Worte mit mir gewechselt hat, der weiß, ich bin einfach nur normal, hab keinen Bock darauf, dass unsere Kinder früh sexualisiert werden und hab einfach die Schnauze voll und will einfach, dass man wieder über alles reden kann. Eben wie Marek sagte, dass wir über alles diskutieren können. Wo kommen wir denn dahin?
6: Ich möchte kurz eine Lanze für Sie brechen, weil wir haben ja eine junge Frau, ne? Also gut, jung, also geht. Aber wir haben eine junge Frau, die sich traut, die sich Gesicht gezeigt hat, die auf die Straße geht, die keine Scheu hat, vor Angst, also keine Angst hat. Und sie macht die Umfrage, sie macht ihre Videos und sie hat alles riskiert. Ihre ganze Freundschaft, ihr ganze Umfeld. Und die Frau ist so mutig. Ich muss ja wirklich sagen, das ist meine Hochachtung, kann ich gar nicht genug sagen. Für diese Frau, was du machst. Das habe ich dir immer im Video gesagt. Du hast so viel riskiert und du machst es trotzdem, weil du überzeugt davon bist, weil du dahinter steckst, weil du Herz dabei machst. Und deswegen bist du erfolgreich, weil das die Leute das abkaufen. So, und dafür möchte ich sagen, Michelle, super, wirklich. Da ist es ganz toll, was du machst.
1: Jetzt muss ich gleich noch weinen in der Sendung, nur wegen dir hier. Ja, Marek weiß natürlich so ein paar Hintergrundinformationen. Du hast schon richtig gesagt, es war nicht immer leicht. Es ist auch nicht leicht. Mittlerweile kann ich eben mit diesen ganzen Anfeindungen besser umgehen. Also man kann es kaum glauben, aber wegen so etwas bekommt man Anzeigen, muss ich mit Rechtsanwälten rumschlagen und das ist schon irgendwie jetzt so mein Hauptjob geworden. Also man hat wirklich weniger Zeit, Videos zu drehen. Man muss sich um so viel Bürokratie in Deutschland kümmern und wie du schon gesagt hast, ja, natürlich sind einige Freundschaften dadurch zerbrochen. Oder Familienmitglieder, Gott sei Dank in der engsten Familie natürlich nicht, die halten alle zu mir, dankenswerterweise, aber sonst gibt es viele, die sagen, ja, du bist ja total abgedreht, du bist ja total rechts geworden. Früher warst du ja noch so links und bist
6: scheiß
1: ja mal...
6: Scheiß auf die.
1: Da hast du recht, ja. So, und da hat er recht, also man riskiert viel, aber ich möchte eben, dass, wenn ich irgendwann mal Kinder habe, sagen kann, ich habe jetzt alles versucht, wenn es funktioniert hat, geil, wenn nicht, war ich dabei. Ich war dabei, ja.
0: Samuel, wann war deine letzte Situation, wo du das erlebt hast, wo du irgendwie, keine Ahnung, Ärger hattest wegen dem, was du gesagt oder getan hast, jetzt außerhalb der Bühne? Gibt's sowas?
7: Außerhalb der Bühne?
0: Ja.
7: Nee, eigentlich nicht. Ich kann auch wenig, was hier gesagt wird, komplett nachvollziehen, weil ich wirklich habe so meine Bubble und da kann ich sagen und machen, was ich möchte und das geht auch, ist auch eigentlich alles fein. Mhm. Vielleicht auch, weil ich kenne die Leute nicht, die haben wahrscheinlich eine größere Reichweite als ich so. Wahrscheinlich je größer du wirst, desto mehr Angriffsfläche bietest du ja auch und desto mehr kann man dich auch canceln. Und ich glaube, das ist bei mir gar nicht so möglich. Deswegen diese Probleme habe ich eigentlich gar nicht und ich bin auch gar nicht so wütend oder vehement. Also ich habe so und ich habe auch, hab das, ich kann es auch nicht nachvollziehen, wie man dadurch so Freunde verlieren kann, weil ich habe so Freunde seit 20 Jahren oder so, 20, 25 Jahren und die da kann, also da könnte jetzt eine öffentliches Bild von mir existieren wie sonst was, da dann würden so keine Freundschaften zugrunde gehen und ich finde das voll traurig, sowas zu hören. Aber
6: Samuel, ja, ganz kurz, wenn ich unterbrechen darf, ich habe gesagt, ich habe AfD gewählt. Was meinst du, wie viele Leute ich verloren habe? Ich habe AfD gewählt, wie 11-12 Millionen Menschen in diesem Land, 25-26 Leute. Kannst du Scheiße finden, aber ich habe ganz viele Jobs verloren, ich habe ganz viele Freunde verloren. Wenn du dich dazu äußerst, verlierst du Menschen.
7: Ja.
6: Ja. Aber es ist mir egal, weil die richtigen Leute sind bei mir geblieben, 3-4 Leute. Ja. Ja? Das ist wichtig.
7: Also ich finde, was ganz wichtig ist, was man ja leider immer noch, also das, ich gehe davon aus, die meisten wissen das oder die meisten sind clever genug, aber was man immer sagen muss, ist, dass es von jedem Einzelnen hier seine eigene Meinung, ne? Ja. Das ist ja, das heißt nicht, dass jetzt ein Konsens entstehen muss. Nein. Oder sonst irgendwas, ne? Wie er schon sagt, er sagt es ja immer so schön mit doppeltem Boden, so, das kannst du scheiße finden, finde ich auch, hier dieses auch Negerkuss-Thema und so, das ist, das, wie gesagt, aber wer bin ich? Ich bin selber Comedian. Ich würde einen Teufel tun, jetzt, weil der einmal was gesagt hat, die jetzt irgendwie versuchen, sondern ich speichere mir das, ich gehe dann dementsprechend damit um, aber ich mache jetzt kein Fass auf. Aber ich bin ein erwachsener Mann, so, ich habe meinen Freundeskreis, ich habe das, was ich gut finde, das, was ich mache, ich habe mein kleines Universum, und wer da reinscheißen will, der probiert das einmal, aber der ist dann draußen. So, und deswegen muss man gar nicht so auf Zwang versuchen, irgendwie jetzt aus allem irgendwie so einen Brei zu basteln. Es gibt, Mann, du hast von komplett links bis zum komplett rechts hast du die ganze Bandbreite irgendwie durchgespielt. So, und ich finde solche Aussagen, natürlich finde ich die fraglich. Aber wer bin ich da jetzt ein Fass aufzumachen? So, wir sitzen jetzt hier, das Ding ist ja in 2 Stunden noch durch und ich muss mit dem jetzt auch nicht befreundet sein oder so, aber ich werde ihm jetzt nicht seinen Mund verbieten. So,
0: das ist aber auch, danke, dass du das reinbringst, weil das ist ja auch genau die Idee dieses Projekts. Uns geht es um den Erhalt von Meinungsfreiheit. Wir sind nur ein kleiner Baustein in dem großen Puzzle, aber das ist genau das, was hier stattfinden soll, dass an diesem Tisch genau diese Dinge gesagt werden dürfen, ohne dass jetzt irgendwie hinterher...
6: Jens, aber das findet in Deutschland nicht mehr so statt.
0: Ja, aber dafür,
6: nicht mehr so statt.
0: Aber das ist ja genau der Punkt.
6: Dafür seid ihr hier da. Ja,
0: dafür
6: ja,
0: sind, genau.
6: Ja.
0: Und das ist jetzt aber die Frage ist halt... Und
6: nein, weil dann sagen einige Leute, oh Gott, Verschwörungstheorien, der denkt, wir können darüber nicht reden. Doch, es ist einfach so. Es sitzen bei Arne Will oder wie das heißt, Karim Joska, 4-1 sitzen da immer. Wenn Frau Weidel da sitzt, wird die komplett bombardiert von 4 Leuten, auch von der Moderatorin. Und hier ist es Fair Talk. Ne? Jeder hat eine andere Meinung. Wie du gesagt hast, wir sind keine Freunde. Ja, alles gut. Du musst auch nicht gut finden, was ich mache. Aber wir reden darüber. Ja, und das ist, finde ich, wichtig. Das ist heute in Deutschland viel zu selten. Punkt. Das ist meine Meinung hier.
1: Und ich glaube auch, die Menschen haben verlernt, da zu differenzieren. Also, weil du das eben angesprochen hast, eben mit der Freundschaft. Ich habe auch Freunde seit 20 Jahren. Ich bin erst 23. Aber 15 bestimmt. Und selbst da habe ich das erlebt. Natürlich ist ein gewisser Kreis immer da geblieben und hat mich auch unterstützt und konnte eben differenzieren. Das ist die Michelle privat, die ich einfach mag und mit der ich schon schöne Dinge erlebt habe. Aber auf der anderen Seite hat man dann eben noch Freunde von vor Jahren, die dann auf einmal sehen, oh, ihr YouTube-Kanal wächst und sie verbreitet da Hass und Hetze. Das ist ja schon Hass und Hetze.
7: Aber was machst du denn für Content? Weil das T-Shirt kannst du ja jetzt nicht sein.
1: Nee, das nicht. Aber zum Beispiel, was Marek gesagt hat, wenn man zum Beispiel mal was sagt, was eher in die AfD-rechte Richtung geht, wird man ja auch sofort angefeindet. Und da ich mal in einem Video gesagt habe, genau, du lachst schon, dass ich in dieser heutigen Zeit nur diese eine Partei als die Lösung für mich persönlich ansehe, das heißt nicht, dass das andere genauso sehen müssen wie ich, bekomme ich dann eben von dieser anderen Gruppe Freunde diese Nachrichten mit, ja, die Freundschaft ist jetzt gekündigt, weil ich bin nicht deiner Meinung. Und darum geht es doch. Wir sollen doch miteinander reden, aber diese Menschen geben mir nicht die Möglichkeit dazu. Ich sage auch offen, lass uns darüber reden. Ich möchte mich austauschen. Warum bist du nicht meiner Meinung? Warum denkst du das? Warum? Ich möchte darüber reden, aber sie sind nicht bereit. Das heißt, sie können nicht differenzieren zwischen, wer ist die Michelle privat? Mag ich sie von früher, ja oder nein? Und was macht die Michelle im Internet? Wie äußert sie sich politisch? Warum kann man da nicht offen sein und darüber reden? Und ich versuche immer, diesen Schritt zu gehen, auf die anderen Menschen zuzugehen, aber oftmals kommst du da halt, läufst du da gegen eine Wand. Und das ist das, was ich so traurig finde. Und natürlich ist jetzt nicht dieses eine T-Shirt, dieser eine Witz der Grund, warum man mich kennt.
6: Aber läuft gut, aber im Shop, oder?
1: Läuft gut, ja. Aber da gibt's natürlich noch viele, viele andere Sachen. Ich weiß gar nicht, wo ich anfangen soll. Es ist ja, die Absurdität habe ich angesprochen. Zum Beispiel habe ich jetzt, die letzte Anzeige, die ich bekommen habe, war aus einem Grund von einer Dame, die mal wieder sich nicht entscheiden konnte, ob Frau oder Mann. Jetzt ist es eine nicht-binäre Ens-Person. Und die hat mich 2-mal angezeigt. Aus dem ersten Grund hat sie mich angezeigt, weil sie sich freiwillig YouTube-Videos von mir angeguckt hat und sich aufgrund dessen angegriffen hat von dem, was ich sage. Das muss man erstmal mal kurz sacken lassen. Also wir leben leben in einer Zeit, in einer Rechtslage, wo so eine Anzeige strafrechtlich verfolgt wird. Irgendein Idiot, muss ich jetzt leider sagen, jetzt kommt morgen die nächste Anzeige.
6: Ein Schwachkopf, der es habe.
1: Ja, fühlt sich angegriffen. Wobei diese Person sich ja freiwillig dazu entschieden hat, dieses Video anzugucken. Und warum sie mich noch angezeigt hat, ich habe mal ein Video gedreht, da war ein Herr mit seinem Hund und der Hund hat da hingeschissen und ich bin da fast reingetreten, habe ich gesagt, oh nein, hier liegt Scheiße auf dem Boden. Und dann habe ich eben mit Photoshop, anstatt die Hundekacke zu filmen, habe ich ganz viele Sticker von Antifa, von den Grünen, von den Linken reingemacht. Ja. Für mich hat Humor keine Grenzen. Das habe ich dann als Reel hochgeladen, paar hunderttausend Aufrufe und das war die zweite Anzeige von dieser Eins-Person, dass ich jetzt da irgendwie die Grünen und die Linke und die Antifa beleidigt hätte. Aber das ist Satire, das ist Humor und das soll man machen dürfen. Und ich werde auch nicht aufhören, nur weil jetzt noch mehr Anzeigen reinflattern.
0: Ich war ganz kurz, weil ich würde Udo einmal kurz, du bist so still geworden.
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3: Ich erkenne mich in ganz vielen Situationen wieder und diese Situationen sind mir einfach bekannt und es ist einfach traurig, wie wir uns mittlerweile verantworten müssen. Ich habe Michelle das erste Mal kennengelernt, da habe ich sie auf meinem Geburtstag eingeladen, weil wir relativ in der Nähe wohnen und da war eigentlich relativ schnell klar, okay, wir haben beide dasselbe Problem.
6: Da lief noch was.
3: wir haben beide dasselbe Problem und Ich weiß nicht, wo die Reise hinführt und ich kann es mir auch nicht vorstellen, was noch so passieren wird. Also ich sprach vorhin davon, Einschränkungen, du spürst es auch auf deinem YouTube-Kanal, Videos werden nicht monetarisiert, das heißt, man verdient kein Geld mehr damit. Die Plattformen lassen sich immer irgendwas einfallen, bei dir sind es die Veranstalter, also wir stoßen immer wieder auf Probleme.
6: Ich weiß nicht, ob das wisst, Nancy Faeser, Agnes Strack-Zimmermann und und diese ganze Versager dieser letzten Regierung haben tausende Strafanzeigen gestellt wegen Beleidigung. Ich bin aufgewachsen, ich bin schon alt. Ich bin aufgewachsen mit Helmut Kohl, damals noch in Deutschland. Der wurde beleidigt als Birne in in Titanic, ne? Die haben Eier auf den geschmissen. Helmut Kohl hat nicht eine Anzeige gestellt wegen Beleidigung, ne? Und was haben wir hier für eine eierlose Gesellschaft mittlerweile? Dass die Leute, wirklich, dass die... Die fühlen sich davon beleidigt. Da frage ich mich, was seid ihr für Pussys? Wirklich, ne? Du musst das aushalten als Politiker. Und es gibt kein Recht, nicht beleidigt zu werden. Das gibt's nicht. Und Helmut Kohl, egal wie er war, er hat das ausgehalten. Und dafür wirklich, das finde ich ganz groß, ne? Das haben wir heute nicht mehr. Heute wird alles direkt, oh, ich fühle mich direkt verletzt. Oh Gott, er hat mich beleidigt, ne? Was seid ihr für Lutscher? Wirklich, das ist doch nicht normal hier, was in Deutschland abgeht. Ne? Wirklich, sorry, das ist...
1: Stille.
6: Ja, nee, nee.
0: Ja, ich muss
6: ja, ich werde abgeschoben heute, ist mir egal.
0: Ja.
6: Ja, ist mir egal. Nein. Ich will nicht provozieren, aber ich fühle das. Ich fühle dieses Land. Ich liebe dieses Land. Ich bin dankbar hier. Ich bin hier mit 5 Jahren gekommen. Ich bin hier aufgewachsen. Wir sind aufgewachsen mit Griechen, mit Türken, mit Bulgaren, Ghana sogar auf einem Hof. Wir haben zusammengespielt. Wir haben uns auf die Fresse gehauen. Aber wir haben zusammengehalten. Und was hier jetzt passiert, ist alles nur Muschis. Wirklich. Alles hier jetzt nicht mehr abgeht. Oh, ich fühle mich jetzt beleidigt. Ich fühle mich rassistisch von ihm verletzt. Nein, Mann. Wir halten doch zusammen. Wir sind die Griechen, die Türken, mit denen ich rede, die sind patriotischer als dieser Soja-Sören, den ich gestern getroffen habe. Hey, fuck mich ab alles.
0: Ich meine, Samuel, du kommst aus dem Hip-Hop, oder? Da ist ja Beleidigung eigentlich an der Tagesordnung.
7: Was heißt, ich komme aus dem Hip-Hop? Ich habe 12 Jahre Battle-Rap gemacht, also es ist ein Teil von Hip-Hop auf jeden Fall. Genau.
0: Okay, danke, dass du es nochmal aufklärst, weil ich bin jetzt nicht der große Hip-Hopper, aber ja. Ich hatte so unter Hip-Hop abgestempelt.
7: Battle-Rap auch fürs Publikum ist halt, du hast ein Mikrofon, jemand anders hat ein Mikrofon. Ja. Dann im Abtausch wird sich dann halt gegenseitig verbal aufs Allerschlimmste beleidigt. Und wer das besser macht, der hat halt gewonnen. Das ist so... Das ist Battle Rap. So ist Battle Rap halt, dass eine Sportart ist, genau wie Boxen, ist wie Boxen mit Worten halt. Ne, du beleidigst, die Leute geben sich danach die Hand, obwohl die schlimmsten, rassistischsten, menschenverachtendsten Sachen fliegen, gibt man sich danach die Hand. Okay, den hast du gewonnen, das hast du gewonnen. Klingt vielleicht ein bisschen absurd, aber das ist ein Riesending, das ist auch weltweit verbreitet. So Battle Rap Sport ist riesengroß. Ich komme daher auf jeden Fall und ich habe das auch bis letztes Jahr noch gemacht. Jetzt mache ich ein bisschen Päuschen, weil das Game ist so ein bisschen durchgespielt. Aber da ist noch selbst da merkt man aber auch ein bisschen was. Aber ich wollte mal ganz kurz fragen: Bin ich hier in so einem Politding gelandet? Ist das hier ein AfD-Parteitag?
0: Nein, überhaupt nicht. Nein, gar nicht. Im Gegenteil, wir sind sogar so, dass wir sagen, wir haben mit Parteien in dem Sinne gar nichts am Hut. Überhaupt okay. Nicht.
7: Können wir das Thema dann irgendwie? Kannst das du als Moderator musst es dann gleich irgendwie umlenken, weil sonst driftet das hier komplett ab.
0: Naja, das ist aber genau der Punkt. Wenn ich das Thema umlenke, dann passiert ja nicht das, was passieren soll, dass es hier einen Tisch gibt, wo alle...
7: Ich meine auch nicht komplett ausweichen.
6: Du kommst jetzt auch schon wieder in die Geschichte, das ist ein AfD-Parteitag. Warum? Wir haben jetzt darüber geredet, was uns ankotzt und so weiter. Das hat mit AfD überhaupt nichts zu tun. Ich will AfD, aber das hat damit gemacht.
7: Ich kann das genau sagen, warum. Und zwar 1 und 1 ist 2. Du sitzt und sagst, ich habe die AfD gewählt, wie 11 Millionen. Und daraufhin kamen ein paar Jubler. Und deswegen kam die Assoziation, deswegen habe ich die Frage nur gestellt. Das war's. Nicht wertend gemeint. Es war nur die Frage.
6: Naja, aber du hast gesagt, wir lenken das jetzt um. Warum denn? Es ist so gekommen, wie ich es gesagt habe.
7: Ja, aber weil wir, glaube ich, nur 2 Stunden haben und, glaube ich, noch mehrere Themen.
0: Auf jeden Fall. Wir haben noch mehrere Themen. Und mir ist das nochmal ganz wichtig. Dieses Parteiending ist ein Ding. Wie gesagt, wir stehen mit dem Projekt Fairtalk für Eigenverantwortung, Selbstbestimmung und wir sagen immer, dass wir sind davon überzeugt, das haben wir ja an den Parteien gesehen, wie den Grünen, die mal irgendwann mit einer guten Idee gestartet sind, wo sie heute sind, dass darin nicht irgendeine Lösung liegen kann. Und ich meine, ich moderiere es nahezu in jeder Sendung, dass ich sage, für mich gibt es auch nicht diesen Retter auf dem weißen Pferd, der kommt und jetzt, wenn die gewählt werden oder die gewählt werden, wird alles besser. Woran ich glaube, ist, wenn Menschen in ihre Kraft kommen, wenn Menschen sozusagen zu sich selbst finden, das, was sie sind, wenn sie aus dem Hamsterrad aussteigen, wenn sie ihre Träume leben, das ist für mich die größte Revolution und Bewegung. Und dazu möchten wir gerne beitragen und gleichzeitig aber immer wieder daran erinnern, ohne Meinungsfreiheit sind wir verloren. Und deswegen darf hier jeder seine Meinung äußern. Das ist mir wichtig. Ja. Aber gut, dass du es nochmal angesprochen hast, weil auch das ist wichtig, es nochmal so einzuordnen im Sinne für auch die, die jetzt zuschauen und jetzt fällt mir schon der Knopf aus dem Ohr hier, die zuschauen, weil man kann es gar nicht oft genug sagen. Es geht um die Kraft des Einzelnen, des Individuums. Ich höre auch immer wieder hier die Frage so nach dem Motto, ja, was könnt ihr denn noch tun, also ihr als Fairtalk, um das und das zu erreichen? Und dann frage ich immer, nee. Die Frage muss sein, was kannst du denn beitragen? Also in uns ist irgendwie dieses, andere müssen für uns was gut machen. Oder viele Menschen haben verlernt zu erkennen, wer sie sind.
7: Ja, aber also man lässt auch immer außen vor, wie unterschiedlich die Menschen sind. Weil was für dich das Hamsterrad ist, ist für den einen eine absolute Traumvorstellung.
0: Das ist ja auch in Ordnung. Deswegen sag ich ja immer, es kommt darauf an, womit du in Resonanz gehst. Wenn du damit nicht in Resonanz gehst, lass mich das noch gerade sagen, Marek, dann ist es nicht das Richtige für dich. Weil auch das ist so ein Denken von, oh, der Mann ist Moderator. Als Moderator müsste man ja eigentlich mit dem, was man da sagt, so und so sein. Und ich sag immer, nee, ich bin so, wie ich bin. Ich gebe ein Resonanzfeld raus. Wer damit in Resonanz geht, gut. Wer mich scheiße findet, auch gut. Wer mich toll findet, auch gut. Also das ist meine Haltung. Ich versuche mit einer Neutralität hier zu sitzen. Ja. Und einfach diesen Raum hier für das zu öffnen, was er ist. Nämlich ein Raum, an dem ein Tisch, an dem gesprochen werden darf. Und zwar so, wie wir auch sprechen würden, wenn die Kameras nicht laufen würden.
7: Ja, das ist bei mir sowieso nicht anders. Ne?
1: Vielleicht darf ich zu dem AfD-Thema noch was sagen, nur um das abzuschließen. Wir haben ja jetzt gemerkt, es war sehr lustig, wir hatten jetzt unser Hoch und dann kam wieder AfD und dann war die Stimmung wieder gekippt. Und ich glaube, darum geht's ja auch, dass wir halt eben dann wieder Humor reinbringen können und auch mal darüber reden können. Und was ich nur damit sagen will, ist, diese Absurdität wird immer verrückter. Also jetzt sind ein paar Millionen Menschen auf einmal gesichert rechtsextrem, weil die AfD jetzt eingestuft wurde als gesichert rechtsextrem. Das ist so verrückt. Also jeder Vierte, der jetzt hier sitzt, können wir mal abziehen, 1, 2, 3, 4, rechtsextrem. Und nur immer, wenn es halt um dieses AfD-Thema geht, ich sage auch nicht, dass uns eine Partei retten wird. Nein, du hast es richtig gesagt, jeder Einzelne muss in seine Kraft kommen und das Beste für sein Leben eben kreieren. Und da fängt man am besten in seiner Familie an. Wenn man eine gute, stabile Familie hat, ist das schon mal der Schlüssel zu allem. Und nur sobald es um das AfD-Thema geht, das kommen wir wieder in Krawall und da dürfen wir nicht drüber reden. Nein, wir dürfen darüber reden. Von mir aus können wir es jetzt abschließen, aber es war mir nochmal wichtig, das zu sagen. Uns wird auch keine Partei retten, aber wenn jemand sagt, ich entscheide mich jetzt dafür, ist es ein gutes Recht.
0: Es gibt zum Beispiel, ich kann das nochmal umlenken auf ein anderes Thema insofern, weil das ist auch ein Thema, mit dem ich jetzt immer wieder auch konfrontiert werde. Im Positiven natürlich, dass Menschen auf mich zukommen, sagen, du, wir machen eine Friedensdemonstration, habe ich jetzt gerade erst wieder gehabt. Würdest du uns als Gesicht von Fairtalk irgendwie 2 Minuten sprechen, damit wir dich da einblenden können bei der Friedensdemonstration? Und das, was ich immer wieder sage, weil ich, das habe ich nämlich auch für mich festgestellt als etwas, was nicht funktioniert, ist, dass ganz oft Menschen auf Friedensdemonstrationen gehen, aber gegen etwas sind. Wir sind gegen die Politik, wir sind gegen die da oben, die sind alle so schrecklich und schlimm. In dem Augenblick, wo du zu viel Energie ins Dagegen gibst, bekommst du mehr von dem, was du ablehnst. Das ist ein energetisches Gesetz, daran kann man glauben oder nicht. Ich habe es in den 54 Lebensjahren, in denen ich jetzt auf dieser Erde bin, so für mich erfahren, dass ich sagen kann, für mich stimmt das so. Ja. Und es ist einfach dann schwierig zu erklären und zu sagen, Frieden fängt bei dir selbst an. Wenn du nicht im Frieden bist, mit dir, deiner Familie, deinem Beruf, den Leuten um dich herum, da kannst du noch so viel auf Friedensdemos gehen und rumschreien, irgendwie Merz muss weg oder Scholz muss weg oder gegens Sondervermögen sein. Ja, alles furchtbar, alles schlimm. Du erreichst nur nichts damit. Der Trick ist nämlich, das System zieht dir dadurch deine Energie raus. Die Energie, die du eigentlich bräuchtest, um in deinem Umkreis Frieden zu schaffen. So. Deswegen ist mein Appell immer zu sagen, geh mit dir selbst in den Frieden. Trotzdem finde ich es toll, wenn wir hier am Tisch sitzen und auch mal die Fetzen fliegen, weil auch das gehört dazu. Jeder hat seine Rolle, seine Aufgabe. Ich bin nicht richtiger als du oder wir alle hier im Publikum. Jeder hat seine Berechtigung.
6: Ja, ich fühle mich auch. Ja. Ich fühle mich auch wie Leonardo DiCaprio, aber leider, ich sehe nicht so aus.
1: Aber du darfst dich als alles fühlen, also lass dir da nichts einreden.
6: Ja, ich habe da ein paar schöne Seiten im Internet, da fühle ich mich sehr gut. Aber nein, wir haben ja auch diese Diskussion gehabt mit diesen Friedensdemonstrationen, was du gesagt hast, oder Frieden. Du darfst da bloß nicht mitlaufen, weil da läuft ja jemand von der mit oder da läuft jemand von dem mit. Ist doch scheißegal, wenn ich für Frieden bin und die AfD oder die BSW oder die, keine Ahnung, die Grünen sagen, na gut, die Grünen sagen nicht viel Gutes, aber die sagen, die Sonne scheint, da kann ich doch nicht dagegen sein. Aber in Deutschland habe ich das Gefühl, dieser Scheißbegriff Brandmauer, wir dürfen das dagegen gar nicht sagen. Das ist doch Quatsch. Ich will doch das Beste für dieses Land. Und auch wenn die Grünen was Gutes vorschlagen, wird nicht passieren. Aber dann stimme ich dem trotzdem zu, weil ich will das Beste für dieses Land. Und das fehlt mich hier so ein bisschen in Deutschland, dass ihr euch zusammenrauft, dass ihr sagt, okay, ich laufe auf dieser Demo mit, neben dem Rechten, neben dem Linken, neben dem Mitte, weißt du, verstehst du?
0: Aber das funktioniert doch dann am besten über Humor. Und ich glaube, dass auch das, also korrigier mich, wenn ich dich falsch verstehe, aber was Samuel sagt, dieses aus dem Politischen raus rein in so
6: das
0: eine
6: Meta... Das hat nicht mit Politik zu tun.
0: Nein, so eine Metaebene von irgendwie es aus der Beobachterrolle absurd finden. Lass uns mal über diese Absurditäten sprechen, aber vielleicht aus aus so einer, aus dieser Rolle, dass, also mir geht's halt oftmals so, ich schaue es mir an und muss sagen, ich habe ja nun selbst 30 Jahre als Comedian gearbeitet und muss sagen, so einfach war es noch nie, gute Gags zu bekommen, nämlich indem ich einfach nur das erzähle, was ich da sehe. Das ist ja eigentlich, sind ja fantastische Zeiten.
3: Absolut. Gerade das Geschlechtsthema finde ich mal sehr interessant, dass man jetzt...
6: Es gibt 80 Geschlechter, oder?
3: Ja, absolut, ja. Natürlich.
1: Mehr.
3: Die hat Gott so noch geschaffen.
6: Mehr, noch mehr.
3: Die 80 Geschlechter. Das muss man sich mal überlegen. Und dann gibt es wirklich Menschen, die dann sagen, nee, es gibt mehr als zwei Geschlechter. Halt dein Maul. Nein, gibt es nicht. Und das sind Themen, auf die man mal wunderbar aufspringen kann und auf die man aufbauen kann. Und weiß nicht, was bist du heute? Sahnetörtchen oder?
0: Ich bin heute einfach Moderator von Fair Talk. Ich fühle mich da ganz
6: wohl. Fühlst du dich auch da?
0: Ja, ja.
6: Aber ihr müsst euch überlegen. Ich kann in einem Jahr, kann ich mir überlegen, bin ich Frau oder Mann? Und alle sagen so, na ja, das ist doch normal, oder? Das ist doch, ich gehe morgen in die Frauensauna, morgen bin ich in die Männersauna in einem Jahr. Das ist doch irre.
0: Ja, klar ist das irre. Aber da sind wir jetzt fast auf der philosophischen Ebene auf.
6: Nein, wir sind auf einer normalen Ebene jetzt. Es gibt Mann und Frau, Punkt aus,
0: wir sind dann auf einer philosophischen Ebene, wenn wir uns anschauen, warum wir diese Absurditäten brauchen. Aber darüber wollen wir heute Abend nicht sprechen, weil, also können wir, aber das ist nicht.
6: Weil es NGOs gibt, die damit verdienen, die damit Geld verdienen. Punkt. Das gibt's Leute, die damit Geld verdienen. Ansonsten ist doch irre. Also es ist, ja.
1: Aber das hast du doch auch in deinem Buch geschrieben, also um mal für dich auch Werbung zu machen. Du hast ja jetzt auch gerade ein Buch veröffentlicht, eben zu dieser Selbstkraft zu kommen. Und ich glaube, wir sind gerade so viel konfrontiert mit dem ganzen Politischen und das, was in der Welt um uns herum passiert, damit wir abgelenkt werden von dem wahren Leben, von dem, was wirklich wichtig ist. Und ich hatte letztens ein Gespräch, was mich auch persönlich sehr berührt hat, weil wir darüber gesprochen haben, ob uns diese Arbeit irgendwie dahin führt, dass wir uns so viel mit Nonsens beschäftigen, so viel mit anderen Problemen, ob jetzt der sich als Mann fühlt oder als Einhorn oder was weiß ich was, dass wir gar nicht mehr auf das Wesentliche gucken. Ich meine, ja gut, ich informiere mich jetzt jeden Tag, was so politisch weltweit passiert, aber dennoch, es lenkt mich ja eigentlich von meinem eigenen Leben ab. Und da haben wir auch in diesem Gespräch so ein bisschen herausgefunden, das ist etwas, worüber wir uns noch mehr Gedanken machen müssen, um einfach so ein bisschen mal uns die Pause zu geben, von oben herab drauf zu schauen, wie du gerade gesagt hast, vielleicht sind da NGOs oder die Machthaber auf der Welt oder wer, egal, wer diese Welt regiert, das ist komplett erstmal Nebensache. Wir müssen uns auf uns selber fokussieren und vielleicht auch mal diesen ganzen Ballast an Überinformationen einfach mal ausschalten und wieder zu uns kommen. Das wird, glaube ich, ganz gut zu dem passen, was du gesagt hast.
0: Absolut. Und lachen. Also lachen. Viel lachen.
1: Viel lachen, ja.
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8: Seit Menschengedenken spiegeln sich Milliarden von Sternen in den Ozeanen, welche weite Teile der Erde bedecken. Auch wenn es am Horizont wie eins erscheint, so ist das Licht doch vom Wasser getrennt. Eines Nachts, als das Meer ganz still die Sterne spiegelt, fällt plötzlich ein Stern vom Himmel. Und ein Lichtwesen begibt sich auf die Reise zur Erde. Als Aquos, der Hüter des Wassers, bemerkte, dass ein Lichtwesen die Reise zur Erde antrat, begab er sich sofort ans Ufer, um nach diesem zu schauen.

0: Deswegen habe ich auch in der Vorbereitung zu dieser Sendung die Videos, die ich von euch allen gesehen habe, ich lache, ich habe dann wirklich einfach Spaß daran und das ist sowas,
1: was... Du bist leicht zu begeistern.
0: Ja, ganz einfach. Ja. Das ist meine grundsätzliche Naivität wahrscheinlich, die ich mir erhalten habe. Und aber Samuel, ich würde jetzt mal wirklich an der Stelle insofern wirklich einen Schnitt machen und die Frage stellen wollen, was ist eigentlich deine Intention gewesen, als Stand-Up-Comedian zu arbeiten? Ist das ein zufälliger Prozess gewesen oder gab es für dich so einen Anlass, wo du gesagt hast, damit muss ich jetzt mal auf die Bühne gehen?
2: Nee, das war einfach, ich weiß nicht mehr genau, wie das organisch entstanden ist. Ich bin 30 geworden und dachte mir, okay, mache ich jetzt was Vernünftiges oder wo würdest du dich ärgern, wenn du irgendwann stirbst und es nicht probiert hättest. Und aus irgendeinem Geistesblitz, keine Ahnung was, dachte ich mir, ich würde gerne mal Comedy probieren, weil ich halt ein riesen Fan war auch. Ich habe super viele Sachen mir reingezogen. Habe dann damals, weil es keine Open Mic war, Open Mics gab, den Quatsch Comedy Club angeschrieben in Berlin und habe dann da meinen ersten Auftritt gehabt in der Talentschmiede und die haben halt gesagt, schick ein Video und dann habe ich halt da angefangen, Sachen zu schreiben und das waren halt direkt einfach, es waren einfach nur Rants quasi. Ich habe mich einfach nur aufgeregt über das, über das, über das. So wie ich halt bin und hab das halt runtergeschrieben, aber mit Pointen und das ist der Film damals schon gewesen, da haben die halt gesagt, okay, wir würden dich gerne einladen, aber die und die Sachen, die kannst du nicht sagen, so jetzt nicht, das war aber eher so, weil es schlimme Begriffe waren, jetzt keine Begriffe, die damals cool waren, heute nicht mehr gibt, sondern es war ein bisschen zu offensiv, so dass das Publikum da nicht sitzt und sich denkt, was ist denn hier los, genau. Und dann war ich halt da und den Stiefel habe ich eigentlich bis heute so durchgezogen, verfeinert und meine Comedy ist halt, keine Ahnung, die ist rassistisch, die ist homophob, die ist menschenverachtend, die ist gegen Schwarze, gegen Dicke, gegen Dünne, gegen Frauen, gegen Kleinkinder. Also alles, es ist alles von oben herab, ich trete nur nach unten, es ist böse. Aber der, was du eben schon meintest, richtig, der Ansatz ist, dass es so geschrieben ist, dass jeder darüber lachen kann. Also das ist die Prämisse. Die Leute müssen, das muss lustig sein. Ich stelle mich nicht dahin und sage meine Meinung oder sag irgendwie so, die sollen raus oder diesen Scheiße, sondern Stereotypen, aber so clever geschrieben mit Pointen, dass auch die Betroffenen selber lachen müssen, im Optimalfall. Also dass die Prämisse ist, es soll lustig sein.
3: Aber das findet ja gar nicht mehr statt. Also die Betroffenen lachen ja in der Regel gar nicht mehr, sondern...
1: Die empören sich.
3: Es sind die wenigsten, die sich dem noch anschließen und lachen. Wenn ich mich an Kristall erinnere, der hatte mal viele Behindertenwitze gemacht. Mhm. Und es gab immer Behinderte, die dann auch zu den Shows kamen und das total witzig fanden. Aber dann fing es auch irgendwann an, dass diese Leute eben gestärkt wurden darin, Sachen bzw. Witze über sich nicht mehr witzig zu finden.
2: Ja.
3: Und ich, das ist momentan ein großes Thema. Also man wird so ein bisschen gesteuert, Dinge nicht mehr witzig finden zu dürfen, obwohl man sie vielleicht witzig findet. In allen Belangen irgendwie.
1: Henrik, ich sage, der Zustand Deutschlands ist, dass Mario Barth ein Olympiastadion füllt. Das ist der Zustand des deutschen Humors. Ja. Wirklich. Das ist traurig, ne? Ja. Und das ist einfach
4: meine Frau. Kennst du?
1: Ja, kenn ich. Halt die Fresse. Ne? Nein.
4: Aber das ist doch Geschmackssache.
1: Nein, natürlich ist Geschmackssache. Er hat auch seinen Markt. Ich bin da gar nicht dagegen. Aber der andere Markt muss auch da sein. Aber der wird gecancelt. Der wird einfach gecancelt. Ist einfach, kann mir keiner was erzählen. Wenn wir ein bisschen über die Grenze gehen, fühlt sich irgendeine dicke, schwule, translesbische, schwarze Frau, die homosexuell ist, davon... fühlt sich davon getriggert. Und dann sitzt sie in der Redaktion und sagt, oh, ich habe 6 Semester Philosophie studiert, ich cancel ihn jetzt einfach. Nein, du hast keine Ahnung von Humor. Ja, ich möchte das nicht, weil jeder Markt ist da hier. Und ich möchte auch, dass mal Michelle ihre Meinung sagt, Samuel und Udo. Und das ist, findet aber in Deutschland in meinen Augen nicht statt. Und wer das alles anderes behauptet hat, hat für mich keine Ahnung. Ja, ist einfach so.
0: Udo, auch an dich die Frage, warum bist du bei der Comedy gelandet?
3: Ich war nie gut in der Schule. Ich kann dir gar nicht mehr sagen. Ich glaube, das fing einfach an, weil ein Kumpel mich gefilmt hat. Das war so 2014.
0: Und wie alt warst du da?
3: 19. Und da habe ich so einen westfälischen Rentner imitiert. Ich hatte aber damals keine Kohle für ein Kostüm und deswegen brauchte ich diesen scheiß Namen Udo, damit man irgendwie was mit dem Rentner in Verbindung bringt.
0: Das ist der
3: bringt.
0: Udo Bönstrup.
3: Ja, genau. Der Name ist geblieben. Darunter kennt man mich. Und so fing das irgendwie an. Da habe ich mal meine Späßchen gemacht.
0: Wie spricht der?
3: Ja, so ein bisschen aus dem Pott. Nicht aus dem Pott, Westfale. Der Brock wenig. Bisschen platt auch dabei.
0: Und der macht ja auch so Spaßanrufe, habe ich gesehen. Zum Beispiel ruft er nachts bei eBay Kleinanzeigen bei einem Angebot an und möchte gerne die Wanduhr kaufen.
3: Ja, zum Beispiel. Oder
1: mit dem Akzent brauchst du gar nicht verrieten. Ne? Das ist wirklich...
3: Der ist rechts.
1: Ne? Ja, rechts. Ja,
3: wenn man eher so ein bisschen rollt. Ja. Ja, so ist das irgendwie damals entstanden und dann hatte ich da Spaß dran und dann kam ja irgendwann die Zeit, wo man auch Geld mit verdienen konnte, die YouTube-Zeit. Hat großen Spaß gemacht und mittlerweile macht's keinen Spaß mehr, weil man eben sieht, was es da für Deppen gibt auf TikTok. Also irgendwelche tanzenden Hühner, die ich komme da nicht mehr mit. Vielleicht bin ich auch einfach zu alt jetzt für Social Media.
0: Ja, aber das ist ja der. Aber weißt du, das ist doch genau der Punkt. Du musst natürlich gar nichts, aber müssen, jetzt sag ich schon wieder müssen, sollte nicht auch an der, sollte besser als müssen, ich weiß es gar nicht.
1: Guck mal, du hast doch selber die Schere im Kopf gerade, ne?
0: Ja, natürlich habe ich eine Schere im Kopf.
1: Ja, so sind wir jetzt erzogen worden.
0: Da stehe ich aber auch zu, ich habe eine Schere im Kopf, das ist aber trotzdem funktioniert ja ganz gut.
1: Das war kein Vorwurf.
0: Nein, habe ich auch nicht so verstanden.
1: Das ist der Zeitgeist hier gerade.
0: Ja,
1: aber die hatte ich schon. Nein, aber Satire sollte keine Schere im Kopf haben. Weißt du, Satire darf alles.
0: Ja, das mag ja sein, aber deswegen bin ich ja auch Moderator und die Schere hatte ich aber auch schon vor 30 Jahren im Kopf.
1: Aber das ist, was Udo meinte, glaube ich, so ein bisschen, ne? Du hast die Schere heute im Kopf. Du, was kann ich sagen, was darf ich nicht sagen?
0: Ich danke dir sehr, dass du es reinbringst, weil ich hätte es gar nicht besser überleiten können. Ich finde, also für mich, das ist jetzt ja wieder meine Meinung und es ist immer so, wie ich schon gelebt habe. Ja, auch in diesen 30 Jahren als Comedian, wo das war eher eine sehr familienfreundliche Comedy und das war so nicht verletzend oder unter der Gürtellinie. Und ich war immer schon jemand, der sich, also der dem anderen, dem Gegenüber einen Respekt dadurch gezollt hat, dass er versucht hat, irgendwie da nicht zu verletzen. So war ich halt schon immer. Also das kann man jetzt sagen, ja, er hat vielleicht nie das gesagt, was er hätte sagen wollen. Mag sein, aber
1: du kannst nie wissen, womit sich der andere verletzt fühlt. Wenn du auf die Bühne gehst und denkst, oh, wen könnte ich verletzen, ist schon der erste Fehler in meinen Augen. Weil jeder fühlt sich mit irgendwas anderem verletzt.
0: Ja, aber das mache ich ja nicht bewusst. Das ist einfach so, so bin ich halt. Also ich sag mal so.
1: Du hast ein gutes Herz, natürlich.
0: Danke, ja, das so empfinde ich's, ja. Die Regie fragt jetzt ständig, was meine Frage war. Ich weiß nicht mehr, was meine Frage war. Was war denn die Frage, Udo, die ich dir gestellt habe? Ach so, warum du das...
3: Doch.
0: warum du Comedy machst und wie du da hingekommen bist. Und dann hast du mir von Facebook erzählt und das... Genau. Und dass du jetzt bei TikTok siehst irgendwie, was da alles Furchtbares ist. Aber ich denke dann immer so denken ja die anderen wahrscheinlich auch über die Sachen, die du machst. Das ist doch in Ordnung, oder nicht?
3: Weiß ich nicht. Also wenn ich mir TikTok angucke und ich sehe da, du siehst ja nur noch Scheiße. Also wenn ich mir vorstelle, ich hätte jetzt ein Kind und mein Kind ist auf TikTok unterwegs und sieht dann den ganzen Tag nur irgendwelche Tänze oder irgendwelche Alis, die da ihre Süßigkeiten verkaufen. Was gibt's da noch? Also ich sehe ja nichts anderes mehr, diese Lives. Wo ist denn dieses Greifbare, dieses... Ich kann das gar nicht in Worte fassen, aber ich empfinde das alles noch als Schwachsinn. Also früher war es auch Schwachsinn, ja, aber jetzt ist es absoluter Schwachsinn.
1: Nein, wir leben in einer Wegwerfkultur, wie zum Beispiel Tinder ist, diese App. Wir wischen Menschen einfach weg, genauso wie bei TikTok, ne, 3 Sekunden weg. Die Leute haben überhaupt keine Aufmerksamkeitsspanne mehr. Es ist alles nur noch schnell geworden, schnell. Früher, die Leute verstehen heute gar nicht Loriot, wenn ich heute ich habe mit jungen Leuten gesehen, ich habe mir Loriots Cash gezeigt, die haben mich anguckt, als würde ein Bus irgendwo nach China fahren. Weißt du, also, und das ist höchster Humor. Das heißt, wir haben heute nur eine ganz wenige Aufmerksamkeitsspanne. Und das ist leider traurig. Ne? Das ist wirklich traurig, weil wir leben heute in einer Wegwerfgesellschaft.
3: Und
1: das
3: in diese Form musst du den Humor auch anpassen.
1: Jetzt denk doch mal an, ich meine ja, was anderes anpassen.
3: Von der Zeit, die Videos musst du anpassen.
1: Ja, du hast nur noch 15 Sekunden.
3: Ja, das meine ich doch.
1: 15 Sekunden, in 15 Sekunden bin ich, weiß ich nicht,
3: mehr, wo so
1: ich
3: so schnell kann ich soll. Gar nicht denken. Und diesen Witz muss in 15 Sekunden musst du erstmal
0: finden. Aber das ist doch jetzt auch wieder nur eine Sequenz, weil wir machen jetzt zum Beispiel eine 2-Stunden-Sendung und wir haben gigantische Durchschnittswerte, was
1: wie
0: das angeht.
1: Wie lange müssen wir noch?
0: Also ihr müsst noch... Eine Stunde etwa. Marek, auch an dich die Frage, warum das, was du machst?
1: Ich kann nichts anderes, ich habe kein Talent. Ich bin wie Udo, wir sind Brüder, aber ich sehe besser aus. Aber er hat den längeren. Das ist alles, alles schon.
3: Und du hast mehr geklaut.
1: Polen klauen, das ist
4: ein Gericht.
1: Ja, also, nein, ich habe damals wirklich mein Studium abgebrochen. Keiner denkt, ich habe studiert, aber was lachen Sie jetzt hier? Ich habe Geschichte und Soziologie studiert und da bin ich so vorbeigelaufen, habe Quatsch Comedy Club, Talentschmiede und da hieß es Talentwettbewerb. Und da bin ich da 5 Minuten, das war so wie damals DSDS für, also wie PSDS damals, für diese ganze, ne, also Deutschland sucht der Superstar. Und da bin ich hingegangen, habe ich gesagt, okay, 5 Minuten schaffst du, bin ich immer eine Runde weiterkommen. Und die gewonnen hat, war damals Cindy aus Marzahn. Ja, ist schon eine geile Sau, ne? Und nein. Und ich bin Zweiter geworden. Und da war ich traurig, weil ich hatte damals keine Perspektive. Ich habe mein Studium abgebrochen. Ich habe gelebt von Kindergeld und BAföG. Und meine Mutter hat zu mir gesagt, was ist mit deinem Leben los? So, und die haben mich aber angerufen, Quatsch Comedy Club, haben gesagt, du kannst trotzdem wiederkommen. Und ja, dann ging das irgendwie so weiter. Ich glaube, Menschen sollen ihr Talent weiterverfolgen. Zum Beispiel Kinder von berühmten Fußballer, die sagen immer, ja, wir spielen weiter oder du sollst nicht so gut werden wie dein Vater. Nein, du hast Spaß an dem, was du machst. Und ich glaube, dass ein Talent ganz wichtig ist im Leben, das weiterzuverfolgen. Egal, ob du es auf Champions League spielst oder Dritte Liga spielst, macht, worauf ihr Bock habt. Und irgendwann kommt das schon. Also wirklich, ne? Das ist, ja.
0: Michelle, auch die Frage an dich, warum?
5: Ja, wir haben jetzt hier 3 großartige Comedians am Tisch.
0: Warum und Schauspielerin? Ja. 3?
5: 4. Ja. Und Michelle? Warum macht man das, was man macht? Das ist eine gute Frage. Also ich habe zum Beispiel auch das Schauspielstudium eher als einen Weg von einem sehr, sehr langen Weg angesehen. Also ich wusste, ich werde das jetzt machen, aber ob ich das jetzt für immer machen werde, das war mir noch nicht klar. Ich habe nämlich ähnlich wie Marek, das ist mein größtes Vorbild, natürlich auch mein Studium abgebrochen. Und
1: sie schuldet mir noch viel Geld. Ja.
5: Und genau, dann habe ich mir gedacht, okay, Corona war, alles war scheiße, ich durfte nicht in die Uni, bin dann durch die Hintertür reingegangen, ich durfte nicht rein, ich war nicht geimpft und Test habe ich sowieso nicht gemacht. Dann dachte ich mir, komm, jetzt lässt du einfach mal das beiseite und machst jetzt wirklich das, was du machen willst. Und mein größter Traum war es immer, Schauspielerin zu werden. Dann habe ich gedacht, bevor ich das jetzt meinen Eltern erzähle, dass das mit dem Studium doch nicht so ganz mehr meins ist, gucke ich erstmal, dass ich schon mal einen festen Schauspielstudiumplatz habe und den habe ich dann eben bekommen und dann habe ich das so geregelt, okay, Studium weg, Schauspiel ist jetzt da und es war immer mein größter Traum, das zu machen. Während dieser Zeit, diese 3,5 Jahre im Studium, habe ich natürlich schon meinen YouTube-Kanal angefangen und du hast es gesagt, man macht das, was einem Spaß macht. Auf einmal ist man dann rechtsextrem. Damit konnte ich jetzt auch nicht rechnen. Auf jeden Fall werde ich jetzt auch nicht mehr eingeladen bei Castings oder sonst wo. Das heißt, ich habe die ganze Schauspielerei erstmal pausiert. Ich habe jetzt zwar meinen Abschluss, aber werde weiterhin meine kritischen Fragen auf der Straße stellen, weil das meine Leidenschaft ist und weil mir das Spaß macht und weil ich somit so einen kleinen Teil erreichen kann, so einen kleinen Weg zur Verbesserung, einfach die Menschen so, ja,
1: und wenn man merkt, dass jemand authentisch mit Herz macht, dann hat das Erfolg. Punkt. Egal, was ihr macht, das ist einfach gut.
5: Ja, also, genau, nach dem Herzen gehen ist, glaube ich, so das Beste, was man machen kann.
1: Folge deinem Herzen, Kalenderspruch. Aber es ist so.
5: Schon der 2. heute. Und,
0: oder ein neues T-Shirt.
5: Danke, dann kriegst du auch Anteile. Wie viel?
1: So viel Schulden hast du gar nicht mehr bei mir.
5: Das ist gut, dann kriegst du 1%. Naja, und auf jeden Fall, man kann ja dieses, was du gesagt hast, gendern und diese ganze Regenbogenideologie, man kann sie ja so einfach mit den eigenen Waffen schlagen. Also jetzt, letzte Woche war ich in Berlin am Neuendorfplatz, da ist so die Hochburg für Schwule, Homosexuelle, Regenbogenfahnen an jedem Café, an jeder Straße, überall, das ist kein Witz, stehen an den Laternen so kleine Zettel, wo drauf steht, are you gay? Also ich habe ja 10-mal an einem Tag wurde mir dann die Frage gestellt, bist du jetzt endlich gay? Und ich dachte mir, nein, immer noch nicht. Und das ist so absurd, diese Straße da. Und dann gehe ich halt eben raus und frage die Leute, ja, was wäre denn, wenn wir jetzt einfach mal alle Regenbogenfahnen austauschen und nur Deutschlandfahnen hinhängen? Wie wär's denn damit? Und dann, ja, das kann man ja nicht machen, das ist ja total rechtsextrem, sind die bescheuert. Ja, einfach mal die Fragen stellen, um etwas aus den Menschen herauszukitzeln. Weil diese Regenbogenscheiße müssen wir tolerieren. Aber wenn ich als Deutsche mit sogar Migrationshintergrund sagen möchte, ich möchte mal in Deutschland fahren hinhängen, dann ist das natürlich verboten. Und so kann man es schaffen, mit Humor eben diese kritischen Fragen zu stellen, um so ein bisschen was aus den Menschen herauszukitzeln, um ihnen auch zu zeigen, denk doch mal um die Ecke. Ich muss das tolerieren, aber du willst nicht meine Deutschlandfahne tolerieren. Und das ist absolut absurd. Denn man kann das kurz zusammenfassen. Ich als Bürger muss nichts tolerieren. Ich muss, klar, nett zu meinen Mitmenschen sein, aber ich muss rechtlich gesehen diesen Schwachsinn einfach nicht tolerieren. Der Staat muss alle Menschen gleich behandeln, nach Paragraph 3 oder was auch immer. Aber ich muss das nicht. Und das will ich einfach den Menschen sagen. Ihr könnt kritisieren und ihr dürft es auch. Es ist unser Recht. Man darf den Staat, man sollte den Staat kritisieren.
0: Samuel, ich habe jetzt gerade mal geschaut, weil du ja sagtest, so politisch, das ist nicht dein Ding, also verstehe ich.
2: Ich will jetzt auch nicht den Stinkstiefel hier spielen.
0: Nein, du spielst du gar nicht. Nein, alles gut. Ich habe jetzt mal so in meinen ganzen...
2: Ich habe 6 Jahre am Neuen Dorfplatz gewohnt.
0: Naja.
5: Und wie war's?
2: Ich fand's super.
5: Echt? Ja. Also mir ging's total auf den Senkel da.
2: Ja, glaube ich. Also dass es jetzt auf den Senkel ging, glaube ich. Aber es war so, wie gesagt, 6 Jahre lang gewohnt mit Familie, also 2 Kinder. Sohn, Frau, Tochter und es ist das Epizentrum Deutschlands, LGBTQ angeht und so, ist wirklich alles voll mit Regenbogenfahnen und auch einmal im Monat laufen die da, was ich auch ein bisschen viel finde, laufen die da so mit Leinen rum und da sind so Männer als Hunde verkleidet in so Lederkostümen, wo der Arsch rausguckt. Das finde ich too much. Das ist nicht in Ordnung. Die sollen Fahnen aufhängen, wie die wollen. Wen juckt eine Fahne? So. Aber das ist ein bisschen, ja.
1: Aber Samuel, ganz ehrlich, ja. Ich will keinen Mann sehen auf der Straße mit einer Hundepuppchen, mit einem Penis raus und nacktem Arsch und mein Kind sitzt daneben. Das möchte ich nie sehen.
2: Ich will das auch nicht.
1: Ja? Punkt. Ja. So, das ist krank. Ey, wenn du mein Fetisch wirst, das würdest du auch sagen, oh, ne? Aber den lebe ich zu Hause aus.
2: Ja, aber du kannst, aber.
1: Nein, nicht aber. Für mich gibt's da keine Toleranz.
0: Aber lass bitte Samuel auch.
1: Ja, natürlich, Entschuldigung, ja. Aber das ist nicht normal.
2: Ja, aber du kannst nicht sagen, das ist krank.
1: Doch, kann ich schon sagen.
2: Nein.
1: Doch. Ich möchte keine nackten Männer sehen mit Hundepüppchen, mit dem Schwanz raus und hinten irgendwelche.
2: Das sind 2 verschiedene Sachen. Ich will auch nicht, dass meine Tochter da langläuft und die sieht nackte Männerärsche in Hundekostüm, ja? In Leder. Das will ich auch
1: es
2: nicht.
1: Es ist meine Meinung zu sagen, dass ich es krank finde. Ist meine Meinung. Okay?
2: Ja, okay, gut.
0: Ja, das ist, aber da sind wir, ich glaube, das ist genau der Punkt, das müssen wir doch alle lernen wieder. Also, das zu akzeptieren, eine Meinung, zweite Meinung, 5 Meinungen im Publikum, das ist doch, ich meine, das ist so verrückt, wir sprechen heute über etwas, was vor 20 Jahren komplett normal war.

0: Sagt ja auch keiner. Einer hat eine Schere im Kopf, der andere ist nicht perfekt. Das ist in Ordnung. Das ist Menschsein. Und das ist auch das, was ich immer wieder sage, wenn ich höre, teilweise auch, oder die Kommentare lese, die manchmal unter den Videos stehen. Also so ein toller Kommentar auch, den ich dann also wirklich liebe, wenn jemand schreibt, also jetzt habe ich euch 3 Jahre lang unterstützt. Jetzt habt ihr den eingeladen. Jetzt bin ich raus. Tschüss, Fair Talk. Ja, und dann denke ich immer, ja, tschüss. Weil nichts verstanden von dem, was wir hier machen, gar nichts.
1: Das ist eben diese Kontaktschuld, von der ich am Anfang sprach. Also jemand möchte mit mir nicht befreundet sein oder nicht mit mir gesehen werden, weil ich habe die und die Meinung. Und wenn jemand mit mir gesehen wird, dann könnte es ja sein, dass er eine ähnliche Meinung hat wie ich. Und diese Kontaktschuld, ich war schon zum Beispiel mal auf einer Veranstaltung in Prag und Martin Sellner ist da auch rumgelaufen. Ja, was kann ich denn jetzt dafür, dass der Martin Sellner in demselben Raum ist wie ich? Also das heißt ja nicht, dass ich alles, was er jetzt publiziert, gut finden muss. Ich war im gleichen Raum. Ich habe ihm Hallo gesagt. Das ist aber respektvoll und das macht man einfach so. Und diese Kontaktschuld geht mir so auf die Nerven. Ja, weil die Leute, die trauen sich nicht, ihre Meinung zu sagen und mit dem lieber nicht und mit dem lieber nicht. Sag deine Meinung, steh zu deiner Meinung. Nein, das sind jetzt irgendwie, ja, das ist wichtig.
0: Ich würde einmal noch gerne die Geschichte vom Neulendorfplatz zu Ende hören.
1: Ja, gerne, ich auch.
2: Samuel. Achso, habe ich eine Geschichte angefangen oder was?
0: Ja, fand ich schon.
1: Ja, also, weil du hast ja gesagt, du möchtest nicht, dass deine Kinder sowas sehen. Und das ist zum Beispiel...
0: Genau, übernimm du gerne die Moderation.
1: Entschuldigung.
0: Nein, ich finde es super.
1: Und das ist zum Beispiel, das ist vielleicht ein Punkt, auf den wir uns einigen können. Weil natürlich... Jeder darf die Sexualität ausleben, die er gerne ausleben möchte. Ja. Ich sage, bitte nicht nach außen tragen, weil ich muss jetzt auch nicht überall zeigen, hey, ich stehe auf Männer und guck mal, genau. Das ist mein Mann, das ja, ist er nackt und hey, ja. Wir machen das und das.
3: Vielleicht wann?
0: Ach, du meinst, weil sie auf mich gehen?
1: Nein, ich wollte hier hin zeigen, dann habe ich halt nach da gezeigt. Ja. Tut mir leid. Und das ist vielleicht ein Punkt, auf den wir uns einigen können. Und deswegen ist es mir eben so wichtig, auch diese Themen anzusprechen, weil jetzt haben wir das in Kindergärten, in Schulen. Also ich erlebe das auch mit. Ich habe einen Kollegen aus meinem Schauspielstudium, der muss als Schauspiellehrer an einer Schauspielschule, nenne ich es jetzt mal so, um nicht zu verraten, in Berlin, muss er den Kindern in der Pause Bücher vorlesen, die nichts mit dem Schauspiel, nichts mit Theater zu tun haben. Da geht es rein um die Sexualität. Da werden die Geschlechtsteile gezeigt von den zwei Menschen, also von Mann und Frau, die es ja eben gibt. Da wird gezeigt, dass Kinder schon Hormonblocker nehmen können, dass sie sich geschlechtsumwandeln können. Das ist alles so absurd. Und es geht immer weiter. Und wenn wir nicht darauf aufmerksam machen, wenn sich zum Beispiel Erzieher nicht trauen, zu sagen, ey, ich lese diese Bücher den Kindern nicht vor, weil es scheiße ist und weil ich nicht möchte, dass Kinder sich mit Geschlechtsteilen auseinandersetzen. Deswegen ist es mir halt so wichtig, diese Themen anzusprechen. Und das ist vielleicht so der kleine Nenner, auf den wir uns einigen können, zu sagen, ey, lass die Kinder doch da raus.
2: Ja, das sowieso, klar.
1: Das ist doch gut.
2: Ja, auf jeden Fall.
0: Aber gab es im Neulendorfplatz noch was? Nein.
2: Also ich sag nur, wir haben da 6 Jahre zusammen gewohnt und da gab es jetzt keine Probleme. Die haben natürlich Sachen gesehen, dann musste Fragen beantworten, die schwierig sind zu beantworten. So. Aber ich denk mir halt so, also ich sehe das nicht so, ich denke mir, natürlich habe ich meine Meinung dazu, und ich denke mir so, das muss nicht sein. Also wir können in eigenen vier Wänden kann jeder machen, was er will. Natürlich abseits von kriminellen Sachen, nichts mit Kindern, pipapo. So, aber in eigenen 4 Wänden kannst du deinen Fetisch haben. Heterosexuelle Leute pinkeln sich gerne an. Der eine verkleidet sich gerne als Hund.
0: Okay, ohne Schwul. Da müssen wir nochmal drüber sprechen.
2: Ich sag nur, es gibt ja alles. Es gibt ja jegliche Arten von Fetisch und die sind in meinen Augen alle krank, aber wer bin ich, das zu judgen? So, ich meine nur, wo man die Grenze ziehen muss, ist auf jeden Fall, ganz normale Passanten müssen nicht mit deiner Sexualität belästigt werden. So, das geht in beide Richtungen. Das geht in beide Richtungen. Genau. So, aber ich habe kein Problem damit, dass da ein Café ist, was Romeo und Romeo heißt, dass da dass die Kollegen da rumlaufen und ihre Paraden machen und so, dann sieht die Tochter das oder der Sohn sieht das, stellt Fragen, die beantwortet man. Bei der Sexualität, die offen ausgelebt wird, ist die Grenze, finde ich auch. Und das, was ich habe ja selber jetzt eine Tochter, die ist 5 und die ist auch in der Kita und das ist natürlich geht das nicht. Und ich weiß nicht, aber ich habe zu wenig Ahnung, um zu wissen, wer das sanktioniert oder wer sagt, das muss jetzt so passieren. Da kannst du nicht mehr machen als sowieso der beste Elternteil sein, der du kannst, oder die besten Eltern sein, die du kannst, dass das Kind nicht dagegen immun ist, aber dass das Kind Bescheid weiß. So, das und das gibt es. manche glauben, es gibt das, wie bei Religion. So, ich bin ein Atheist, ich glaube, aber

0: wenn meine Tochter mich fragt, warum, letztens kam zum Beispiel einer vor der Haustür und da war ich mit meiner Tochter, wollte gerade reinlaufen, da meinte, hey, ich dachte, der hat mich erkannt, wollte ich gerade so ein Foto mit dem machen, meinte so, nee, es geht darum, hast du schon zu Gott gefunden? Und ich meine, ich habe instinktiv, meine ich so, hau ab. Ne, weil ich habe da so eine Aversion gegeben, das kannst du dir nicht vorstellen. Dann dachte ich mir so, scheiße, die Reaktion war ein bisschen harsch, weil meine Tochter war ja dabei. Und die meinte so, was wollt ihr denn von dir? Ich meine so, es gibt Menschen, die glauben daran, es gibt Menschen, die glauben daran. Und der wollte mir was erzählen und ich wollte das nicht hören, deswegen habe ich so reagiert. Ich hätte das am liebsten anders erklärt, ich hätte am liebsten meine Meinung aufgedrückt, aber die ist ein eigener Mensch und die soll sich selber ihr Bild irgendwann machen. So, da muss man sich halt selber zurückhalten. Und solange das im Vordergrund steht, kann den Kindern nicht viel passieren, aber das ist natürlich, ist das nicht in Ordnung, dass in diesem Alter zumindest, also es ist viel zu früh, den Kindern Optionen aufgezeigt werden, die selbst 5 Jahre später noch schlimm sind.
1: Ich würde an der Stelle gerne ein neues Thema reinbringen. Samuel, fange ich mit dir an. Welche Rolle spielt Gott in deinem Leben? Ja, nein. Apropos Themen, ich würde jetzt wirklich gerne diesen Tisch öffnen. Die Sendung heißt, wie heißt sie nochmal eigentlich? Deutschland ein Witz, genau, Humor trifft auf Realität. Wir wollen nicht zu politisch sein. Und das, ja genau, jetzt weiß ich auch wieder, weil die Regie mich ja fragte, welches Thema ich reinbringen wollte. Jetzt weiß ich es wieder, wir sind ein bisschen abgekommen. Und zwar habe ich eine gigantische Meldung gefunden. Also eine Meldung, wo ich sagen muss, das hat mich umgehauen. Damit habe ich auch nicht gerechnet. Und zwar lautete die Überschrift, neue Technik in Verteilzentren. Amazon will zukünftig weniger Luft verschicken.
2: Das ist typisch Deutschland. Also das ist wirklich...
1: Das ist kein Witz.
0: Kannst du bitte nochmal vorlesen?
1: Ja, nochmal. Neue Technik in Verteilzentren. Amazon will zukünftig weniger Luft verschicken.
0: Was soll das heißen?
1: Also die Pakete sollen kleiner, angepasster werden. Ja. Damit nicht so viel Luft, so viel...
2: Okay, nächstes Thema bitte.
1: Das kannst du jetzt nicht machen.
2: Das ist ein Scheißthema, interessiert mich null.
1: Okay. Ja.
2: Aber du hast dich schlecht vorbereitet.
1: Das war diese Schere im Kopf, die jetzt...
2: Die treibe ich dir noch aus.
1: Die guten Themen liegen hinten in der Garderobe.
2: Ja, nee,
1: okay,
2: nicht mein Alter.
1: Nächster Versuch. Aber jetzt hört mir auch erstmal zu. Also
2: du bist wie Friedrich Merz, ne? Du bist erst Durchgang durchgefallen hier, ne? Zweiter jetzt, pass auf da.
1: Der zweite Humorgang sozusagen. Also Vegetarier leben länger. Eine Londoner Studie, die 12 Jahre lang die Gesundheit von Vegetariern mit der von Fleischessern verglichen hatte, kam zu dem Ergebnis, dass Menschen, die sich fleischlos ernährten, niedrigere Blutdruck- und Blutfettwerte, eine aktivere Niere und ein gesünderes Körpergewicht hatten.
2: Ja, 2 Bockwürste bitte erstmal.
1: Gut, wenn ihr damit auch nichts anfangt.
0: Okay. Ja, du hast die Frage doch schon selber beantwortet. Es geht um länger leben und die Studie gibt es 12 Jahre.
1: Ja. Oh, danke.
0: Wenn du Hilfe brauchst, Bruder, ich bin da.
1: Ja. Wollen wir ein Battle-Rap machen?
0: Auf gar keinen Fall.
1: Wir versuchen.
0: Das willst du nicht, das willst du nicht.
1: Fang mal an, ich. Naja. Okay, aber wenigstens ein Gag, da mache ich schon mal einen Haken hier.
2: Der letzte heute.
1: Das letzte. Warum gucke ich dich da an? Nein. Marek, komm, wir bleiben Freunde.
2: Nein.
1: Okay, alles klar. Dann gibt's jetzt eine Brandmauer. Elon Musk hat getwittert, der wahre Kampf findet nicht zwischen rechts und links statt, sondern zwischen Menschenfreunden und Menschenfeinden.
3: Finde ich gut. Also es gibt ja jetzt sehr, sehr viele, die auf ihren Tesla kleben, weil sie ihn vor ein paar Jahren gekauft haben. I bought this Tesla before, Elon was crazy. Ich finde, Elon ist eigentlich gar nicht so crazy, sondern er sagt schon viele wahre Sachen. Und es ist auch erschreckend, dass wir einen J.D. Vance aus Amerika brauchen, der erstmal nach Deutschland, nach München kommt, um uns zu sagen, dass unsere Meinungsfreiheit in Gefahr ist. Das haben wir selber nicht mal verstanden, ja. Also es ist richtig, was er sagt. Das ist eben dieses Zusammenkommen, in den Diskurs kommen, wieder miteinander reden. Und wir haben es jetzt heute gemerkt, wenn es dann ein bisschen abweicht, um ein schlimmeres Thema geht, rechtes Thema, AfD und so, dann ist es nicht ganz so leicht.
1: Hat noch jemand eine Pointe dazu, Udo?
4: Ich habe nie einen Tesla gefahren, also... War das Tanken immer zu aufwendig. Aber wenn ich mir vorstelle, was haben wir an Reichweite? 400 Kilometer? Dann drückst du einmal drauf, dann musst du schon wieder tanken. Und dann stehst du da etwa 40 Minuten.
3: Ja, wie du fährst, dann musst du alle 20 Minuten tanken.
4: Du bist aber bei mir noch gar nicht mitgefahren.
3: Na klar, bin ich mitgefahren. Gut, dann hast du irgendwann gesagt, fahr du lieber.
4: Kann ich mich nicht dran erinnern.
1: Ja, ich finde, an der Stelle können wir weitermachen. So. Ja, okay, der hat auch nicht so gezündet.
3: Aber ich hab...
1: Nee, aber das liegt auch dran. Ich merke auch gerade, das hat gar nichts mit dem Thema Deutschland zu tun.
3: Nein.
1: Vielleicht, Prost, vielleicht, das hat auf jeden Fall was mit Deutschland zu tun. Da bin ich jetzt sehr hoffnungsfroh. Deutschland bzw. Sachsen hat im Sommer 2024 im Rahmen einer Notveräußerung rund 50.000 Bitcoin verkauft. Dabei wurden 2.640.000.000 Euro eingenommen. Grund, eine Notveräußerung ist rechtlich immer dann geboten, wenn ein erheblicher Wertverlust von circa 10% oder mehr droht. Wenn Sie die 50.000 Bitcoin gehalten hätten, wären Sie inzwischen allerdings um 1.617.000.000 Euro reicher.
4: Selten dämlich. Man muss sich in dieses Thema erstmal reinfinden. Also man muss sich mit dem Thema Krypto und Bitcoin beschäftigen. Und wenn man sich einmal damit beschäftigt hat, dann versteht man irgendwann, dass das Ganze Zukunft hat. Aber ich verstehe natürlich auch, dass Leute immer noch... wenn ich an meine Eltern denke oder wenn ich an meinen Opa denke, die legen immer noch viel Wert auf Aktien und ETFs, was mit Sicherheit immer noch funktioniert, aber Krypto oder so herrscht in deren Köpfen gar nicht und wenn, ist das nur Schwachsinn. Hätten sie mal behalten sollen. Ne?
2: Also wenn ihr Deutsche was könnt, dann ist es lange Sätze zu machen. Also das war wirklich... Also ich bin beim dritten Subjekt-Verb-Objekt eingeschlafen. Ich kann wirklich nur sagen, investiert in Immobilien, das ist das Sicherste, was es gibt. Immobilien, kauft Häuser oder marschiert da ein.
3: Besetzt die Häuser,
2: wirklich. Das ist wirklich das damit habe ich jetzt mein Einkommen auch und gut, ich habe die Besitzer ein bisschen da so um die Ecke gebracht. Aber nein, wirklich, also ich finde, das ist so Krypto, das heißt ja auch Krypto, weil das so unsicher ist. Aber wir haben Wohnungsknappheit und ich glaube, dass Immobilien die Zukunft ist. Das kann ich wirklich jedem empfehlen. Schaut euch mal den Wohnungsmarkt an, egal wo ihr seid. Ich wohne in Berlin, du hast 600 Leute standen, ich stand so eine Schlange bei mir um die Ecke. Ich dachte so, gab es hier einen Döner für 1 Cent? Was ist hier los? Ne? Nee, die standen für eine Einzimmerwohnung an, für 800 Euro. Und dann denke ich mir, ey, wenn du einfach mal investierst in eine Wohnung, du hast ausgesorgt. Das ist wirklich, ich muss wirklich sagen, Immobilien ist die Zukunft. Ja. Nicht irgendwelche scheiß Krypto oder was, der Bitcoin oder was, knallt euch da alle weg oder was ihr macht. Aber Immobilie, das ist wirklich die Zukunft.
3: Es gibt sogar Frauen, die sich prostituieren, um eine Wohnung zu bekommen. Das ist der, nein, das ist kein Scheiß, das ist wirklich wahr. Also Frauen, ich habe selber, nein, Spaß, die das wirklich dann den eben anfragen und sagen, ja, du, ich kann dir auch was anderes geben, um vielleicht schneller die Wohnung besichtigen zu können als 40 andere Leute und das wird gemacht und dann sagt die Regierung, ja, wir haben Wohnungsknappheit, Wohnungsraum ist knapp und auf der anderen Seite sagen sie, oh, lass uns, gute Idee, lass uns doch nochmal 200, 300.000 Einwanderer ins Land holen. Ja, dann denk doch nochmal drüber nach, ob das so logisch ist, das wird auf jeden Fall nicht.
2: Das ist jetzt gesichert rechtsextrem, was du gerade gesagt
3: okay.
2: hast.
3: Ist es jetzt, ja. Bei mir ist es eh zu spät.
2: Willkommen im Club.
3: Ja, du, als du in meinem Podcast warst, da war es dann auch für dich vorbei.
1: Ich wundere mich, woher ihr euch überall kennt. Also das ist ja, ihr fahrt zusammen Auto, ihr podcastet. Ja.
3: Rechtsextrem untereinander.
2: Das eben. Minus und Minus macht Plus, zieht sich an. Weißt du, das zieht sich alles an. Ja, du kommst nie dahinter, keine Angst.
1: Haben wir noch was zum Thema Bitcoin?
0: Ich kann zum Thema Finanzen gar nichts sagen, weil ich muss erstmal meine Finanzamt schulden. tilgen, bevor ich in irgendwas investieren kann.
1: Das hatte ich gehört. Das waren irgendwie 90.000 Euro?
0: Ja. Jetzt sind es weniger, aber ja.
1: Und wie gehst du damit um?
0: Offen. Also offen. Jeder soll das jeder soll das ruhig wissen. Und die, also unter meinen YouTube-Kommentaren ist auch immer so Grüße ans Finanzamt Reinickendorf und so, das steht da immer auch drunter, weil die wissen, ich muss viel machen, um viel abzubezahlen. Und ich bin mir sicher, in, keine Ahnung, wenn alles so weiterläuft, in 3-4 Jahren gibt's eine richtig geile Party, wenn ich auf Null bin. Das ist so der Plan. Aber viele haben auch gesagt, ich soll, weil ich ja nicht bewandert bin, viele haben auch gesagt, ich soll Insolvenz anmelden, dass dann irgendwas wegfällt und dann, aber ich denke mir, ich will das lieber so machen, ne, halt so einfach weiter ackern, schuften, auftreten, hast du nicht gesehen, alles raushauen und dass der Berg dann immer auf Tour gehen und da kommt ja auch viel rein, dass das dann immer kleiner wird und irgendwann bin ich dann vielleicht mal im Plus und ich glaube, dann kannst du mir die Frage mit dem Bitcoin nochmal stellen.
1: Das ist ja ein ganz anderes Lebensgefühl dann im Plus wahrscheinlich.
0: Ja, bestimmt. Bestimmt.
1: Aber du gehst da humorvoll mit um.
0: Ja, Galgenhumor schwebt über allem drüber. Also Sachen richtig ernst nehmen fällt mir voll schwer.
1: Aber was wäre denn dann, Samuel, dein Thema für die Sendung Deutschland ein Witz, also in Bezug auf Galgenhumor?
0: Wie gesagt, also ich wiederhole mich zum 17. Mal das Politikthema.
1: Nee, das wollen wir jetzt auch gar nicht.
0: Ja,
1: mehr.
0: Da hätte es wahrscheinlich richtig Angriffsfläche oder könnte wahrscheinlich richtig raushauen. Habe ich aber nicht. Aber ich bin auch kein Kabarettist oder so, ich mache auch keine Deutschlandkritik, sondern wirklich, ich gehe auf die Bühne mit dem, was ich lustig finde.
1: Was findest du denn? Vielleicht lässt du uns einfach
0: böse,
1: mal einen Teil
0: böse, aus der ja, Hölle, bitte.
1: Gottlos. Ich glaube, heute kann nichts mehr irgendwie so...
0: Ja, keine Ahnung, also ich werde jetzt hier keine Bits rezitieren, also keine Comedy-Stücke rezitieren.
1: Ist ja auch schrecklich, wenn der Comedian gefragt wird, sei mal lustig. Ich glaube, das ist das Übelste, was man machen kann.
0: Was erzähl
1: kann.
0: Doch mal ein Bit. Und ich habe auch darüber ein Bit, dass irgendwelche Spastis ankommen und sagen, erzähl doch mal, nee, halt die Fresse, mach ich nicht. Hast du Eintritt gezahlt? Habe ich ein Mikrofon in der Hand? Nein, so. Wie soll das lustig sein? So, wenn ich jetzt zu dir sage, kennst du das, wenn du in den Supermarkt gehst und ja, wie soll das funktionieren? Funktioniert nicht. Genau. Deswegen zieh ich also halt böse Scheiße. Ich habe einen Artikel gelesen, zum Beispiel Irmgard Furchtner, wie alt war die? 89, war KZ-Sekretärin und die ist verurteilt worden. So. Und ich habe mir dann so eine Story draus gebastelt, wie die mit 18 Jahren im KZ war und dann gearbeitet hat und dann war Afterwork und hat sich mit ihren Freunden getroffen und die haben die gefragt, wie der Arbeitstag war. So, und diese Geschichte weiter zu spinnen, finde ich lustig, weil es absurd ist. Und das ist auch nicht gegen, keine Ahnung, gegen Juden oder natürlich der Holocaust, das Schlimmste, was passiert ist, so mit, aber nichts ist schlimm genug, als dass man darüber keine gut geschriebenen Gags machen kann. Nur die Prämisse muss sein, dass du keinen Shock-Value produzierst nach dem Motto, hier Scheiße, da ein Gasofen, sondern dass du eine Story malst, wo selbst Leute unfreiwillig drüber lachen müssen. Und dann hast du aber immer Leute im Publikum, hatte ich letztens erst wieder, da saß eine Familie da mit ihrem behinderten Kind. Ich habe 20 Minuten gespielt, es ging um Sklaverei, es ging um Zigeuner, um Türken, um Fette, um kleine Kinder. Und dann ist einmal das Wort Mongo gefallen und dann kam die nach der Show und hat seinen Sohn genommen, richtig schäbig, hat so seinen Sohn genommen und den so vorgeschoben, meinst so, wir haben das gerade gehört, was sie gesagt haben mit dem Mongo, das ist übrigens unser Sohn. Und ich meine, sag mal, hast du sie nur alle? Ich habe euch die ganze Zeit gesehen, wie ihr über die schlimmsten Themen ever gelacht habt, da fällt einmal dieses Wort und weil ihr jetzt so ein Kind habt, willst du jetzt den vorschieben und mir sagen, dass ich darüber keine Sachen erzählen darf? Das ist, also ich fand's von dem, ich habe mich so für den Sohn geschämt. Also hat mir so leid getan, stell dir mal vor, was bist du für ein Elternteil, wenn du deinen Sohn wegen einer Punchline von einem Comedian nimmst du deinen Sohn und hältst den so hin und sagst so, ja hier, so da hört's bei mir auf. Deswegen, es wird flächendeckend gegen und über alles geschossen und Witze gemacht mit der Prämisse, dass es lustig sein soll und wer damit nicht klarkommt, der steht halt auf und geht, aber der muss mich damit nicht volllabern. So.
2: Also ich muss sagen, zwischen uns vibet es nicht, ne? Also wir haben nicht so einen Flow. Also weil ich so merke, wir gehen auf jeden Fall nicht an den Thesen und machen was miteinander. Aber was ich an dir schätze, ist, dass du real bist. Dass du genauso bist, du lachst nicht, weil du lachen musst. Du sagst nicht, was der ist gut, sondern du bist einfach straight. Und dafür respektiere ich dich gerade. Muss ich wirklich sagen, das finde ich gut. Das spüre ich.
1: Udo, wann kommt Julia eigentlich?
4: Ja, ich fühle mich gerade auch nicht mehr als Mann. Ich würde jetzt auch die Sendung verlassen und dann vielleicht schicke ich nochmal jemand anderen.
1: Ja, da würden wir uns freuen.
4: Gut, dann gehe ich jetzt, ja?
1: Udo. Danke, Udo Bernstorff.
3: Was mir zu Udo einfällt, ist, nochmal die Absurdität, denn wenn er mit seiner Figur Julia Pimmelfricke in die Öffentlichkeit geht und seine Figur auslebt und spielt, dann ist es so verrückt, weil die Menschen nicht mal mehr verstehen, dass es Satire ist.
0: Ich darf kurz einbrechen, ich bin auch drauf eingefallen.
3: Ja?
0: Ja,
3: voll. Guck mal, weil die Welt so voll. Krank ist. Die Welt ist so krank, ich dass du nicht verstehst, dass das jetzt noch nur Satire ist.
0: Ich weiß nicht mehr, wer mir das gesagt hat, aber irgendjemand hat mir gesagt, der Name. Und ich kannte ihn nicht und habe nur diesen Pimmelfricke dann eingegeben, gesehen. Und ich dachte mir so, ach du Scheiße, so eine. Es hat so lang gedauert, es hat so locker 2-3 Reels gedauert. Ich so, ich Idiot, Scheiße. Das ist gar nicht ernst gemeint, das ist Satire. Weil genau diese Person gibt's ja wirklich.
3: Richtig, ja.
0: Also das ist wirklich geisteskrank.
3: Ist real.
0: Und ich finde das aber, deswegen ist das, also da würde ich da meinen Qualitäts, den braucht keiner, aber meinen Qualitätshumorstempel draufsetzen, weil das so nah an die Realität ist und nicht beleidigend oder auch nicht so doll drüber ist, dass es theoretisch noch wirklich so eine existierende Person sein könnte. Und das ist wirklich, befremdlich auf jeden Fall. Also das macht er sehr gut und das ist sehr lustig und auch sehr gut und pointiert geschrieben. Das ist ein sehr guter satirischer Charakter, den er dann ins Leben gerufen hat.
3: Das stimmt. Ich freue mich auch schon auf Sie. Auf Enz, wie auch immer. Also,
2: du hast diskriminiert gerade.
3: Habe ich.
2: Ja, Enz.
3: Aber ich entschuldige mich nicht.
2: Ja.
3: Und. Marek.
1: Aber jetzt, Marek, komm, jetzt haben wir auch noch einen Moment Zeit.
2: Was ist los, mein Schatz?
1: Nee. Das sage ich dir später. Worüber spricht denn der Pole, Marek Fies, wenn er auf der Bühne steht?
2: Ich definiere mich ja nicht nur als Pole, sondern ich bin ein politischer, wacher Mensch, der durch die Gegend läuft mit einem polnischen Background. Und ich muss euch ganz ehrlich sagen, ich war jetzt vor kurzer Zeit in Polen und mit einem meiner besten Freunde. Und die sind immer nach Italien gefahren, nach Griechenland gefahren, nach Spanien gefahren in Urlaub. Der hat gesagt, oh Polen, oh, das ist ja Mordor, da ist ja, boah, das ist so der schwarze Vorhang da, ne? Und dann waren wir jetzt an der Ostsee zusammen und ich musste ganz ehrlich sagen, keine Talahons, sauber, die Frauen konnten abends rumlaufen, es ist wunderbar schön dort, es ist ruhig. Und er hat zu mir gesagt, wir fahren jetzt nur noch mit der Familie nach Polen. Und ich muss euch ganz ehrlich sagen, früher habt ihr euch über uns Polen lustig gemacht, jetzt machen wir es über euch lustig, was hier los ist. Ja. Polen ist das alte Deutschland.
3: Oh. Er hat nicht so Unrecht, das stimmt. Ich war auch mit meiner Familie in Polen, weil meine Großeltern aus Ostpreußen kommen. Und
2: Masuren heißt das
3: gut. Masuren, wunderschön, die Stadt mit den 1000 Seen. Also da muss ich dir recht geben. Und auf der anderen Seite gibt's jetzt aber auch Menschen, die sagen so, wir wollen jetzt nicht mehr an die Ostsee fahren, weil die Quote der AfD-Wähler ist prozentual zu hoch. Und deswegen haben wir jetzt unseren Urlaub abgesagt. Und das ist real. Und ich dachte mal, das wäre ein Scherz. Aber jetzt habe ich die Beweisperson auf der Straße gefunden und einen Mann, der wirklich zu mir gesagt hat, ich habe jetzt mit meiner Frau den Urlaub abgesagt, weil ich gelesen habe, an der Ostsee wählen zu viele Menschen blau. Dann habe ich gesagt, dann fahren Sie doch. Dann hat er gesagt, gut, dann haben wir überlegt, ob wir vielleicht zur Nordsee fahren. Und ich gesagt, ich kann Ihnen Sylt empfehlen. Dann war das Gespräch vorbei.
1: Aber Masuren, wo ist Masuren genau?
3: Ostpreußen.
2: Östlich von Danzig.
3: Ja.
2: Okay. Ja.
3: Sehr schön.
2: Ja.
3: Gutes Essen, gute Leute, wie du schon gesagt hast.
2: Genau, kann ich
3: jetzt
2: nee, sag nicht zu viel, weil die kommen jetzt alle dahin.
3: Bleibt in Deutschland.
2: Aber ich kann euch vermieten, ich guter Preis machen. Das ist
1: das sind dann die sogenannten Masurensöhne.
3: Ach du Scheiße. Ja.
1: Danke, dass du kommst, danke. Komm, da musst du noch kurz was sagen.
4: Ich find's sehr erschreckend, was ich von hinten gehört habe. Eure toxische Runde hier, das ist echt widerlich.
2: Das geht gar nicht, ne? Das geht gar nicht klar. So.
4: So allein, dass du dich jetzt darüber lustig machst, dass es Menschen gibt, die vielleicht auch eine andere Meinung sind, finde ich schon wieder, weiß ich nicht, schwierig. Stehst du auf Frauen?
2: Was sind Frauen? Definier das mal.
4: Das kann eine Michelle sein, das kann aber auch ich sein.
2: Nee, es ist diskriminierend jetzt schon wieder. Das könnte auch Samuel sein.
4: Deine Pronomen?
1: Leck mich. Jens.
4: Das sind ja keine Pronomen, Jens.
1: Ich habe keine.
4: Nee, meine sind Hurensohn. Deine, Michelle?
3: Ich mach sowas nicht, brauche ich nicht. Also toxisch. Einfach Frau.
4: Toxisch.
3: Biologische Frau, verstehst du?
4: Nee.
1: Julia, woher kommt denn diese Toxizität?
4: Naja, ihr seid halt einfach normal.
3: Und das ist falsch.
4: Und das ist ein Problem in der heutigen Zeit. Normal sein ist ein Problem. Und da möchte ich auch ganz speziell dich nochmal ansprechen. Du solltest dich mal in die Lage von queeren Menschen versetzen. Ja.
2: Nee, LGBTQ, etc. FFN.
4: Das ja, ist ja mit drin. Ich sage immer, ich möchte ein Beispiel nennen. Ich starte ganz oft Petitionen. Petitionen, wo Leute unterschreiben. Und ich habe vor kurzem ein Hörbuch gefordert. Ein Hörbuch für taube Menschen. Weil ich frage mich, da kommt ja schon wieder der Punkt, es ist diskriminierend, warum gibt es keine Hörbücher für taube Menschen? Die haben doch genauso ein Recht, Hörbücher hören zu können. Oder nicht? Findest du das nicht so? Also ich würde dir gleich den Stift zur Unterschrift geben. Wenn du dann.
1: Würde ich unterschreiben. Ich wundere mich einfach nur, weil das sind alles so Problemkategorien, die sind erst in den vergangenen Jahren entstanden. Kann das sein?
4: Ja, ich war vorher bedeutungslos. Mittlerweile habe ich eine Bedeutung. Ja.
1: Ja, so kommt mir das vor. Es kommt mir so vor, als würde es immer mehr sogenannte Opferkategorien geben.
2: Na.
4: Also. Das Opfer war ich früher. Heute kann ich dich canceln.
1: Würdest du das tun, Julia?
4: Absolut. Sehr, sehr einfach toxisch hier. Ich sehe ja auch nur Mann und Frau. Also wo sind die Queeren unter euch? Ja? Da hinten haben wir einen. Finde ich toll. Finde ich gut. Was sind deine Pronomen?
5: He und her.
4: He und her.
2: Der ist schon voll.
1: Julia, wo führt uns das denn hin, wenn das so weitergeht? Also was ist deine Mission?
4: Du, ich habe ganz viele Missionen. Eine Mission unter anderem ist, die toxische Männlichkeit zu besiegen. Generell das Patriarchat. Alles entsteht aus dem Patriarchat. Was meine Mission ist am Ende, kann ich dir gar nicht sagen. Hauptsache, es gibt irgendwo Fördergeld. Ne?
2: Ich finde, du bist Heidi Reichenegg auf Wish bestellt. So siehst du aus. Wirklich. Das muss ich dir sagen.
4: Eine gute Freundin von mir. Ja.
2: Das muss man sich vorstellen. Die beliebteste Politikerin in Deutschland ist Heidi Reichenegg. Also Deutschland, ihr seid wirklich am Arsch. Also das ist wirklich...
3: Ne? Und ihr habt den gleichen Friseur, nehme ich an.
2: Ja.
4: Wir haben keinen Friseur, wir machen das selber in unserer WG. Wir leben mit 40 Leuten in einer Zwei-Zimmer-Wohnung in Berlin, genau.
1: Da könnte ich dir mal meine Schere aus dem Kopf leihen für die Friseur.
4: Die könntest du dir leihen. Und du kannst auch mal mitkommen zum Festkleben. Hambacher Forst war gerade, ist vorbei. Aber wenn wir die nächste Aktion haben, solltest du mal mitkommen jetzt.
2: Ja, Damit ich dich mal in die richtige Richtung lenken kann.
4: Ne?
1: Wie machst du denn das? Mich in die richtige Richtung lenken.
4: Naja, du solltest vielleicht mal überlegen, deine Sexualität überdenken. Du solltest dir vielleicht mal ein paar Pronomen aussuchen, was du immer noch nicht hast. Du solltest mal drüber nachdenken. Weiß ich nicht, wir können mal so einen Kurs machen. Ich biete einmal im Monat einen Vulva-Watching-Kurs an, auch für Männer.
1: Ich überlege gerade, was wir bei dieser Sendung alles wegpiepen müssen.
4: Da musst du nichts wegpiepen. Es gibt nun mal auch Männer, die eine Vulva haben und die kann man sich natürlich auch wunderbar angucken. Wir sitzen dann dort alle mit einem Spiegel davor und anschließend töpfern wir die Vulven unseres jeweiligen Gegenübers.
3: Und das Erschreckende ist, was Julia sagt, ist Realität. Also es gibt diese Kurse.
1: Ach so, du bist da drin, oder was?
3: Ich bin ausgetreten. Jens wollte eine Humorsendung, jetzt hat er sie.
1: Haben Sie die rausgeschmissen?
3: Ich wurde rausgeschmissen, weil ich gesagt habe, ich bin eine Frau. Also ist es auch, kann man auch erwarten, was man da unten sehen wird. Und das war schon der falsche Satz. Wahrscheinlich auch, wie Julia das sieht. Also wenn ich jetzt Marek da hinschicken würde, Vulva sehen. Ne? Also,
2: nein, ich habe nur ein Bonusloch.
4: Es ist ja die Identifikation, ob du nun eine Vulva darin siehst, in deinem kleinen Pimmelchen oder vielleicht auch nicht.
2: Mein Lieber, ich hab afrikanischen Migrationsvordergrund.
1: So,
2: Da ist die Krakauer Fleischspeise hier drin. Ja, mach ich Lasso hier, du.
1: Also ich wundere mich, es geht doch immer noch tiefer. Ja.
2: Wir sind noch oben, mein Freund.
4: Wir
2: sind noch oben.
4: Wir halten uns noch zurück.
1: Ja, wie komme ich da jetzt wieder raus?
2: Du steckst schon zu viel drin. Das ist so, ne?
1: Indem ich daran erinnere, dass wir gleich unsere Fragen- und Antwortrunde haben. Und da bin ich sehr gespannt, wie unser Publikum reagiert auf das, was wir heute hier gemacht haben. Aber ich würde gerne zum Abschluss dieser Runde dann nochmal irgendwie so von allen einen Ausblick wagen wollen in die nächsten Jahre. Wird das wieder besser werden? Also werden wir wieder mehr von diesem, ich sag mal auch, diesem Extremen bringen können, oder wird das quasi so verboten werden, dass das nur noch in geheimen Kellerräumen stattfinden kann?
0: Also mein Gefühl ist, dass das alles irgendwie zyklisch verläuft oder in, sagen wir mal, eher in so Wellenform, und jetzt sind wir so am, also gefühlt sind wir am Peak der Empfindlichkeiten so angelangt. Und ich glaube, das wird aber auch wieder rückläufig. Also ich glaube, das kann sich nicht über so lange erstrecken. Irgendwann kippt das Ganze auch wieder, und dann sind die Leute, die halt dann, keine Ahnung, die, weiß nicht, nennt's jetzt mutig, oder die jetzt ihre böse Scheiße immer gemacht haben, ohne Rücksicht auf Verluste, die werden dann auch wieder hochgespült. Also ich kann mir nicht vorstellen, dass das noch länger anhält, weil irgendwann ist den Grenzen der Fantasie oder der Kreativität sind auch Grenzen gesetzt. Also irgendwann, es geht ja, also was willst du jetzt noch machen? Das kann sich noch ein paar Jahre so halten, aber das wird auf jeden Fall auch ganz böse wieder rückläufig werden, glaube ich. Das ist mein Gefühl.
1: Julia, wann haben wir den Höhepunkt der toxischen Männlichkeit erreicht?
4: Den haben wir bereits erreicht. Jetzt, es ist jetzt schwer, mich ernst zu nehmen, aber wenn ich so zurückdenke, ich habe vor 3 Jahren Jokes gemacht als Julia Pimmelfricke, die heute mittlerweile Realität sind. Also früher war das noch ausgedacht und heute ist es wirklich so. Und deswegen, ich weiß mittlerweile auch gar nicht mehr, was ich erzählen soll, weil alles so absurd geworden ist. Es gibt ja gar keine Steigerung mehr. Also wenn ich jetzt sage, Vulva-Watching-Kurs, den gibt's ja tatsächlich für Frauen. Da können jetzt mittlerweile auch Männer dran teilnehmen, die sich eben als Frau identifizieren. Das gibt es ja wirklich. Das ist ja kein Spaß mehr. Und das war vor ein paar Jahren aber noch ein Spaß. Und ich weiß nicht, was in Zukunft noch kommen soll.
1: Das heißt, eine neue Figur steht im Raum?
4: Ja, also noch schlimmer geht's doch nicht, oder?
1: Das würde ich unterschreiben, ja.
0: Aber ich habe einfach nur eine interessehalberne Frage, auch wenn das vielleicht nicht so gut in den
1: gerne
0: Modus hier reinpasst, aber also ich finde das krass, wie du das spielst. Das ist wirklich das ist sehr, sehr gut. Das ist wirklich überragend, wie du das spielst, weil diese Personen existieren ja wirklich. Jetzt habe ich nur eine Frage für mich. Ist das so, schießt du auf diese Personen, die so sind und alles so überempfindlich sind, oder geht's auch gegen einzelne Personen, die sich jetzt vielleicht wirklich so und so fühlen oder das und das mit sich machen wollen?
4: Ich schieß auf die breite Masse, also wirklich für so Absurditäten, Vulva-Watching-Kurse für Männer.
2: Ja. Das ist wahr. Ich kann dich gerade nicht so ernst nehmen, wie du so redest.
4: Das ist ein großes Problem. Ja. Nein, es geht einfach um diese Absurditäten. Es geht darum, dass Geschlechter erfunden werden. Es geht darum, dass es Ergänzungsausweise gibt, wo man eine zweite Identität kaufen kann. Einfach Sachen, die nicht mehr vorstellbar und nicht mehr normal sind. Es geht einfach darum, dieser Gesellschaft diesen Spiegel vorzuhalten. Und das geht eben nur mit Comedy. Manche verstehen dann erst, wie absurd ihre Vorstellungen oder Gedanken sind. Und das versuche ich eben mit dieser Rolle. Und leider, wenn ich mal so auf Twitter gucke, denken dann viele, es ist echt.
0: Also, ja, das
4: du kannst es noch so überspitzen.
0: Ja.
4: Viele.
0: Ja, als du weg warst, habe ich hier auch gesagt, ich habe vorhin den Namen bekommen, habe 2 der Clips gesehen und dachte mir so, nee, ey, mit der muss ich jetzt gleich am Tisch sitzen. Bis ich das gemerkt habe. Aber ich habe halt trotzdem, also weil diese Personen, die gehen mir auch hart auf den Sack, ne? Aber ich bin immer noch interessiert, also jeder kann immer noch für sich machen, was er möchte. Diese Leute finde ich nicht, aber ich meine die Personen, für die diese Personen sprechen. Weil das sind ja meistens dann solche, die für, keine Ahnung, du kannst ja, also mach mit dir oder fühl dich, nenn dich, wie du möchtest, aber mach's nicht, geh damit keinem anderen auf den Sack. Das ist genau wie mit Religion. So, glaub an, was du möchtest, aber laber die anderen nicht damit voll. Aber das sind ja, diese Personen sind ja die Sprachrohre für diese Personen und ich glaube,
4: ja, aber die hat ja niemand gefordert, diese Sprache.
0: Die fordert nie jemand.
4: Nee.
0: Die kommen einfach.
4: So Leute.
0: Und das ist ja das Geniale. Also ich finde das wirklich genial, auch wie du es live spielen kannst. Ich habe eben schon ein bisschen Angst gehabt, als du verkleidet kamst, dass es nicht lustig wird, weil du weißt, die Fallhöhe ist hoch. Ne? Aber also unter Künstlern. Aber das ist genau das, was du meinst. Genau, das also dieses, hast du ja eben auch gesagt, ich war früher bedeutungslos. Das ist so, okay, das ist gut. Das ist richtig gut. Okay, also da sind schon wirklich zwei, drei richtig gute Sachen dabei, ja. Nur ich wollte halt für mich wissen, ob das jetzt generell eine Abneigung dem ganzen Schwamm gegenüber ist oder speziell diese Personen, die Sprachrohre sind für andere Leute.
4: Ich bin generell allem offen gegenüber.
2: Ja. Ich finde euch beide richtig süß zusammen.
4: Wenn es in eine Richtung Schwachsinn geht oder wenn es einfach absurd ist, dann bin ich da halt nicht mehr offen. Also ja. Dann mache ich da dicht. Jeder kann machen, was er möchte, jeder kann leben, wie er möchte, aber wenn es dann wirklich ins Absurde geht, muss man damit leben können, dass man dann eben irgendwann mal verarscht wird. Hm.
1: Marek, deinen Ausblick, du hast ja schon gesagt, Deutschland ist am Arsch, aber gibt's noch irgendwie so einen ganz kleinen Hoffnungsschimmer?
2: Nö.
1: Ach komm, für mich.
2: Ich find's nur so, ich habe gerade mir so, wo ihr beide gesprochen habt, überlegt, dass es so eine Figur wie Julia Pimmelfricke hier geben muss. Das sagt ganz viel aus über den Zustand. Und es gab mal früher eine Kampagne von der DFB, die hieß Keine Macht den Drogen. Und ich sage, keine Macht den Woken. Und wir sind über den Peak hinaus. Diese Pronomscheiße, diese ganze Ens, Trins, Trans, alles. Ich glaube, Deutschland, manchmal ist es so, du musst richtig, richtig zusammenbrechen, damit es wieder aufgehen kann. Und so sind wir bald. Das ist meine Meinung hier. Deutschland muss richtig nochmal auf die Fresse fliegen, damit es hier wieder hochgeht. Ja.
1: Michelle. Das ja. Schlusswort.
3: Sehr gerne. Also Henrik Julia hat ja gerade gesagt, dass sie die große Masse beleidigt, aber wir dürfen nicht vergessen, dass diese große Masse immer noch die Minderheit ist und irgendwie ist es jetzt ja. So gekommen, dass diese Minderheit mehr zu sagen hat als die Mehrheit. Natürlich muss man jeden respektieren, so wie er ist, aber es wird einfach zu viel. Und weil wir eben nochmal über dieses Kinderthema LGBTQ-Wahnsinn gesprochen haben, wenn wir alle nur sagen, hey, jeder soll das machen, was er für richtig hält und ich will da auch niemand auf den Schlips treten, kommen wir auch nicht weiter. Wir müssen kritisieren, weil wenn wir nur sagen, ja, ich gebe mein Kind in den Kindergarten und ich werde dann jetzt einfach mal auf gut Glück hoffen, dass es da ganz zufrieden wieder rauskommt. Nein, wir müssen die Veränderung schaffen und deswegen freue ich mich sehr, dass ich hier heute wieder dabei sein durfte und die Veränderung muss von innen kommen, keine Partei wird uns retten, aber wir müssen wieder in den Diskurs kommen und miteinander sprechen, deswegen finde ich es sehr gut, dass du dieses Format hast, also auch danke an Jens.
1: Danke, Michelle. Vielen Dank. Ja, danke schön an euch alle. Ich könnte sagen, also das wirklich gemischte Gefühle heute. Was sind gemischte Gefühle?
3: Dieser Anblick.
2: Ja.
1: Wenn,
2: sorry, aber...
3: Kannst du bitte noch einmal so die Haare hinters Ohr machen? Das finde ich.
4: Excuse me?
3: Ja.
4: So?
3: Ja.
1: Ich kenne gemischte Gefühle als das, also wenn deine Schwiegermutter einen Berg runterstürzt.
2: Und nicht mehr aufsteht.
4: Aber warum
1: Schwiegermutter? Nee, warte mal, Julia. Also wenn deine Schwiegermutter einen Berg runterstürzt, aber in deinem neuen Auto... Dann sind's gemischte Gefühle. Und ich weiß, wer das Auto vorher geklaut hat.
2: Du sagst ja. Wohl in deinem Auto. Ja? Also.
1: Vielen lieben Dank an diese Runde. Wow, also wir haben einige Grenzen heute ausgetestet und ich möchte das, was Michelle auch gesagt hat, nochmal betonen. Jeden respektieren, das ist das, was wir tun und von daher danke, dass wir dennoch es heute geschafft haben, an diese Grenzen ranzukommen und Bewegung in die Sache reinzubringen. Bewegung nämlich für Meinungsfreiheit, Bewegung für Kunstfreiheit, Bewegung für freien Humor. Das ist es, wofür wir hier sind. In diesem Sinne ganz herzlichen Dank für die Unterstützung dieses Projektes und wie immer gute Nacht. Bis ganz bald an dieser Stelle. Tschüss. Dankeschön. Danke.
3: Höhe.

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0: 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Laut dem österreichischen Journalisten Gerald Gross hat Europa mit seiner blinden Solidarität zur Ukraine den Selbstmord vollzogen. Man habe sich kaputt gemacht und die eigene Bevölkerung ausgeplündert. Viele Industriezweige wie Bauwirtschaft oder Automobilindustrie seien dadurch zerstört worden. Man zahle für Sanktionspakete gegen Russland und überweise kontinuierlich Milliarden in die korrupte Ukraine, während im eigenen Land Renten gestrichen würden. Es muss jetzt endlich Schluss sein mit dieser Geschichte. Der Preis, den wir zahlen, ist zu hoch, betonte Journalist Gross. Der angebliche Expertenrat für Klimafragen in Deutschland bewertet das Klimaschutzprogramm der Bundesregierung als unzureichend. Nach Einschätzung des Gremiums würden die gesetzlich festgelegten Ziele, selbst bei vollständiger Umsetzung, deutlich verfehlt. Besonders kritisch sieht der Rat die Bereiche Verkehr und Gebäude. Während der IPCC, also der Weltklimarat, sein extremes Klimaszenario gerade für falsch erklärt hat, reden deutsche sogenannte Experten und die Politik weiter, als würde die Welt untergehen. Statt nochmal die Grundlage zu hinterfragen, wird unbeirrt am alten Kurs festgehalten. Koste es, was es wolle. Der chinesische Autobauer XPeng prüft offenbar die Übernahme von VW-Werken in Europa. Hintergrund sind Gespräche über mögliche Produktionsstandorte, während Volkswagen gleichzeitig Kapazitäten abbaut und nach Abnehmern für ungenutzte Fabriken sucht. Die Entwicklung unterstreicht die zunehmende Verschiebung in der Autoindustrie. Eva Herrmann schreibt dazu: Während Deutschland mit Klima- und Genderwahn beschäftigt war, wurde die eigene wirtschaftliche Stärke oft als selbstverständlich betrachtet. Die Rolle als industrieller Motor Europas galt lange als gesetzt, ohne ernsthafte Zweifel an der eigenen Wettbewerbsfähigkeit. Dass das nicht so ist, wird jetzt zunehmend Realität. Verdi-Chef Frank Wernicke rechtfertigte in einem Interview, dass Friedrich Merz beim DGB-Bundeskongress ausgebuht wurde. Der Bundeskanzler habe eine Rede gehalten, die aus meiner Sicht inhaltlich als auch vom Stil, vorsichtig formuliert, schwierig gewesen ist, meinte er. Auf die Frage des Moderators, ob das Konsensmodell vorbei sei und die Stimmung zu aufgeheizt sei, antwortete Wernicke: Ich sehe nicht, dass der Kanzler den Konsens sucht, zumindest nicht mit uns. Er kritisierte, dass die Regierung zahlreiche Kommissionen eingesetzt habe, wie zum Beispiel für die Rente, ohne jedoch Arbeitgeberverbände und Gewerkschaften zu Mitgliedern bestimmt zu haben. Da die alten Gewerkschaften immer mehr Mitglieder durch zum Beispiel Jobverlust oder Resignation verlieren und neue Gewerkschaften wie die Good Governance-Gewerkschaft größer werden, müssen scheinbar jetzt auch linientreue Mainstream-Männer wie Verdi-Chef Frank Wernicke das Wort gegen den aktuellen Kanzler erheben. 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
5: Die Wirtschaft kollabiert, die Schulden explodieren. Immer mehr Geld wird in den Ukraine-Krieg und deutsche Kriegstüchtigkeit gesteckt. Die Preise steigen seit Jahren, vor allem für Energie, verbunden mit CO2-Steuer. Der normale Bürger hat Flaute im Portemonnaie. Schuld sind immer Corona, Klima, Putin, Trump. Der wahre Grund allerdings, so mein Gast, ist das schlechte Geld, das immer schlechter wird und uns enteignet. Danach ist die Kaufkraft für Arbeitseinkommen von 1970 bis heute um 90% entwertet. Umverteilung von unten nach oben. Aber wo endet die schlechte Geldspirale? Mein Gast sagt, schlechtes Geld hat schon Imperien gestürzt und er vergleicht uns mit dem alten Rom. Jetzt den Punkt Preradovic. Hallo Benjamin Mutlak, schön, dass Sie da sind.
6: Danke für die Einladung und herzliches Hallo.
5: Ja, Sehr gerne. Ich stelle Sie kurz vor. Sie sind Bankkaufmann und Wirtschaftsinformatiker und Unternehmer in einem seit mehr als 5 Generationen bestehenden mittelständischen Familienunternehmen. Sie sind außerdem Vorstandsmitglied der Atlas-Initiative, Mitglied der Friedrich-August-von-Hayek-Gesellschaft und begleiten aktiv andere freiheitliche Projekte, wie zum Beispiel das Free Economic Forum. Außerdem sind Sie Buchautor zum Thema Geld. Ihr neuestes heißt Neues Geld für eine freie Welt, warum das Geldsystem kein Herrschaftsinstrument sein darf. Sie schreiben außerdem für verschiedene Publikationen über Geldsystem und Geldunwesen, wie Sie es nennen, und betreiben einen eigenen YouTube-Kanal namens der ökonomische IQ. So, Sie sagen, von 1970 bis heute wurde die Kaufkraft der Arbeitseinkommen um 90% entwertet. Wie errechnen Sie das?
3: In Gold errechne ich das. Also die Menschen müssen 10-mal so lange für eine Unze Gold arbeiten, als das 1970 der Fall war. So kann man das zusammenfassen. Ja, also ich beziehe mich da auf den Durchschnittslohnbezieher in Deutschland. Kann jeder nachvollziehen bei Statista und so weiter. Und das ist eben dadurch begründet, dass die Geldmenge schneller steigt als die Einkommen. Im Zuge der Geldmengensteigerung steigt der Goldpreis schneller als die Einkommen. Und insofern stiehlt man den Menschen durch diese Geldverschlechterung Zeit. Das sind also Zeitdiebe, die das Geld verschlechtern. Und um 90% wurde die Arbeitskraft gerechnet in Gold herabgesetzt. Das ist also fatal. Wenn man sich das vor Augen führt, kann man es kaum glauben eigentlich. Aber es kann jeder selbst nachrechnen. Es ist die Realität leider.
5: Also seit die Goldbindung gefallen ist, das war so Anfang der 70er Jahre, verfällt unser Geld, weil immer mehr davon gedruckt wird.
3: Genau, also damals bis 1971 galt diese formale Golddeckung, die ohnehin nur auf dem Papier bestand, von $35 die Unze Gold. Heute steht es bei weit über $3.000 und die Einkommen sind eben weniger stark gestiegen. Man muss dazu sagen, dass diese Goldbindung auch nur auf dem Papier stand, wie ich es schon andeutete. Die USA hatten sich nicht an dieses Deckungsverhältnis gehalten. Sie haben kostspielige Kriege geführt in Vietnam, zuvor in Korea, haben Sozialprogramme aufgelegt. Und immer wenn der Staat mehr ausgibt, als er an Steuern den Menschen abpresst, dann muss er das Geld verschlechtern, weil er es eben durch neue Staatsschulden tut. Und wenn neue Staatsschulden gemacht werden, dann wird die Geldmenge ausgedehnt und das führt eben zur Inflationierung. Dann gibt es mehr Geld, aber immer noch gleiche Goldmenge und dann wird es problematisch. Und damals war es so, dass Charles de Gaulle, der damalige französische Präsident, dass der eben Kriegsschiffe tatsächlich nach New York geschickt hat und das Gold von den Franzosen heimholen wollte. Und dann hat Nixon gesagt, ja, okay, wir suspendieren das mal vorübergehend, das Goldfenster und schließen es und dass dieser Status des vorübergehenden Schlusses hat bis heute Bestand. Seitdem hat sich die Geldmenge in den USA mehr als verdreißigfacht und ja, das hat halt fatale Auswirkungen auf die Menschen, dass sie sich Vermögensgüter, Immobilien, Aktien und eben auch Edelmetalle kaum noch leisten können.
5: Also das ist so eine Art Enteignung, oder? Schleichende Enteignung.
3: Das kann man so sagen. Ja. Und man muss auch feststellen, wenn ich in diesem Raum mich befinde, dann weiß ich, der Meter ist ein Meter, das Kilo ist ein Kilo, der Zentimeter ist ein Zentimeter, aber beim Geld ist es nicht so. Das heißt, das hat auch Auswirkungen auf die Kaufleute. Ja. Also so wie ein Koch sein Rezept weitergibt an seinen Kochlehrling und sagt, so und so viel Gramm davon, so und so viele Milliliter davon, dann schmeckt das vernünftig. Wenn das eben verwässert wäre, dann ist die Mahlzeit versalzen. Und das Problem haben wir eben im Geld, dass ein normaler Kaufmann eben nicht mehr rechnen kann, ja, dass also die Kalkulationsgrundlage nicht da ist. Ludwig von Mises hat das 1919 bereits gesagt, ja, der Sozialismus, das kollektivistische Gemeinwesen, DDR und Co. scheitert am Kalkulationsproblem. Und genau das haben wir in diesem inflationären Geldwesen, dass wir eben nicht wissen, ein Euro ist eben nicht ein Euro. Wir können uns darauf nicht verlassen. Und das führt eben zu wahnsinnigen Umverteilungseffekten. Es führt dazu, dass aus geplanten Gewinnen Verluste werden, einfach weil die Preise schneller steigen, als man das zunächst eingeplant hatte oder dass man einfach damit nicht mehr rechnen kann. Wir erinnern uns an Vonovia. Vonovia musste Bauprojekte absagen vor kurzem und so weiter und so fort. Das sind also wahnsinnige Probleme. Und die haben eben damit zu tun, dass wir ein inflationäres Geldwesen haben und die Ursachen sind klar, derjenige, der das Geld am meisten verschlechtert, ist eben der Staat. Ja, und das sollten die Menschen verstehen. Das ist ganz, ganz wichtig. Leider findet das Thema in den Medien nicht statt, weil die Medien natürlich auch in diesem ganzen Konglomerat enthalten sind und auch im Bildungssystem nicht. Ja, also diese verschiedenen Systeme sind vermachtet, weil es eben keinen Wettbewerb gibt und leider wird darüber nicht informiert. Deswegen bin ich auch so dankbar, dass ich dieses Herzensthema bei Ihnen hier vorstellen darf. Und wir können ja hier auch nur in diesem Gespräch so ein paar Blickwinkel berücksichtigen. Wichtig ist eben, dass die Menschen selber erkennen, meine Güte, das ist vollkommen irre, was da passiert. Und wir können also nur Lust auf dieses Thema machen oder die Notwendigkeit wecken. Aber die Menschen müssen eben diese nächsten Meter dann selber gehen. Das ist das Entscheidende. Ja, und es spielt auch keine Rolle, ob sie jetzt mein Buch lesen. Wichtig ist mir einfach nur, dass sie das Thema, dass sie sich damit beschäftigen. Ich freue mich natürlich, wenn sie mein Buch lesen, keine Frage. Aber viel wichtiger ist, dass ich die Sensibilität für das Thema schaffe. Es geht hier nicht um mich. Es geht nicht um uns beide, sondern es geht um das Thema, es geht um eine bessere Welt, es geht um eine sozial gerechte und leistungsgerechte Welt, die wir erschaffen wollen und einfach, dass wir diese Missstände erkennen. Ja, also unter dem Buch steht auch drin, im Untertitel, warum das Geldsystem kein Herrschaftsinstrument sein darf.
5: Das auch darauf kommen wir gleich.
3: Genau, super.
5: Ich finde das Thema hochinteressant. Deswegen sind wir beide da und das bringt Sie ja schon ordentlich ins Schwitzen.
3: Ja, das ist es. Wir haben Sommer.
5: Aber ich würde es jetzt gerne mal runterbrechen. Sie haben gerade gesagt, wo das schädlich ist, auch gerade für die Wirtschaft. Sie haben gesagt, gerade für den Mittelstand ist das besonders schädlich, dieses Geldsystem, also dieses schlechte Geld. Jetzt sind Sie selber Unternehmer eines mittelständischen Betriebs. Können Sie mal aus Ihrer Erfahrung sagen, wo behindert sie dieses schlechte Geld?
3: Ja, ich hatte es schon leicht angerissen. Im Grunde ist es so, dass ein inflationäres Geldwesen dazu führt, dass die Preise nur eine Richtung kennen, nach oben. Ja? Mhm. Und das heißt, sie befinden sich rein psychologisch permanent in Preisverhandlungen, sowohl im Einkauf als auch im Verkauf. Das löst erstmal Stress aus. Dann haben sie als mittelständisches Unternehmen nicht diese Preisdurchsetzungsmacht, die ein großes Unternehmen hat. Ein großes Unternehmen hat große Marktanteile, Mittelstand befindet sich meistens im Wettbewerb. Das heißt, die Margen gehen dann irgendwann im Laufe der Zeit zurück. Und ich sage mal, jeder kann da selber überlegen, wie es so in den letzten Jahren war, 2021, 2022. Da war das noch normal, dass man höhere Preise durchsetzen konnte. Aber mittlerweile merkt man, überall wird es enger. Die Margen gehen zurück und die Verhandlungen werden enger. Und das führt natürlich dazu, dass der Mittelstand irgendwann riesige Probleme bekommt. Ja, weil er eben auf der einen Seite die höheren Preise aufgebrummt bekommt, nicht nur die Preise, sondern auch die Regulierungswut etc., alles Mögliche, was eben von staatlicher Seite kommt und natürlich, dass der Mittelstand auch aufgekauft wird. Ja. Es ist also ein leichtes in diesem heutigen Geldwesen, wo der Zins günstiger ist, als er wäre, wenn er sich am Markt einstellen würde. Das führt eben dazu, dass große Konzerne es viel leichter haben, den Mittelstand aufzukaufen. Je niedriger der Zins, desto geringer ist die Rolle oder ist die Notwendigkeit, dass das Unternehmen, was ich kaufe, großartig profitabel ist. Ja, und dementsprechend, wenn das Geld kaum was kostet, ist es auch leichter, eben diese Marktanteile zu kaufen. Und dann achtet man nicht darauf, ist das Unternehmen, was ich da jetzt übernehme, ist das profitabel? Nein, ich möchte einfach nur diese Marktanteile. Und auch das führt dazu, inhärent in diesem System innewohnend sozusagen, dass der Mittelstand immer mehr aufgekauft und verdrängt wird. Und ich habe auch ein Beispiel im Auge. Ende der 80er gab es ein großes Unternehmen, heute groß, in den 80er Jahren eher mittelständisches Unternehmen, hatte eine Eigenkapitalquote von 10%. Ja, die haben also massiv auf Pump den Mittelstand und Konkurrenten aufgekauft. Und wir wissen, danach gingen die Zinsen nur nach unten. Wenn die Zinsen nach oben gegangen, beziehungsweise hätten sie sich am Markt gebildet, wären sie also weit über 5% gewesen, hätte dieses Unternehmen diese 90% Fremdkapitalquote nicht erwirtschaften können. Das ist problematisch, wäre problematisch geworden. Das heißt, und das will ich damit sagen, der zu niedrige Zins, der sich unter Marktpreis hermanipuliert wird durch die Zentralbanken, führt eben dazu, dass die Konzerne immer größer werden und der Mittelstand immer kleiner. Und wie gesagt, diese Stresssituation, ich glaube, das sollte man auch viel höher aufhängen, dass es eben extrem problematisch ist, wenn man weiß, dass man permanent mit Kunden und Lieferanten in Verhandlungen steht. Das ist etwas, was problematisch ist. Natürlich, das nächste Thema ist, dass auch die Mitarbeiter dann Forderungen stellen und höhere Löhne haben wollen, einfach nur, weil die Preise steigen. Aber auch das ist problematisch, weil man kann nur höhere Löhne zahlen, wenn das Unternehmen auch produktiver ist. Ja, dann kann ich die Arbeitnehmer daran teilhaben lassen. Wenn es aber nur so ist, dass die Forderung darauf münzt, dass man eine Teuerung hat im Land, dann ist das falsch aufgesetzt. Ja, wenn also erst die Lohnsteigerung kommt

0: parallel zur Wirtschaftsleistung wachsen. Man stellt aber fest, dass sich das völlig entkoppelt hat. Die Geldmenge steigt schneller als die Wirtschaftsleistung, also können nur die Preise steigen, ja, weil die gestiegene Geldmenge nicht mehr durch die gestiegene Wirtschaftsleistung aufgesogen wird wie so ein Schwamm, sondern eben durch höhere Preise. Und dazu sollte man sich erstmal vor Augen führen, ja meine Güte, was schafft denn Wohlstand, wenn mehr Geld da ist oder wenn mehr Güter da sind? Ja, das muss man sich vor Augen führen. Das bedeutet, wenn wir die Geldmenge ausdehnen, die Gütermenge bleibt aber gleich, dann können die Preise nur steigen. Das heißt, es führt immer zu einer Umverteilung. Und im Grunde reicht die Geldmenge, die vorhanden ist, die reicht vollkommen aus. Es ist nicht entspricht nicht der Realität, dass dann die Wirtschaft abgewürgt werden würde, sondern die Preise würden dann einfach nur fallen. Ja, also wenn die um es nochmal so ein bisschen genauer zu machen. Also entscheidend ist, dass die Produktivität steigt. Weil wenn die Produktivität steigt, angenommen neue Fertigungsverfahren oder damals, wir erinnern uns an Henry Ford mit der Fließbandfertigung etc. Er hat es möglich gemacht, dass Model T plötzlich für jedermann verfügbar war. Das waren Produktivitätsfortschritte, die zu fallenden Preisen geführt haben. Und so wurde eben aus einem Luxusgut ein Massengut. Das ist das Entscheidende. Steigende Produktivität, mehr Güter, mehr Wohlstand. Das ist der Punkt. Wenn wir aber die Geldmenge ausdehnen, und das ist heute nur ein Buchungssatz, es sind neue Schulden letztlich, dann steigt die Geldmenge, die Gütermenge bleibt gleich, also steigen die Preise. Und das ist eben der Punkt, den man sich vor Augen führen muss, dass Wohlstand nur dann erzeugt werden kann, wenn die Produktivität steigt und nicht durch eine Geldvermehrung. Und man erzählt das immer den Menschen, ja, der Staat müsste dann irgendwie jetzt in Aktion treten. Wenn aber viel mehr Geld da ist, dann kann nur eins passieren, dass die Konkurrenz um diese vorhandenen Ressourcen größer wird und das steigen die Preise. Und dann, wenn alles teurer wird, werden die Menschen ärmer. Warum? Weil die Preise schneller steigen als ihr Einkommen. Das ist ein entscheidender Faktor.
1: Also ist das im Grunde nur eine Ausrede für Staaten, die sich überschulden, also die immer weiter überschuldet sind und immer mehr Geld brauchen, um zum Beispiel im Moment den Krieg in der Ukraine zu finanzieren?
0: Ja, also ein wichtiges Kapitel heißt auch der Kampf um die öffentliche Meinung, weil es geht immer darum, Akzeptanz zu schaffen für gewisse Narrative und im Grunde für Regierungshandel und dafür, dass es eine Politik des lockeren Geldes gibt. Ja, und das macht man damit, indem man beispielsweise die Teuerungsrate kleinrechnet. In der Teuerungsrate fehlen komplett die Vermögensgüter, es sind also nur die Konsumgüter drin. Dann rechnet man diesen Index auch klein, indem man die Gewichtung ändert. Auch da kann ich Ihnen ein Beispiel nennen. 2022 war die Gewichtung für Wohnen, Gas und so weiter bei 235 Promille in diesem Warenkorb. Und dann, als die Teuerung kam, hat man das 2023 auf 165 Promille nach unten gerechnet. Ja, also man hat das manipuliert letztlich. In den USA, wenn man in den USA...
1: Also der Warenkorb ist Verarschung?
0: Das kann man so drastisch ausdrücken, ja. Habe ich jetzt nicht, aber Sie haben es ja gemacht, zum Glück für mich.
1: Ich habe es gefragt.
0: Ja, es ist statistische Akrobatik, es ist Täuschung, das kann man so festhalten. Noch eklatanter ist es in den USA. Wenn die USA den Teuerungskorb so zusammensetzen würden, wie die es in den 80ern getan hätten, dann hätten sie in den letzten 20 Jahren schon 10% höhere Teuerung ausweisen müssen. Und nochmal zurück zu dem, was Sie gesagt haben, dass technische Innovationen, teure Investitionen etc. nicht möglich sind, wenn Geld knapp sind. Da kann man sich die Zeit vor 1914 ansehen, wo hier in Deutschland Kanäle gebaut wurden, wo Straßen gebaut wurden, der Nord-Ostsee-Kanal etc. Also ich bin kein Fan der Kaiserzeit, nicht falsch verstehen. Aber in dieser Zeit hatten wir 30% Golddeckung. Das heißt, da war Geld knapp, da spielte Geld sehr wohl eine Rolle, da musste man sehr wohl genau rechnen. Und in dieser Zeit sind all diese Dinge entstanden, die sehr kapitalintensiv waren, unter anderem auch die Schwerindustrie. All das war deutlich kapitalintensiver als heute diese Handys und so weiter, als die Innovation der heutigen Zeit. Und insofern kann man dieses Argument entkräften, dass auch damals die Wirtschaft nicht abgewürgt wurde und dass es auch damals natürlich Krisen gab, grundsätzlich, dass diese Krisen aber nie von dieser Tragweite waren wie nach 1914, wie 1929. Vor 1929 gab es einen riesen kreditbasierten Aktienboom und der kehrte sich um und knallte da nieder und führte dann zu dieser großen Depression, die wahnsinnige Verwerfungen mit sich gebracht hat und auch mitbegünstigt hat, dass Adolf Hitler an die Macht kam. All das ist erst die Realität der Menschen, seitdem es diese Zentralbanken der heutigen Zeit gibt. Und dieses Argument kann man ganz klar entkräften, weil damals all diese Projekte, die ich gerade genannt habe, ob Krupp, wie sie alle hießen hier in Deutschland, die ganze Schwerindustrie, all das ist deutlich kapitalintensiver als alles, was danach an Innovationen kam. Und man muss sich auch ganz klar vor Augen führen, was passiert denn, wenn ein neues Unternehmen kommt, dann wird das aus Eigenkapital finanziert. Das heißt,

0: irgendjemand anders hat gespart. Wenn ich eine Idee habe, eine Innovation, dann bekomme ich das Geld bestimmt nicht von der Bank. Ja, das heißt, diese kreditbasierte Ökonomie, dieses kreditbasierte Fiat-Geld spielt da überhaupt keine Rolle, weil Innovationen immer aus Eigenkapital finanziert werden, indem jemand anders zuvor gespart hat. Und das ist ein, also da sind viele Fehlschlüsse, viele Dinge, die die Menschen einfach so übernommen haben, ohne sie zu hinterfragen. Aber sowohl die Geschichte als auch die Logik zeigt uns, dass das nicht zu halten ist. Und ganz wichtig auch, diesen Warenkorb bitte einmal selber ansehen und vielleicht das Kapitel in meinem Buch lesen. Vielleicht teile ich es auch mal bei X und sie reposten, dass man das da sehen kann, was da passiert ist, was ich gerade erklärt habe, dass man schwarz vor Augen, schwarz-weiß vor Augen hat. Und man kann es eben auch nachlesen beim Statistischen Bundesamt. Das ist also nichts, was ich mir hier ausdenke. Und Shadow Stats veröffentlicht das immer sehr schön, was in den USA vor sich gegangen ist. Ja? Also das sind ganz wichtige Dinge, weil es geht immer darum, eine Akzeptanz zu schaffen, die öffentliche Meinung so zu beeinflussen, dass whatever it takes, etc., Euro-Rettung, Finanzkrise, Sie wissen das, all diese Dinge, dass es dafür eine öffentliche, also eine Akzeptanz gibt. Ich meine, Sie kommen aus der Medienlandschaft. Es ist eben wichtig, dass wir kritische Menschen haben. Und es geht auch nicht darum, dass Sie das übernehmen, was ich jetzt hier erzähle, sondern es geht einfach darum, dass Sie eine kritische Haltung entwickeln, sich selber damit beschäftigen, die Notwendigkeit erkennen, dass man Verantwortung für diese Dinge übernehmen muss. Das ist eigentlich die Botschaft und nicht, dass man das übernimmt, was ich erzähle, oder die Narrative, die irgendwo anders deutlich häufiger wiederholt werden, als ich das tun kann.
1: Das sage ich den Leuten auch immer, alles angucken und sich dann eine eigene Meinung bilden. Ja, ja, also in der Zeit der Finanzkrise 2008, da weiß ich noch, da wurden auch so Sachen erfunden wie too big to fail. Also ich meine, das wurde nicht erfunden, aber das wurde als Slogan da reingesetzt bei der Bankenrettung. Und diese Slogans kennen wir aus der Corona-Zeit, die kennen wir aus dem Krieg. Also sagen wir mal, da sind eine ganze Menge Strategen im Hintergrund, PR-Leute, die sich da Dinge ausdenken, die wir dann inhalieren sollen. Aber Sie haben gerade die Zentralbanken erwähnt.
0: Darf ich da kurz einhaken noch?
1: Ganz kurz.
0: Ganz kurz, okay. Aber ich danke Ihnen.
1: Alles gut.
0: Großartig. Also man muss auch überlegen, was da tatsächlich, wie Sie sagen, da sind Profis am Werk. Ja, wenn jemand sagt, scheitert der Euro, scheitert Europa. Das ist ein brillanter Satz, das muss man sagen. Wenn ich jetzt das Gegenteil erläutern möchte, dann brauche ich mehr Sätze. Ja, und das ist der entscheidende Punkt an der Stelle. Und 2007, 2008, die Euro-Krise, das war eben die Zeit, wo die Geldmenge, seitdem wächst es zügellos. Und ich nenne diese Epoche auch, dass die, das ist die Epoche des Hyperinterventionismus, ja, wo Zentralbanken also hingehen und irgendwelche Institute herauskaufen, die too big to fail sind. Das ist mit marktwirtschaftlichen Prinzipien nicht in Einklang zu bringen. Unter marktwirtschaftlichen Prinzipien wird verstanden, dass man haftet für sein Tun und Handeln. Wenn man sich verspekuliert, dann haftet man. Mich rettet keiner, unser Unternehmen rettet keiner, Sie rettet keiner. Das ist vollkommen normal. Es kann nicht sein, dass die Welt aus Gleichen und dann manche, die sind eben weniger gleich. Ja, das ist eben problematisch und führt dazu, dass natürlich deutlich mehr spekuliert wird, dass es zu Umverteilungsprozessen nach ganz oben kommt. Und jetzt kommen wir dann zu den Zentralbanken, die natürlich auch in diesem Hyperinterventionismus eine große Rolle spielen. Also insofern passte das vielleicht schon so ein bisschen zu Ihrer Frage.
1: Die ich noch nicht gestellt habe. Achso, ja, okay. Ich kann gerne einfach so über Zentralbanken reden. Nein, aber Sie sagen ja auch, dieses Fiat-Geld, also das ist ja das Geld, das nicht gedeckt ist durch Gold, ja, das heißt Fiat-Geld, hätte selbstzerstörerische Elemente. Ja. Und da wollte ich nur fragen, welche sind das und welchen Einfluss haben da die Zentralbanken?
0: Also man sollte sich vielleicht, und das ist noch ein wichtiger Punkt, auch die Frage, die Sie ganz am Anfang gestellt haben, wie Geld eigentlich in die Welt kommt in der heutigen Zeit. Und das findet durch Kreditvergabe statt, auf zweierlei Weise. Einmal, wenn wir zur Bank gehen und uns ein Haus kaufen, dann wird eine Forderung gegen uns gebucht und auf der Passivseite der Bilanz wird dann das Geld gutgeschrieben. Das ist jetzt ein bisschen technisch. Und die Zentralbank macht das eben auch, dass sie Geld schöpfen kann. Und das ist zum Beispiel zu Zeiten der Finanzkrise passiert. JP Morgan hatte beispielsweise irgendwelche faulen Papiere aus Griechenland in der Bilanz. Dann hat die Zentralbank diese Papiere herausgekauft, hat sie bei sich in die Bilanz genommen und hat es dann JP Morgan gutgeschrieben. Ja? Und so entsteht dann mehr Geld. Ja? Und das passiert alles deutlich schneller, als die Einkommen steigen. Und so führt es dann eben zu einer Umverteilung. Und ich möchte das auch noch an einem Beispiel festmachen, wer denn tatsächlich profitiert. Warren Buffett. Ich gönne ihm jeden Euro, jeden Cent, jeden Dollar, den er hat. Das ist nicht der Punkt. Aber wenn ich mir ansehe, dass von 1987 bis 2020 die US-Notenbankbilanz der Fed um den Faktor 40 gestiegen ist und sein Einkommen auch, beziehungsweise sein Vermögen, das von Warren Buffett, dann scheint es da einen Zusammenhang zu geben. Das heißt, dieses neu geschöpfte Geld landet in Spekulationskreisläufen, führt dazu mehr Reichtum und die Einkommen sind kaufkraftbereinigt gleich geblieben. Ja, und da sehen Sie, was passiert. Und das ist genau dieser Effekt, den wir ganz am Anfang beschrieben haben, dass eben ein durchschnittlicher Arbeitnehmer 10-mal so lange für eine Unze Gold arbeiten muss, als das 1970 der Fall war. Und das ist natürlich selbstzerstörerisch, weil dieses System immer auf der Suche ist nach neuen Schuldnern, weil so eben neues Geld entsteht. Es wird fündig, vor allem bei den Staaten. Aber wenn wir ein Mietobjekt kaufen wollen mit 5% Mietzins, und wir bringen 100% Eigenkapital ein, dann weiß ich, ich habe 5% Mietzins. Und das ist die Gesamtrendite. Wenn ich aber sage, okay, ich hole mir 80% von der Bank, dann habe ich einen Hebel von 5. Ja, das habe ich, dann habe ich eine Eigenkapitalrendite von 25%. Das heißt, ich habe automatisch den Anreiz, mit zur Geldverschlechterung und zum Geldmengenwachstum beizutragen. Und so steigt die Geldmenge immer weiter und alle wollen natürlich Profiteure sein, das heißt, sie kaufen alles Mögliche auf Pump und versuchen sich eben so Zinsdifferenzgeschäfte zu bauen.
1: Also immer wenn ich einen Kredit aufnehme, wird das Geld neu geschaffen.
0: Ganz genau, ja, ganz genau. Das ist genau der Punkt.
1: Das ist, glaube ich, der Punkt, ja. Wenn das Geld immer neu geschaffen wird bei jedem Kredit, dann entsteht ja automatisch, da muss ja gar keiner groß beschließen, wir drucken neues Geld, das wird automatisch gemacht.
0: Genau, das kommt eben irgendwo an. Also deswegen sagt man auch, das ist der sogenannte Cantillon-Effekt, dass also die Erstempfänger des neu geschaffenen Geldes profitieren zulasten der Letztempfänger. Und die Letztempfänger sind Pensionäre, Rentner und Arbeitnehmer, die eben am Ende der Kette erst höhere Einkommen bekommen. Ja, und ich bin natürlich ein Begünstigter, wenn ich jetzt sage, ich kaufe eine Immobilie. Warum ist das so? Weil wenn ich diese Immobilie kaufe und das Geld entsteht neu, dann ist der Immobilienpreis noch günstig. Aber im Laufe der Zeit gibt es immer mehr Geld, aber immer gleichbleibende Immobilien. Das heißt, dann steigen die Preise. Und später steigen erst die Einkommen. Und das führt dann dazu, dass sich ein normaler Arbeitnehmer eben kaum noch eine Wohnimmobilie leisten kann.
1: Richtig. Und auch ein Auto war früher irgendwie leichter. Also früher war es für einen, sagen wir mal, normalen Arbeiter absolut normal, sich auch ein Auto zu kaufen. Ich glaube, das ist heute nicht mehr so ganz, oder?
0: Auch das ist schwierig geworden. Auch in Zeiten nach der Corona-Krise sind Gebrauchtwagenpreise beispielsweise um 40% gestiegen und so weiter und so fort. Das ist ja überall, hat ja überall stattgefunden. Ich sage das mal, um es auf den Punkt zu bringen. Das Geld kommt durch einen Buchungssatz in die Welt letztlich. Und alles, was so leistungslos, ohne dass die Produktion irgendwie ausgeweitet wurde, in die Welt kommt, müssen die Menschen später mit entwerteter Arbeit zurückzahlen. Und deswegen müssen sie 10-mal so lange für eine Unze Gold arbeiten wie 1970. Das ist genau dieser Mechanismus. Und wenn man das einmal verstanden hat,
1: dann ja, ich tue mich noch ein bisschen schwer. Also ich bin ja auch der Laie, ne? Also es wird, der eine will einen Kredit haben, um eine Immobilie zu kaufen. Das Geld wird geschaffen. Wieso? Wird das dann durch entwertete Arbeit bezahlt? Ganz kurz.
0: Weil die Geldmenge steigt, aber eben die Einkommen nicht steigen. Das ist genau der Punkt. Und deswegen müssen die Menschen mehr arbeiten. Also man kann sagen, das sind Zeitdiebe, diejenigen, die das Geld verschlechtern in den Zentralbanken und in den Geschäftsbanken. Man könnte es ja auch anders machen. Man könnte sagen, vorher müsste erst jemand gespart haben, damit auch jemand anders Kredit bekommen kann. Ja, das wäre also ein eigenkapitalgedecktes System. Das wäre auch wesentlich weniger fehleranfällig, weil die Geschäftsbanken natürlich viel höhere Eigenkapitalquoten hätten. Und die Eigenkapitalquote, wenn die hoch ist, dann weiß man ja gut, ich kann mir auch mal eine Fehlspekulation leisten, weil das alles durch Eigenkapital gedeckt ist. Aber je höher der Fremdanteil in einem Institut ist oder bei Ihnen zu Hause, dann wissen Sie, wow, wenn jetzt mal ein paar Monate kommen, in denen die nicht so fett sind, dann habe ich ein Problem, das zurückzuzahlen. Und die Eigenkapitalquote der Banken waren in dem 19. Jahrhundert um die 80%. Heute sind 10% schon viel, eher 5%. Das heißt, das ist alles sehr fragil, sehr wackelig und durch jedes Darlehen, jeden Kredit, der neu vergeben wird, schwindet die Eigenkapitalquote, wenn man so will. Ja, und das ist sehr wackelig. Und wenn es nach mir gehen würde, dann würde ich auch den Vorschlag machen, dass wir eine absolut konstante Geldmenge haben, so wie das bei Bitcoin der Fall ist mit den 21 Millionen. Das wäre etwas, was ich mir wünschen würde, damit wir einen klaren Maßstab haben, so wie wir es bei Zentimeter, Kilogramm und überall haben. Das ist der Punkt aus meiner Sicht. Also ich wünsche mir natürlich einen Währungswettbewerb. Wie bei allen Produkten sollte es verschiedene Angebote geben. Aber mein Vorschlag wäre eben eine absolut konstante Geldmenge. Das ist für mich ganz, ganz wichtig, das nochmal zu betonen. Und diese Verwässerungseffekte, sie dienen eben immer nur denen, ja, die sich eben über beide Ohren verschulden.
1: Aber wie lange kann das gut gehen? Ich meine, man fragt sich ja, wenn das Geldsystem so schlecht ist, wenn das Geld so schlecht ist, warum hat das überhaupt so lange gehalten? Aber wie lange kann das gut gehen?
0: Ich glaube, das kann, befürchte ich, noch deutlich länger gut gehen, als wir das glauben, wir Geldkritiker. Ja, wir wurden da, glaube ich, schon Lügen gestraft, viele, die da Prognosen abgegeben haben.
1: Das auch kann durch den digitalen Euro vielleicht?
0: Genau das ist der Punkt. Das könnte der Heldennotausgang für ein komplett überschuldetes System werden, indem man sagt, ja, die Banken sind jetzt am Ende. Und aus diesen beiden Geldschöpfungskreisläufen, Banken und Zentralbanken, machen wir jetzt nur noch einen, indem ihr jetzt alle ein Konto bekommt bei der Zentralbank. Und wir geben euch noch ein Leckerli. Ihr bekommt direkt Guthaben drauf gebucht. Damit könnte man das System natürlich deutlich verlängern, weil man über diesen digitalen Euro, der dann auch programmierbar wäre, logischerweise, könnte man alles steuern. Man könnte also genau sagen, früher brauchte man Lebensmittelkarten, ja, um Preiskontrollen durchzuführen etc. Das bräuchte man heute alles nicht mehr, weil man diesen digitalen Euro so programmieren könnte, dass sie dann irgendwann keine Kiwis mehr bekommen oder keine Milch mehr oder sonst was. Ja? Also das ist genau der Punkt. Damit könnte man es deutlich länger, ich schreibe das im Buch auch, das ist der trojanische Rettungsanker, die CBDCs, die digitalen Zentralbankeinheiten. Das ist wirklich leider das, was alles sehr, sehr dunkel machen würde. Aber ich bin mir sicher, weil es eben zu sehr, sehr viel Not und Elend führen würde, würden die Menschen extrem kreativ werden, genau wie das zu der Covid-Zeit auch war. Das heißt, die Menschen würden dann wieder anderweitig tauschen. Sie würden dann mit Wodkaflaschen tauschen, mit Zigaretten, wie auch immer. Solche Dinge würden sich herausbilden. Die Menschen werden sich das nicht gefallen lassen. Und im Vorfeld hoffe ich aber, dass es uns gelingt, mit derartigen Gesprächen, vielleicht auch nochmal gezielt nur über den digitalen Euro, dagegen eben eine Gegenöffentlichkeit zu schaffen, dass keine Akzeptanz dafür da ist. Es ist gelungen beim Impfzwang, da konnte man es verhindern durch eine Gegenöffentlichkeit. Und ich habe auch die Hoffnung, dass es beim digitalen Euro auch scheitern kann, neben der Hoffnung auf die Unfähigkeit der Institutionen, dass sie es vielleicht gar nicht ausgerollt bekommen. Aber ich baue eher auf die Vernunftbegabtheit der Menschen, dass die erkennen, das ist etwas aus der Hexenküche der Tyrannei. Das wollen wir lieber nicht.
1: Ja. Also sagen wir mal so, automatisch geht dieses Video erstmal an die Vernunftbegabten oder jedenfalls an die hinterfragenden Menschen. Und deswegen ein Appell an euch da draußen. Ihr müsst natürlich mithelfen, dass das auch an die anderen geht, die vielleicht jetzt nicht zu den Abonnenten dieses Kanals gehören, dass die auch solche Gespräche mitkriegen. Jetzt sagen Sie, wir haben es vorhin schon mal ganz kurz erwähnt, Sie sagen, Geld sei Machterlangungsmittel und Herrschaftsmittel. Können Sie das nochmal kurz auf den Punkt bringen?
0: Ja, gerne. Also erstmal der Punkt ist, dass der Wettbewerb das Entmachtungsinstrument schlechthin ist. Das hat der Rechtsgelehrte Franz Böhm immer so schön gesagt. Das heißt, man kann es auch umdrehen. Man kann sagen, wenn es keinen Wettbewerb gibt, dann ist eine Vermachtung da. Und dann schauen wir uns mal die wichtigsten Märkte der Menschheit an. Das ist der Markt für gesellschaftliches Zusammenleben. Das sind also die Staaten. Haben wir da Wettbewerb? Nein, die Staaten sind ungefähr alle ähnlich organisiert. Dann schauen wir uns die Bildung an. Okay, es gibt private Bildungsstätten, aber die sind unterfinanziert, sie müssen den staatlichen Lehrplänen folgen und so weiter. Auch da haben wir keinen Wettbewerb. Wir schauen uns PISA an und Co. wird eher schlechter. Wir gehen irgendwo an die Kasse, stellen fest, die Menschen können kaum noch rechnen. Also ich meine das jetzt nicht despektierlich, sondern das ist tatsächlich das, was ich beobachte. Und wir haben es bei den Medien auch. Also auch da vielleicht Wettbewerb, natürlich auch in der heutigen Zeit durch YouTube und Co., durch Menschen wie Sie, viele andere, da tut sich ein bisschen was. Und beim Geld ist es genauso. Auch hier herrscht kein Wettbewerb. Man wird zwar mir entgegenhalten, jetzt es gibt Gold, Silber und Bitcoin, aber wir haben, was Bitcoin es schwerer macht, als Tauschmittel sich durchzusetzen, ist die Spekulationssteuer. Ja, das heißt, wenn wir es unter einem Jahr halten, wird Spekulationssteuer fällig. Bei Gold, Silber und Co., haben wir teilweise Umsatzsteuer und so weiter. All das erschwert das. Und wir haben natürlich diese Tatsache des gesetzlichen Zahlungsmittels und überhaupt der Tatsache, dass Recht irgendwie so in die Welt gesetzt wird. Man sagt immer von oben, aber eigentlich kommt es von der Seite hinterrücks. Der Euro ist auch einfach so in die Welt gesetzt worden, ohne dass die Menschen dagegen etwas hätten tun können. Wenn man die Menschen gefragt hätte, hätten sie wahrscheinlich zu 50% und mehr gesagt, den wollen wir nicht haben. Oder auch die Euro-Rettung und so weiter. Da wurde niemand gefragt. Das wurde einfach so in die Welt gesetzt, per Gesetz. Und das ist das große Problem. Und jetzt komme ich zur Beantwortung der Frage. Eben wenn kein Wettbewerb herrscht, dann herrscht eine Vermachtung. Und diese verschiedenen Dinge, die ich gerade angeführt habe, Staat, Bildung, Medien, Geld, die spielen miteinander Doppelpass. Ja, das heißt, in der Bildung wird natürlich das Thema Geld nicht angerissen. Auch nicht, dass es vielleicht bei Staaten, dass es verschiedene Formen des gesellschaftlichen Zusammenlebens geben könnte. Titus Gebel mit seinen Privatstädten und so weiter. All diese Dinge finden nicht statt. Und beim Geld, wenn Geld keine Rolle spielt, wenn der Staat in der Lage ist, mehr Geld auszugeben, als er einnimmt, sich so also zu verschulden, dann kann er auch seinen Anteil an der Wirtschaftsleistung hochfahren. Und das können wir sehr schön beobachten seit der Abkehr von der Golddeckung 1914, damals 10-15% Staatsquote. Das bedeutet 15% Anteil des Staates an der Wirtschaftsleistung. Nach dem Krieg 1949 waren es ungefähr 30%. Heute sind wir über 50% oder um die 50%. Das bedeutet, all das ist nur möglich durch diese Politik des lockeren Geldes, weil man eben in der Lage ist, Projekte zu finanzieren. Auf der anderen Seite müsste man sonst die Steuern erhöhen. Ja, also bei Covid stellen Sie sich mal vor, wie man die Steuern hätte erhöhen müssen, um Covid zu finanzieren. Oder um den Interventionismus rund um die Finanzkrise und die Eurokrise. Wenn man das direkt als Steuern den Menschen aufgebürdet hätte, da hätte man die Wahl niemals gewinnen können. Weil man eben durch die Geldverschlechterung einen zeitlichen Abstand hat zwischen Inflation und dann Teuerung, dass es teuer wird alles. Und deswegen sage ich, es ist ein Machterlangungsmittel, weil eben diejenigen, die an der Regierung sind, in der Lage sind, Geschenke zu verteilen durch neue Verschuldung. Und das ist der entscheidende Punkt. Und wäre das nicht so, wäre die Geldmenge absolut konstant, wären die Herrscher, die Regierung nicht in der Lage, die Staatsquote so nach oben zu fahren. Das ist der einzige Punkt.
1: Ja, jetzt wird ja ganz viel Geld gebraucht, auch für den Ukraine-Krieg und für Deutschlands Kriegstüchtigkeit. Das hier wird ja viel aufgerüstet. Es soll also immer mehr Geld reingesteckt werden. Wird das auch einfach gedruckt, dieses Geld? Ist das genau das nächste Beispiel?
0: Es gibt zwei Möglichkeiten. Wenn der Staat sich verschuldet, dann gibt er eine Anleihe raus, so heißt das. Und dann können wir beide hingehen und sagen, wir kaufen dieses Ding. Ich werde das tun, dies nicht tun. Da bin ich nicht so für, würde Helge Schneider sagen. Genau. Machen wir natürlich nicht. Insofern müssen die schauen, wie sie es platziert bekommen. Und meistens läuft es dann so, dass Banken das kaufen, die Papiere kaufen, und später landen sie da bei der Zentralbank und dann setzt sich genau dieser Effekt in Gang, den ich schon genannt habe, dass eben es zu einer Bilanzverlängerung in der Zentralbank kommt und dann steigt die Geldmenge. Also genau wie Sie sagen, in der Tendenz wird es dazu führen, dass wir Inflation bekommen, also Ausdehnung der Geldmenge und dann später Teuerung, was auch vollkommen klar ist. Wenn Sie Infrastrukturprojekte hier durchführen, alle Unternehmen, die da tätig sind, die sind bis an die Kante ausgelastet. Das heißt, das kann nur zu steigenden Preisen führen. Ja, also das leuchtet jedem ein. Und ich habe jetzt ein tolles Beispiel. Sie lieben ja auch wahrscheinlich Beispiele aus der Praxis. Ich spiele hier in der Gegend in so einer Kaserne immer Fußball. Der Rasen ist perfekt, der dort ist. Der wird jetzt ausgetauscht für um die 100.000 Euro. Einfach nur, weil eben dieses sogenannte Sondervermögen, was ja Sonderschulden sind, da sind. Das heißt, es kommt einfach zu unsinnigen Ausgaben und es führt dazu, dass die Gartenlandschaftsbauer hier in der Gegend dann ausgelastet sind. Aber natürlich weiß man ja, die Preise steigen, ne? Das, weil halt die Ressourcen bedingt nur steigen können.
1: Warum machen die das, wenn der Rasen gut ist?
0: Weil es budgetiert ist, ja. Es ist einfach budgetiert.
1: Steht da irgendwie, jetzt muss man Rasen austauschen.
0: Ja, wir haben, der Plan gibt das so jetzt her. Wir haben jetzt hier was, wir alle wollen ja was vom Sondervermögen abbekommen. Und dieses Budgetprinzip besagt halt auch, wenn man das Budget nicht abruft in diesem Jahr, dann bekomme ich nächstes Jahr weniger. Das heißt, der Anreiz zu einer Verschwendung, zu einer unsinnigen Ressourcenallokation, wie man so schön auf etwas sperrigen ökonomischen Deutsch sagt, also zu einer Ressourcenverwendung, es führt halt immer zu Verschwendung. Wir haben das in der DDR gesehen, das war die Staatswirtschaft, die Planwirtschaft schlechthin. Wie sah da die Natur aus? Ne? Katastrophal. Und wir bewegen uns natürlich jetzt mit diesen hohen Staatsquoten und mit diesen Sonderschulden in ähnliche Richtungen, leider.
1: Genau. Und das Geld wird sich weiter verschlechtern, jetzt auch durch diese Hilfen für die Ukraine oder durch diese ganzen Sondervermögen. Ich bin sicher, das war nicht das letzte Sondervermögen. Nee. Jetzt sagen Sie, schlechtes Geld kippt sogar Imperien. Schon das Weströmische Reich sei wegen schlechtem Geldes untergegangen. Das müssen Sie uns kurz erzählen.
0: Ja, also es gibt diesen wunderbaren Vergleich zwischen Westrom und Ostrom. Und natürlich war das Geld nicht der einzige Grund, warum Westrom untergegangen ist. Aber das war der zentrale Grund. Zum einen gab es Unruhen im Inneren, Bürgerkriege und so weiter. Und die Herrscher wollten natürlich an der Macht bleiben. Teilweise haben sie ihre Brüder umgebracht, nur um an die Macht zu kommen selber. Und der römische Denarius wurde damals, der war silbergedeckt, da wurde der Edelmetallgehalt sukzessive von um die 100% auf 5% herabgesetzt. Und Rom hatte noch andere Probleme, Bürokratismus, Überbesteuerung, Migration, ähnliche Dinge, die wir heute auch irgendwie haben. Und so ging Westrom dann irgendwann unter. Also man hat diesen Denarius in 250 Jahren derartig verschlechtert, wie ich das gerade gesagt habe, also um 95%. Und auf der anderen Seite gab es das Oströmische Reich. Und die hatten den Solidus, den goldgedeckten Solidus, und haben den auch zu 100% gedeckt gelassen. Und so ist Ostrom eben erst ungefähr fast 1000 Jahre später untergegangen als Westrom. Und das ist ein entscheidender Punkt. Natürlich neigen überschuldete Imperien dazu, sich kriegerisch zu betätigen. Warum ist das so? Wenn man überschuldet ist, dann muss man irgendwie diese Schulden zurückzahlen. Was macht man? Man versucht, an die Wirtschaftskraft oder die Bodenschätze, Ressourcen anderer Länder heranzukommen. Das heißt, man ist expansiv unterwegs. Und das ist ein großes Problem. Und auch in der heutigen Zeit haben die USA in 80 Ländern 800 Stützpunkte, Militärstützpunkte. Auch das kostet sehr, sehr viel Geld. Auch da geht es sehr, sehr oft um Rohstoffe und um die Weiterverwendung des Dollars als Reservewährung. Also diese Dinge haben wir heute auch. Und wir haben auch eine Zeit, in der ein bisschen an diesem oder sehr, sehr doll an dem Thron des Hegemons gerüttelt wird. Das heißt, das führt natürlich dazu, dass es diese wahnsinnigen Verwerfungen gibt in der heutigen Zeit. Das hat also viele, viele Gründe und natürlich auch den Grund, dass die USA gnadenlos überschuldet sind mit ihren 37.000 Milliarden Schulden und dass jetzt die Zinslast mittlerweile höher ist als die Militärausgaben. Also das zeigt, dass die Menschen leider immer wieder in dieser Falle landen, dass überschuldete Imperien irgendwann wahnsinnig kriegerisch werden und dass sie irgendwann natürlich auch ja, unter ihrem eigenen Gewicht zusammenbrechen, weil es nicht mehr zu finanzieren ist.
1: Mhm. Mal abgesehen von diesem Thema gibt es ja noch das Thema Enteignung in Deutschland, das auch immer spannender wird. Also den Trend sehen wir. Jetzt hat zum Beispiel die SPD in Berlin, die da zusammen mit der CDU regiert, einen Gesetzesentwurf vorgelegt, nachdem nicht nur Immobilienbesitzer enteignet werden dürfen, sondern auch Firmen. Also Berlin plant gerade eine Vergesellschaftungsbehörde. Oder wir erinnern uns an Merz. Merz hat schon vor seiner Kanzlerschaft davon geredet, sich Vermögen, das so nutzlos irgendwie auf den Konten rumliegt, sich einzuverleiben. Ah ja, nochmal zum Vergesellschaftungsgesetz in Berlin. Da sagt die SPD, da ginge es nicht um Enteignung, sondern um Eingriffsmöglichkeiten für den Staat gegen offensichtliche manipulative Fehlentwicklungen. Könnte es ja sein, dass sich da der Bock zum Gärtner macht. Aber wie sehen Sie generell diese Entwicklung? Will der Staat an unser Geld?
0: Das scheint so zu sein. Also letzten Endes ist er ja, also auch diese Zeit der Finanzkrise und Eurokrise war schon eine Phase der großen Kollektivierung. Nicht ganz so offensichtlich, weil man sich nicht direkt in mein Grundbuch eingetragen hat, aber man ist eben massive Garantieverpflichtungen eingegangen. Ja, und auch da sollte sich der Staat oder sollten die Menschen, die staatlichen Entscheider dazu auffordern, überhaupt erstmal sich ehrlich zu machen. Weil das, was ausgewiesen wird von 70-80% Staatsverschuldung von der Wirtschaftsleistung, das entspricht nicht der Tatsache. Wenn der Staat so bilanzieren würde, wie er es in Unternehmen vorschreibt, dann liegen wir bei 400 oder mehr Prozent von der Wirtschaftsleistung. Das heißt beim Sechsfachen. Und all diese Dinge, dass der Staat eben überschuldet ist, das führt dazu, dass wir alle kollektiv überschuldet sind. Und was passiert, wenn ein Staat überschuldet ist, dann werden die Guthaben irgendwann mit den Schulden verrechnet. Das heißt, es ist nur die logische Konsequenz irgendwann, dass man sich dem habhaft macht, was andere erspart haben. Ja, sei es Immobilieneigentum, sei es Kontoguthaben etc. Und interessant ist auch, und das ist etwas, wo jeder mal dieses Video schaut oder vielleicht andere darauf aufmerksam macht, es ist also eine gewisse Sprachverwirrung, eine babylonische Sprachverwirrung, die sich da durchschlägt, dass man eben von Sondervermögen spricht, dass man von Vergesellschaftung spricht und nicht von Enteignung. Das sind also Euphemismen, das sind Verniedlichungen und natürlich geht es da um Enteignung. Man nannte das in der DDR im Übrigen auch Bodenreform und nicht Enteignung. Also all diese Dinge hatten wir ja schon mal und kennzeichnend für eine freiheitlich-marktwirtschaftliche Ordnung und Gesellschaft ist eben das absolute Privateigentum. Ja, und auch was ich erwirtschafte, also mein Körper gehört mir und alles, was ich erwirtschafte, das gehört eigentlich, steht mir zu. Also wenn mir da jemand was wegnimmt, das ist Raub einfach. Ja, das ist auch schon mal wichtig. Und wenn man das eben jetzt gespart hat und Immobilien hat und versucht da also sich dieser Dinge habhaft zu machen, auch da kann man nur sagen, wir sollten uns frühzeitig auf die Hinterbeine stellen. Es ist schon 11:55 aus meiner Sicht. Das hätte man bereits zu dem Beginn dieser Zeit des Hyperinterventionismus 2007, 2008 oder zu Zeiten der Eurokrise tun müssen, weil genau in dieser Zeit ist diese kollektive Überschuldung eingetreten. Ja, mit diesen Dingen, whatever it takes, scheitert der Euro, scheitert Europa, das ist alternativlos und so weiter. Wenn man so spricht, das hat was von Absolutismus.
1: Oh ja, hier hat einiges was von Absolutismus inzwischen. Auch die Meinungsfreiheit wird eingeschränkt. Es kommen fast schon wieder Zeiten wie bei Corona auf uns zu. Also auch die sozialen Netzwerke machen mit und schränken ein Reichweite. Und es gibt wieder Shadowbans, in das Videos gestellt wurden. Also das höre ich von sehr, sehr vielen Kollegen. Also leider. Insofern sind wir da auf einem sehr autoritären, wenn nicht totalitären Kurs. Jetzt mag sich der ein oder andere sagen, okay, ich habe jetzt verstanden, in Geld sparen macht wenig Sinn. So, was soll er machen? Soll er raus aus der EU mit seinen paar Kröten? Also soll er das Geld irgendwo anders anlegen oder was soll er machen?
0: Also eins ist klar, ich kann keine Anlageempfehlungen geben, das ist das eine. Ich möchte Sie aber natürlich auch nicht mit dieser unzufriedenstellenden Antwort stehen lassen, sondern ich sage ganz klar, jeder Mensch hat andere Präferenzen, andere Bedürfnisse, anderer Lebenskontext, in dem er steht. Aber was ich sagen kann, ist die Tatsache, dass man da investieren sollte, wo Wertschöpfung entsteht und nicht dort, wo sie abgebaut wird. Das ist mal ein Punkt. Das
1: Beispiel?
0: Heißt, also wenn Sie jetzt, ja, Sie sehen ja, dass in Deutschland Industriekapazitäten abgebaut werden.
1: Doch raus aus Deutschland, verstehe.
0: In Polen wird aufgebaut, andere Kontinente reüssieren etc. In Argentinien tut sich gerade was. Auch da könnte man investieren. Also man sollte die Klumpenrisiken, die man in dem Land hat, in dem man wohnt, sollte man abbauen. Und was meine ich mit Klumpenrisiken? Man wohnt hier, man hat hier sein Unternehmen, man ist hier angestellt, man hat hier Immobilien, man hat hier noch Wohnimmobilien irgendwie an jemand anders vermietet. Diese Klumpenrisiken sollte man loswerden und versuchen zu streuen, soweit es geht, auf der Welt. Oder eben natürlich ganz klassisch in Gold und Silber gehen. Bitcoin ist ein wichtiger Punkt aus meiner Sicht. Das ist etwas, was mir sehr viel Hoffnung macht. Auch diese wahnsinnig dynamische Community, die über Bitcoin zur österreichischen Schule kommt, zu der Lehre von Ludwig von Mises, Karl Menger und so weiter. Das sind Dinge, die machen mir Hoffnung.
1: Viel Marktwirtschaft, wenig Staat, um das nur ganz kurz in zwei Worten zu sagen.
0: Das ist schon ziemlich perfekt auf den Punkt gebracht, als Kernelement, genau. Und die Tatsache, dass der beste Sachwert sich zwischen den Ohren befindet, dass man also in die eigene Bildung investiert und die der Kinder, weil das ist tatsächlich enteignungssicher. Ne? Also man weiß, wenn wir irgendwo investieren auf der Welt, wir haben überall Risiken, aber wir wissen, unsere Fähigkeiten, das ist das, was bleibt, und die der Kinder. Und wenn ich keine eigenen Kinder habe, dann kann ich mir jemanden aussuchen, den ich vielleicht in irgendeiner Art und Weise protegiere. Und wenn ich nur Zeit in ihn investiere und ihn schlau mache oder so, in dem Bereich, in dem ich mich gut auskenne. Also das sind, glaube ich, wichtige Dinge, auch so im Zwischenmenschlichen, die wieder kommen sollten. Dann gibt es klassische Sachen wie Streuobstwiesen oder man kauft sich irgendwo eine Hütte in den Bergen oder man genießt das, geht wieder mehr in die Natur. Das ist, glaube ich, wichtig. Dann, dass man sich Netzwerken anschließt, wie der Atlas-Initiative oder dass wir uns vernetzen. Das sind ja Dinge, die jetzt entstanden sind in diesen letzten 5 Jahren, wo man wunderbare Menschen kennengelernt hat. Und das macht mir Hoffnung und das wird uns durch diese weiterhin irren und volatilen und unsicheren Zeiten durchtragen. Da bin ich sehr sicher. Und ich glaube auch, dass es eben wichtig ist, dass die Menschen zu Hause an den Bildschirmen gut beraten sind, eben auch Netzwerke zu knüpfen und sich mit Gleichgesinnten zu versammeln, um eben durch diese Zeit zu kommen.
1: Das war eigentlich schon ein schönes Schlusswort, aber ich habe eigentlich noch eins vor. Können Sie mir in einer Minute erklären, was in einer perfekten Welt, dieses Fiat-Geldsystem ist weg, Sie können ein neues Geldsystem erschaffen, zack, was machen wir dann?
0: Also absolut konstante Geldmenge, das ist das, was ich gesagt habe. Ich wünsche mir die Wahlfreiheit, weil die Präferenzen der Menschen unterschiedlich sind. Das heißt, ich möchte jetzt hier nicht präferenzanmaßend sein, die Bedürfnisse sind eben anders. Und ich wünsche mir absolute Konsumentensouveränität und auch Produzentensouveränität, dass die Menschen also in der Lage sind, über eine Welt von ablehnbaren Angeboten an alles zu kommen. Also sei es hier diese Handys, sei es Bücher. Der Staat darf nicht da hinein diktieren, mit welchem Auto ich mich von A nach B bewege, ob es ein E-Auto ist oder ein Verbrenner. Da muss man mich in Ruhe lassen und auch die Produzenten in Ruhe lassen. Also Marktwirtschaft heißt freie Wahl, ablehnbare Angebote und absolute Konsumenten- und Produzentensouveränität.
1: Ja, vielen Dank. Vielen Dank, Herr Mutlak, für dieses sehr launige Gespräch, auch für Ihr Buch. Da bin ich schon ein bisschen ins Nachdenken gekommen. Also in dem es übrigens jede Menge Grafiken gibt, mit denen Sie auch Ihre Thesen untermauern, ne? Dass Sie die Leute brauchen Ihnen nicht glauben, die können auch Statista und so glauben. Ja. Und was übrigens sehr gut lesbar für Laien ist. Also ganz wichtig, dass Sie da waren. Vielen Dank.
0: Ja, gerne. Ich danke Ihnen und wie gesagt, Text ist so ein bisschen so Fall für sich, dass wir Grafiken sprechen lassen, ergibt Sinn.
1: Richtig. Tja, Leute, wir wissen zu wenig über Geld, das ja irgendwie für jeden von uns relevant ist. Aber es ist auch generell verrückt. Egal welches Thema wir hinterfragen, am Ende geht es immer um Macht und Money und niemals, echt niemals um unsere Interessen. Wir sollen doof gehalten und bewirtschaftet werden. Dumm bloß, wenn wir dann nicht mehr doof sind. Dann zeigt die Macht ihre hässliche Fratze. Das kennen wir aus den letzten Jahren. Dann macht sie Druck, die Macht. Und da hilft nur Gegendruck. Eine gute Zeit. Bis bald. Tschüss.

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1: 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Beim Unite the Kingdom Protest in London, einer Großdemonstration gegen die Islamisierung von UK, erklärte der britische Aktivist und Organisator Tommy Robinson, er würde im Falle eines Wahlsiegs in UK den Islam stoppen, ausländische Finanzierung beenden und Migranten durch das Militär zurückführen. Zudem spricht er offen von Remigration und fordert, dass viele Muslime das Land verlassen sollten. Seine Aussagen lösten massive Reaktionen aus, insbesondere bei linken Gruppen und islamischen Organisationen. Während Kritiker scharf protestieren, trifft Robinson mit seiner Rhetorik bei einem großen Teil der Engländer offenbar einen Nerv, denn die Proteste gegen den Islam werden immer stärker. Polnische Behörden machen Russland und Belarus für gezielten Druck an der EU-Außengrenze verantwortlich. Für Warschau ist das längst kein klassisches Migrationsproblem mehr, sondern Teil eines Kriegs gegen den Westen. Demnach würden Migranten aus dem Nahen Osten, Afrika und Asien nach Belarus gebracht und gezielt Richtung polnische Grenze gelenkt. Ziel sei es, Europa unter Druck zu setzen und interne Spannungen zu verstärken. Die Regierung spricht von hybrider Kriegsführung. Neben Migration zählen auch Cyberangriffe, Drohnenvorfälle und Sabotage zu den eingesetzten Mitteln. Friedensaktivisten meinen dazu: Für alle denken sich die Kriegstreiber etwas aus. Für die Rechten sind die Russen jetzt an den Flüchtlingen schuld und für die tagesschaugläubigen Rentner denken sich die zwangsfinanzierten Staatsfunker jeden Tag was Neues aus, um die Angst vor dem Russen aufrechtzuhalten. Dass die russische Bevölkerung, ebenfalls wie die noch nicht gehirngewaschenen Europäer, gar keine Lust auf Krieg hat, ist scheinbar noch niemand in den Sinn gekommen. In der vergangenen Woche warnte der griechische Migrationsminister Thanos Plevris davor, dass zurzeit 550.000 Migranten in Libyen darauf warteten, nach Europa überzusetzen. Das gute Wetter spielt eine Rolle, das die Reise von Libyen nach Kreta erleichtern kann. Die Insel ist knapp 300 Kilometer von Libyen entfernt und das Ziel vieler Migranten, die übers Mittelmeer nach Europa wollen. Hinzu kommt, dass sich die Situation im Nahen Osten, aber auch in Afrika verschärft hat. Deutschland hat in den letzten zwei Jahren heimlich zusätzliche 300 Millionen Euro Steuergeld für Granaten für die Ukraine bereitgestellt. Sie wurden im Rahmen der tschechischen Granateninitiative beschafft. Das Gesamtvolumen der deutschen Finanzmittel im Rahmen dieses Programms erreichte fast 900 Millionen Euro. Öffentlich bekannt war bisher vor allem nur eine Zusage von rund 576 Millionen Euro. Die zusätzlichen 300 Millionen Euro wurden über die letzten zwei Jahre stillschweigend bereitgestellt. Die Trigger FM-Meldungen. 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
6: Es ist Freitag in der 9. Kalenderwoche 2025. Hier ist nacktes Geld für alle, die wissen, dass Geld die Welt regiert und verstehen möchten, wie genau. Ich begrüße euch da draußen und mir zugestaltet Hermann Krömmann. Grüß dich.
7: Guten Morgen, Paul.
6: Hermann, du warst 30 Jahre ein Herr der Banken. Du hast für sie und mit der Politik Milliarden bewegt. Dafür hast du von ihnen Millionen bekommen. Heute bist du Privatier. Arbeit muss einzig noch dein Gewissen. Und darum berichtest du uns hier von all dem, was du in der Finanzelite gelernt hast. Bevor wir damit starten, ein Hinweis an euch da draußen. 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Dafür sage ich herzlich Danke und verschwende keine weitere mehr, weil die Woche mal wieder voll war von chaotischen Meldungen. Bevor wir das aber machen, müssen wir Danke sagen, Hermann. Hast du mir gesagt und habe ich auch selber festgestellt, denn da draußen hat ein alter Veteran der Bitcoin-Community auf unseren Podcast reagiert von letzter Woche. Marc nämlich vom Bitcoin-Hotel, Marc aus El Salvador, und hat das, was du dort sagtest über Donalds neuen Dollar, sagen wir mal, recht positiv auseinandergenommen.
0: Ja, also ein junger Mann, der auch versteht, um was es geht. Von daher hat mich das sehr gefreut, auch, dass er positiv darauf geblickt hat und hat gesagt, ah, hier ist etwas, was so ein Puzzleteil gegeben hat, um sein Bild weiter zu vervollständigen. Und da freuen wir uns natürlich. Und auch von meiner Seite herzliche Grüße dahin.
6: Genau, ja, herzliche Grüße an Marc nach El Salvador. So ein bisschen Neid schwingt er auch mit. Er steht da immer in El Salvador in wunderschöner Landschaft und genießt das Wetter. Aber er hat einfach die Entscheidung getroffen, hat es einfach gemacht. Und das, was du ja letztlich auch immer sagst, ist einfach zu tun, es durchzuziehen, das Risiko einzugehen. Später darüber mehr, in unserem Teil über unseren Token. Wir planen ja einen eigenen Community-Token, einen eigenen Shitcoin oder Meme-Coin, wie auch immer man es bezeichnen möchte. Im letzten Teil der Sendung geht es darum. Und da dann geht es auch nochmal um Marc, den ich schon jetzt aber sehr herzlich einlade, das mit seiner Kritik fortzusetzen und auch zu sagen, was nicht passt, wo aus seiner Sicht vielleicht das in die falsche Richtung läuft. Und dann hoffe ich, sprechen wir eines Tages vielleicht ja auch mal in unserer Sendung. Also Marc, Grüße gehen raus. Bevor wir uns aber um diese Dinge kümmern, Hermann, ist diese Woche ja so einiges an, kann man sagen, finanziellen Bomben eingeschlagen in Deutschland und Europa. Die Aussicht da sind alles andere als rosig.
0: So ist es, Paul. Also wir müssen uns eingestehen, wir sehen jetzt auch die Schwächen des Eurosystems immer weiter hochpoppen. Wir haben hier die letzten Wochen viel Zeit darauf verwendet, Trump und seine Vision des neuen Geldsystems sozusagen zu analysieren und zu schauen, wie kann man vielleicht da noch einen Schritt schneller sein als die anderen. Aber was diese Woche passiert ist, ist, die Bundesbank hat Anfang der Woche am Montag den Jahresbericht 2024 herausgegeben. Und da hat sie zum ersten Mal seit 1979 einen knackigen Verlust erwirtschaftet, nämlich genau 19,2 Milliarden Bilanzverlust. Das ist ungefähr das 7,5-fache ihres Eigenkapitals. Also du und ich als Unternehmer wären dann natürlich sofort platt, wie man so schön sagt.
6: Bei 19 Milliarden? Ja.
0: Genau, 19,2 Milliarden, das sind auch 0,5 des deutschen Bruttoinlandsproduktes. Und das ist eben bemerkenswert, weil in der Vergangenheit die Bundesbank eben in den deutschen Haushalt immer ihren Teil dazu beigetragen haben. Auf der einen Seite positiv, das heißt, was da erwirtschaftet wurde, ging ans Finanzministerium und wurde sozusagen im deutschen Haushalt mit verarbeitet und dann natürlich auch ausgegeben für Friseure von Baerbock und für Fotografen von Söder. Und das ist jetzt nicht mehr. Woher kommt das? Seit der praktisch Abschreibung der US-Dollar-Reserve 1979 und dann Mitte der 80er Jahre gab es, wie gesagt, keinen Verlust mehr. Die Ursachen liegen darin, dass vor 2021, vor 3-4 Jahren, eben die Bundesbank wie auch die EZB, und auf die Verluste kommen wir gleich, aber bei der Bundesbank steht es halt jetzt im Jahresbericht, Anleihen gekauft hat, als die Zinsen de facto bei Null waren. Und das heißt eben, dass diese Bondpreise sehr hoch waren als Preis und dadurch wenig Zinsen erwirtschaftet wurden. Und das ist eben jetzt so, nach den kräftigen Zinserhöhungen des Jahres 24 und 23 ist es so, dass die Banken ihre Overnight, die sie bei der Bundesbank halten müssen, das sind teilweise Mindestreserven, das sind auch Anlagen, eine Bank hat praktisch am Ende des Tages kein Geld mehr unnütz rumliegen, sondern die investieren das über Nacht, war das eben so, dass im Jahr 2020 teilweise auch Negativzinsen waren. Also man ist als Bank bestraft worden, wenn man die Mindestreserve angelegt hat. Das waren minus 0,5 Prozent, also 50 Basispunkte.
6: Also, das ist das Verständnis. Wenn man die Mindestreserve heißt, die müssen das aber auch drin haben. Also die dürfen die Mindestreserve nicht unterschreiten oder doch?
0: Ganz genau. Also es gibt für jede Bank sozusagen eine Risikotragfähigkeit und daraus, aus diesen ganzen Dingen errechnet sich eben auch die Mindestreserve, die man halten muss. Und das wird eben zum größten Teil darüber gemacht, dass man über Nacht das Geld eben bei der Bundesbank anlegt. Und wir hatten ja schon mal über diesen Reverse Repo in USA gesprochen. Das heißt, alle überschüssigen Cash, also etwas, was wirklich sehr liquide ist, wird dann eigentlich bei der Bank angelegt und man hält dann Bonds beziehungsweise werthaltige Wertpapiere. Umgekehrt Reverse ist, wenn man das ist der Repo. Und in diesem Fall ist es so, dass diese Liquidität praktisch auf den geringsten Stand seit 4 Jahren ging. Das ist in den USA so. In Europa beobachten wir eben, dass die Banken das bei der Bundesbank jetzt in Deutschland parken sozusagen über Nacht und dass sie von einem Negativzins, nämlich bestraft zu werden, jetzt praktisch bessere Zinsen bekommen, als sie an ihre Sparer weitergeben. Das sind jetzt, glaube ich, von 4% auf 2,75%. Das ist aufs Jahr gerechnet. Aber wenn man natürlich nachts Milliarden Reserven vor sich herschiebt und das zur Bundesbank gibt, dann sind auch 2,75% aufs Jahr recht viel Geld. Und was jetzt eben passiert ist, dass auf die niedrig verzinsten Anleihen, die auch bewertet werden müssen. Hier ist es so, dass diese Anleihekurse gefallen sind. Man kann natürlich sagen, das ist nur ein vorübergehender Buchverlust, weil die von anderen staatlichen Stellen ausgegeben wurden. Das sind also italienische Bonds hauptsächlich, das sind in großer Menge. Man sieht daran, welches Land welche Refinanzierungsnöte hat, um die bei der Bundesbank abzugeben, beziehungsweise bei der EZB. Und so ist es eben, dass diese Zinseinkünfte aus diesen Bonds nicht mehr ausreichen, um das zu kompensieren, was über Nacht ausgezahlt werden musste. Und hier hatte man das Glück, die Deutschen haben ja auch 3.350 Tonnen Goldreserven, die im Moment einen Marktwert von 270 Milliarden Euro bedeuten. Und das heißt, hier haben sie eine gute Performance dem Markt geschuldet, weil Gold, seit wir auch diesen Podcast machen, immer wieder empfehlen und sagen, das ist im Moment einer der sicheren Häfen, wo man investieren kann, um den Kaufkraftverlust seiner Währung des Euros auszuhalten. Da auf die Goldreserven hat man 69,2 Milliarden Bilanzgewinn gemacht. Also das ist eine Neubewertungsrücklage, die wird eigentlich dem Eigenkapital zugeschlagen. Das heißt, die Bank ist nicht bankrott, aber ohne diese Goldperformance, ohne diesen Neubewertungsgewinn sozusagen vom Gold, würde es ganz, ganz düster aussehen. Und es ist eben bitter, weil die Bundesbank in der Vergangenheit zwischen 5 und 10 Milliarden Euro im Jahr in den Haushalt geliefert hat und jetzt eben seit 2022 im Grunde gar nichts mehr, beziehungsweise jetzt auch einen Verlust zeigt. Und das heißt natürlich, dass im Haushalt, und da kommen wir gleich, da gab es auch eine interessante Berichterstattung diese Woche, dass im Haushalt dieses Geld natürlich fehlt. Lindner hatte da erst von 10 und 12 Milliarden gesprochen, dann auf einmal waren es 40. Das bedeutet natürlich, wie bei einem privaten Haushalt, dass wenn Teile der Sparvermögen nichts mehr abwerfen oder sogar niedrig bewertet werden, dann kann man unter Umständen etwas nicht ausgeben. Und das ist genau der Grund, warum wir für 2025 noch keinen gültigen Haushalt haben. Also der neue, beziehungsweise jetzt Finanzminister Jörg Kukies, hat eben auch in dieser Woche den Bundesbank beziehungsweise den Haushaltsbericht abgegeben. Klar, sagt er, wir haben keinen neuen Haushalt, aber auch da ist es ersichtlich, dass es praktisch ohne Neuverschuldung nicht mehr geht. Und da kommen wir zur Schuldenbremse, weil da sozusagen der Deckel ist. Und jetzt muss man sich überlegen, wo können noch die Menschen in diesem Land ausgequetscht werden? Das wird in einer Seite aus meiner Sicht höhere Steuern sein. Das wird eventuell die Erhöhung der Mehrwertsteuer sein. Die wird im Moment noch abgestrichen. Aber wir sind natürlich früh dran, immer wieder darauf hinzuweisen, was sind die Möglichkeiten. Oder auf der anderen Seite, man wird sagen, ihr müsst länger arbeiten. Und da gab es in einem Podcast von Daniel Stelter einen, ich glaube, Boston Consult Bericht, der eben davon ausgeht, wie man ausrechnet, wie lange bei diesem Haushaltsdefizit Menschen in Deutschland länger arbeiten müssten. Also die wenigen, die noch Netto-Steuerzahler sind, werden, um das kurz zu machen, die Analyse ist sehr gut, ein Mann in diesem Land, der ganz normal arbeitet, sollte 12,7 Stunden in der Woche länger arbeiten. Und das ist etwas, ist natürlich klar, wir haben kein Investment in KI, wir haben eben nicht diese Produktivität, die man von anderen Ländern sieht, wir haben auch nicht die Energie. Und ich hatte ja letzte Woche darauf hingewiesen, dass zum Beispiel Frankreich diese KI-Initiative gestartet hat unter

0: durch diese Neuwahl 3 Monate wieder wertvolle Zeit verloren. Wir werden jetzt wieder 3 Monate verlieren. Also ob sich CDU und SPD einigen, ist zum Schluss auch vollkommen egal. Es wird sich nichts ändern. Und das ist eben das, was jetzt auf uns zurollt. Das bedeutet, wir kommen gleich zu Trump und zu Zöllen. Aber ich sehe, dass wir hier mit einem Tsunami von Neuemissionen rechnen müssen. Sie werden es probieren. Friedrich Merz geht immer wieder hin und her. Einmal sagt er die Grenze bei Neuverschuldung, sprich, dass die Schuldenbremse muss gelockert werden. Beim nächsten Mal sagt er, nein, da wollen wir nicht dran und da können wir nicht dran. Seine erste Amtshandlung war, dass er versucht hat, mit einem Vorschlag zu kommen, dass das alte Parlament noch eine Grundgesetzänderung macht, um diese Schuldenbremse aufzuheben. Und daran sieht man auch, A, wie verzweifelt sie sind, aber auch B, wie inkonsistent sie sind. Und jetzt kannst du dir vorstellen, wenn jemand wie der zu Trump geht, der einen Deal machen will und da sitzt jemand, der nicht weiß, ob er nach links oder nach rechts oder nach oben oder unten drehen soll, da kannst du keinen Deal machen. Vor allem kannst du dich nicht darauf verlassen. Und das Schlimme, was ich im Moment sehe, ist, dass sofort nach der Wahl eben der erste Post von der CDU war, die Ukraine muss diesen Krieg gewinnen. Trump macht deutlich, dass er da Frieden will.
1: Hat ja gleichzeitig sich jetzt mit der Ukraine geeinigt, in Anführungsstrichen, also einen Deal aufoktroyiert über die dort vorhandenen Bodenschätze. Also Trump kriegt die Bodenschätze, die EU bezahlt.
0: Ganz genau so ist es. Und hier geht es um 350 Milliarden. Auch deutlich, wie Deutschland isoliert ist. Am Tag der Wahl von März hat sich Macron in den Flieger gesetzt und ist zu Trump geflogen. Also Macron ist ganz klar im Moment einer der Leader, wenn er auch ein Lame Duck in Frankreich ist, in Europa, und hat da eine Pressekonferenz mit Trump gegeben, wobei Trump sagt, nee, wir wollen das Geld schon wieder, was sie ja doppelt und dreifach bekommen, auch über den Investitionsaufbau von BlackRock. Aber er hat dann sich umgedreht und zu Macron gesagt, ja, aber ihr kriegt doch auch euer Geld wieder zurück. Und dann sagt Macron, no, das war eher mit ein Geschenk, beziehungsweise wir verteidigen ja damit unsere Demokratie. Und dann sieht man deutlich, wie Trump eben denkt, okay, dann nehme ich mir die Rohstoffe. Und es gab einen interessanten Post von Markus Krall, der sagt, dass die Ukraine eben mit ihren Bodenschätzen und mit ihren guten Erden circa 12 Billionen Euro praktisch werthaltige Materialien da haben. Und Trump nimmt sich 350 Milliarden davon. Und die Frage ist eben, wer von der EU jemals verhandelt hat, dass dann, wenn wir auch beim Wiederaufbau helfen sollen, eben auf der anderen Seite auch durch Bodenschätze kompensiert werden soll. Mhm. Und das sind eben Dinge, daran erkennt man A, dass die Verhandlungsführer extrem schwach sind oder dass sie eben etwas ganz anderes im Sinn haben, dass es volle Absicht ist. Und wenn wir sehen, was jetzt im Moment auf Deutschland zukommen soll, also wir reden über eine Erhöhung des Sondervermögens in Anführungszeichen.
1: Ja, ich wollte gerade sagen, da sind ja jetzt einige Posten an extreme Kostenpositionen, die Sie schon angekündigt haben.
0: Genau. Also wir reden über 200 Milliarden Erhöhung des Sondervermögens der Bundeswehr sozusagen, was ja auch nichts anderes ist als ein Schuldendienst. Wir reden über 700 Milliarden EU-Hilfe, die praktisch von Annalena schon rausgeplappert wurden. Das werden circa 300 Milliarden von Deutschland sein. Wir reden über 480 Milliarden der EU Net Zero Climate Transformation. Also das ist so ein anderer Begriff, wird jetzt verwandt. Du hattest das heute Morgen schon kurz mit mir diskutiert. Ich nenne es immer noch Net Zero, weil es einfach keinen Sinn macht, auf null Emissionen zu gehen. Also das ist viel zu teuer. Die letzten 5% oder 10% sind im Verhältnis zu dem, was man einsparen kann, einfach exorbitant teuer. Das wäre aber die ökonomische Seite. Die andere Seite ist die, dass Deutschland mit der EU, selbst wenn die auf Net Zero gehen, wir alle wissen, dass es mittlerweile eigentlich, wie Frau von der Leyen sagen würde, debunked ist, dass in diesem Fall der Welt und für den Klima gar nichts geholfen ist. Also das war auch vorher schon klar. Aber wir sehen natürlich, wie Merz und auch dann Scholz draufgesprungen ist bei der praktisch der Lockerung der Schuldenbremse. Und ich würde das jetzt mal hart ausdrücken, dass das ein Staatsstreich sein kann. Also hier geht eine Administration, hier geht Scholz, der noch im letzten Moment eventuell probiert, mit einer Grundgesetzänderung die Türen so weit offen zu machen für Verschuldung, dass das enorme Konsequenzen haben wird. Und hier bitte ich zu beachten, wie gesagt, ich bin gerade stehen geblieben bei die Ukraine muss diesen Krieg gewinnen. Und da war es interessant, dass auch am Tag der

0: deutschen Wahl die Kanadier 5,5 Milliarden an die Ukraine überwiesen haben. Und das waren 5,5 Milliarden Assets der Russen. Früher war es so, dass die russischen Assets praktisch eingefroren wurde und das, was daraus erzielt wurde, Zinsen oder Dividenden, dass das verwendet wurde, um an die Ukraine zu senden, um praktisch die Verteidigung weiter zu gewährleisten. Das ist heute so und auch im Plan der EU, dass hier Kanada eben diese 5,5 Milliarden jetzt verwertet und eben an die Ukraine schickt. Ob sie sie schon verkauft haben, weiß ich nicht. Man sieht in manchen Märkten, das sind so kontrollierte Implosionen. Also man sieht es auch am Bitcoin. Man weiß nicht, von welchen Assets und welche russische Vermögen da gemeint sind. Aber die EU verfügt noch über 300 Milliarden russische Vermögen. Und um das auf den deutschen Staatshaushalt überzuleiten, ist es so, wenn natürlich jetzt Indien und China und die anderen großen Käufer dieser Bonds, dieser Staatsanleihen, die Europa durch die EIB, European Investment Bank, in Luxemburg begeben will, dann ist es so, wer soll die kaufen? Weil die Chinesen heute sagen, na ja, wenn ihr 300 Milliarden russisches Vermögen einfriert und dann praktisch meinem Gegner geben könnt, warum soll ich in euch investieren? Und wir wissen, die EU war ja so auf den Euro aus, um eine zweite Weltwährung, eine Alternative zum US-Dollar zu etablieren, dass eben nicht alle Währungsreserven von Zentralbanken um die Welt in Dollar gehalten werden, sondern dass die auch in Euro gehalten werden können. Und von diesem Traum müssen wir uns verabschieden. Und das ist enorm gefährlich, weil ich habe mit einem Freund von mir im Bondhandel gesprochen und der sagt, diese Swap-Spreads, also Swap ist, man tauscht eine fixe Zinszahlung gegen monatliche Zinszahlungen. Das bedeutet, man hat eben ein langes Zinsrisiko auf ein relativ kurzes, überschaubares Zinsrisiko gemanagt. Und da ist es so, dass die Anleihen der Staaten, der Bundesrepublik Deutschland und der Supranationals, also so EIB und andere, auch KfW unter Umständen, eben so sind, dass die von der Kreditwürdigkeit natürlich besser sind als Banken oder Hedgefonds, als Kontrahenten.
1: Und also normalerweise der Staat ist besserer Schuldner als eine Bank, weil ein Staat ja theoretisch nicht pleite gehen kann, wenn er nicht totalen Mist macht.
0: Korrekt. Und da sind wir jetzt praktisch bei keinem Unterschied mehr, beziehungsweise es gab schon die ersten Emissionen, wo eine Bank besser in der Kreditwürdigkeit beurteilt wurde als der Staat. Und das heißt natürlich...
1: Als welcher Staat? Als Deutschland?
0: Also jetzt als die Bundesrepublik Deutschland.
1: Das ist jetzt wieder passiert. Also die Banken sind jetzt bessere Schuldner als Deutschland.
0: Das in manchen Fällen kommt natürlich auf die Bank an. Also so jemand wie JP Morgan ist natürlich auch unglaublich kreditwürdig. Aber man sieht, womit hat das zu tun?
1: Wie häufig ist das? Entschuldigung, wie oft passiert das?
0: Kommt ganz, ganz selten vor. Na, ganz, ganz selten kommt das vor. Aber jetzt ist eben durch diese Ankündigung von Annalena 700 Milliarden, weiß natürlich der Markt, hier werden unglaublich viele Staatsanleihen begeben oder Supranationals. Mhm. Also hier werden Anleihen begeben, im Grunde mehr, als dieser Markt absorbieren kann. Und wenn wir jetzt diesen Quatsch mitmachen...
1: Das nennt man auch Überschuldung, oder?
0: Also man nennt es einfach, dass man zu viele Schulden macht und dass der Geldgeber irgendwann sagt, naja, aber für 10 Jahre gebe ich euch nicht zu 2,5% das Geld. Ihr braucht so viel Geld, ich möchte 5% haben. Das ist jetzt riesig, aber das ist eigentlich die logische Variante, dass die Investoren, die das noch kaufen können, eben höhere Zinsen verlangen. Und jetzt habe ich ja darauf hingewiesen, das Risiko ist, dass diese russischen Vermögen eingefroren und dann auch verwertet werden. Das heißt, die Russen kriegen die nicht mehr zurück. Ich bin mir sicher, Wladimir Putin wird darüber von seinen Oligarchen nicht erfreut sein. Das Ganze heißt, Trump wird darüber nicht erfreut sein. Das heißt, Trump wird auf die EU Druck ausüben, was er jetzt mit 25% Zöllen macht. Mhm. Und man sieht eben, dass die EU sich in diesen Gedankengut, wir sind die Guten und wir sagen jedem, wo es lang geht, so verrannt haben, dass die Welt einfach ohne sie läuft. Es interessiert keinen mehr. Trump sagt zum Beispiel, diese Woche schließt der Frieden zwischen der Ukraine und Russland und die Europäer werden informiert. An diesem Tonfall siehst du schon, hier wird nicht mitgesprochen. Das Ding ist durch. Und das ist eben, weil man... Ja, es gibt so einen schönen Spruch im Börsenland, das heißt, in einem Zirkus voller Clowns sind die Ungeschminkten die Verrückten. Ja, und das heißt eben, dass in der EU enorm viele Clowns durch die Gegend laufen, die sich unheimlich wichtig nehmen. Hm. Und einer dieser 480 Milliarden kommt ja, oder die 480 Milliarden Net Zero kommt ja aus einem Competitive, also einem Konkurrenz- oder Konkurrenzfähigkeitsreport von Mario Draghi, den Ursula von der Leyen vorgehalten hat, vor honorigen Menschen und gesagt hat, jetzt wollen wir angreifen. Und du hattest letzte Woche schon gesagt, jetzt holen wir auf in KI. Das ist alles durch.
1: Ich hole auch auf der Tennis-Weltrangliste, hole ich auch unaufhaltsam, hole ich da auf. Ich habe auch schon einen Tennisball in der Hand gehabt, ja.
0: Genau. Und so schaut man eben sozusagen in den Maschinenraum des Geldsystems und man sieht es, wenn man an diesen entscheidenden Stellen Leute hat. Und dazu würde ich auch die EZB zählen, die natürlich, wenn Deutschland 19,2 Millionen Buchverluste hat, können wir uns vorstellen, was die EZB hat. Die hat nämlich auch von jeder Zentralbank Europas sozusagen nochmal das Mutterinstitut nochmal mehr Schulden oder beziehungsweise Abschreibungen darauf. Und da ist es eben interessant, dass das erste Statement von Christine Lagarde war, naja, wir haben Verluste. Ich weiß nicht, ob sie schon veröffentlicht wurden, aber wir werden die verrechnen mit den künftigen Gewinnen. Und da ist es natürlich als Unternehmer, bleibt dir sofort das Herz stehen, weil du sagst, okay, gut. Also wie Robert sagt, Roland Habeck, ja, die gehen ja nicht insolvent, die hören nur auf zu produzieren.
1: Ja, ja, aber so ich stelle mir vor allem gerade vor, wie ich das einem Steuerberater erkläre, wenn ich da meine Schulden, meine Verluste bilanziere und dann sage, ja, ja, aber in Zukunft mache ich natürlich Gewinn. Ach so, wird er sagen. Ja. Da ist natürlich die Frage, warum machen Sie den denn nicht gleich? Ne?
0: Ja, aber wie gesagt, das ist natürlich alles jetzt, was ich sage, ein bisschen vereinfacht, weil auch an der Stelle möchte ich mich bedanken für die vielen E-Mails. Es sind ein paar hundert geworden schon die letzten zwei Wochen. Und ich beantworte einige und so viele es geht, aber es sind auch sehr, sehr gute Anregungen dabei. Und man sieht, wie weit die Spanne ist zwischen dem, ich habe gar keine Ahnung vom Finanzsystem und Leute, die sich wirklich schon länger damit befassen. Von daher ist es natürlich schwer, die alle ins Boot zu holen. Mhm. Und vielen habe ich versprochen, das noch weiter runterzubrechen. Und so, wie wir es jetzt tun, ob da das ein oder andere jetzt 100% ganz korrekt ist, aber ich probiere es ja in Bildern zu machen, die, wie eine Dame herrlich geschrieben hat, in welchem Alter kann ich meine Kinder praktisch an das Finanzsystem oder Geldsystem heranführen? Und meine Antwort war sofort, egal wie alt sie sind, wenn man einem 6-Jährigen 2 Euro Taschengeld gibt und er sagt, ich will 3 ausgeben, merkt er, dass es nicht reicht. Und das ist so der Anfang, um später mal nicht in eine Regierung zu kommen, die denkt, ich drücke die F9-Taste an meinem Laptop und da kommen weitere 500 Milliarden raus. Ja. Weil das ist anscheinend der Fall. Also dieses vollkommen Luftschloss, was wir hier bauen. Und es hat eben reale Konsequenzen. Und da beziehe ich mich nochmal auf Ayn Rand, also eine libertäre Vordenkerin, die sagt, man kann die Wirklichkeit ignorieren, aber die Konsequenzen dieser Ignoranz, die kann man nicht ignorieren. Und genau das sehen wir jetzt.
1: Zu den vielen, die das dankbar annehmen, dass du es runterbrichst, gehöre auch ich, denn ich gebe zu, auch mir schwirrt da manchmal der Kopf. Ich habe jetzt ein bisschen mitgezählt und zumindest Addition nochmal geübt. 480 Milliarden verspricht Deutschland plus 300 Milliarden plus 200 Milliarden. Das waren jetzt so die dickeren Posten, die du genannt hast.
0: Also 480 ist die EU. Davon kannst du ungefähr, seit die Engländer raus sind, rechne mal mit 30%. Manche verhandeln dann wieder weg, aber du kannst 150 Milliarden kannst du da einrechnen.
1: Gut, das ist ein Unterschied. Dann 300 Milliarden, das war unser Anteil, Deutschlands Anteil dieser 700 Milliarden für die Ukraine und nochmal 200 Milliarden. Dann sind wir zumindest über eine halbe Billion, die da nochmal angekündigt sind. Auf all das, was wir gerade haben, ist eine halbe Billion an Ausgaben angekündigt. Und gar nichts hat ja mit gar nichts zu tun. Das haben wir alle schon gelernt im politischen Zusammenhang der neuen Zeit. Gleichzeitig reagiert die SPD jetzt sehr allergisch darauf, wenn die CDU unter Friedrich Merz anfragt, wie denn die NGO-Finanzierung in Deutschland so zu rechtfertigen sind. Also die Steuerumverteilung an sogenannte Organisationen der Zivilgesellschaften. Weil wir das gar nicht politisch angehen, aber was da angefragt wurde, entspricht ja im inneren Aufbau dem Sinn von DOGE, also dem Amt für Regierungseffizienz in Amerika unter Elon Musk. Und da drohte dann die SPD sofort mit dem Ausschluss jeglicher Koalitionsverhandlungen, falls die Frage nicht zurückgezogen werden sollte. Also die Frage nach der Geldausgabe, die führt zur Androhung der Versagung von Koalitionsverhandlungen, weil man diese Frage für ungehörig hält. Nun bist du der Banker und nicht ich, aber als Unternehmer würde ich sagen, in so einem Fall hätte ich jetzt rote Flaggen gesehen als Geldgeber.
0: Ich möchte mit meiner Bankerfahrung mich jetzt sofort für Doge Deutschland bewerben. Ich möchte dabei sein, wenn diese Konten offengelegt werden und wenn geschaut wird, was in diese NGOs, und da hat Elon Musk einen sehr guten Satz gesagt, also wenn die NGOs bankrott gehen, weil die Regierung kein Geld mehr zahlt, then it wasn't an NGO in the first place. Ja, also non-government heißt eben nicht staatlich. Und von daher sind natürlich da, wir wissen alle, ob das gefühlt ist oder ob es auch teilweise schon bewiesen ist, das ist hochgradig korrupt. Und von daher, diese allein die Reaktion der SPD zeigt ja eigentlich, wie die EU und wie alle diese super Leute, die jeden Einzelnen von uns kontrollieren wollen, sie sagen ja immer, wenn du nichts zu verbergen hast, dann ist das doch nicht schlimm. Und darauf zählen eben viele Leute, die sagen, ja, ich habe ja nichts zu verbergen. Und in diesem Fall würde ich das der SPD zurufen und sagen, wenn ihr nichts zu verbergen habt, was ist denn daran so schlimm? Wer dieses Geld bekommt? Und man wird dann eben sehen, dass die Omas gegen rechts genauso finanziert werden wie Busfahrten von der Antifa. Und Renate Künast hat das im Parlament schon ganz offen gesagt, dass da mehr fließen muss, um die Antifa zu unterstützen. Die linke Gruppe hat jetzt ihren Einmarsch im Bundestag so zelebriert, dass sie Alerta, Alerta, Antifaschista Song gesungen hat. Das sind alles Dinge, wir wissen es doch. Und nach dieser Wahl braucht sich doch niemand mehr zu wundern, wie das weitergeht. Und auf der einen Seite hast du Donald Trump, der eben Fakten schafft, sicher auch Fehler macht, und das weiß er auch, aber er hat sich ein hochgradig intelligentes Team um sich aufgebaut. Er hat vor allem, was man deutlich merkt, 4 Jahre darüber nachgedacht, wie komme ich aus den Startblöcken, was man von Friedrich Merz nicht ganz so behaupten könnte.
1: Tja, und wenn man das zusammenrechnet, also 19 Milliarden Rekordverlust, das ist das erste Mal überhaupt seit 45 Jahren, hast du gesagt, dass die Bundesbank Verlust macht, und dann diese Summe plus 500 Millionen an Schulden, die oben drauf kommt. Man muss kein Volkswirt sein, um zu erkennen, das ist nicht tragfähig. Da ist also die Frage ja nicht mehr, ob das alles kracht, sondern nur wann das kracht. Und während das passiert, du hast schon erwähnt, macht Trump ja ungebremst weiter. Jetzt hat er die Golden Green Card erfunden. Nicht nur, dass er in Europa mit den Zöllen droht und das jetzt ernst macht. Er hat die Golden Green Card erfunden und gleichzeitig aber offensichtlich irgendwie auch ein Bitcoin dabei gewaltig in den Keller gedrückt. Hängt das irgendwie zusammen oder wie hängt das zusammen und was ist Trumps weiterer Plan? Du hattest ja letzte Woche schon angekündigt, langfristig einen goldgedeckten Dollar wieder einzuführen und auch eine strategische Bitcoin-Reserve einzuführen. Aber aktuell scheint es da eher erstmal einen kleinen Knick zu geben.
0: Ja, also die Kapitalmärkte sind in Aufregung, wenn man so sagt. Es gibt den VIX, den Volatilitätsindex. Der hat sich also auch verdreifacht innerhalb weniger Tage. Das heißt, die Finanzwelt da draußen wittert, dass etwas Großes kommt. Man sieht es daran, dass auch Berkshire Hathaway von dem Superinvestor Warren Buffett auf Summen von Cash sitzt, die eigentlich jenseits aller Vorstellungen sind. Der hält also mehr Treasury Bills, kurzfristige Staatsanleihen in USA, als die Fed. Und wir reden hier über 325 Milliarden Dollar. Und die Frage ist, weiß der was, dass der Aktienmarkt crasht? Weiß der was, dass irgendwelche Veränderungen kommen? Ich halte es für die Investoren, seine Investoren lieben ihn natürlich, aber ich halte es für unverantwortlich von etwas, wie du beim Euro jetzt deutlich siehst, dass das Geld immer weiter vermehrt wird, weil es wird ja neue Schulden gemacht, ist aber auf der anderen Seite in den USA genau Trump und Elon Musk damit beschäftigt, das Defizit nach unten zu fahren, weil sie gemerkt haben, diese Zinsbelastung, die auch exorbitant und exponentiell nach oben geht, die können wir nicht mehr durchhalten. Und du erwähnst diesen
1: Golden Green Card. Hat er gerade wieder angesagt, lass mich jetzt kurz einwerfen, hat er gerade wieder angesagt, es gab die erste Kabinettssitzung des Kabinetts Trumps und da ist Elon Musk von ihm aufgefordert worden, kurz zu referieren, was Doge macht, und da hat Trump, hat Musk ausgeführt, ja, im Wesentlichen stellen sie fest, überall ist uralte Software, die Computer funktionieren nicht, sie tauschen das alles aus, leisten ihren Tech-Support, dann hat auch ein T-Shirt dabei angehabt, Tech Support, und er sagt, seine einzige Aufgabe ist die Beseitigung des Defizits. Also Elon Musk sagt das über seine Aufgabe bei Doge, die Beseitigung des Defizits, denn die Zinszahlung, die Tilgung dieser jetzigen liegen im Trillionenbereich und das wird die USA töten, das muss weg, ansonsten überleben wir nicht als Land. Also Doge ist ein Defizitbeseitigungsinstrument.
0: So ist es. Und sie sind ja schon erfolgreich. Und um auf die Golden Green Card zu kommen, Trump hat da die Pressekonferenz gegeben. Neben ihm stand sein Handelsminister Howard Lutnick. Also immer wenn solche Sachen bekannt gegeben werden, ist Lutnick nicht weit. Und da heißt es, dass wenn man als Unternehmer in die USA übersiedelt und sein Unternehmen praktisch mitbringt und seine Kreativität, kann man für eine Einmalzahlung von 5 Millionen US-Dollar an die Regierung, und das hat er ausdrücklich erwähnt, um nämlich das Defizit zu reduzieren. Das ist ein Programm zur Defizitreduzierung, hat er ganz deutlich gesagt. Und das heißt, 5 Millionen hören sich natürlich unglaublich viel an. Aber für Unternehmer dieser Welt, die dann sagen, ich komme da rüber, und dann ist die Chance relativ groß, dass er das Finanzamt abschafft und eben durch externe Zölle arbeitet. Diese 5 Millionen und diese Green Card, diese Chance nutze ich. Und Trump hat dann die Rechnung aufgemacht.
1: Das sind 5 Millionen in Investitionen oder 5 Millionen durch eine Gebührenzahlung an die Regierung?
0: Also ich verstehe es als Gebührenzahlung, weil er deutlich sagt, es ist nur, um das Defizit zu reduzieren. Aber er sagt eben, you pay low or no taxes. Also er verspricht ihnen eben hier auf der anderen Seite eben auch Investitionen, auf die sie keine Steuern zahlen. Und er sprach da groß von, wenn 1 Million dieser Menschen kommen, Howard, dann sprechen wir über 5 Billionen Einnahmen. Und wir haben ein Defizit von 36. Das heißt, that's good for the deficit. Also wir bringen das nach unten. Und Lutnick sagt, ja, genau, das ist unsere Absicht. Wir bringen das relativ schnell nach unten. Und man kann das nicht ausschließen. Ich habe mal geguckt, es gibt schätzungsweise 60 bis 65 Millionen Dollar Millionäre in dieser Welt. Das ist so 1 bis 1,5 der Weltbevölkerung Prozent. 22 Millionen davon sind in den USA. Und Trump ist so ein bisschen Zahlenfetischist, dass er vieles runde Zahlen haben will und immer wieder natürlich der Größte sein will. Ich vermute, dass er sagt, von diesen 60 Millionen Dollar Millionären, warum holen wir nicht 50% in die USA? Und das ist eben bemerkenswert, weil er in nächster Instanz sagt, Howard, stell dir vor, es kommen nicht 1 Million von diesen Millionären, die uns 5 Millionen das Defizit reduzieren, sondern wir sind attraktiv für 10 Millionen. Wir reden über 50 Billionen, das heißt, unser Defizit ist weg. Und Lutnick nickt dann und sagt, je mehr wir eben dafür interessieren können, umso geringer wird das Defizit. Und du wirst sehen, die vorherigen Administrationen, wie auch Trump in seiner ersten Amtszeit, schreiben sich ja immer auf die Fahne, ja, als ich angetreten bin, war der S&P da, und als ich gegangen bin, war der S&P da. Für die war das der Gradmesser, wie gut sie gearbeitet haben, dass der Aktienindex auf neue All-Time-Highs ging. Und ich glaube, das hat sich geändert, weil auch Trump im Moment nicht aggressiv praktisch auf die Fed draufhaut. Ich glaube, dass da, kommen wir gleich dazu, dass da der Fort Knox Audit eine Rolle spielt. Aber was Trump in seiner Amtszeit jetzt ganz klar im Fokus hat, sind die 10-jährigen US Treasuries, die wir ja auch schon seit Wochen besprechen.
1: Mit denen du immer wieder erklärst, dass die der Indikator sind. Ich wiederhole das nochmal für die, die jetzt vielleicht zum ersten Mal einschalten. Diese 10-jährigen Staatsanleihen sind allgemein in der Finanzwelt der Indikator dafür oder Anzeige dafür, ob die Geldgeber, die großen Banken, einem Staat zutrauen, dass er sein Handelsdefizit in den Griff kriegt. Also ob eine, noch allgemeiner gesprochen, ob die Geldgeber meinen, dass die wirtschaftliche Entwicklung dieses Staates und seiner Politik gut sind oder ob sie schlecht sind.
0: Genau. Und davon hängen natürlich auch, wie in Deutschland oder wie in Europa, die Immobilienzinsen ab. Also die Darlehen, die Mortgages, wie man so schön in Amerika sagt. Und das bedeutet natürlich, wenn es ihm gelingt, dieses Defizit so zu reduzieren und eben zu sagen, und da wird er ein Schauspiel daraus machen, das kannst du dir nicht vorstellen, beziehungsweise wir können es uns vorstellen, die Refinanzierung des US-amerikanischen Defizits oder der Verschuldung dieses Jahr beträgt 7 Trillionen, also 7 Billionen in Deutsch Dollar. Und das bedeutet, sie müssen Investoren finden für 7 Billionen Dollar. Jetzt kommen sie aber mit der Idee, wir versuchen 1 Million Menschen zu bringen, die 5 Millionen Dollar als Gebühr zahlen, um hier sich anzusiedeln und steuerfrei zu arbeiten. Hier muss man auch ganz kurz erwähnen, dass Apple gerade vorgestern bekannt gegeben hat, sie werden 500 Milliarden Dollar in den USA investieren, weil sie durch die Auswirkungen der Zölle 11 Milliarden Dollar Zollzahlungen im Jahr sparen werden. Und das ist natürlich gewaltig. Und darauf hat Trump in seiner Pressekonferenz auch abgezielt. Er sagt, wenn weltweit Leute ins MIT nach Boston kommen, um ausgebildet zu werden, oder nach Harvard, und die kriegen von den ganz großen Adressen Amerikas, Google und Apple und so, Angebote, warum sollten diese Arbeitgeber, und da ist auch immer wieder genau zu hören, was er sagt, warum sollten diese Arbeitgeber für diese Top-Absolventen nicht 5 Millionen Dollar zahlen, um ihnen eine lebenslange Green Card praktisch am Tag 1 zu übergeben und sagen, mehr oder weniger gehörst du jetzt dazu, du bist im größten und härtesten und besten Wirtschaftsraum, du hast die beste Ausbildung. Das heißt, Trump arbeitet weiter an diesem, ja, wie soll ich sagen, internen Wirtschaftsraum, der so stark ist, dass das in erster Linie gestärkt wird, bevor er sich dann um den Rest der Welt kümmert. Und die Europäer fallen links und rechts und hinten von dieser Britsche des Pickup sozusagen, weil Trump vorne unglaublich Gas gibt. Und man sieht es jetzt an Deutschland ganz, ganz, ganz deutlich. Wir haben 3 Monate verschwendet, um wieder nur auf die AfD einzuschlagen, und das wird alles gut und alle sind Nazis und wir demonstrieren gegen rechts. Jetzt kommt Fritze Merz und braucht 3 Monate, um die SPD einzufangen. In diesem Wettbewerb, den wir jetzt gerade haben, zählt jeder Tag, nicht nur jeden Monat und jedes Jahr. Und von daher ist das eben eine logische Konsequenz, dass wir nach hinten durchgereicht werden, dass die Deutschen wie auch die EU enorme Staatsverschuldung hochfahren müssen. Und das bedeutet eine Ausweitung der Geldmenge. Das bedeutet, dass in Deutschland die Inflation nach oben gehen wird. Wir werden Dinge importieren müssen. Das Glück, was wir haben, ist, Trump ist an einem schwachen Dollar interessiert. Das heißt, die Rohstoffe werden vielleicht noch auf absehbare Zeit etwas günstiger für uns bleiben, aber wir haben eben nicht mehr die Industrie, um die zu verarbeiten. Das ist unser Problem. Wir haben im Moment nur praktisch das Gehirnkapital, nämlich, dass wir Bildung, Bildung, Bildung haben könnten, weil wir als Deutsche, wir können uns ja nicht mal selbst ernähren. Also wenn man sieht, was man in den Bauern zumutet die letzten Jahre, dann ist das unglaublich grausam, wie mit diesem Land umgegangen wurde. Und es hat eben alles Konsequenzen. Aber es kommt jetzt eben so darauf hinaus, dass alles zusammenläuft und wir in das Auge des Sturms kommen und sich rechts und links alles von uns dreht. Und auch die Nettokreditaufnahme in dem Haushaltsabschluss 2024 waren 33,3 Milliarden. Also die schon mehr ausgegeben wurden und per Kredit. Dann, das darüber ist ja praktisch Lindner auch gestolpert. Und ganz stolz steht in diesem Bericht, aber wir haben 5,7 weniger ausgegeben, als veranschlagt war. Aber es ist immer noch ein Anstieg von 6,2 Milliarden. Und jetzt kommt's. Ein kleiner Satz, da steht, und wir haben Rücklagen entnommen in Höhe von 37,5 Milliarden. Das heißt, wir haben auch keine Rücklagen mehr. Wir verfrühstücken alles. Das ist so exorbitant grausam, was da passiert, dass ich jedem nur sagen kann, bitte weiter in Gold und Silber sparen, weil die EU, wie du immer sagst, und ich sage eben auch der Euroraum, wird das nicht aushalten. Das wird uns sprengen. Das sind eben Dinge, auf die wir uns heute schon vorbereiten müssen.
1: Mir sagte der Goldhändler Dominik Kettner kürzlich in einem Gespräch, das ich mir führte, was auch im Netz zu sehen ist, ja klar, Gold aus eigenem Interesse ist Goldhändler. Natürlich kauft Gold, findet er super. Er kommt gar nicht hinterher mit den Lieferungen, wie jeder Goldhändler in Deutschland. Und sagte nochmal, das Gold des kleinen Mannes, Silber, ist immer noch im Verhältnis unterbewertet. Also es ist noch relativ günstig im Vergleich zum hohen Goldkurs, den wir eh schon haben, mit der ich bei knapp 4.000 Euro die Unze, was noch lange nicht das Ende der
0: Fahnenstange.
1: 3.000 Dollar. Gold ist 3.000 Dollar. Also, 3.000 Dollar, verzeihung. Deutlicher Unterschied. Was noch lange nicht das Ende der Fahnenstange ist, nach diversen Berechnungen kann sich das noch erheblich vergrößern, vielleicht verdreifachen, sogar mehr. Aber Silber soll deutlich günstiger sein im Vergleich. Also wer nicht viel hat, vielleicht nur 10, 20, 30 Euro da ausgeben kann und möchte zur Rücklage, der kann Silber kaufen und sollte das auch dringend tun, sagt er ebenfalls, so wie du. Und ich als Laie sehe ja nur, dass ein Friedrich Merz als anstehender Kanzler als erste Amtshandlung ja sagt, wir müssen jetzt sofort 200 Milliarden in die Ukraine schicken, noch bevor irgendwas anderes passiert, bevor ein neuer Bundestag beschließen kann. Also die Absicht ist ganz klar da, genau diesen massiven Steuerumverteilungskurs weiterzufahren. Die ist vollkommen klar. Es gibt nicht mal den Ansatz von Sparvorhaben. Und selbst wenn man dann diese NGO-Anfrage, also die Frage von Merzens CDU nach der an die SPD, wie wo das Geld jetzt hingeht, wenn man die sieht, es war ja nur die Anfrage, die jetzt läuft und nun wird schon gedroht, er solle die zurückziehen. Mein Tipp wäre, er zieht die zurück, respektive sie finden einen Weg, diese Anfrage so abzuwandeln, dass die SPD unter Gesichtswahrung das noch akzeptieren kann. Am Ende kommt da mal gerade bei gar nichts raus, denn es wäre ja ansonsten widersinnig, oder? Sonst hätte er nicht als erstes diese 200 Milliarden Sofortzahlung dort angekündigt.
0: Ich sehe es genauso. Auf der anderen Seite muss man einfach testieren. Man weiß nicht, wie erreicht die hin und her springen. Das ist so, ja, ich kann es nur sagen, es ist nicht nur Unvermögen, aber du siehst ja, er sagt, er hat nie darüber gesprochen, die Grenzen zu schließen. Man weiß nach 24 Stunden, dass man auf dem Wahlzettel belogen wurde. Und warum soll das bei Finanzen aufhören? Sie wollen an die Finanzen. Und da ist eben die Frage, in diesem wunderbaren Kabinett, was jetzt wieder zusammengewürfelt wird, wird Söder das Außenministerium nehmen oder wird er Finanzminister? Weil Söder ist mein heißer Favorit auf das, wo er sozusagen das meiste Earned Media bekommt. Also wo immer er in den Schlagzeilen sein kann, ist der Genosse Söder nicht weit. Und von daher ist das natürlich auch wieder jemand, egal wer da kommt, ich sehe keinen Spezialisten, ich sehe niemand. Hier Shoutout, die AfD hat den einzig aus meiner Sicht wahren Finanzspezialisten, das ist Peter Böhringer, der sich eben auch mit Dingen befasst, warum es keinen Haushalt gibt. Und da empfehle ich auch dringend seine Analysen auf seinem Kanal. Ob man AfD-Freund ist oder nicht, spielt da keine Rolle, sondern die Information spielt die Rolle, weil das, was man von der CDU hört und von der SPD, ist natürlich so weit gestretched, wie beim öffentlich-rechtlichen Rundfunk, dass man natürlich bei dem ersten Zuhören weiß, hier wird eher wieder ins eigene Horn geblasen. Und das kann eben nicht gut gehen. Finanzen sind wie Demokratie. Das heißt, man hat Asset und Liability. Man hat Vermögen und man hat Verbindlichkeiten auf der anderen Seite. Und man kann nicht immer nur eine Sache anschauen und die hervorheben. Aber kleine Anekdote, ich war gestern in einem Call mit einem Vorstand der Deutschen Bank. Und da war eigentlich Sigmar Gabriel angekündigt und es wurde Michael Bröcker von Table Media. Das Ganze ist zu einem
1: CDU, das ist sehr vielsagend, ja.
0: Zu einem CDU-Werbespot geworden und man hat sich gefreut, dass statt drei Parteien in der Koalition jetzt nur noch zwei sind. Also das hat eigentlich gezeigt, wir sind hier auf höchster Ebene von Leuten, die Finanzströme auch erkennen müssen und letztendlich interpretieren müssen. Und auch da verschließt man die Augen. Alle sagen, wir wissen alle, was in Deutschland gemacht werden muss. Aber das ist wie in einen Raum rufen und sagen, es muss was gemacht werden.
1: Ja, jemand müsste mal was tun.
0: Genau, jemand müsste mal was tun. Und so hangeln wir uns in Europa von Tag zu Tag und von Woche zu Woche, während woanders Bremsspuren und auch teilweise Kollisionen passieren. Aber es passiert eben etwas. Und das ist der Riesenvorteil von den USA. Und die sehe ich auf die nächsten 10 Jahre eine solche Entwicklung nehmen. Man kann Trump beschimpfen, wie man will, aber es wird den Menschen in Amerika besser gehen als den Menschen in Europa. Diese Voraussage kann ich heute schon geben.
1: Tja, da erscheint mir äußerst plausibel. Wir werden all das weiterverfolgen und haben ja auch noch unser kleines eigenes Projekt am Rande dieser Sache im Rahmen von dafür sorgen, dass man rauskommt aus diesem offenkundig scheiternden Euro. Und dem, was dann da folgt. Man muss kein Doomer sein, um das nachzuvollziehen. Also da kein Endzeitprediger, der in allem das Schlechte sieht. Es gibt ja auch, wie wir schon gesagt haben, eine ganze Reihe von sinnvollen Dingen, die man tun kann. Ob das Silberbestände sind, ob man sich für sichere, relativ sichere Kryptoanlagen entscheidet, wie den Bitcoin, der aber gerade heftig ja nachgelassen hat. Der steht jetzt, glaube ich, bei 83.000 Dollar. Es ist also von knapp 100.000 so weit runtergefallen. Da sagst du auch ganz klar, das wird wieder kommen. Das ist also ein Schütteln wieder mal am Baum, da versuchen wieder große Bitcoin-Halter die nervöseren Menschen rauszudrücken, um dann günstig nachzukaufen. Da legst du dich fest, ja.
0: Also ich glaube nach wie vor an den Bitcoin, dass diese Rückschläge kommen, ist eigentlich in der Natur der Sache. Wir befinden uns immer noch am Anfang dieses Systems und ich möchte das mal mit ein bisschen Amazon Stock vergleichen, also mit der Amazon Aktie. Die ging so nach der Dotcom-Blase von 12 auf 100 Dollar, um dann wieder auf 20 zu fallen. Also diese Veränderung, diese großen Disruptions, wie man das in Englisch nennt, also diese wirklichen verändernden Dinge, werden anfangs volatil sein. Natürlich ist jetzt auch der Moment, wo ich jeden Tag da sitze und sage, ist es das Richtige, ist es das Richtige, was habe ich übersehen? Aber es sind ganz normale Dinge. Wir haben so viele positive Nachrichten gehabt, dass natürlich sehr viele Leute nicht nur ihr eigenes Geld investiert haben und haben gesagt, das brauche ich auf absehbare Zeit nicht, sondern haben sich, um es einfach auszudrücken, Geld geliehen. Und das kriegen die Market Maker, nämlich die Leute, die die Bitcoin kaufen und verkaufen, die jagen genau diese Leute, wo sie wissen, wo der Schmerzpunkt ist. Und mein erster Ausbilder im Börsengeschehen hat immer gesagt, der Markt geht dahin, wo es weh tut. Das heißt, wenn alle damit rechnen, dass es hochgeht, geht er nach unten. Wenn alle damit rechnen, dass es nie mehr hochgehen kann, dann geht er nach oben. Der Markt geht immer dahin, wo es weh tut, weil da praktisch zwischen Angebot und Nachfrage, da ist die Wirklichkeit. Und das ist auch hier so. Wir sind von 109.000 Dollar jetzt auf 83 gefallen. Wir haben schon Dinge, Rückschläge gehabt, die waren größer. Aber trotzdem ist dieser Lauf, ich habe mir das mal angeschaut, in Metcalfe's Law, das ist eben, wie wird ein Netzwerk benutzt. Und da sind wir in der Entwicklung des Bitcoin, also wie sich Bitcoin durchsetzt, schneller als das Internet. Und von daher gibt mir das nach wie vor die Confidence, dass ich sage, hier sind natürlich jetzt auf dem Weg nach unten wieder alle, die sagen, ich hab's dir gleich gesagt, das ist mich nicht gedeckt. Und die ganzen Doomer sind jetzt wieder unterwegs, das geht auf 1000 Dollar. Und deshalb auch meine Bitte immer wieder an unsere Zuhörer, haut nicht alles da rein, sondern spart konsequent über einen langen Zeitraum. Das heißt, wenn jemand vor 12 Wochen angefangen hat und jede Woche für 10 oder für 100 Euro Bitcoin gekauft hat, dann bekommt er jetzt mehr Bitcoin für die gleiche Summe. Also man kann es auch positiv sehen. Ich sage dann immer, naja, das eine geht hoch und das andere geht runter. Es kommt immer darauf an, aus welcher Perspektive man das sieht. Wenn man heute Bitcoin bei 83.000 Dollar kaufen kann, ist das wesentlich günstiger als bei 105.000 Dollar. Das bedeutet, ich brauche weniger Euro oder weniger US-Dollar, um die gleiche Menge Bitcoin zu kaufen. Und auch da, man muss davon überzeugt sein. Und ich hatte das ja schon zwei, dreimal erwähnt, dass es eben so ist, dass man heute seinen Kompass haben muss und sagen muss, daran glaube ich jetzt. Und für mich ist eben Bitcoin ein großer Grund. Wenn Bitcoin scheitert, scheitern viele andere Dinge auch. Und ich brauche diese Hoffnung, dass ich sage, hier haben wir ein alternatives Finanzsystem, was letztendlich nur dazu dient, Bitcoin ist ein Netzwerk. Bitcoin ist also nicht eine Kryptowährung. Das ist zwar ursprünglich so der Gedanke von Satoshi Nakamoto gewesen, der es als elektronisches Zahlungsmittel gesehen hat. Aber Bitcoin ist ein Store of Value, also eine Werterhaltung. Bitcoin ist mehr als Geld. Und von daher ist es eben, man muss an etwas glauben, man muss sich an etwas festhalten. Und du sagst es ja, wir wollen keine Doomer sein, sondern auch mit unserem kleinen Coin zielen wir darauf hinaus. Und da habe ich so viele Zuschriften bekommen, die so positiv waren, nämlich genau in meiner Denke, wir bauen halt etwas auf. Und die Sache ist die, wenn etwas zusammenbricht, dann ist es schwer, weil nichts mehr da ist. Aber mit unseren kleinen, bescheidenen Dingen werden wir lernen, wie Krypto und wie Token funktionieren und vielleicht entwickelt sich daraus was. Und auch das gibt mir Hoffnung, wenn Leute schreiben und sagen, das sehe ich genauso und hier bin ich dabei und wir sehen zwischen 10 und 500 Euro die Leute, die also sagen, hier möchte ich dabei sein. Und das stimmt mich positiv, weil das sind die Dinge, die die Welt verändern. Die Welt wird nicht verändert, indem alle in die gleiche Richtung rennen und alle die gleichen Schulden machen. Und von daher, wir tragen unseren bescheidenen Teil. Und darauf möchte ich dann doch setzen, dass sich die Vernunft durchsetzt.
1: Also etwas mehr als Prinzip Hoffnung, sondern die Überzeugung, dass das Ganze so viel Substanz hat, ist, dass es wieder raufgehen wird. Und es hilft natürlich auch, keine Alternative zu haben. Deswegen hat man früher klassischerweise die Schiffe verbrannt. Und so dramatisch ist es ja gewissermaßen durchaus auch, dass, so egal wie heiter man es betrachtet, die Anzahl der Menschen, die insbesondere im Osten Deutschlands ganz klar sagen, die Gasrechnung kann ich nicht mehr bezahlen, die zahlen heute noch ihren Hauskauf aus der Wendezeit ab. Haben da alles in ihr Haus gesteckt und stehen jetzt mehr oder weniger vor dem Nichts, weil sich plötzlich Gas und Energiekosten verdreifachen und sagen, zahlen kann ich das überhaupt nicht. Die Massenarmut, die da erzeugt wurde, ist ja schon angekommen. Im Westen noch sehr viel weniger als im Osten. Ich erkläre mir auch so die Wahlunterschiede, die Ergebnisse, die Unterschiede der Bundestagswahl, denn wir haben ja da eine, sagen wir, sehr deutliche Spaltung des Landes, ohne hier parteipolitisch zu werden. Und teile deinen Optimismus, das ist nur ein Unternehmern zu eigen, dass man sagt, das ist eine Chance und kein Risiko. Da sagen andere, mein Gott, was für eine blöde Phrase, jetzt erstmal muss ich mit der Realität leben. Ja, das müssen wir in der Tat alle. Ich glaube auch daran, dass Kryptos da einen Teil von machen werden und ein Mittel zur Lösung dieses Problems sind. Und deswegen haben wir ja auch unser Krypto-Projekt, was wir weiterführen. Das ist wie immer zum Abschluss unserer Sendung der Stand der Dinge, den wir da besprechen wollen. Und da hat sich ja diese Woche einiges getan, Hermann. Du bist erheblich weitergekommen in der Planung. Und wir haben einen klaren Sieger, wie das Ding denn heißen soll. Also für all die zum ersten Mal einsteigen, wir planen einen Community-Token, einen Shitcoin, wie man böswillig sagen kann. Also eine Möglichkeit, Geld zu spenden, es abzuschreiben, nicht zu investieren, sondern uns Geld zu schenken über digitale Währungen, damit man das komplett anonym machen kann. Und da haben wir erstmal einen Namensgebungswettbewerb ausgerufen über die Kommentare. Da gibt es ein eindeutiges Ergebnis, oder?
0: So ist das. Gib du es bekannt, weil ich finde es super.
1: Die Ehre gebührt dir. Du hast das Grundprinzip ja auch erdacht. Aber bitteschön, wenn ich das machen soll. Nackte Mark, sehe ich, ist ganz klarer Favorit. Nackte Mark, nacktemark.de und nacktemark.com sind als URL auch schon registriert. Und damit baut Banker Hermann die Nackte Mark.
0: So ist das. Wir werden die D-Mark verabschieden und zwar mit einer Währung, die nicht weich ist, sondern die Community und Zusammenhalt letztendlich als Ziel hat. Und wie du sagst, es ist eine Spende an das Team und auch hier, ich möchte jetzt natürlich nicht den Lobeshymnen über dich und das Team ausbrechen, aber ich muss eindeutig sagen, ich habe ja jetzt mehr als eine Woche sehr nah mit dir und dem Team auch verbracht und vom Ton bis zum Bild und von den Ideen für die Webseite, was hier geleistet wird und auch Shoutout zu deinem Wahlstudio, was du da geleistet hast, ist einfach mit diesen finanziellen Mitteln, die ich sehe und die du bekommst, eine unfassbar gute Leistung. Und das möchte ich auch nochmal sagen und auch an alle Hörer. Was hier mit 5 und mit 10 Leuten gemacht wird, wird beim öffentlichen Rundfunk zwischen 50 und 100 Leute binden. Und ihr könnt euch vorstellen, selbst wenn heute der Ton, weil ich mitten in der Digitalisierungshauptstadt Berlin sitze, der Ton nicht ganz so gut ist, wird es wieder Giorgio geben, der an diesem Ton feilt. Und auch Shoutout zu Paul, was du mir alles schon gezeigt hast, was du im Ton und Video machst, ist der Wahnsinn. Und von daher, ich kann nur sagen, aus meiner Sicht, ich werde mich natürlich mit einer Spende auch beteiligen. Ich werde mich am Token beteiligen und ich werde diesem Team den allerhöchsten Stellenwert zukommen lassen, weil wenn man sieht, dass du zwischenzeitlich auch noch Veranstaltungen, Live-Interviews machst, was da für eine Organisation dahinter steckt, Hut ab von meiner Seite. So, und jetzt deshalb auch dieser Coin. Zu viel des Lobes, aber jetzt kommt der richtige Lob. Das richtige Lob. Wir werden nämlich diese nackte Mark nehmen, um unser Team und unsere technischen Möglichkeiten noch besser zu machen. Das soll aber passieren in einer Community, die zusammenrückt, die eben Geld spendet, aber auch die Chance hat, durch bestimmte Dinge den Podcast zu teilen, weil eins ist klar, wo können wir am leichtesten ansetzen, ist die Reichweite. Und das heißt, wir werden hier auch anfangen mit einem Presale, also mit einem Vorverkauf. Das wird in den nächsten 1-2 Wochen passieren, dass wir hier auf der Webseite einen Link haben, wie man das machen kann. Mhm. Wir haben ja letzte Woche schon gesagt, die Phantom Wallet sollte man downloaden oder aufs Handy spielen. Und heute möchte ich da, ohne Anlageberatung zu geben, sagen, wir brauchen, um diesen Token zu kaufen, eine Ankerwährung. Und diese Ankerwährung ist Solana. Im im Kryptomarkt. Das ist, Solana ist eigentlich eine Blockchain, die effektivste, schnellste und günstigste Blockchain, die es im Moment daraus gibt.
1: Das ist quasi, entschuldige, für all die, ja, die da wirklich völlig aus dem Mustopf kommen, das sind viele und das ist doch völlig in Ordnung. Ihr sollt bitte bei uns bleiben, wir sind nicht plötzlich ein Krypto-Spezial-Podcast. Das ist sowas wie Bitcoin, also im Prinzip ein Analogprodukt, das ist wie Pepsi und Cola. Da kann man dann lange drüber streiten, was gut, was schlecht ist. Es gibt eine ganze Menge Krypto-Coiner daraus zu sagen, Bitcoin only, das ist richtig so ein Schlachtruf. Alles, was nicht Bitcoin ist, ist Betrug, sagen die sogar ganz hart. Das ist nicht immer richtig. Solana ist eine andere riesengroße Blockchain, die sehr ähnlich ist wie Bitcoin, aber dann wieder ganz andere Eigenschaften hat. Ich glaube auch, sie ist sehr viel günstiger bis gratis, wenn man sie tauscht, oder die Transfers kosten da weniger. Ist das richtig?
0: Ganz genau. Aber ich möchte da nochmal sagen, Bitcoin only, ja, ist Store of Value. Bitcoin ist ein Netzwerk, das dadurch immer stärker wird, je mehr Menschen das benutzen. Man kann das so sehen, dass Bitcoin auf der einen Seite, wie gesagt, ein Wertspeicher ist. Man kann es auf der anderen Seite sehen, Solana und Ethereum sind Projekte. Auch hier ist schon die erste ganz, ganz große Unterschiedlichkeit, dass eben Solana nur entfernt etwas mit Bitcoin zu tun hat. Und da bitte ich immer wieder auch im Laufe der nächsten Wochen darauf zu achten, dass wir eben nicht sagen, ja, das sind Kryptowährungen und das ist alles das Gleiche, sondern für uns, für unseren Podcast gibt es drei Kategorien. Das ist Bitcoin auf der einen Seite. Wenn wir jemals mit dem Coin Geld verdienen, dann werden wir aus meiner Sicht alles in Bitcoin stecken, weil das eben der Wertspeicher ist. Aber Solana ist sozusagen, ich hatte das schon mal erklärt, für die ganz einfache Metapher, Solana ist praktisch ein Shopping Center. Und in diesem Shopping Center sind sehr viele verschiedene Shops. Das nennt man Dapps, also verschiedene Apps, mit denen man verschiedene Dinge tun kann. Und man kann da sehr, sehr wohl sehr gute Dinge tun, die einfach super sinnvoll sind und auch Geld verdienen. Also man kann eine Börse machen, man kann bestimmte Dinge. Es gibt so etwas wie, ich nenne jetzt mal Nosana. Das ist ein Projekt, das eben verschiedene Computerpower bündelt und an einzelne Menschen in ihrer Größenordnung, die sie brauchen, vermietet. Also von daher, da stecken schon reelle Dinge und Projekte dahinter.
1: Okay.
0: Und das dritte ist eben der Memecoin oder Community Token. Das ist unserer, das wird die nackte Mark. Und von daher für alle Anfänger, es gibt drei Kategorien in diesem Kryptomarkt. Das ist einmal Bitcoin, das ist einmal Solana und das ist einmal die nackte Mark. Und alles andere erstmal nicht anfassen als Anfänger.
1: Also das sind unsere drei Kategorien. Es gibt unzählige Mengen an Kryptowährungen und nicht etwa nur den Bitcoin oder auch nur Solana oder vielleicht dann irgendwann mal die nackte Mark. Es gibt unzählige davon und es bleibt die Grundregel, nichts davon kaufen, abgesehen von Bitcoin. Und auch das nur, wenn man da eben langfristig anlegen kann, nicht aber das nicht morgen wieder braucht oder in zwei Wochen. Und ihr seht ja gerade, jetzt steht es bei $83.000, ist erheblich runtergegangen. Wer jetzt verkaufen muss, der hat dann ein Problem. Und wie jetzt so eine in dieser unzähligen Menge an Coins, die es da schon gibt, für ein neuer Coin entsteht, der also als Spendenprojekt entsteht, das seht ihr dann die nächsten Wochen und hört ihr die nächsten Wochen bei uns. Wir haben ja dafür im ersten Schritt, oder du hast dafür im ersten Schritt, dir ja noch einen weiteren Unterspezialisten rangeholt, eine ganze Firma, weil vom Finanzwesen hast du mehr als genug Ahnung. Aber sagst du, es kommt ja dann darauf an, wenn man so einen Token rausgibt, so eine neue Währung erstellt, das kann jeder mit drei Klicks, das kann wirklich auch Peter Müller ohne irgendeine Ahnung davon, da gibt's Webseiten, da gehst du rauf und bums, gibt's einen neuen Coin. Nur das hilft nicht, weil die Kunst da im Detail liegt, wie man diesen Coin nachher verteilt, wie man dafür sorgt, dass der dann in die Welt rausgeht, weil genau an dem Punkt üblicherweise der Beschiss anfängt. Das haben wir jetzt bei dem Libra-Coin in Argentinien gesehen, das haben wir beim Melania-Coin gesehen, denn da setzen dann die Großen an und können dann hebeln und können die Menschen wirklich abziehen und über den Tisch ziehen. Und wie das funktioniert, in welchen fünf Phasen, die es genau sind, in die wir das eingeteilt haben, in welchen fünf Phasen wir in den kommenden Wochen das Ganze ausrollen wollen und mit euch zusammen mal als Experiment durchführen wollen, das hat uns Moritz erklärt, ein Berater, den du engagiert hast für dich von einer spezialisierten Firma, der genau das dann mit dir zusammen macht, nach Erstellung dieses Coins, dafür sorgt, dass der richtig ausgegeben wird. Hören wir uns das mal zusammen an. Hier ist Moritz, der erklärt, in welchen fünf Phasen die nackte Mark kommt.
2: Zunächst wird der Token erstellt. Stellt euch den Token vor wie eine einfache digitale Währung. Das Erstellen des Tokens ist nicht sonderlich kompliziert. Wir müssen uns nur entscheiden, wie heißt der Token, wie viele des Tokens sollen rausgehen und hat der Token zum Beispiel ein eigenes Logo, das mit dem Token verknüpft werden soll. Dann erstellen wir noch sogenannte Metadaten. Da wird es aber schon relativ technisch. Deswegen überspringe ich die Details hier jetzt einmal. Also wir erstellen den Token zum Beispiel 100 Millionen Stück und der lebt dann sozusagen auf der Blockchain, in dem Fall auf der Solana Blockchain. Aber auch das ist erstmal gar nicht so wichtig. Der Token wird erstellt und Tokens liegen dann in einer Wallet, die ihr erstmal verwaltet. So. Der nächste Schritt sind die Tokenomics. Ja, die Tokenomics können wir auch schon vorher erstellen, aber im Grunde genommen geht es eigentlich eher darum, was wir mit dem Token im Detail machen, wie der Token nutzbar gemacht wird, welche Zwecke der Token erfüllt. Dafür gibt es eben dieses komische englische Wort Tokenomics. Im Grunde genommen überlegen wir also, wie können wir sicherstellen, dass der Token gewisse Eigenschaften erfüllt, also als Belohnung verwendet werden kann, dass der Token vielleicht Mitspracherechte gibt, wenn jemand den Token hält, dass es Vergünstigungen gibt oder Rabatte in einem Ökosystem, wo man den Token nutzen kann. Gibt es ganz viele verschiedene Möglichkeiten. Das überlegen wir uns im Rahmen der sogenannten Tokenomics, also im Rahmen der Strategie des Tokens und leiten da dann eben auch ab, wie wir den Token verteilen und wer alles Tokens bekommt und zu welchem Zeitpunkt wer diese Tokens bekommt. Das sind so die wichtigsten Aspekte innerhalb der Tokenomics. Und danach organisieren wir den Vorverkauf. Bisher ist jetzt alles erstmal hinter verschlossenen Türen geschehen sozusagen. Aber in der dritten Phase, auf Englisch Presale, Deutsch Vorverkauf, bauen wir eine Plattform. Das ist eine relativ einfache Plattform, wo jemand sich einloggen kann mit seiner Wallet. Auf der Wallet müssen dann Solana sein. Und auf dieser Presale, also Vorverkaufsseite, können die Solana dann gegen euren Token getauscht werden. Und wie viele von eurem Token man bekommt, das hängt natürlich vom Preis des Tokens ab, den wir auch im Rahmen der Tokenomics festlegen. Und es hängt davon ab, wie viel Solana man eben bereit ist auszugeben. Also hängt vom Preis eures Tokens ab und vom Marktpreis von Solana. Und dann bekommt jeder seinen Token, bekommt den aber noch nicht sofort, sondern der wird erstmal behalten und erst später verteilt. Da komme ich gleich nochmal dazu. Und dann ist erstmal der Presale abgeschlossen. Das kann allerdings eine ganze Weile dauern, je nachdem, wie wir uns entscheiden. Wir erstellen anschließend den sogenannten Liquiditätspool. Das kann man sich vorstellen wie einen Währungspool aus eben zwei Währungen. Das eine ist euer Token, das andere ist in dem Fall dann Solana. Und dann kann plötzlich jeder, der den Token noch nicht hat, den Token über diesen Liquiditätspool erwerben. Dann kommt mehr Solana in den Pool rein und jemand nimmt sich Tokens raus sozusagen. Oder anders, wenn jemand schon Tokens hat und diese verkaufen möchte, kann er die eben gegen Solana tauschen. Also gehen Solana aus dem Pool raus und es gehen eigene Tokens, in dem Fall eben eure, ich nenne es jetzt mal Podcast-Tokens oder nacktes Geld-Tokens in den Pool rein. Das ist natürlich super, weil die ganze Welt hat dann praktisch Zugriff auf die von euch geschaffene Währung, wenn wir es jetzt mal vereinfacht gesagt so darstellen. Und jeder, der eine Wallet hat, die mit Solana kompatibel ist, kann dort teilnehmen. Dieser Liquiditätspool ist im Detail auch wieder relativ kompliziert, aber es gibt einfach verschiedene Plattformen, wo man sich dann einloggen kann. Radium ist eine davon. Da kann man sich mit seiner Wallet verbinden und eben traden, also den Token handeln. Der letzte Schritt ist dann natürlich noch die Verteilung des Tokens und je nachdem, wie wir in diesem strategischen Schritt, also den Tokenomics, unsere Entscheidungen getroffen haben, dementsprechend werden dann auch die Tokens an alle ausgezahlt, die sich im Presale eingekauft haben und das Team erhält auch einige Tokens und ein Teil der Tokens landet erstmal in anderen Projektwallets, die dann über die kommenden Wochen und Monate verwaltet werden.
1: Ja, das war Moritz. Und Hermann, das ist also jetzt ein Projekt. Wie ist da der Zeithorizont? In welchem Zeitabstand passiert das? Reden wir jetzt über 3 Wochen, 5 Wochen, ein paar Monate?
0: Also dieser Vorverkauf, würde ich sagen, diese Tür lassen wir 2-3 Wochen offen. Ich würde mal sagen, wir verteilen sie in Monaten. Das heißt, auch wer heute schon mit den Hufen schart und da involviert sein will. Und es gab auch einige wirkliche schöne E-Mails, die gesagt haben, durch deine Beschreibung, wie man in Bitcoin spenden kann, sind sie erstmals in diese Kryptowelt mit Anleitung eingedrungen. Wir werden auch darauf achten, dass die Anleitungen gut sind. Wir hatten ja schon gesagt, diese Phantom Wallet ist der erste Schritt. Das haben viele Menschen gemacht. Manche hatten ein bisschen Schwierigkeiten, habe ich in den Mails gesehen. Aber grundsätzlich ist das passiert. Und hier, wer den ersten Schritt wagen will, der kann, weil wir als Währung, um die unseren Coin zu kaufen, Solana brauchen. Das erklären wir dann auch, was ein Liquiditätspool ist, dass man eben auch diesen Coin kaufen und verkaufen kann später. Das kommt im Laufe der Zeit. Aber um hier den zweiten Schritt zu machen, ist, man kann sich heute schon für das, was man ausgeben kann und was man eben bereit ist, auch schwankend zu sehen, schon das erste bisschen Solana kaufen. Mhm. Das heißt, in dieser Phantom-App...
1: Muss man aber nicht, Verzeihung, ich sag's immer
0: muss
1: dazu.
0: Man nicht.
1: Muss man keinesfalls.
0: Nee, weil wir noch nicht so weit sind.
1: Genau. Es gibt überhaupt keine Eile, man muss das nicht jetzt machen, man kann das auch irgendwann machen oder gar nicht. Hat auch erstmal nichts mit uns zu tun. Ist ja eine vollständig eigenständige Kryptowährung da draußen. Und wenn ihr es machen wollt, nehmt ganz kleine Beträge, guckt euch das mal an für einen Euro oder wie auch immer. Denn das ist alles noch eine Vorphase, bevor überhaupt die nackte Markt kommt.
0: Ganz genau so ist es. Und ich finde es nützlich, ohne natürlich Finanzadvice zu geben, ist Solana eine Blockchain, die von sehr, sehr vielen Leuten genutzt wird und dadurch auch Erträge hat. Zu dem Staking kommen wir später, was das bedeutet. Aber wenn ihr heute Solana kauft, dann kostet ein Solana $140. Da kann man also 0,5 kaufen oder 0,1, dann sind das $14. Und Solana war noch im Januar bei $250. Also ihr seht auch hier, das schwankt gigantisch, aber nachdem sich dieser Markt um 50% reduziert hat, ist jetzt vielleicht ein Zeitpunkt, wo man sagt, naja, wenn ich jetzt 0,1 Solana bei 14 Euro kaufe, sozusagen, und es geht auf 17 oder runter auf 13, das halte ich aus, dann ist das schon ein erster guter Schritt, um zu prüfen, wie man das kauft. Und auch hier ist unsere Stufe 2. Auf der Solana-App gibt es rechts einen Button kaufen. Und da kommt man zu verschiedenen Anbietern, denen man sozusagen Geld überweist, um dann diese Kryptowährung Solana zu kaufen. Und da gibt es Unterschiede. Da bitte ich darauf zu achten, dass man diejenigen nimmt, die die geringsten Gebühren haben. Und auch hier ganz klar der Hinweis, es ist nicht alles 100% anonym, weil ihr hier ein KYC, ein Know Your Customer, eine Identitätsfeststellung machen müsst.
1: Gegenüber dieser Börse, bei der man kauft. Das heißt, da, wo man der Handelsplatz, wo man die Dinger kauft, der will eine Ausweiskopie haben und der meldet dann auch an die deutsche Steuer beispielsweise oder irgendwelche Behörden, Peter Müller hat was gekauft.
0: Nee, da muss ich dich korrigieren. Also gerne. Die Phantom App ist eine dezentrale Einheit. Was hier registriert wird, ist nichts anderes wie eine Banktransferdienstleistung. Nämlich im Grunde ist es wie wenn ihr ein PayPal-Konto eröffnet. Das heißt, auf der einen Seite überweist ihr dahin eure Euro, die geben es an die Börse und sagen euch, auf dieser Wallet-Adresse sind jetzt X Solana. Also das ist im entferntesten Sinne ist es natürlich eine Börse, aber wer diese Identität bekommt, ist der Dienstleister, ist nicht die Kryptobörse, sondern der Dienstleister, der praktisch die Euro in Solana umwandelt.
1: Okay, und aber die Konsequenz ist die gleiche.
0: Unterschiede. Die Konsequenz ist die gleiche,
1: so, ja.
0: Aber man muss sagen, es gibt so Anbieter wie MoonPay, die sagen zum Beispiel, die sitzen nicht in Deutschland, die sagen, wir werden niemals die Daten rausgeben, weil manche Leute hatten natürlich Bedenken, dass das nicht anonym ist. Also 100% anonym ist es nicht. Aber auf der anderen Seite muss man sagen, bis sich der Staat allein in der Lage fühlt, hier nachzuforschen, ob jemand für 10 Euro oder für 100 Euro Solana gekauft hat und dann unseren Token, da würde ich sagen, das bewegt sich alles noch im Rahmen der Freibeträge. Und für blutige Anfänger ist das die einfachste, und deshalb haben wir von Phantom gewählt, die einfachste Möglichkeit zu prüfen, okay, hier mache ich ein praktisches Konto auf, hier habe ich MoonPay oder andere Anbieter.
1: Also MoonPay
0: empfiehlst du
1: als ein...
0: Da würde ich sagen, das ist unterschiedlich, weil die auch von unterschiedlichen Gebühren sind. Also wenn ihr für 20 Euro dann 4 Euro Gebühr zahlen sollt, Finger weg. Es gibt welche, die zahlen für, oder die, bei den kosten 20 Euro, ich würde sagen 15 Cent oder 10 Cent.
1: Also manche keine Empfehlung für Moonpay, weil du sie gerade als anonym genannt hast.
0: Das kommt, also Moonpay ist jetzt der einzige, weil ich eben schon länger im Kryptomarkt bin. Das heißt, ich habe diese Anbieter der Funktion nicht mehr. Ich nutze die nicht mehr. Mhm. Aber es gibt eben, wenn man bei Solana, wenn man bei Phantom auf diesen Button drückt, gibt es verschiedene Anbieter und da würde ich sagen, nehmt den günstigsten. Das ist meine Empfehlung. Okay.
1: Das ist also, wer sich damit beschäftigen möchte, die momentane Aufgabe, wer mitmachen möchte bei unserem kleinen Experiment, sich das schon mal anzuschauen. Den Link zum Phantom Wallet haben wir hier nochmal im Text zur Sendung mit beigefügt. Auch den Link übrigens zu Mark vom Bitcoin Hotel in El Salvador und zu seinem letzten Video, wo er uns dann erwähnte. Da findet ihr dann viele andere Videos von Mark, der sich komplett darauf spezialisiert hat, die Bitcoin-Auswirkungen sich anzuschauen und die anderen Coins, die so außen rum geht, kritisch im Blick zu halten. Wir freuen uns, wie gesagt, wenn von dir, lieber Marc, falls du das hier hören solltest, da Input kommt, falls du vielleicht auch mal Lust hast, in die Sendung zu kommen, um zu sagen, ja, das ist interessant, das macht dir vielleicht gut, das macht dir aber auch schlecht bei unserem Projekt. Es ist eins, was wir in 5 Phasen eingeteilt haben. Wir stehen also vor der ersten. Demnächst wird dann die Erschaffung stattfinden. Und diese Tokenomics dann erstellt werden. Und wir werden all das, was wir da tun, komplett nackt machen und veröffentlichen. Sagen, das kommt auf unsere Webseite zu nacktemark.de und macht für euch komplett transparent vom ersten Überlegen, von den Verteilungsplänen bis zur nachher tatsächlichen Ausgabe, wo da wie was liegt, damit ihr wirklich zu jeder Zeit wisst, wer da welche Anteile drin hat. Und haben wir gesagt, und das ist noch eine große Umwälzung, die dann unsere gesamte, meine gesamte Medienarbeit betrifft. Wir planen gerade, Hermann plant gerade daran, wo wir das Ganze rechtlich firmenmäßig ansiedeln, denn bisher ist ja der Herausgeber dieser ganzen Dinge The Platform Limited, eine irische, in der EU befindliche, eine überbefindliche Firma. Und wie ihr gehört habt in diesem Podcast, die EU ist nicht unbedingt das wirtschaftlich zukunftsfähigste Modell und auch für die Betroffenen nicht unbedingt das sichere. Also werden wir umvermehren, wir werden das Land und den Kontinent verlassen, aber noch ist nicht klar, wohin, Hermann.
0: Nein. Da sind wir jetzt am Eruieren. Es gibt verschiedene Ansatzpunkte. Wir haben eine Liste, die wir durchgehen wollen. Und auch da herzlichen Dank. Im Grunde hat dieser Podcast mich wieder dazu animiert, tief in die Materie zu gehen und eben auch diese Hoffnung zu schüren. Und es gab, wie ich immer wieder wiederhole, diese E-Mails, die einfach enorm Mut machen und die sagen, da kann doch etwas draus entstehen. Und deshalb verwende ich den Ausdruck Shitcoin nicht, weil warum nehmen wir das in die Hand? Warum nehmen wir Moritz und seine Firma? Weil wir es richtig tun wollen. Und wenn wir etwas richtig tun, mit den richtigen Intentionen, glaube ich eben fest daran, dass es funktionieren wird. Mhm. Und ich

0: unser Versprechen ist, wir werden tun, was wir können, um hier etwas ins Leben zu rufen, was vielen Leuten genauso wie mir und dir Hoffnung gibt, dass wir immer besser werden können. Und das ist jeder Mensch, der morgens aufsteht und sagt, was kann ich heute tun, um besser zu werden, ist herzlich in dieser Community willkommen.
1: Ich glaube, das da ist Copyright Hoss und Hopf, wenn ich das richtig verstehe. Ich glaube, so ungefähr, das ist ihr Buchtitel und sowas propagieren sie gerade. Ja, ich glaube schon, so jeden Tag ein Stückchen besser. Ist, glaube ich, ein absoluter Bestseller, also Kompliment in die Richtung. Vielleicht können wir mit denen ja auch mal sprechen, was das angeht. Da ist ja einer auch im Krypto-Experte. Aber all das ist Zukunftsmusik. Ich freue mich auf jeden Fall drauf. Es wird sehr, sehr spannend. Es wird ein interessantes Ding. Und wie gesagt, das ist ja keine Investition, keine Geldanlage, sondern ein reines Unterstützungsprojekt. Insofern habe ich da auch keine Hemmung mit und halte meinen Kopf hin, lege ihn auf den Blog und sage, wenn dann am Ende irgendwas passiert, dann hänge ich eben auch drin und hafte für das, was da ist. Denn da zwingt mich dann dazu, sehr genau hinzugucken. Also gebe ich die Drohung zurück, lieber Hermann. Wir gucken uns gegenseitig auf die Finger. Ich kann nur dabei lernen. Ich bedanke mich im Voraus dafür, auch für dieses Projekt, für diesen Podcast einmal mehr und dein Wissen, was du eingebracht hast, und sage euch da draußen, das war Folge 15 des Nackten Geldes. Wenn ihr Fragen habt an Hermann direkt, dann könnt ihr ihm schreiben an hermann@paulbrandenburg.com oder eben auch bei theplatform.com unter diesem Video, unter diesem Podcast kommentieren. Auch da schaut er rein, auch da beantwortet er eure Fragen und Kommentare. So wie euch denn nützlich waren hiermit und mit unserer Information, dann haltet uns bitte mit einer kleinen Spende auf Sendung, solange es noch die nackte Mark nicht gibt. Geht auf paulbrandenburg.com/Spende und wählt dort euren bevorzugten Zahlungsweg. Hört sehr gern auch morgen ab 6 Uhr wieder ein Nacktes Niveau und schaltet vor allem nächsten Freitag wieder hier ein bei uns. Und bis dahin.

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Der chinesische Autobauer XPeng prüft offenbar die Übernahme von VW-Werken in Europa. Hintergrund sind Gespräche über mögliche Produktionsstandorte, während Volkswagen gleichzeitig Kapazitäten abbaut und nach Abnehmern für ungenutzte Fabriken sucht. Die Entwicklung unterstreicht die zunehmende Verschiebung in der Autoindustrie. Eva Herrmann schreibt dazu: Während Deutschland mit Klima- und Genderwahn beschäftigt war, wurde die eigene wirtschaftliche Stärke oft als selbstverständlich betrachtet. Die Rolle als industrieller Motor Europas galt lange als gesetzt, ohne ernsthafte Zweifel an der eigenen Wettbewerbsfähigkeit. Dass das nicht so ist, wird jetzt zunehmend Realität. Laut dem österreichischen Journalisten Gerald Gross hat Europa mit seiner blinden Solidarität zur Ukraine den Selbstmord vollzogen. Man habe sich kaputt gemacht und die eigene Bevölkerung ausgeplündert. Viele Industriezweige wie Bauwirtschaft oder Automobilindustrie seien dadurch zerstört worden. Man zahle für Sanktionspakete gegen Russland und überweise kontinuierlich Milliarden in die korrupte Ukraine, während im eigenen Land Renten gestrichen würden. Es muss jetzt endlich Schluss sein mit dieser Geschichte. Der Preis, den wir zahlen, ist zu hoch, betonte Journalist Gross. Der Chef des Keksherstellers Balzen, Alexander Kühnen, hat sich deutlich von der AfD distanziert und Unternehmen zu einem stärkeren politischen Bekenntnis zur Demokratie aufgerufen. In einem Gespräch mit der deutschen Presseagentur begründete der Manager seine Haltung mit den Werten seines Unternehmens. Mit Blick auf die Grundüberzeugungen des Familienunternehmens aus Hannover sagte Kühnen: Wenn ich mir anschaue, welche Parteien diese demokratischen Werte vertreten, dann sind das die demokratischen Parteien. Dazu gehöre seiner Meinung aber nicht die AfD. Zugleich appellierte Kühnen an andere Unternehmen, sich öffentlich zu positionieren und gesellschaftliche Verantwortung zu übernehmen. Ich glaube sehr stark an die Demokratie und daran, dass wir eine Verantwortung haben, sie zu verteidigen, sagte er. Verdi-Chef Frank Wernicke rechtfertigte in einem Interview, dass Friedrich Merz beim DGB-Bundeskongress ausgebuht wurde. Der Bundeskanzler habe eine Rede gehalten, die aus meiner Sicht inhaltlich als auch vom Stil, vorsichtig formuliert, schwierig gewesen ist, meinte er. Auf die Frage des Moderators, ob das Konsensmodell vorbei sei und die Stimmung zu aufgeheizt sei, antwortete Wernicke: Ich sehe nicht, dass der Kanzler den Konsens sucht, zumindest nicht mit uns. Er kritisierte, dass die Regierung zahlreiche Kommissionen eingesetzt habe, wie zum Beispiel für die Rente, ohne jedoch Arbeitgeberverbände und Gewerkschaften zu Mitgliedern bestimmt zu haben. Da die alten Gewerkschaften immer mehr Mitglieder durch zum Beispiel Jobverlust oder Resignation verlieren und neue Gewerkschaften wie die Good Governance Gewerkschaft

0: Größer werden, müssen scheinbar jetzt auch linientreue Mainstream-Männer wie Verdi-Chef Frank Wernicke das Wort gegen den aktuellen Kanzler erheben. 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
5: 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Auf seiner Visitenkarte steht als Berufsbezeichnung oder Amtstitel Bundeskanzler. Aber kein Mensch weiß, was der Mann wirklich macht. In der vergangenen Woche sorgte ein Zitat von Friedrich Merz dann doch für die eine oder andere Irritation, Unstimmigkeit und auch Diskussion. Hier ist es das Zitat, und zwar nicht aus dem Zusammenhang gerissen, sondern inklusive Stichwortgeberin Diana Zimmermann, ihres Zeichens ZDF-Studioleiterin in Berlin.
6: Ist das nicht sehr verlockend, dass die Israelis jetzt die Drecksarbeit machen für ein Regime, das sehr viele in der Welt als einen wirklich großen Störfaktor wahrnehmen?
7: Frau Zimmermann, ich bin Ihnen dankbar für den Begriff Drecksarbeit. Das ist die Drecksarbeit, die Israel macht für uns alle.
5: So, aha, Drecksarbeit für den Iran. Denn nur so kann man bei genauem Hinhören die Frage der Frau vom ZDF verstehen. Auch wenn sie was ganz anderes meinte. Drecksarbeit für den Iran im Ausland macht Israel. Drecksarbeit zu Hause erledigt das kanzlernde Plappermäulchen lieber selbst. Zum Beispiel Wahlversprechen, die keine sind. Mit aller Vorsicht und in allen Konjunktiven, die es gibt, wenn das stimmt, was Weltchefreporter Robin Alexander in seinem neuesten Buch schreibt, dann war die ganze große Story um die Schuldenbremse, um die Einberufung des alten Bundestags zur Entscheidung über Klimaziele im Grundgesetz, über Milliarden an neuen Schulden, nicht mal ein gebrochenes Wahlversprechen, sondern schlicht Betrug. Lüge, Vortäuschung falscher Tatsachen zur Erlangung von Vorteilen bei der Bundestagswahl. Wenn das stimmt, was Alexander in seinem Buch schreibt, ließ sich der Lügner im Kanzleramt schon vor der Wahl per Gutachten von einem ehemaligen Verfassungsrechtler bestätigen, dass das Abnicken seiner Vorhaben durch den alten Bundestag wohl durchaus rechtens sein könnte. Ihr seid bei Railwatching. Wahlbeobachtungen von Ricardo Lerida und Christian vom Osten. Gleich zugeschaltet von den Kanarischen Inseln der Herausgeber des Podcasts Rickpot und der deutschsprachige Journalist Ricardo Lerida. Ich bin Christian vom Osten, empört und aufgeregt wie immer. Schönen guten Abend allerseits und herzlich willkommen.

0: Abend, lieber Ricardo, auf die Kanarischen Inseln.
1: Buenas noches, Kanarische Inseln hier. Jawohl, ich bin da.
0: Das freut mich. Wie geht es dir? Ist bei euch noch irgendwas an Schmutz zu sehen, damit die Drecksarbeit getan werden kann?
1: Was bin ich froh, dass dieser Dreckskerl nicht spanischer Ministerpräsident ist. Das ist sehr gut so. Ansonsten geht es mir blendend. Vielen Dank. Wir hatten einen Zaubertag heute. Ich habe ein kleines Stückchen Njoch zu mir genommen und es geht mir ausgezeichnet. Ich freue mich, mit dir zu reden.
0: Ich wollte dich eigentlich heute schon wieder damit konfrontieren, dass wir ja den heißesten Sommer ever haben, aber das wissen wir ja nun schon zur Genüge. Bei uns hat dieser heißeste Tag ever heute mit schönen stürmischen Böen stattgefunden. Es war angenehm warm draußen, man konnte sich gut draußen aufhalten und insofern freue ich mich, dass wir den heißesten Sommer seit Wetter haben.
1: Ja, ich muss auch sagen, da ich ja gerade aus Andalusien zurück bin, 28 Grad und Brise sind schon angenehmer als 42, das gebe ich ja auch gerne zu. Die hatte ich am Dienstag noch in Andalusien, 42 Grad auf der Straße. Im Haus sind 1,50 Meter dicke Mauern und da merkst du nichts, aber wenn du rausgehst, dann kommt der große Föhn.
0: Gut. Ich merke das immer bei meiner Mutter, wenn ich mich mit der unterhalte, dann sagt die auch immer, sie fühlt sich so, als wäre das ein ganz heißer Sommer, obwohl sie früher die erste war, die am Strand in der Sonne gelegen hat. Schöne Grüße an dieser Sendestelle.
1: Also ich höre immer nur aus Deutschland Leute, die sagen, ich habe gerade die Heizung angeworfen. Das wird ja jetzt viel teurer mit dem Öl und so.
0: Ja gut, dann lass uns doch mal zum Ernst der Lage kommen und zu den ganzen Schmutz- und Drecksjobs auf dieser Welt, die ja nun, ja Gott sei Dank, nicht von unserem Bundeskanzler erledigt werden müssen, weil das ja andere für uns machen.
1: Ja, denn Dreckskerle gibt es eine Menge, nicht nur euren Bundeskanzler. Einer hat gerade dafür gesorgt, dass ein Atomangriff offensichtlich legal ist. Und zwar nicht ein Angriff mit einer Atombombe, sondern ein Angriff auf angebliche Atombomben, indem man im Iran drei Atomanlagen bombardiert hat mit B-2-Bombern der USA. Und heute gab es die kleine Retourkutsche des Iran, kleine sage ich, weil das Ergebnis viel Rauch war und wenig Feuer, darauf komme ich gleich noch. Der Iran hat heute zwei US-Basen bombardiert, zuerst in Doha, Katar und dann im Irak. Und jetzt hoffe ich, mit wenig Hoffnung, aber ich hoffe, dass jetzt halbwegs Ruhe ist. Trump hat sich heute Abend so geäußert, dass er gesagt hat, jetzt wäre Zeit für Frieden und das wäre auch das Richtige. Nicht nur jetzt, sondern immer, aber insbesondere jetzt. Ich weiß nur nicht, ob wirklich Frieden herrscht, weil Trump regiert bekanntlich nicht in den USA. Der regiert so viel wie George Bush, also gar nicht. Und ob der US-amerikanische militärisch-industrielle Komplex wirklich zulässt, dass jetzt Ruhe ist, wage ich zu bezweifeln. In jedem Fall werden Iran und Israel nicht aufhören. Und Iran wird sich umso mehr auf Israel konzentrieren und Israel umso mehr auf Iran. Insofern geht es sicherlich weiter. Aber ich möchte noch mal festhalten, Angriffe auf Atomanlagen sind inzwischen offensichtlich zu einem Standard geworden. Ich weiß nicht, wo wir damit hingehen.
0: Naja, ich weiß zumindest, was damit nicht mehr stattfindet. So es denn jemals wirklich richtig stattgefunden hat, nämlich alles, was sich unter dem Begriff Völkerrecht subsumieren lässt.
1: Ja, ich habe gerade im Internet geschrieben, wer Völkerrecht sagt, kann auch Britzelbrumpf sagen. Es ist genau dasselbe. Wir haben die totale Aushöhlung alles dessen erlebt, was bisher noch an Standards gültig war. Das war schon sowieso nicht mehr viel. Aber jetzt ist offensichtlich gar nichts mehr übrig. Ich bin übrigens der Überzeugung, dass diese Atomanlagen, die die USA bombardiert haben, weiterhin intakt sind zum größten Teil. Also möglicherweise beschädigt, sicherlich beschädigt Ein- und Ausgänge und so weiter. Ich zweifle im höchsten Grade daran, dass die USA in der Lage waren, 90 Meter tief in den Berg zu kommen. Und außerdem standen vor dieser Atomanlage von Fordo, ja, vor drei Tagen noch 16 riesige Lastwagen. Man hat das offensichtlich ausgeräumt, bevor die USA angegriffen haben, und Erde drauf geschüttet, um Schläge abzufangen und solche Dinge mehr. Heute bei den Angriffen vom Iran auf Doha und auf den Irak hat Teheran vorher Katar sowohl als auch Washington Bescheid gesagt, Stunden vor den Angriffen, für sich Trump im Nachhinein tatsächlich bedankt hat. Er hat sich bedankt beim Iran, dass er ihm Bescheid gesagt hat. Und auch hier ist außer Spesen nicht viel gewesen bei dem Angriff heute. Und jetzt hoffen wir einmal, dass ein bisschen Ruhe ist, zumindest auf der Flanke USA-Iran, wobei die USA natürlich weiterhin ihre Herren unterstützen werden in Tel Aviv, denn Tel Aviv regiert in Washington und nicht umgekehrt.
0: Insgesamt ist ja eine gewisse Zurückhaltung seitens des Iran momentan feststellbar. Die Iraner haben, so wie ich das mitbekommen habe, mit exakt der gleichen Anzahl von Geschossen reagiert, haben, so wie du es schon gesagt hast, vorher wohl auch die Amis informiert darüber und auch die Kataris. Und die Frage ist, ob das jetzt sozusagen eine Auge um Auge, Zahn um Zahn Revanche war, der nichts weiter folgt, oder ob das auch seitens des Iran eher der Auftakt zu weiteren Vergeltungsmaßnahmen, wie auch immer man sie bezeichnen will, bedeutet.
1: Ich glaube nicht, dass der Iran großes Interesse hat, weiterhin gegen die USA direkt vorzugehen. Ich denke eher, dass sie sich auf Israel konzentrieren werden. Und es gibt einen aus meiner Sicht wichtigen Unterschied im Ergebnis dieser beiden Aktionen. Einerseits hat Trump das gemacht, was die Israelis von ihm verlangt haben. Andererseits hat Iran das getan, was die iranische Bevölkerung von der Regierung verlangen musste, jetzt nämlich zurückzuschlagen. Aber der Unterschied liegt, glaube ich, darin, dass sich die Bevölkerung im Iran durch diese Aktionen der letzten beiden Tage mehr um ihre Regierung schart als in den USA, wo ich immer mehr Spaltung wahrnehme. Ich denke, Trump hat es ganz, ganz schwer, nicht nur zwischen Demokraten und Republikanern auszugleichen, wenn ihm das überhaupt wichtig ist, der Ausgleich, sondern ich glaube, es gibt immer noch mehr Spaltung auch in Bezug pro und contra Krieg. Und in den USA sehe ich die Tendenz zumindest Richtung schwierige Regierungsführung für Donald Trump.
0: Das Schlimme ist, dass das eine die Politik ist, die macht, was sie will, oder das, was eben auch immer schon irgendwie auf ihrer Agenda stand oder raufgeschrieben wurde. Das Böse ist, dass auf der anderen Seite natürlich die Menschen leiden, und zwar tatsächlich sowohl, wenn wir beim Thema Israel sind, sowohl im Gazastreifen durch die israelischen Bombardements und so weiter, als eben auch in Israel am 7. Oktober 2023. Ich komme da deswegen drauf, weil jetzt das passieren wird, was in diesem Podcast, glaube ich, noch nie passiert ist, was aber durchaus mal sein muss. Wer mich kennt, der weiß, dass der Name Thilo Jung für mich sowas wie im wahrsten Sinne des Wortes rotes Tuch ist. Thilo Jung sagt dir was, ne?
1: Ja, leider, ja.
0: Es ist, ich würde das so beschreiben, einer der größten Haltungsjournalisten oder besser Propagandisten, die Deutschland derzeit so zu bieten
1: ja,
0: hat.
1: Ja, ich meine, er hat vor kurzer Zeit noch etwas gesagt, ich weiß gar nicht, wie ich das bezeichnen soll. Er hat also gesagt, Journalismus heißt nicht, die Leute darüber zu informieren, worüber sie informiert werden wollen, sondern worüber sie informiert werden sollen. Das heißt, er hat nicht etwa dem freien Meinungsbedürfnis Rechnung getragen als Journalist, angeblicher Journalist, sondern er hat der Propaganda Rechnung getragen. Man muss sie über das informieren, über das sie informiert werden sollen. Das ist der Standpunkt eines totalitären, diktatorischen Regimes, den er da vertritt. Mhm. Ja. Ich bin also sehr gespannt, wie du Thilo Jung in dieser Sendung erwähnen möchtest, ohne dass ich dir den Kopf abreiße.
0: Das kann ich dir sagen. Ich will das noch kurz untermauern, was du eben gesagt hast. Der ist ja bekannt geworden, der Thilo Jung, durch seinen Podcast Jung und Naiv, den er seit keine Ahnung wie vielen Jahren macht. Dort
1: befragt. Wir jetzt keine Werbung machen.
0: Doch, wir machen dafür schon Werbung. Tatsächlich. Also, ich meine das vollkommen ernst. Man kann ihn ja kritisieren für alles und jedes. Also, wie gesagt, in diesem Podcast hat er ganz zu Beginn mal, ich sag das jetzt für diejenigen, die ihn nicht kennen. Ja, es ist also jemand, der ganz zu Beginn seiner Tätigkeit oder seines Schaffens, kurz nachdem er aus den Vereinigten Staaten vom Studium zurückgekommen ist, hat er hier angefangen, Politiker lange, ausführlich, ohne jegliche Begrenzung sozusagen, zum Teil hochnotpeinlich zu befragen. Am Anfang ausgesprochen kritisch, mit den Jahren dann eher polemisch, mit der Aufnahme, also mit seiner Aufnahme in die Bundespressekonferenz, dann absolut linientreu. Beispiel, während Corona konnten die Maßnahmen nicht streng genug sein, seit Klima sind die Maßnahmen nie streng genug, die Reichen sind alle zu reich und das Geld ist dazu da, es umzuverteilen und man kann es sich ruhig borgen. Also absolut linientreu. Jetzt am Wochenende hat er eine Sache gemacht, die ich nicht erwartet hätte. Es gibt einmal im Jahr eine Veranstaltung, die nennt sich Palastrevolution. Im vergangenen Jahr beispielsweise hat er dort mit Pro- und Kontraparteien, unter anderem mit unserer besten Freundin Alena Büchs, das Thema AfD-Verbot diskutiert und hat dann abstimmen lassen und wer ist alles dafür und wer ist alles dagegen und alles sowas. Also eine Propagandaveranstaltung bester Couleur. In dem Bewusstsein, dass das diesmal genauso wird, habe ich mir das gestern mal angehört, was er in diesem Jahr gemacht hat. Vor ein paar Tagen muss es gewesen sein in Berlin. Und bin fast vom Stuhl gefallen. Der erste Teil der diesjährigen Veranstaltung bestand nämlich daraus, etwas zu tun, was ich bisher noch in keinem Medium in Deutschland, auch international, so in der Art und Weise gesehen hätte. Thilo Jung hat nämlich, und das merkwürdigerweise auch ohne groß politisch zu agitieren, einfach mal 5 Leute auf die Bühne geholt. Und zwar sowohl die Hälfte davon, sage ich jetzt mal, ich weiß die genaue Aufteilung nicht mehr, aber Hälfte davon Israelis, Hälfte davon Leute, die mit dem Gazastreifen vertraut sind, unter anderem eine israelische Mutter, die am 7. Oktober 2023 ihren Sohn verloren hat, der bei einem Konzert war, was dann eben durch die Angriffe der Hamas letztendlich ums Leben gekommen ist, ermordet wurde schlicht und ergreifend. Genauso aber eben auch Leute, die zu der Zeit sich im Gazastreifen aufgehalten haben, die dort 5 Monate dieses Kriegs, so muss man es ja nennen, mitgemacht haben. Und die bei dieser Veranstaltung, sag mal der erste Teil etwa 1,5 Stunden lang, ihre ganz persönlichen Geschichten erzählt haben, die danach auf einer Couch gesessen haben, so wie man sich's eigentlich erhofft, sagen wir mal, erwartet vielleicht nicht, aber erhofft zumindest, und die letztendlich zu einem Schluss gekommen sind, nämlich dem Schluss, sie wünschen sich einfach nur Frieden. Ja, ich will es vielleicht an dem Beispiel der Mutter, die ihren Sohn verloren hat, vielleicht noch etwas genauer ausdrücken. Die hat zum Beispiel auch erzählt, im Rahmen dieser Veranstaltung, dass man, nachdem ihr Sohn getötet war, ihn dann rächen wollte. Das heißt, da sind Leute zu ihr gekommen, haben ihr ein Bild gezeigt von einer Rakete mit dem Namen ihres Sohnes drauf. Diese Rakete sollte dann in Richtung Gazastreifen abgefeuert werden. Und sie hat darauf so reagiert, dass sie sagt, ich wehre mich dagegen, macht den Namen meines Sohnes darunter. Ich möchte nicht, dass mein Sohn oder der Name meines Sohnes für derartige Propaganda und für derartige, für eine einfach nur blinde Rache missbraucht wird. Ja, so in dem Stil fand diese gesamte Veranstaltung statt. Das heißt, die Leute haben sich gegenseitig zugehört, egal wo sie hergekommen sind. Ob es, wie gesagt, jemand aus dem Gazastreifen war, ein Palästinenser, oder ob es jemand aus Israel war. Und das muss ich ganz ehrlich sagen, nur um es nochmal zu sagen, habe ich bisher in deutschen Medien so noch nicht gesehen. Das war ein Novum. Und da muss ich ehrlich sagen, hat er gut gemacht.
1: Gut, wenn du das so sagst, dann gibst du mir gleich die Adresse und dann schaue ich mir das auch noch an.
0: Palastrevolution heißt das. Wenn du Palastrevolution eingibst bei YouTube, dann findest du direkt das Video dazu. Ich kann es dir wirklich nur empfehlen. Zumindest den ersten Teil. Im zweiten Teil, da ging es dann natürlich wieder in die alte Leier, rechts-rechts-Nazi. Und wie können wir am besten die AfD verhindern? Das ist dann halt so. Aber der erste Teil, der ist wirklich sehenswert. Palastrevolution, Thilo Jung, Kanal Jung und Naiv bei YouTube.
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0: Wir hatten es ja am Anfang schon im Opener. Es ist tatsächlich, ich weiß nicht, ob du das mitbekommen hast, Ricardo, im Osten. Ich hole mal ganz weit aus. Da gab es ja sowas wie den Gegenpart zu Klaus von Donani. Das gibt's immer noch, ne? Das ist altersmäßig zumindest betrachtet. Nicht von den Inhalten her, aber altersmäßig. Ne? Der war von kurz nach dem Krieg war der mit dabei. Das war der Genosse Karl-Heinz Niemand. Und zwar, also schon seit Ende der 50er Jahre in verantwortungsvollen Positionen im ZK der SED. Walter Ulbricht hat mal auf ihn Bezug genommen und hat dann gesagt, niemand hat die Absicht, eine Mauer zu errichten. Damit muss er halt den Genossen Karl-Heinz Niemand gemeint haben. Und das ist genau so ein Satz, den hätte man von Friedrich Merz so hören können. Niemand hat die Absicht, die Schuldenbremse abzuschaffen. Das, was Friedrich Merz ja vor der Bundestagswahl laut und ausführlich überall in jedes Mikrofon, das ihm hingehalten oder nicht hingehalten wurde, gebrüllt hat. Und schwupps, direkt nach der Wahl sah das dann alles ganz anders aus. Und so, wie sich jetzt herausgestellt hat, wenn das denn so stimmt, ich habe das ganz bewusst auch im Opener so formuliert, wenn das also so stimmt, wie es der Weltjournalist Robin Alexander aufgeschrieben hat, dann ist es ein abgekartetes Spiel, Lug, Trug, wie auch immer du es nennen willst, also sogar der Begriff Wahlbetrug ist da zu schade für, denn diese ganze Geschichte mit den Milliardenschulden, die Deutschland jetzt also aufnehmen kann, die war wohl insofern abgekartet, als dass Merz vorher schon Udo Di Fabio eingeschaltet hat, einen ehemaligen Verfassungsrichter, und den für 9.500 Euro ein Gutachten hat schreiben lassen, ob das dann rechtmäßig ist, ob man das denn machen lassen könne, mit dem alten Bundestag mal eben noch die neuen Ziele durchzuwinken. Und Udo Di Fabio hat gesagt, kann man machen, wenn das denn so stimmt, was in dem Bericht oder in dem Buch von Robin Alexander steht. Ich meine, fehlen dir da die Worte oder fehlen dir da die Worte?
1: Nein, mir fehlen da überhaupt keine Worte, gar nicht, kein bisschen. Weißt du, weil natürlich, ich bin überzeugt, dass Robin Alexander recht hat, wird sich dann auch noch rausstellen, denke ich einmal, dass er recht hat und dass das vorher genauso geplant war. Und das ist, was du sagst, nämlich ein glatter Betrug und nicht nur eine Fälschung von Wahlversprechen oder eine Wahllüge oder wie auch immer. Nur erwartest du wirklich etwas anderes von der Politik?
0: Ehrlich gesagt, nein, aber ich erwarte von den Leuten, dass sie sich zumindest darüber aufregen. Ich meine, das kann doch nicht sein.
1: Warte, genau da. Ich will ja genau dahin. Ich will das mal vergleichen mit etwas. Das, was Merz da gemacht hat, ist natürlich unsäglich. Ich bin gerade gefragt worden, warum ich über unsere aktuelle Korruptionsaffäre in Spanien nichts sage. Das ist ein sehr berechtigter Vorwurf. Und ich tue das nicht etwa nicht aus falsch verstandenem Patriotismus, und man könnte auf diese Idee ja kommen, sondern weil mich diese Themen unendlich anöden. Das gilt für Merz und das gilt auch für Spanien. Während ich etwas tippe über die spanische Affäre, weil man mich aufgefordert hat, krempelt das Rollkommando der Korruptionseinheit der Guardia Civil die Zentrale der Regierungspartei PSOE auch in Madrid von rechts auf links. Diese Korruptionsaffäre dreht sich um Vorwürfe gegen Parteifreunde der Regierungspartei PSOE, die Herren Koldo, Ábalos und Santos Cerdán, ehemals Nummer 3 der PSOE und Vertrauter von Sanchez, ist gerade zurückgetreten. Es geht, naja, was denn sonst, um Maskenbeschaffung in Millionenhöhe und Bauaufträge, für die man irgendwelche Provisionen kassiert hat. Warum mag ich gar nicht Stellung beziehen zu Betrug von Herrn Merz oder zu Korruptionsaffären der spanischen Regierung? Weißt du, ich habe damals, also so ganz damals, journalistisch die Korruptionsaffären der Regierung von Felipe González begleitet, auch PSOE. Danach die Korruptionsaffären der Regierung Rajoy. Jetzt soll ich die Korruptionsaffären der Regierung Sanchez begleiten. Es ist so unendlich öde. Ich habe es nicht behandelt, weil ich von einer Regierung gar nichts anderes erwarte als Korruptionsaffären. Es ist scheißegal, was du wählst. Und weil uns Neuwahlen auch keinesfalls helfen können. Es wäre nur eben vom Regen unter Umgehung der Traufe direkt in die Jauche. Darin unterscheiden sich übrigens Deutschland und Spanien kein bisschen. Und außerdem regt es mich auf, dass natürlich in Spanien die Medien gar kein anderes Thema mehr haben, als wer sich wie und wie viel illegal bereichert hat an Masken und bla. Alles andere findet medial überhaupt nicht mehr statt, als gäbe es nicht verdammt Wichtigeres.
0: Lieber Ricardo, ja. ich würde mir wünschen, dass hier in Deutschland mal ein Rollkommando dann eben in eine gewisse Parteizentrale
1: fährt. Das ist ja richtig. Der einzig positive Aspekt an der Sache ist, auch wenn es lange dauern mag, in Spanien werden solche Korruptionsaffären gewöhnlich juristisch aufgearbeitet und Verantwortliche verurteilt. Was längst nicht überall der Fall ist, Klammer auf, Deutschland, Klammer zu. Natürlich, Sanchez müsste jetzt zurücktreten und zwar sofort oder mindestens ein Misstrauensvotum initiiert werden. Ja, und dann kommt die nächste unnütze PP- und Vox-Regierung oder auf Deutsch CDU, CSU und AfD und dann die nächste Korruptionsaffäre. Wozu denn? Ich meine, klar, dient dazu, dass man jetzt aus nördlicher Richtung wieder auf Korruption der Südländer eindreschen kann, weil es weiter nördlicher bekanntlich keine Korruption gibt. Grüße an Senior Spahn an dieser Stelle. Weißt du, es ist alles Brot und Spiele. Die wirklich wichtigen Themen bleiben liegen. Es ist langweilig. Es ist deswegen langweilig, weil die Bevölkerung jetzt natürlich wieder geifert. Wir haben wieder eine Korruptionsaffäre und in Deutschland geifern sie über Herrn Merz. Und alle sitzen ansonsten auf dem Sofa und es ist ihnen wurscht. Warum soll ich mich kümmern, frage ich.
0: Gut, ich sehe es anders. Nur wenn das so läuft, wie es bei euch läuft, entsteht überhaupt die Möglichkeit, dass sich eine Bevölkerung, die ja letztendlich hier, und ich weiß nicht, wie es bei euch ist, aber hier in Deutschland ist es halt so, mit ARD und ZDF gewinnst du da keinen Blumentopf. So, bei euch mischen sich die Medien wenigstens ein, wenn das Rollkommando in die PSOE-Parteizentrale einrollt. Hier gibt's keine Rollkommandos. Hier kümmern sich Rollkommandos darum, dass irgendwelche Schwachkopf-Memes verfolgt werden. Ja? Das ist ein qualitativer Unterschied zwischen Deutschland und Spanien.
1: Ich bin völlig einverstanden. Ich finde es ja auch in Deutschland viel, viel schlimmer. Das ist ja zugegeben. Es gibt in Spanien durchaus positive Tendenzen. Auf eine andere kommen wir gleich noch. Da geht es um Geld. Aber es ödet doch an, weil klar, jetzt wird das bei uns wieder aufgearbeitet. Nur weißt du, ich habe diesen Zyklus schon 4-mal hinter mir. Genau diesen Zyklus, dass eine Regierung immer korrupter wird, dass dann immer mehr auf den Tisch kommt und sie sagt, ja, wir treten trotzdem nicht zurück und wir treten trotzdem nicht zurück und irgendwann müssen sie dann doch zurücktreten und dann kommt die nächste Regierung, die nächste Korruptionsaffäre. Und so wird es immer weitergehen. In Deutschland ist es doch genauso. Diese Merz-Affäre jetzt, Drecksarbeit und der NATO-Beitrag und solche Sachen, ist absolut nicht hinnehmbar. Die Bevölkerung zu betrügen auf solche Art ist nicht hinnehmbar. Aber siehst du was? Hörst du was?
0: Ach, siehst du Aufstand? Weißt du, ja, aber vielleicht würde es den Aufstand geben, wenn sich hier unter anderem die Medien darum kümmern würden, was sie halt nicht tun, erwiesenermaßen. Der Punkt ist doch der, du bist doch immer der sagt, die Deutschen sind diejenigen, die also, oder Lenin hat das, glaube ich, ganz früher mal gesagt, die im Falle einer Revolution erstmal eine Bahnsteigkarte lösen, um dorthin zu kommen. Ja, ja. Oder? Das Volk, das Betreten des Rasens verboten, wie du immer so schön sagst. Was wäre denn rein theoretisch, wenn sich hier Medien um solche Sachen kümmern würden, und zwar von Anfang an, wäre es dann nicht vielleicht so, dass man unter Umständen wirklich an einen Punkt kommen würde, wo auch das Volk wach wird und wenn die Deutschen schon alles so perfekt machen, hätten sie dann vielleicht die Möglichkeit oder auch die Absicht, ihre Perfektion dann mal in solchen Fragen auszulassen, nämlich im Protest auch gegen eine Regierung?
1: Natürlich ist das Bedingung. Natürlich ist das unter anderem Bedingung. Ich möchte nur nicht, dass sich irgendjemand darauf ausredet, dass der Journalismus derartig kaputt ist und in Deutschland 3-mal und seine Selbstverantwortung nicht mehr wahrnimmt. Die kann man auch wahrnehmen, egal was Journalisten schreiben, weil es genug Quellen gibt, die auch die andere Seite zeigen. Aber ich gebe dir recht, der Journalismus, insbesondere in Deutschland, und die eingeschränkte Meinungsfreiheit, um das sehr, sehr vorsichtig und sehr freundlich zu sagen, bewirken natürlich, dass der Groll nicht kanalisiert wird. Das ist vollkommen richtig.
0: Gutes Stichwort. Man kann sich natürlich auch aus anderen Quellen informieren. Zum Beispiel auch bei YouTube-Beiträgen der Deutschen Gesellschaft für Auswärtige Politik. Diese Deutsche Gesellschaft für Auswärtige Politik hat es kurz nach der Bundestagswahl fertiggebracht, mal unsere, und damit kommen wir zum Geld, unsere in Anführungszeichen Verteidigungsexperten, die bei uns so rumspringen, einzuladen. Ich rede von Professor Carlo Masala, der an der Bundeswehr-Uni in München schafft. Und dann gibt es auch noch eine Frau Claudia Major, die auch als Sicherheitsexpertin gehandelt wird. Und wenn man sich also bei diesen Quellen dann auch darüber informiert, beispielsweise, was die denn so denken, wie man sich in Europa jetzt aufstellen sollte, vor allen Dingen in Deutschland, um die Amis bei der Fahne und bei der Stange zu halten, die ja nun schon erklärt haben, dass sie raus wollen. Und vor allen Dingen, wie man dazu dann auch das neu gewonnene Sondervermögen nutzen kann, das kann man natürlich tun. Das hört sich dann statt dem einen O-Ton so an.
2: Es geht sozusagen um einen Plan. Ich glaube leider Gottes, zu diesem Plan gehört auch dazu, dass wir amerikanisch kaufen müssen. So, weil das ein Teil ist. Und damit sind wir natürlich in dieser ganzen Malaise. Wenn wir amerikanisch kaufen und wir kriegen nicht die komplette Kette hierher. Ich glaube, das war ja am Anfang die Idee der Bundesregierung, also der Alten, beim Kauf der F-35. Da redete man ja immer sozusagen von den größten, schmutzigsten Wahlkreis-Deals, die man jemals in Deutschland gemacht hat. Das war der Versuch, halt die komplette Kette hierher zu bekommen. Wenn wir das nicht schaffen, ist es problematisch, ja. Muss man ganz einfach sagen. Dann müssen wir mehr Geld aufwenden, um Alternativen auch noch zu haben. Aber ich glaube, das ist ein Teil dessen, wie wir möglicherweise in einigen Bereichen einfach amerikanisch kaufen müssen, damit natürlich die Abhängigkeit weiterhin beibehalten. Aber da muss man halt noch mehr Geld an die Hand nehmen, um sozusagen Redundanzen zu dem zu kaufen, was wir bei den Amerikanern kaufen.
3: Wenn wir das machen würden, das wäre das Idealszenario. Wir kaufen amerikanisch und haben komplett die europäischen Redundanzen noch dazu. Aber dann Halleluja, was den Haushalt angeht.
2: Absolut, aber wenn ich das richtig verstanden habe, können wir ja in Deutschland bis zu 1,5 Milliarden hochgehen, wenn die Verteidigung jetzt aus der Schuldenbremse ausgenommen ist.
0: Heureka, ich hab's. Mensch, nur haben wir schon das viele Geld und das können wir doch dann endlich dafür ausgeben, hier alles redundant aufzubauen, nochmal zu den Amis mit dazu. Ist das nicht schön, Ricardo? Ich meine, aus dem Betrug des Kanzlers macht man jetzt einfach das, was man wahrscheinlich immer vorhatte, Geld für Waffen auszugeben.
1: Wie würde Christian sagen? Ricardo, du hast doch immer gesagt, Deutschland soll endlich lustig werden. Jetzt ist es endlich lustig, ja. Es wird Spaß machen, sich das anzugucken. Aber klar, ich meine, was soll denn Deutschland tun? Wenn sie jetzt Waffenkäufe planen, von den Russen werden sie keine kaufen. Von den Chinesen werden sie keine kaufen und keine bekommen. Von bleiben also überhaupt nur die Amis. Wenn sie also aus dem Weltzentrum des Terrorismus in Washington Waffen kaufen wollen, dann können sie hoffen, dass sie welche bekommen. Wenn das Verhältnis noch ein bisschen schlechter wird, wird man ihnen entweder keine geben oder abgespeckte Waffen, die dem aktuellen Standard nicht entsprechen. Aber es gibt ja gar keine Alternative mehr dazu. Wo sollen sie es denn hernehmen?
0: Wenn ich mir hier einfach mal den Fahrplan angucke, ja, dann hat man sich hier einfach Milliarden und Abermilliarden geschaffen. Am Volk vorbei, an den Wahlergebnissen vorbei, die man jetzt ausgeben kann. Und die Leute tun es. Die tun das einfach. Warum leckt sich der Hund die Eier? Weil er es kann. Und das ist hier in Deutschland leider Gottes das große Problem dabei. Es gibt aber, du hast es vorhin schon angesprochen, noch ein viel größeres Milliardengrab oder besser gesagt eine Sonderausstattung für Waffenhersteller, die im Moment gerade bei der NATO geschmiedet wird. Die NATO ist ja, habe ich mal gehört, also dem Vernehmen nach, ein Verteidigungsbündnis. Doch, sagen die Leute, ja. So, das, wenn man jetzt allerdings, ich meine, die NATO ist eh zerrüttet, ja. Wir haben jetzt hier Mark Rutte.
1: Ja, Verteidigungsbündnis Jugoslawien, ganz genau.
0: Ja. Es ist, ich meine, zum Selbstverständnis der NATO. Ne, habe ich jetzt einen O-Ton, der ist tatsächlich von heute, Montag. Das ist ja nun das NATO-Treffen, das da in Den Haag stattfindet. Und da hat er was gesagt in einer Pressekonferenz. Einerseits zum Selbstverständnis der NATO. Und dann aber auch, und da musst du die Ohren spitzen, weil da möchte ich von dir gleich eine Antwort drauf haben, zum Thema Spanien. Die Spanier sind ja die einzigen, die gesagt haben, also mit diesen 5% Bruttoinlandsprodukt können wir uns so erstmal nicht anfreunden. Zuerst ein kurzer O-Ton von Mark Rutte genau zu diesem Thema. Vorher noch ganz kurz eine Einordnung, was die NATO heute so ist. Bitte genau hinhören. Das Ganze ist von Phoenix. Die haben O-Töne von Mark Rutte übertragen, die natürlich übersetzt sind. Insofern nicht wundern, wenn da jetzt eine Frau spricht. Band ab.
4: Während wir stärker werden und fairer, werden wir auch nachweisen, dass die NATO wesentlich natürlich eine Verteidigungsallianz ist. Aber es sollte kein Zweifel daran herrschen, dass wir in der Lage sind, unsere Nationen zu schützen und energisch zu reagieren, sollten wir angegriffen werden. Das bedeutet, wenn ich sage, wir werden eine letalere, sprich tödlichere Allianz sein. Wie stellen Sie sicher, dass es ein glaubwürdiges Wachstum der Ausgaben bei allen Mitgliedern gibt, auch unter Berücksichtigung dieser Ausnahme für Spanien? Ja, Sie haben ja direkt Spanien angesprochen. Bei der NATO gibt es kein Opt-out. Und bei der NATO gibt es auch keine Nebengeschäfte oder Nebendeals und Absprachen. Das zu Ihrer Frage, was Spanien betrifft.
0: Wieder was gelernt. Eine letale Verteidigungsallianz. Das ist fast so ein schönes Wort wie Kollateralschaden.
1: Ja, absolut. Absolut. Also ganz, so ganz manchmal muss ich sagen, bin ich schon sehr, sehr erfreut, wie sich Spanien verhält. Nicht gerade in Korruptionsaffären der Regierung, aber in dieser Sache zum Beispiel. Da hat gerade die Vizepräsidentin der spanischen Regierung einen Vortrag gehalten im Parlament und hat Trump direkt angesprochen. Ich bin sicher, man hat ihm diese Aussage geschickt und sie war wirklich aufgewühlt und sehr energisch, hat fast geschrien und hat übersetzt gesagt, hören Sie zu, Herr Trump, merken Sie sich das ganz gut, Sie bestimmen nicht über uns. Sie bestimmen nicht, wofür wir unser Geld ausgeben. Wir haben unsere eigenen Ideen und die werden wir auch durchsetzen. Genau das haben sie getan in Den Haag. Und haben nicht, wie du gerade gesagt hast, gesagt, nee, das finden wir im Moment mal nicht so gut, sondern die spanische Regierung hat klar formuliert, aus Haushaltsgründen und wegen unserer Weltanschauung unterstützen wir dieses Projekt nicht. Und jetzt lass uns mal zu ein paar Zahlen kommen, die für Spanien Gott sei Dank nicht gelten. Ich wäre explodiert, wäre es anders gewesen. Das heißt, man hat also ausgemacht, dass die NATO-Staaten in Zukunft 5% des Bruttoinlandsprodukts, des BIP, pro Jahr für Verteidigungsausgaben für die NATO aufwenden müssen. Man muss sich das mal genau überlegen. Die Zahlen kann sich jeder selbst raussuchen. 5% des Bruttosozialprodukts Deutschlands, des Bruttoinlandsprodukts heißt es ja heute, Deutschlands, bedeuten, dass die Hälfte, gut zuhören, die Hälfte des Bundeshaushalts jedes Jahr, der liegt bei ungefähr 450 Milliarden Euro, also die Hälfte sind 225 Milliarden Euro, diese Hälfte muss ausgegeben werden für Rüstung und NATO. Das geht gar nicht. Also, in Deutschland gibt es eine Staatsquote. Staatsquote heißt, alles, was ein Bürger an Steuern zahlt, also von der Einkommensteuer, Lohnsteuer, Mehrwertsteuer, Sektsteuer, Eigentumssteuer, was auch immer, alles zusammengenommen, zahlt ein Deutscher zwischen 50% und 55% dessen, was er verdient, dessen, was er an Einkünften hat, als Steuern. Das ist die Staatsquote. Wenn wir jetzt davon ausgehen, dass diese 5% vom Bruttoinlandsprodukt für die NATO-Interessen ausgegeben werden müssen, also die Hälfte des Bundeshaushalts, dann wird diese Staatsquote für jeden Bürger automatisch von 52% auf 70 oder 75 oder gar 80% steigen, weil es gar nicht anders möglich ist. Wo soll das Geld denn herkommen? Und dann werden diese Themen, die wir auch schon besprochen haben, zum Beispiel Lastenausgleich, Klammer auf, Zwangshypothek für Häuslebesitzer, Klammer zu. All diese Themen werden plötzlich aktuell. Und ich kann nicht verstehen, dass es in Europa nicht mal beim Thema Geld irgendein Bestreben der Bürger gibt, diesen Wahnsinn zu kippen. 5% vom BIP, die Hälfte des Haushalts ist Wahnsinn, glatter Wahnsinn.
0: Ich finde, du siehst das zu schwarz. Man kann doch noch weitere Sondervermögen aufnehmen.
1: Ja, genau. Das NATO-Sondervermögen, das ist überhaupt ein schöner Begriff für diesen Beschluss. Ich bin gespannt, wie das endet, wirklich. Wenn wir davon ausgehen, dass Energie immer teurer wird, wenn jetzt der Iran doch noch die Straße von Hormuz noch mehr schließen sollte, als er sie jetzt schon geschlossen hat, weil teilweise ist das bereits der Fall, dann werden wir 3 Euro pro Liter Sprit erleben, von Heizöl, von Pellets und allem anderen rede ich erst gar nicht. Und wenn wir dann noch die Hälfte unseres Staatshaushalts für Rüstung ausgeben, dann gute Nacht wird.
0: Aber jetzt sag mir doch mal, um nochmal darauf zurückzukommen, was sind denn jetzt die ganz praktischen Folgen dieser Entscheidung von Spanien, letztendlich sich nicht an dieser 5%-Marke als Ziel zu beteiligen? Tritt Spanien aus der NATO aus oder werden die rausgeworfen?
1: Ich fände beides sehr erfreulich. Erstens fände ich sehr erfreulich, wenn Spanien jetzt sofort aus der NATO austreten würde. Das empfehle ich auch jedem anderen Land. Und ich wäre genauso gut damit einverstanden, wenn man Spanien jetzt auf der Stelle aus der NATO wirft. Hauptsache raus aus diesem Angriffsbündnis, das ist es nämlich, dass nach dem Zusammenbruch der Sowjetunion längst hätte aufgelöst werden müssen. Die NATO musste längst weg. Und ich hoffe, dass in Spanien die Entwicklung, die wir gerade haben, die NATO so kritisch zu sehen, dieselbe Entwicklung hatten wir übrigens, bevor wir der NATO beigetreten sind. Da gab es ganz viele Leute, die protestiert haben, zu Hunderttausenden auf der Straße. Ist also diese Tendenz gegen die NATO erstens bestehen bleibt und zweitens hoffentlich zunimmt, denn diese ganzen Globalistenorganisationen wie NATO oder WHO oder IWF, wir müssen da raus, Leute, wir müssen da raus, dringend. Und aus der NATO als allererstes.
0: Aber ich muss dich da mal ganz milde kritisieren, du hast offensichtlich nicht zugehört. Wir reden hier von einem letalen Verteidigungsbündnis, einer letalen Verteidigungsallianz. Also jetzt mal Butter bei die Fische und ganz praktisch, was wird denn passieren? Ich meine, wenn Spanien sich so hält und auch bei ihrer oder bei seiner Meinung bleibt, sich nicht daran zu beteiligen, an diesem 5%-Ziel. Was folgt denn daraus?
1: Es ist mir ehrlich gesagt egal. Die spanische Regierung hat gerade ein freundlich formuliertes Leck mich am Arsch in Den Haag hinterlassen. Und was daraus folgt, bitte, wie du möchtest. Ich meine, hoffentlich werfen sie uns raus, hoffentlich steigen wir selbst aus. Ich weiß es nicht. Die NATO hat diese Ausnahme zugelassen, weil ihr nichts anderes übrig blieb. Ich kann dir also versichern, dass es in Den Haag ungeheure Kämpfe gegeben hat, damit diese spanische Ausnahme fällt. Sie ist nicht gefallen. Ich bin sehr, sehr, sehr zufrieden mit diesem Ergebnis.
0: Nochmal ganz klar, deine Prognose, wird auf kurz oder lang Spanien fallen, also fallen im Sinne von sich doch an diesen 5% zu beteiligen, denn der Kompromiss, der da geschmiedet worden ist, der besagt ja erstmal nur, dass man das Ganze jetzt nicht so richtig entscheidet und dass man dann in so und so vielen Jahren, ich glaube 3 Jahre waren es, nochmal eine Bestandsaufnahme machen wird, wie viel Geld denn jetzt da sozusagen ausgegeben werden soll, wo denn die Staaten so stehen und alles sowas. Also dann doch relativ verwaschen auch. Wird Spanien irgendwann sagen, wir zahlen das dann doch oder wir beteiligen uns doch daran?
1: Das ist ganz einfach zu beantworten. In Deutschland entscheiden Tante Elli und Onkel Willi. nämlich der Souverän.
0: Ist das so? Ist das so?
1: Ja, ja, so ist das festgeschrieben. Der Souverän sind Tante Elli und Onkel Willi.
0: Ja, so ist das festgeschrieben.
1: Und die müssen sich entscheiden, ob sie entscheiden wollen. So einfach ist die Geschichte. Wenn sie nicht entscheiden, dann entscheiden andere. In Spanien ist es genauso. Da entscheidet Herr Rodriguez und Frau González. Und wenn die nicht entscheiden wollen, dann entscheiden andere. Das heißt, diese Regierung, jetzt sehr angeschossen durch die Korruptionsaffäre und sehr angeschossen in Brüssel und jetzt auch sehr angeschossen in der NATO, ich weiß nicht, wie lange sie sich halten kann. Bis 2027 geht die Legislaturperiode. Ich zweifle sehr, dass sie zu Ende bringen werden. Und danach haben wieder die Frau González und Herr Rodriguez das Wort und dann können sie einen Zettel ausfüllen. Die Menschen hier nennen das Demokratie, warum, weiß ich nicht. Und wenn sie dann die jetzige Opposition, nämlich CDU und AfD, wählen, was ich mir gut vorstellen kann, nach der Korruptionsaffäre, die wir jetzt gerade haben, dann werden die 5% sofort abnicken.
0: Das ist doch schön, dann habt ihr endlich auch ein Sondervermögen. Herzlichen Glückwunsch.
1: Ja, die werden die 5% sowieso abnicken. Wenn die Bevölkerung sie nicht wählt, dann kann es sein, dass wir die 5% noch weiterhin nicht haben. Das liegt alles an Tante Elli und Onkel Willi, so ist das.
0: 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Wenn wir schon mal bei Spanien sind, lieber Ricardo, lass uns doch eben nochmal über Spanien reden oder vielleicht als Beispiel nehmen. In unserer letzten Sendung, da sind die Olivenbäume, die Tomaten und auch die Erdbeeren bei mir in Erinnerung geblieben und daran möchte ich nochmal anknüpfen. Du hast ja gesagt, die Flüchtlinge bei euch, die wären, also ohne die Flüchtlinge wären diese landwirtschaftlichen Bereiche bei euch nach gerade tot. Die Flüchtlinge würden euch den Arsch retten, Zitat, auch in der Gastro, in den Krankenhäusern, im Tourismus und so weiter. Egal, ob schwarz oder legal beschäftigt. Meine Frage oder meine Überlegung zielt, keine Angst, nicht in Richtung Migration, sondern eher in Richtung Zukunft. Wenn wir mal davon ausgehen, ohne in die Tiefe zu gehen, dass die technische Weiterentwicklung, meinetwegen auch die KI dafür sorgen werden, dass viele, viele Jobs in Zukunft, also durchaus noch in unserem Erlebenszeitraum, auf jeden Fall aber in dem unserer Kinder, dass die da wegfallen werden, die Jobs, also auch durchaus bisher sinnvolle Jobs, von der Sekretärin über den Dolmetscher bis hin zum Versicherungsmathematiker beispielsweise, dann werden ja viele Busfahrer, das wird erst nach unserem Erlebenszeitraum stattfinden, denke ich.
1: Nein.
0: Also in Deutschland schon bei unserer Infrastruktur. Auf jeden Fall werden viele Menschen arbeitslos, denke ich, da stimmen wir überein.
1: Lokführer vor allen Dingen.
0: Ja, aber auch nicht in Deutschland, nicht mehr in unserem Erlebenszeitraum. Vergiss es. Aber anyway, wenn wir hoffentlich auch ein Rückfahren dieses ganzen Gender-Gagas erleben werden und wenn viele, viele Bullshit-Jobs in den NGOs beispielsweise oder auch an den Gender-Lehrstühlen der Unis wegfallen, dann haben wir doch insgesamt rein theoretisch genug Menschen, um bei eurem Beispiel zu bleiben, die sich dann eben auf den Tomatenfeldern, in den Olivenhainen, in der Gastro, im Tourismus und so weiter, sagen wir mal, engagieren können. In Deutschland wird es, wie gesagt, sicher nichts, aber hier gibt es ja Bürgergeld für alle und jeden. Ich weiß nur nicht, wie es bei euch aussieht mit Sozialhilfe, um es mal auf diesen Nenner zu bringen. Meinst du nicht, dass sich viel mehr Menschen auch mit viel mehr Freude und Begeisterung der Beschneidung deiner Weinreben widmen werden, wenn sie ansonsten keine oder sagen wir mal weniger Leistungen vom Staat kriegen?
1: Es ist ein etwas komplexes Thema, das du da gerade aufmachst. Und ich glaube, das muss man gar nicht auf Spanien begrenzen, obwohl das ein recht gutes Beispiel ist. Was passiert denn? Eins ist doch mal klar. Durch KI werden ganz, ganz, ganz viele Jobs wegfallen, die du gerade ganz gut umrissen hast. Und der Godfather of künstliche Intelligenz in den USA, als er gerade gefragt wurde, ganz pauschal in Bezug auf KI, welchen Rat würden Sie denn den Menschen geben? Seine einzige Antwort war: Lernen Sie Schlosser oder Schreiner. Was wird also passieren? Wir werden in all diesen Jobs, die du gerade genannt hast, und vielen, vielen anderen, Millionen Menschen haben, die ihren Job verlieren. Und eine Menge davon, nicht die Mehrheit, aber eine Menge davon innerhalb der nächsten 3 Jahre. Und jetzt ist die Frage, was machen wir denn jetzt? Natürlich kommt jetzt das Argument von vielen Leuten, ja, aber durch die KI werden ja auch ganz viele Jobs geschaffen. Ja, ja, das stimmt. Es werden Jobs geschaffen durch die KI. Wir müssen jetzt auch gar nicht zahlenmäßig aufschlüsseln, wie viele wegfallen, viel mehr, und wie viele neu geschaffen werden, viel weniger. Selbst wenn es ausgeglichen wäre, dieses Verhältnis, hilft uns das gar nicht. Denn es gibt ja diesen Übergangszeitraum. Soll denn jetzt der Busfahrer, der seinen Job verliert, oder der Gehilfe meines Steuerberaters oder der Rechtsanwalt Visual Graphic Designer werden? Natürlich nicht. Und natürlich wird der Kellner nicht Altenpfleger. Das heißt, wir werden einen 20-Jahres-Zeitraum haben, in dem ganz viele Leute ihren Job verlieren und keinen finden. Jetzt sagst du, dann könnten sie doch zum Beispiel bei euch Oliven ernten. Natürlich könnten sie das. Nur müssen sie ja auch noch bezahlt werden. Und in diesem Dreckskapitalismus, in dem wir hier sind, werfen die Oliven gerade noch Geld ab, dafür ein paar Afrikaner zu bezahlen, aber mehr nicht mehr. Und diejenigen, die ihren Job als Steuerberater verlieren, werden nicht Oliven pflücken. Das heißt, in diesem Übergangszeitraum passt ungefähr gar nichts zusammen. Ich will jetzt gar kein schwarzes Bild damit zeichnen. Ich will jetzt keine negative Sicht heraufbeschwören und um Gottes Willen, wir müssen alle Angst haben. Das Gegenteil ist der Fall. Ich sage, wir müssen uns überlegen, wie wir es denn regeln können. Denn dass diese Entwicklung so passiert, ist hundertprozentig sicher. Also die Frage ist ja nur noch, wie gehen wir damit um? Und dann passiert ja Folgendes. Hier verdient irgendjemand 1500 Euro in seinem Job und jetzt ist er durch KI arbeitslos. Es geht einerseits darum, dass er kein Einkommen mehr hat. Natürlich. Der ist dann plötzlich arm. Das hat die Politik noch nie interessiert. Arme diskutiert man immer weg, bezeichnet sie als faul oder als Loser und dann hat sich der Fall. Aber, und das ist das Wichtige, er ist ja auch kein Konsument mehr. Und da wird es wieder interessant. Denn wir brauchen ja Konsumenten, um unsere Wirtschaft zu stabilisieren. Was bleibt uns also übrig? Nichts anderes, und natürlich wird das so kommen, ganz klar, als jedem ein lebensfähiges Grundeinkommen zur Verfügung zu stellen, ich sage mal 1500 Euro in dem Stil, und zu akzeptieren, dass wir unsere Wertstellung ein bisschen ändern müssen. Bis jetzt ist ja nur ein Mensch, der arbeitet. In Deutschland ist ja nur ein Mensch, der hart arbeitet. Ist in jedem Satz so. Vielleicht müssen wir uns damit abfinden, dass jemand auch ein Mensch ist, wenn er gar nicht arbeitet. Wenn er einfach 1500 Euro konsumiert, ausgibt, jeden Monat. Meine Befürchtung ist ja nur, weil das, was ich da jetzt entwickelt habe, was ich jetzt gesagt habe, damit kann ich leben. Das ist eine Entwicklung einer Gesellschaft, die KI offensichtlich nicht begrenzen, nicht steuern, nicht regulieren will, so wird es kommen. Womit ich nicht umgehen könnte, und auch das befürchte ich leider, dass es kommt, ist, es wird kein bedingungsloses Grundeinkommen werden, sondern es wird ein bedingungsvolles Grundeinkommen werden. Man wird es digital auf dein Konto, auf dein Handy, wie auch immer, überweisen. Und nur dann, wenn du nicht gerade Schwachkopf zu Herrn Habeck gesagt hast, sonst dreht man dir den digitalen Hahn zu und das ist eine der Bedingungen, an die das geknüpft sein wird. Das ist das, was mir wirklich Sorge macht.
0: Ich möchte nochmal einen Schritt zurückgehen, denn die Frage ist ja, was würde denn passieren, wenn man tatsächlich sagt, kein bedingungsloses Grundeinkommen, dafür aber mach doch einen anderen Job. Geh doch Weinreben zurückschneiden. Du hast das ja beschrieben als eine sehr schwierige oder zumindest körperlich schwierige Tätigkeit. Geh doch Oliven pflücken bei euch in Spanien, geh Tomaten oder was auch immer ernten. Wir haben hier gerade eine Diskussion übrigens über 15 Euro Mindestlohn pro Stunde, wo der ehemalige Vorsitzende des Bauernverbandes, Herr Ruckwied, schon mal gesagt hat, machen wir nicht mit, für die Saisonkräfte beispielsweise maximal 80%. Meinst du nicht, dass, um die Frage nochmal zu wiederholen von vorhin, dass sich, wie gesagt, viel mehr Menschen mit viel mehr Freude der Beschneidung von Weinreben widmen würden, wenn denn die Leistungen, die da vom Staat kommen, die ja auch nicht mehr großartig gesät sind letztendlich, es sei denn, man nimmt ein neues Sondervermögen auf, dass man die zurückführt, dass man die zurückschneidet. Natürlich wird dann nicht jeder seinen Traumjob haben. Das ist vollkommen klar, hat aber jetzt schon nicht jeder seinen Traumjob.
1: Also ich meine, ja, das ist richtig. Es ist richtig, nur nochmal. Erstens, jemand sagt, ich möchte keine Oliven pflücken und auch keine Erdbeeren und auch keinen Spargel stechen. Willst du ihn zwingen? Ist nicht so mein Ding. Ich bin nicht so der, der dafür plädiert, dass Menschen zu irgendetwas gezwungen werden. Wir werden nicht genug Arbeitsplätze haben, die genug Lohneinkommen abwerfen, um Menschen zu ernähren. Und die Olivenpflückerei und so weiter, habe ich gerade schon mal gesagt, die geht überhaupt nur noch, weil wir Afrikanern irgendwelche Sklavenlöhne bezahlen. Das wird kein Europäer machen wollen.
0: Naja, mit Sicherheit, klar, natürlich wird das niemand machen wollen.
1: Willst du sie zwingen?
0: Vor Jahrzehnten, 80er, 90er, da waren halt Arbeitsplätze Mangelware. Das heißt, da weiß nicht, ob du das als unter Zwang verbuchen willst, aber wenn du damit meinst, dass jeder nur den Job machen soll, den er unbedingt machen will, dann haben wir natürlich ein Problem.
1: Ich stelle mal eine wirklich ketzerische Frage in den Raum. Wenn ein Staat so viel Geld drucken kann, wie er will, und das ja auch tut, siehe USA, warum zahlt dann überhaupt jemand Steuern? Das ist doch eine berechtigte Frage, oder nicht?
0: Ich würde dann die Gegenfrage stellen. Warum soll man es denn mit aller Macht in diese Richtung laufen lassen? Warum sagt man denn nicht einfach, es gibt halt mehr Jobs als offensichtlich Leute, die diese Jobs machen wollen? Und das, was ja

0: zu finanzieren, weil das das Einfachste war. Im Grunde genommen ist es hirnrissig, komplett hirnrissig, Steuern auf Arbeit zu erheben. Das ist einfach falsch. Das war immer schon falsch. Ich hätte ja eine Idee, wie wir wirklich dieses System umgestalten. Darüber müssten wir einmal ein bisschen ausführlich reden. Ich reiße es nur mal an. Wir erheben ausschließlich Steuern auf Umsatz, nicht auf Gewinn. Und sagen zum Beispiel, jemand, der für eine Umsatzmillion 5 Mitarbeiter beschäftigt, muss so und so viel zahlen. Wer für eine Umsatzmillion im Inland 6 Mitarbeiter beschäftigt, zahlt 50% weniger. Wer 7 Mitarbeiter pro Million beschäftigt, zahlt noch 30% weniger. Und wer 8 Mitarbeiter pro Umsatzmillion beschäftigt, zahlt gar nichts mehr. Jeder Mitarbeiter bekommt 2000 Euro. Mindestens. Netto. Von diesen 2000 Euro zahlt er ausschließlich 10% in seine Renten- und Krankenversicherung. Dann haben wir ein Modell, in dem Firmen sich Mitarbeiter suchen werden, ob sie sie brauchen oder nicht. Sogar Mitarbeiter, die gar nicht da sind. Einfach um auf diese 8 Mitarbeiter pro Million zu kommen. Denn nur wenn sie 8 Mitarbeiter pro Million haben, und die Zahlen sind beliebig, du kannst auch 5, 6, 7 sagen, egal, nur dann können sie ihr Produkt konkurrenzfähig im Inland verkaufen. Weil sie nämlich dann keine Steuern mehr zahlen müssen. Dieses Modell ist nicht von mir, von einem Autor, der heißt Jörg Gastmann, und ich vertrete das seit über 20 Jahren, nein, seit fast 20 Jahren. Und es ist in jedem Detail ausgefeilt. Die Leute, die bisher bereit waren, mir zuzuhören und dieses Modell entwickeln zu lassen, niemand von denen hat vermocht, es so weit anzugreifen, dass es zu Fall bringen konnte. Niemand. Das halte ich für eine wirklich gute, ausgezeichnete Idee, um die gesamte Gesellschaft wirtschaftlich umzustrukturieren. Ansonsten wird es vermutlich beim bedingungsvollen digitalen Grundeinkommen.
1: Ich denke, wir werden das heute nicht mehr klären können, Ricardo, aber danke trotzdem für die inspirierende Diskussion darüber. Vielleicht nehmen wir das in einer der nächsten Folgen nochmal auf, denn ich denke, dieses Thema wird tatsächlich auch noch lange auf der Tagesordnung bleiben, letztendlich in allen Gesellschaftssystemen, die wir auf dieser Welt momentan so haben.
0: Ja, vor allen Dingen, Christian, es ist ja eilig, verdammt nochmal. Die KI schreitet fort mit Riesenschritten. Wir regulieren nicht, wir entwickeln keine Gesetze, wir machen einfach weiter vor uns hin und der Verlust von Millionen Arbeitsplätzen steht direkt vor unserer Tür und löst damit den Russen ab, der seit Jahrzehnten vor der Tür steht.
1: Ricardo, herzlichen Dank für dieses wunderschöne Schlusswort. Herzlichen Dank für unser Gespräch heute Abend. Ich wünsche dir noch viel Wetter auf den Kanarischen Inseln.
0: Ich wünsche mir jetzt noch ein schönes Glas. Njoch, muchas gracias, amigo, y hasta la próxima.
1: Hasta la próxima, adiós und hasta luego.
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5: 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In der vergangenen Woche warnte der griechische Migrationsminister Thanos Plevris davor, dass zurzeit 550.000 Migranten in Libyen darauf warteten, nach Europa überzusetzen. Das gute Wetter spielt eine Rolle, das die Reise von Libyen nach Kreta erleichtern kann. Die Insel ist knapp 300 Kilometer von Libyen entfernt und das Ziel vieler Migranten, die übers Mittelmeer nach Europa wollen. Hinzu kommt, dass sich die Situation im Nahen Osten, aber auch in Afrika verschärft.

0: geschärft hat. Polnische Behörden machen Russland und Belarus für gezielten Druck an der EU-Außengrenze verantwortlich. Für Warschau ist das längst kein klassisches Migrationsproblem mehr, sondern Teil eines Kriegs gegen den Westen. Demnach würden Migranten aus dem Nahen Osten, Afrika und Asien nach Belarus gebracht und gezielt Richtung polnische Grenze gelenkt. Ziel sei es, Europa unter Druck zu setzen und interne Spannungen zu verstärken. Die Regierung spricht von hybrider Kriegsführung. Neben Migration zählen auch Cyberangriffe, Drohnenvorfälle und Sabotage zu den eingesetzten Mitteln. Friedensaktivisten meinen dazu: Für alle denken sich die Kriegstreiber etwas aus. Für die Rechten sind die Russen jetzt an den Flüchtlingen schuld und für die tagesschaugläubigen Rentner denken sich die zwangsfinanzierten Staatsfunker jeden Tag was Neues aus, um die Angst vor dem Russen aufrechtzuhalten. Dass die russische Bevölkerung, ebenfalls wie die noch nicht gehirngewaschenen Europäer, gar keine Lust auf Krieg hat, ist scheinbar noch niemand in den Sinn gekommen. Beim Unite the Kingdom-Protest in London, einer Großdemonstration gegen die Islamisierung von UK, erklärte der britische Aktivist und Organisator Tommy Robinson, er würde im Falle eines Wahlsiegs in UK den Islam stoppen, ausländische Finanzierung beenden und Migranten durch das Militär zurückführen. Zudem spricht er offen von Remigration und fordert, dass viele Muslime das Land verlassen sollten. Seine Aussagen lösten massive Reaktionen aus, insbesondere bei linken Gruppen und islamischen Organisationen. Während Kritiker scharf protestieren, trifft Robinson mit seiner Rhetorik bei einem großen Teil der Engländer offenbar einen Nerv, denn die Proteste gegen den Islam werden immer stärker. Die AfD erreicht mit 29% einen neuen Höchstwert, während CDU, CSU auf 22% und die SPD bei 12% verharren. Politikwissenschaftler sehen darin ein klares Signal wachsender Unzufriedenheit mit der Bundesregierung. Fehlende Geschlossenheit, gescheiterte Projekte und eine mangelnde Vision würden das Vertrauen weiter untergraben und der AfD zusätzlichen Rückenwind geben, heißt es von den Experten. Bürger auf X fragen sich derweil, warum man Experte oder Politikwissenschaftler sein muss, um das zu verstehen. 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
4: 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August 2025 und ihr hört Nacktes Niveau, den Mallorca-Podcast für alle Ballermann-Skeptiker. 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Und ich komme damit endlich zu unserer heutigen Exilantenrunde. Von den Kanarischen Inseln endlich wieder im Haus ist Journalist Henning Rosenbusch und aus ihren österreichischen Alpen die Bierkönigin jeder Schinkenstraße, Journalistin, Moderatorin Milena Preradovic. Ich grüße euch, ihr beiden.
5: Ich bin eher die Weinkönigin.
4: Das war mir klar, aber es gibt hier keinen Weinkönig. Ja, Ola in die Runde. Und eine Urlaubsfrage passend zur Saison, weil ihr habt es ja gewiss gelesen. Es ist ja so, die Bild-Zeitung hat ja all die noch verbliebenen Untertanen informiert, dass die Sprengung der Nord Stream Pipeline damals auf Geheiß der Amerikaner von Volodymyr Zelensky eigentlich abgesagt wurde durch den ukrainischen Geheimdienst. Denn in einer angeblichen Alkoholgelage, in einem kleinen Fest, hätten wohl einige Geheimdienstoffiziere einen entsprechenden Plan ausgeheckt und dann aber trotz des Vetos von Zelensky und Joe Biden dann auf eigene Faust umgesetzt. Ja, zwinker, zwinker. Das erklärt uns die Bild-Zeitung nochmal anlässlich der Verhaftung nun des angeblich verantwortlichen Drahtziehers. Der ukrainische Staatsangehörige Serhii K. wurde nämlich in Italien festgenommen, vermeldet die Bundesanwaltschaft. Ich glaube, in der Gegend Rimini soll das der Fall gewesen sein. Und nun wartet er wohl auf seine Auslieferung nach Deutschland, damit endlich der Verantwortliche für die Sprengung vor Gericht kann. Das haben wir schon vielfach besprochen. Aber was mir dabei auffiel, und das ist die Preisfrage an euch beide, das ist nicht das erste Mal, dass in Italien ein mutmaßlich vollkommen allein Verantwortlicher für einen Terrorakt festgenommen wurde in letzter Zeit. Könnt ihr euch erinnern, wer ebenfalls angeblich auf der Flucht in Italien gestellt wurde?
5: Breitscheidplatz, Attentäter.
4: Ach, und Henning?
6: Gestellt ist gut, dann haben sie nämlich gleich erschossen, damit er keine Aussage mehr macht.
4: Ja, es sind zwei Informierte.
6: Ich warte noch drauf, dass bei diesem Fall hier vielleicht was in der Zelle passiert oder so.
4: War mir ja klar, wenn ich euch frage, ihr wisst es. Tatsächlich, Anis Amri, der ist 2016, nach diesem Attentat auf dem Weihnachtsmarkt, das ausschließlich ihm in die Schuhe geschoben wurde, in Italien direkt erschossen wurde, nahe Mailand. Ja? Das zweite Mal, Melina. Entschuldigung, das wollte ich nur noch ergänzen.
5: Nee, musstest du. Ich habe so eine lustige Meldung, die passt dazu irgendwie gefunden. Deutsche Gasspeicher vor Beginn der Heizsaison deutlich leerer als in den Vorjahren. Nur zu 65% gefüllt. Und jetzt kommt's. Die Grünen warnen vor Konsequenzen. Ja, das war der kleine Gag, den ich noch zu dem Thema hatte.
4: Das hat ja alles immer mit gar nichts zu tun. Wir erinnern uns in unserer liberalen Demokratie, da hat nichts mit irgendwas zu tun. Und erst recht nicht die deutsche Gassituation mit der gesprengten Pipeline, die natürlich auf Befehl Bidens nicht gesprengt wurde, obwohl der, während Scholz neben ihm stand, zwinkernd und lächelnd sagte, dass sie sich um die Pipeline gekümmert hätten. Das Wichtige ist, dass wir einfach kritiklos akzeptieren, was der Springer-Konzern uns erklärt dazu. Denn so ist das halt im besten Deutschland aller Zeiten. Aber ich finde es halt komisch, wie viele dann in Italien dann auffallen. Also es scheint ja für alle lancierten Geschichten dieser Art, scheint ja Italien das gemeinsame Endding zu sein. Ich sehe mich schon auch in Italien erschossen werden. Irgendwie, das wäre, ich glaube, dann muss ich lachen, wenn ich dann auf einem italienischen Parkplatz stehe und im Auftrag der Bundesanwaltschaft dort mal ermordet werde oder irgendein anderer von uns. Ja, also irgendwie scheint Italien der Ort zu sein, wo das passiert in diesen Geschichten.
5: Mein Gott, gleich schon die nächste Verschwörungstheorie. Oh, zwei Terroristen in Italien gestellt. Was ist mit Italien los?
4: Nein, es ist ja, mein Gott, das ist ja nicht gleich ganz Italien, aber es ist halt ein lustiger Zufall, ne?
6: Henning, ja, und was auch irgendwo lustig ist, dieser Typ, der soll irgendwie so gar nicht sich geschützt haben. Ja, der ist irgendwie frei da in Rimini rumgelaufen und also das war ja schon länger bekannt, diese Verschwörungstheorie unserer Behörden, dass da irgendwer sich eine Yacht gemietet hat und dann
4: den Pass auch
6: 70, 80 Meter in die tieftrübe Ostsee abgetaucht ist und dort Tonnen Sprengstoff angebracht hat. Also Tonnen waren es jetzt nicht, aber doch ein paar Kilo. Also der war da fröhlich und hat seinen
5: Leben gefeiert. Der war im Urlaub.
6: Gefeiert und ja,
4: er soll gerade seinen Sohn,
6: hat er nicht gehabt.
4: Er soll gerade seinen Sohn in die Uni begleitet haben, sagte man. Und hat sich dort mit einem ukrainischen Pass wohl auch eingecheckt und wollte wohl irgendwelche in deinem Hotel und wollte irgendwelche Flüge, wo er den wohl her hatte, weil ich meine, ich hatte den Pass ja verloren auf dieser Yacht. Also wahrscheinlich hat er zwischenzeitlich einfach einen neuen bekommen von ukrainischen. Es ist alles so schlecht. Ist alles so wahnsinnig schlecht durchgezogen, dass man nur noch lachen kann. Aber ja, was soll's. Das ist leider, was den Rest der Meldung angeht, nicht unbedingt der Fall. Wobei dann doch ein bisschen, denn Uschi von der Lügen schafft es selbst, dem Gemetzel in der Ukraine etwas Lustiges abzugewinnen. Respektive, wenn sie denn dann rausfliegt, oder wir wissen es nicht ganz, ist Uschi an den Katzentisch geschickt worden oder nicht. Jedenfalls war von der Lügen mit den anderen Darstellern der WEF-Brüssel-Truppe nun zum Vorsprechen bei Donald Trump im Oval. Oval Office und dürfte sich dort vermutlich anhören, was Trump zuvor mit Putin in Alaska besprochen hat. Und Bundestagsvizepräsident Omid Sharia Nuripur, der bekanntermaßen den Teil der Scharia gerne Deutschland einführen möchte, der mit dem Grundgesetz kompatibel sei, der sagte nun, bei einem Auftritt im Frühstücksfernsehen, dafür ist er noch gut genug offensichtlich, weil frühstücken kann Omid ja. Jedenfalls sagte er, dass Ursula von der Leyen beim Treffen mit Trump und Zelensky zeitweise den Raum verlassen musste, weil die Amerikaner, Zitat, nur mit Leaders sprechen wollten. Er hat das ja kurze Zeit darauf wieder revidiert, Milena, und meinte, nein, so sei es dann doch irgendwie gar nicht gewesen. Also komisch, obwohl er vorher offensichtlich mit Uschi telefonierte und es so gewesen sei. Ja, Uschi rein, Uschi raus, sie saßen da und hörten sich dann an, was Trump zu vermelden hatte. Und so richtig klar ist dann aber nicht, was jetzt bei rausgekommen ist. Klar ist nur, es gibt erstmal keinen Waffenstillstand, aber es soll Friedensverhandlungen folgen.
5: Ja, die Russen haben keinerlei Interesse an einem Waffenstillstand. Sie haben vielleicht Interesse an einem langfristigen Frieden, aber die machen ja gerade, sagen wir mal, sie haben einen Lauf im Donbass, ja, also rein militärisch gesehen, also und möchten jetzt nicht die Kämpfe stoppen, ne? Aber sie möchten schon weiter reden. Und das tun sie jetzt mit Trump. Und wenn man mal überlegt, dass diese Art von Diplomatie gerade mit Moskau Deutschland mal so richtig wichtig gemacht hat in der NATO, ja, weil niemand hatte damals, das war unter Schmidt so bis hin zu Merkel, niemand hatte so gute Drähte nach Moskau wie die Deutschen. Da wurde auf verschiedenen Ebenen immer gesprochen. Ja, die haben sich einmal die Woche unter Schmidt sind deutsche Politiker nach Moskau geflogen. Das hat mir der Todenhöfer erzählt und haben sich dort unterhalten. Ja. Und was geben wir inzwischen für eine Figur ab? Nichts zu melden. Ja, kein einziger konstruktiver Vorschlag. Überhaupt keine Verbindungen mehr nach Russland. Und du hattest uns ja den Link zu Markus Söder. Sehr lustigem Tweet geschickt. Ich glaube, das muss Satire gewesen sein. Ich glaube, der Magus, der lacht heute noch.
4: Humor hat er nicht. Humor hat er wirklich nicht. Bin ich nicht sicher. Ja, der hat zwar keine Peinlichkeitsgrenze, aber also wirklich, den muss man eigentlich einfach verlesen, oder soll ich mal? Bezogen auf den Auftritt von Fritz BlackRock in den USA und wir erinnern uns an die Bilder, er sitzt da und stammelt etwas von Waffenstillstand, den es braucht. Giorgia Meloni rollt die Augen und echt die ganze Welt schüttelt den Kopf. Also nie war Deutschland so irrelevant wie unter Fritz und so peinlich. Aber Södolf textet dazu auf X, ironiefrei, folgendes. Friedrich Merz ist der neue Leader in Europa. Es ist beeindruckend, wie er die Europäer organisiert hat und mit dem US-Präsidenten beim Ukraine-Krieg neue Bewegung in Richtung Frieden gebracht hat. Hörst du wohl auf zu lachen? Weiter, Söder. Das haben weder die alte Bundesregierung noch die EU-Kommission noch das Europäische Parlament geschafft. Endlich wird Deutschland international wieder respektiert und übernimmt eine Führungsrolle in Europa. Das liegt an Friedrich Merz. Respekt. So, und wer jetzt lacht, geht direkt in Schweinfurt ins Gefängnis.
5: Genau, ich habe Henning gehört, der hat gelacht. Ist ja eh deine Heimat da unten.
6: Gequältes Lachen war das wieder. Ja, genau. In Bayern ist sowieso schwierig, wenn man da erstmal eingeknastet ist. Da braucht es keinen Grund dafür. Die können dich da irgendwie ein halbes Jahr mittlerweile einfach so wegspannen und dann nach einem halben Jahr wieder verlängern, unbefristet. Also
5: der demokratische
6: Rechtsstaat auf jeden Fall.
4: Also der Kontrast könnte nicht größer sein zwischen der Peinlichkeit, die Fritz Merz abgibt und der Irrelevanz und dem, was dann da tatsächlich passiert. Ein Analyst von The Cradle schreibt über das Treffen Putins und Trump in Alaska, dass es eben nicht nur um die Ukraine ging. Russland ist mit diesem Treffen von den USA de facto als gleichwertige Macht anerkannt worden. Das ist sicherlich nur die Wahrnehmung dieses Journalisten. Jedenfalls hat Wladimir Putin dort nach ihm nicht nur die Russische Föderation, sondern die BRICS-Staaten letztlich als Ganzes betreten und damit sei auch deutlich, dass die EU, Zitat, auf dem Müllhaufen der geopolitischen Irrelevanz angekommen sei. Ja, kann man so sehen, Henning. Ich würde dem tendenziell zustimmen, aber Tatsache ist, es wurde in Alaska über die Köpfe der Europäer hinweg mal wieder über Europa entschieden, so wie das in den letzten Jahrzehnten immer wieder der Fall war. Wir sitzen nicht am Tisch, wenn Europa neu aufgeteilt wird.
6: Also was ja in den letzten Jahrzehnten immer der Fall war, man hat ja versucht, man hat es zumindest oftmals geschafft, es glaubwürdig darzustellen, dass eben Deutschland nicht am Katzen oder Europa nicht am Katzentisch sitzt, sondern immer alles gemeinsam, Werte Westen, regelbasierte Ordnung, alles wird gemeinsam entschieden und Diese Kulisse, die ist jetzt seit Trump so ein bisschen, ist die am Bröckeln, ja, weil der da offensichtlich ja nicht mehr mitmacht. Und auch diese Geschichte mit der Frau von der Leyen, die würde auch zu dem passen, was er vor der Wahl gesagt hat oder kurz nach der Wahl mal in Bezug auf Europa, dass er diese EU nicht so akzeptiert und die Frau von der Leyen schon gar nicht. Und er hat ja auch am Anfang irgendwie sogar geblockt, überhaupt mit ihr zu reden. Ja, sie hat versucht, Kontakt aufzunehmen, nachdem er dann intronisiert war. Und er hat sie einfach komplett ignoriert. Und dann ja noch ihre blöde, diese Geschichte mit den entführten Kindern aus Russland, als sie die dann noch angebracht hat in dieser Runde. Ja, das war ihr Beitrag zur Diskussion. Da hat er sie ja richtig schön abgekanzelt und wie Teflon abprallen lassen, hat einfach gesagt, ja, das ist interessant, aber es ist nicht unser Thema hier, wir besprechen andere Themen. Und ja, es ist bei allem, was ich im Moment der USA auch zu kritisieren habe, aber dass sie uns mal so richtig schön vorführen, wie machtlos und wie degradiert unsere Politik mittlerweile ist und abhängig von anderen und eigentlich gar nichts selbst entscheiden kann, was diesen Ukraine-Konflikt betrifft, auch wenn es unsere Medien immer wieder betonen, dass, ja, was weiß ich, dann Deutschland halt oder Europa halt alleine die Ukraine unterstützen können müsste. Das ist alles nicht von dieser Welt, ja. Wenn die Amis aussteigen, auch geldtechnisch, ja, wenn die jetzt sagen, wir bezahlen nichts mehr, dann wird es nicht funktionieren, weil die Ukraine braucht nicht nur Waffen, die braucht auch Geld, um die laufenden Kosten im Staat decken zu können, ja. Und ja, also das ist ein schwarzes Loch und ich bin gespannt, was da am Ende bei rauskommt mit dem Herrn Trump. Also es ist eigentlich noch nichts entschieden. Du hast jetzt gesagt, es wurde über die Köpfe hinweg entschieden. Das würde ich jetzt nicht so sagen. Es sei denn, es war jetzt im Hintergrund was, dass da wirklich schon was entschieden wurde, was dann den Europäern nicht gesagt wurde oder was nicht öffentlich verkündet wurde. Aber so die offizielle ist ja, wir reden jetzt mit den Europäern und stimmen uns ab. Also das hat man ihm wohl abgerungen.
5: Ja, aber wichtig ist ganz allein, dass Russland und die USA miteinander reden. Ja? Ja. Und die Deutschen, also die Europäer, aber gerade auch die Deutschen merken natürlich, wie unwichtig sie sind. Aber sie wehren sich ja nach Kräften und torpedieren ja wirklich alles, was da in den USA gemacht wird. Ja? Also diese ganzen, man darf doch nicht mit einem Kriegsverbrecher reden, so ein Unsinn, ja. Also die Geschichte ist voll davon, dass man mit jedem reden muss, wenn man irgendeine Lösung finden kann. Hm. Dieser empörten Chor der heimatlosen Transatlantiker, der kreischt ja ununterbrochen das Lied, Putin meint es nicht ernst mit Verhandlungen, sonst würde er nicht weiter schießen. Hm. Ja, das ist natürlich auch Unsinn, das ist auch völlig normal, das ist bei fast allen Kriegen so gewesen. Auf der einen Seite wird gekämpft, auf der anderen verhandelt. Und sowas dauert immer. Also ich hatte diese Woche ein Interview mit Brigadegeneral AD Erich Fahrt und der meint, glaube ich, ganz richtig, Europa solle jetzt einfach mal den Mund halten, den USA folgen. weil wir ja am meisten zu verlieren haben bei einem ausgeweiteten Krieg in Europa. Ja.
7: Und weil
5: Deutschland ist. Deutschland ist Schlachtfeld, wie immer. Ja. Ja? Also, dass ausgerechnet wir die Kriegstreiber geben, das ist so hirnrissig, ist kaum verständlich.
7: Naja gut, das Interesse des Regimes ist halt ein ganz anderes als das Interesse seiner Insassen. Aber ich meine, diese Torpedos, die schicken, das sind ja Wattetorpedos. Also die haben ja nichts, gar nichts zu melden. Ich kann nicht oft genug Tino Chrupalla zitieren in dem Zusammenhang. Der sagte in seinem Sommerinterview sehr treffend dazu, was das Ende des Ukraine-Krieges angeht oder was da kommen wird. Die Amerikaner werden die Rohstoffe bekommen, die Russen das Land und die Deutschen die Rechnung. Und genau das wird passieren. Das war aber auch von Anfang an absehbar.
5: Ja, man darf auch nicht vergessen, dass die USA ja so einen Rohstoffvertrag mit der Ukraine gemacht haben, dass wenn sie weiter mit Waffen und finanziellen Hilfen unterstützen, dann kriegen sie immer mehr Rohstoffe. Jetzt haben sie so eine 50-50-Lösung, aber je mehr die liefern, desto mehr bekommen sie. Das ist im Grunde ein Ausräubern dieses armen Landes. Also im Grunde ist das ein armes Land, das jetzt von allen Seiten ausgenutzt wird. Und Ja, so, so ist es. Und dieser Krieg war zu verhindern, denn es ging ja auch in erster Linie um diesen NATO-Beitritt, der ja jetzt vom Tisch ist eigentlich auch, weil Trump hat ihn auch vom Tisch gewischt. Das war ja die blödste Idee überhaupt. Und das war im Grunde der Kriegsgrund. Ja? Also das hätte man alles, diesen Krieg hätte man locker verhindern können. Und möglicherweise haben Putin und Trump, das haben sie ja in Alaska gesagt, recht, wenn sie sagen, unter Trump als Präsident wäre dieser Krieg womöglich nicht passiert, weil sie geredet hätten.
7: Tja, aber die Leichenfledderei wird auch Trump weiter betreiben, da kennt er nichts. Und das hat sein Vize auch nochmal ganz klar gemacht. J.D. Vance hat nämlich gleich noch erklärt, so Deutschlandfunk, Europa wird den Hauptteil jedweder in Form von Sicherheitsgarantie tragen müssen für die Ukraine, so sie denn kommt. Henning.
6: Ja, gut, dass du den jetzt noch vorgelesen hast, weil das ist genau mein Punkt. Herr Trump mag jetzt behaupten, und er sagt es ja selber auch, ja, dass dieser Trump mit ihm als Präsident, dieser Krieg mit ihm als Präsident nicht stattgefunden hätte. Das mag auch so sein. Aber wir dürfen doch bitte nicht vergessen, dass die USA mit Sicherheit bei der Eskalation dessen, was da passiert ist und ob der Präsident da jetzt Biden heißt oder Trump, ist nebensächlich aus meiner Sicht. Ja, es war die USA. Nein, so kann man sich ja dann immer rausreden. Und der Putin ist dann trotzdem schuld, weil er nicht abgewählt wurde und oder was. Also die USA hat diesen Krieg mit, ich erinnere an Victoria Nulands Aussagen und so weiter, hat diesen Krieg mit angefangen und jetzt alles an auf die Europäer zu schieben und zu sagen, ja, macht mal, hier sieht jetzt kacke aus, aber guckt mal, wie ihr jetzt da rauskommt.
7: Aber das ist ja dein Widerspruch, Henning.
5: Dass die Amerikaner diesen Krieg, sagen wir mal, in Kauf genommen haben oder provoziert haben, das steht für mich ja auch völlig außer Frage. Ja, also Putin hat im Dezember 21 wollte er ja auch noch, hat er Vorschläge unterbreitet, um diese Ukraine-Konflikt, also 22, Dezember, nee, Dezember 21, so war es, genau, vor dem Krieg, hat er Vorschläge unterbreitet, über die wollte Washington gar nicht reden. Das heißt, es war völlig klar, dass es auf diesen Konflikt und den Krieg hinsteuert. Also ich habe nie was anderes behauptet. Mhm. Aber ich kann mir schon vorstellen, dass es halt mit einem Präsidenten Trump eventuell Gesprächskanäle gegeben hätte. Darum geht's. Also ich sage ja nicht, dass es so ist, weil ich es nicht wissen kann. Ich könnte es mir vorstellen. Mhm. Aber du hast natürlich völlig recht.
6: Ich gebe dir recht, Milena. Mit Trump hätte das nicht stattgefunden, glaube ich auch. Aber er kann jetzt nicht einfach sagen, ich bin nicht schuld, ja, oder ich war nicht Präsident und jetzt ist mein ganzes Land unschuld. Und aber die Europäer sollen jetzt die Ukraine aufbauen und die ganzen Lasten tragen.
7: Das wird er natürlich trotzdem tun. Da hast du völlig recht. Also Trump ist, der ist einfach nur ehrlich. Das habt ihr ja beide auch genauso gesagt. Natürlich wird er sich da komplett raushalten. Er greift die Rohstoffe ab. Er wird auch die Waffen verkaufen an die Ukraine, aber bezahlen darf halt Deutschland. Und das ist ihm vollkommen gleich, dass die USA letztlich daran schuld sind. Der wird diese Gelegenheit nutzen, Geschäfte zu machen. Ist doch vollkommen klar.
6: Ja. Ohne jede Karte. Aber es ist jetzt, muss man jetzt nicht irgendwie gutheißen, das Ganze. Ja, amerikanische Interessen natürlich und holt das meiste für sein Land raus. Natürlich.
5: Ja, aber wer heißt das Applaus nicht gut? Nee? Also im Grunde versuchen wir ja nur zu analysieren. Also gutheißen ist hier keine Rede.
6: Okay. Das hat mir halt ein bisschen gefehlt. Also das so ein bisschen jetzt zu sagen, die Europäer seid an allem schuld, das ist mir dann doch ein bisschen zu wenig.
5: Aber die Europäer haben sich selber in die Scheiße geritten, ja? Die hätten ja, nämlich die auch was tun können. Natürlich. Die hätten ja auch was tun können. Die Europäer haben die Gesprächskanäle nach Moskau geschlossen, ja? Sie haben sich komplett abgewandelt. Sie haben irgendwie insgesamt jetzt 18 Sanktionspakete gegen Russland verhängt. Die haben sich in diese Scheißsituation selber hineinbewegt. Nicht, dass sie an allem schuld sind, aber sie sind schuld an ihrer eigenen Situation.
7: Ja, so ist es. Und damit das schön weitergeht, hat tatsächlich, und das muss ich einfach noch verlesen, weil es kein Scherz ist, hat tatsächlich dieser Tage der frühere Unternehmenssprecher von Heckler & Koch, dem berühmten deutschen Kriegswaffenhersteller, als Journalist, die gesprochenen Anführungszeichen habt ihr gehört, der neuen NATO-Zürcher Zeitung tatsächlich erklärt in einem Artikel, nie waren die Menschen in Europa so frei und noch nie waren sie so wenig bereit, diese Freiheit zu verteidigen. Das ist paradox und sehr gefährlich. Deshalb ist die Wehrpflicht unabdingbar. Die Bürger Deutschlands müssen für ihr Land wieder persönlich einstehen. Das ist kein Scherz. Der Mann heißt Marco Seliger, ist nicht nur nur der frühere Unternehmenssprecher von Heckler & Koch, sondern selbstverständlich auch Reserveoffizier der deutschen Bundeswehr und in dieser Eigenschaft offensichtlich der oberste Kriegstreiber der NATO-Zürcher Zeitung aus der Schweiz, die früher mal so etwas wie ein differenziertes journalistisches Blatt war und inzwischen einfach nur noch offen für die Agenda der NATO trommelt. Mal schauen, wie er damit Erfolg hat. Wenn wir über Länder und Regionen sprechen, die die Chance hätten, etwas anders zu tun oder gehabt hätten, etwas anders zu tun, dann trifft das wohl auch auf Israel und den Gaza-Konflikt zu. Da geht es weiter, wie der Deutschlandfunk vermeldet. Die israelische Armee hat nach eigenen Angaben mit der angekündigten Offensive von Gaza Stadt begonnen. Ein Armeesprecher erklärte in Jerusalem, nach einem Angriff von Hamas-Kämpfern auf israelische Einheiten habe man die erste Phase des Einsatzes gestartet. Es seien bereits einige Vororte eingenommen worden. Und Henning, während das passiert, wird ja offensichtlich auch der Protest in Israel gegen die Regierung Netanyahu stärker. Der Guardian berichtete, Hunderttausende von Protesten Protestierern hätten sich in Tel Aviv versammelt, um ein Ende des Gazakrieges zu verlangen. Erfolg hat es bisher nicht, aber wir sehen, dass offensichtlich auch die israelische Bevölkerung davon langsam genug hat.
6: Ja, man sieht halt, dass es irgendwo nicht zu einer Lösung führt, was dort noch gemacht wird. Und das ist natürlich auch, jetzt, wenn man da, also ich glaube, diese Demonstrationen werden oft von Verwandten von Geiseln organisiert auch, und selbst die sind ja am allermeisten dafür, dass diese Eskalation, diese weitere Eskalation jetzt nicht stattfindet. Und wenn ich da jetzt einfach mal als Nicht-Militärexperte drauf schaue, ja, die gehen da jetzt nach Gaza-Stadt rein, und um da einzelne Terroristen zu suchen, das wird wieder unendlich viele Opfer kosten, und dafür muss man kein Prophet sein, also unschuldige Zivilisten, dafür muss man kein Prophet sein, und ja, und man muss sich wirklich fragen, wie auch immer, wie viele Hamas-Terroristen, die jetzt da auch noch suchen, und das will ich jetzt gar nicht verurteilen oder so, machen die vollkommen zu Recht. Die Täter von damals und die Redelsführer, die müssen gefasst werden. Aber trotzdem gilt irgendwo bitte ein Verhältnismäßigkeitsgrundsatz. Und ich kann jetzt sagen, ob da jetzt 50 Palästinenser sterben noch dazu und 25 Kinder, wenn ich da jetzt irgendwie einen Terroristen ausschalte, das nehme ich billigend in Kauf. Das geht so nicht. Und der Reichelt, der hat ja in Bezug darauf, hat er ja irgendwie den RAF-Vergleich gebracht. Ja, die Deutschen durften ja auch ihre Terroristen jagen, und jetzt soll Israel nicht mehr dürfen, ja, weil eben jetzt auch die Bundesregierung sich langsam da querstellt, was das angeht. Und da muss ich fragen, ja, haben wir unsere Terroristen bisher mit Raketen gejagt und mit Bomben und mit Panzern und billigend in Kauf genommen, wenn da ein Haus war, oder wenn da jetzt dieser Journalist, ja, meinetwegen, der da jetzt auch getötet wurde, jetzt lassen wir das mal dahingestellt sein, dass der vielleicht ein Hamas-Kämpfer war, wobei ich da noch keine Beweise dafür gesehen habe. Das ist einfach eine IDF-Behauptung gewesen. Selbst wenn, ist es dann in Ordnung, dass ich die anderen 4, 5 Journalisten, die da außen rum waren in dem Zelt, dass ich die auch mit umbringe? Also diese Verhältnismäßigkeit-Grundsatzfrage ist absolut zu stellen. Und ja, wenn man dann gleichzeitig nach Russland guckt und jeden Tag, oder wenn man dann nach Russland, in die Ukraine guckt und da jeden Tag die Meldungen liest, wenn es wieder Zivilisten erwischt haben soll oder hat, das passt alles nicht zusammen. Ja, also diese Doppelstandards werden da wieder allzu deutlich.
5: Ja, aber Netanyahu steht ja schon schwer unter Druck. Es gab ja nicht nur diese Riesendemonstrationen, also da gehen die Schätzungen bis zu 500.000 Demonstranten. Es gab ja auch einen Generalstreik in Israel, ja, weil Netanyahu bisher auch auf die Forderungen dieser Leute, auch dieser Geiselangehörigen, in keinster Weise eingeht. Ich meine, 500.000 bei einer Einwohnerzahl von knapp 10 Millionen, das ist schon nicht schlecht, ja. Und ich nehme an, deswegen hat Netanyahu gestern, war es glaube ich, parallel wieder Verhandlungen über die Freilassung der Geiseln angekündigt. Das ist glaube ich seine Reaktion, ja. Wobei die Demonstranten werfen ihm ja vor, dass die Geiseln für ihn keine große Priorität haben. Das denke ich auch. Also auch Netanyahu hat ja genau wie die Hamas schon Verhandlungen zu den Geiseln platzen lassen. Und er steht von allen Seiten inzwischen unter Druck. Der wird ja getrieben von seinen faschistischen Regierungspartnern, die sich ja selbst so nennen.
7: Die sich offen so nennen, ja, genau.
5: Genau, und die immer wieder damit drohen, die Koalition platzen zu lassen. Und die wollen das Problem Gaza ein für alle Mal aus der Welt haben. Und deswegen jetzt auch die Offensive auf Gaza statt. Erst hieß es ja, es gäbe die Offensive auf den gesamten Gazastreifen. Also Israel wolle den gesamten Gazastreifen einnehmen. Da gab es dann zu großen Widerstand. Deswegen jetzt würde ich mal sagen, erstmal Gaza statt. Hier sollen Fakten geschaffen werden. Und Netanyahu würde die Palästinenser ja liebend gerne in andere arabische Staaten bringen. Ja, es gab ja mal auch den Plan, dass die Europäer auch das bezahlen sollten. Ja, nur die arabischen Staaten weigern sich. Aus Angst, sich selber den Terror ins Land zu holen. Und natürlich auch zu Recht. Denn die Palästinenser werden, egal von wo, nicht aufgeben. Und der Terror wird natürlich nachwachsen. Gerade nach diesem traumatischen Krieg wird es wahrscheinlich leicht sein, Kinder mit Hass zu vergiften. Das heißt, das ist eine never-ending story. Das ist eine Spirale, die sich immer weiter hochschraubt und die Israels Politik in keinster Weise besser macht. Also, ja. Es ist eine Lose-Lose-Situation.
7: Wobei ich nur noch ergänzen würde, dass er sich, glaube ich, der Netanyahu relativ gerne von seinen faschistischen Regierungspartnern da treiben lässt. Denn wir wissen ja auch, sollte mal die Aufmerksamkeit der israelischen Öffentlichkeit von diesem Krieg weggelenkt werden, dann droht ihm sehr schnell wieder die juristische Verfolgung. Er hat ja bekanntlich schon einen Feldzug gegen die Generalstaatsanwältin gestartet, versucht sich eben zu verhindern, dass die Gerichte ihn verfolgen. Das tun ja israelische Gerichte tatsächlich, anders als in Deutschland. Deutschland werden da ja tatsächlich Politiker auch verfolgt wegen Korruptionsvorwürfen, die gegen ihn schon lange und eingesperrt, die also schon lange existieren. Man darf also davon ausgehen, dass es Netanyahu sehr recht ist, diesen Krieg immer weiterzuführen, in die Länge zu ziehen. Ich glaube, da muss er gar nicht groß zu getrieben werden, leider, von seinen Koalitionspartnern. Es sieht, was die Stimmung der Politik angeht, auch im Inland nicht sonderlich gut aus. Das ist nicht überraschend. Was überraschend ist, ist, dass das jetzt zugegeben wird. Der CDU-Generalsekretär Linnemann sagt doch tatsächlich laut Deutschlandfunk, in diesem Sommer habe er viel über die aktuelle Stimmung im Land nachgedacht. Also er meint wohl Deutschland. In einem Brief an alle Parteimitglieder habe er das geschrieben. Die sei laut Linnemann derzeit nicht so gut, wie man sich das gewünscht habe. Da müsse man ehrlich sein. Ich musste lachen, weil dass man da mal ehrlich sein muss, heißt ja im Umkehrschluss, dass man das an anderen Stellen nicht unbedingt sein muss. Das ist dann auch wieder ehrlich von Herrn Linnemann. Und ja, Potzblitz, ob der Stimmung im Lande, vermeldet beispielsweise Apollo, die AfD ist in einer neuen Umfrage nach wie vor stärkste Kraft. Fast 50% halten zudem Fritz Merz für überfordert. Laut Forsa führt die AfD mit 26% in den deutschen Wählerstimmen knapp vor der Union. Die Zweifel an der Eignung von Friedrich Merz als Kanzler sind nach wie vor groß, laut dieser Umfrage. Und Milena, wir hören ja auch, dass ein CDU-Bundestagsabgeordneter nun wieder das AfD-Verbot fordert. Man solle da nicht so zaghaft sein, das Verbot sei ja alternativlos und müsse nun endlich kommen. Da hat natürlich wieder nichts mit gar nichts zu tun angesichts dieser Umfrage, würde ich sagen.
5: Ja klar, aber Sie haben ja sich entschlossen, das AfD-Verbot durch die Hintertür einzuführen, wie es der Rechtsanwalt Steinhöfel zu Recht sagt, ja. Und zwar Ludwigshafen. Ludwigshafen könnte mal als Symbol dafür stehen, dass hier der Rechtsstaat endgültig beerdigt wurde. Ja? Nochmal zur Erinnerung, da hat sich die noch regierende SPD des stärksten Konkurrenten entledigt, des AfD-Kandidaten bei der nächsten Kommunalwahl. Ja? Der AfD-Kandidat Paul darf nicht kandidieren, weil die SPD mal einfach bei der eigenen Behörde, dem Verfassungsschutz, einen Bericht bestellt hat und daraufhin den Mann von der Wahl ausgeschlossen hat durch die Wahlkommission, die das eigentlich auch nicht darf. Und dann ist Paul ja mit einem Eilantrag ans das zuständige Gericht gegangen und das sagt jetzt, nö, Klage nicht zugelassen, können wir so nicht entscheiden. Und dann kommt die Begründung, eine umfassende Klärung der Vorwürfe sei im kurzen Zeitraum bis zur Wahl am 21. September nicht mehr möglich. Hm. Streitfragen müssten daher im regulären Wahlprüfungsverfahren nachträglich behandelt werden. Ja? Hm. Die Stabilität des Wahlablaufs wiege schwerer als die Rechte eines einzelnen Bewerbers. So, was heißt das? Ja, AfD-Verbot durch die Hintertür, das können jetzt alle Kommunen machen. Ja, und in Ludwigshafen ist die AfD ja stärkste Kraft. Ja, also das können alle Kommunen können jetzt zu diesem Trick greifen, wenn die Gerichte so mitmachen und damit ist die AfD verboten.
7: Ja, So sieht's aus. Das ist ein offener Bruch geltenden Rechts. Das sagen diverse Juristen, auch Steinhöfel. Findet dann nun zu der Formulierung, dass nun der Rechtsstaat damit abgeräumt sei. DDR 2.0 nennt das, glaube ich. Ich meine, ich musste lachen. Wer wirklich meinte, dass das jetzt nun der letzte Punkt war, der wird immer noch im nächsten Urteil, was dann kommt, sagen, so, jetzt ist aber endgültig das erreicht. Natürlich, Deutschland ist ein offener Unrechtsstaat. Und das, was da geschah, ist schon wirklich wahnsinnig. Der zieht wohl jetzt, Henning, ans Oberverwaltungsgericht in Neustadt an der Weinstraße. Das hat auch schon einen traurigen Ruf, dieses Gericht. Aber ich meine, vielleicht hast du ja noch Hoffnung. Glaubst du, das OVG wird das Urteil des VGs da kippen? Weil die Wahlzettel werden jetzt schon gedruckt. Die Stadt hat jetzt losgelegt und will möglichst den Sack zumachen, damit der Mann überhaupt nicht mehr auf die Liste kommt.
6: Ja, das weiß ich nicht, ob die jetzt auch sagen, zu kurz, das wird ja, ach, die Frist wird ja immer kürzer, wobei es kann nicht so schwer sein, hat ja auch der Herr Steinhöfel gesagt, die paar Seiten da zu lesen, die da
5: 16, genau,
6: geschrieben hat. Und die werden dann wohl zum gleichen Ergebnis kommen wie jeder andere auch, dass da nämlich nichts Besonderes drinsteht, was man dem Mann wirklich vorwerfen könnte. Ich weiß es nicht, was dabei rauskommt. Ich hoffe, dass, wenn, es soll ja dann im Nachhinein entschieden werden, dann wirklich, also dass man sich den Sachverhalt anschaut und ein Urteil fällt, ja, dass dann wenigstens, weil das wäre natürlich, naja gut, die Wahl hat dann stattgefunden, ja, aber das wäre natürlich auch PR-technisch.
7: Das ist dann nicht so. Ganz kleines Detail.
6: Ja, aber trotzdem, es ist, die PR ist ja wichtig. Die Stimmung im Land ist ja schlecht.
7: Was?
6: Weil es zu Recht schlecht ist. Ja, das will ich mal betonen. Ja, auch wenn die CDU immerzu danach fragt, bitte nennt uns drei Dinge, die noch richtig gut laufen in diesem Land. Sie suchen wahrscheinlich selber nach Antworten auf diese Frage. Also diese Verzweiflung, die da stattfindet, was die Stimmung im Land angeht, die ist natürlich wichtig. Ja, gerade wenn man einen wirtschaftlichen Aufschwung will da und da will man, dass die Leute wieder Lust haben und anpacken und keine Ahnung. Und das hat man halt mit aller Macht versucht, auch irgendwie zu verkaufen, dieses Ding. Ja, und wir sind ja ein ganz tolles Land und wie viel BIP, wir sind immer noch die drittgrößte Exportnation. So, ich will aber in Bezug darauf mal sagen, es ist ein bisschen uns zu verdanken, dass die Stimmung im Land zu Recht schlecht ist, ja, weil wir, die alternativen Medien, nein, uns, habe ich gesagt.
5: Du bist doch so eine Stimmungskanone, Henning.
7: Ich wollte gerade sagen, wie wenig Menschen sind so, sprühen so voll und Lebensfreude. Vor
6: Optimismus, genau. ja, nee, also ich finde, das ist ein... Ja, es ist eigentlich, sagen wir mal,
7: ja,
6: Lob an uns, ja, vielleicht, dass die Stimmung schlecht ist, weil wenn man nämlich die Qualitätsmedien liest, da wird ja in den letzten, zumindest kurz nach der Wahl, die Monate drauf, da wurde ja immer die Erfolgsmeldungen, wohl wie gut es uns allen geht, wurden uns da verkauft. Also, und das andere, wie man das jetzt regeln könnte, dass die Stimmung wieder besser wird.
7: Ja. Per Verordnung.
6: Also es gibt jetzt Drogen. Zwei Möglichkeiten. Entweder man verbietet die AfD.
7: Dann wird die Stimmung richtig super, ja.
6: Dann hat man aber zumindest mal das Problem mit den Wahlen los, ja. Also dass man da zu viele Stimmen und Posten und keine Ahnung verliert. Also wenn die AfD nicht mehr auf dem Wahlzettel steht, dann wird sich das schon wieder unter den nennt man so schön, unsere demokratischen Parteien verteilen. Ja, wen sollen die dann wählen?
7: Ich meine, wenn die AfD verboten wird, dann haben wir im Land eine Bombenstimmung, oder? Aber so richtig.
6: Ja, oder? Aber dann hätten wir auch im Land eine Bombenstimmung. Das ist nämlich die andere. Das sind nämlich so, die haben wirklich Pest oder Cholera. Weil ja, die andere ist halt, dass sie gegen uns vorgehen jetzt endgültig, was sie ja auch schon vorbereitet haben. Also dass jetzt
5: die Zensur zwei Hände, die schaffen das parallel.
7: Also Henning, ich weiß ja nicht.
6: Dann wäre die Stimmung richtig schlecht im Land, glaube ich.
7: Ich weiß ja nicht, wie du so siehst, aber ich zähle jetzt so, ich nähere mich bei 80 Ermittlungsverfahren und diversen Gerichtsschreiben, die ich pausenlos kriege. Ich habe schon das Gefühl, dass die gegen uns vorgehen. Ich habe auch das Gefühl, dass es mehr wird. Also wenn ich mir so die Manipulation so der Reichweiten angucke und die Ankündigung, was dieses DSA angeht und die neue EU-Medienbehörde, die ja Journalisten dann einfach verhaften darf, wenn es im Allgemeininteresse ist. Ich würde sagen, es gibt Indizien dafür, dass man gegen uns vorgeht.
5: Ja, bei 100, natürlich. Bei 100 aber ich meine jetzt halt, Party, ne?
6: Ich meine jetzt halt die offene Zensur, wie es auch
7: oder DSA-Verbot. Da machen wir eine Party. Entschuldigung.
6: Ich meine ja die offene Zensur, wie sie auch im DSA vorbereitet wird. Ja, man erklärt eine Krise, übernimmt die direkte Kontrolle der sozialen Netzwerke, kann dann auch einzelne Accounts einfach abschalten, löschen, keine Ahnung. Diese Macht hat sich die EU gesichert und das mit Sicherheit aus Gründen und auch um sie im Fall der Fälle anzuwenden.
7: Ja, würde man.
6: Bei allem, wie sie schon gegen uns vorgehen, ja, ich lese diese Umfragen immer, wo man eben sieht, dass sich die Stimmung dreht im Land, trotzdem als eine Erfolgsmeldung für uns.
7: Ja klar, natürlich, das durchaus.
6: Und da siehst du auch, dass wir noch wirken. Also im Moment dreht sich ja die Stimmung im Land und viele Leute sehen, seit Jahrzehnten werden wir belogen, besonders seit 2020. Und ja, also ich warte drauf, es muss was passieren. Die stehen mehr unter Druck als je zuvor und sie verlieren jeden Tag so und so viele Menschen, die ihnen nicht mehr vertrauen und nicht mehr zutrauen, dieses Land aus der Krise zu führen.
7: Hoffen wir
5: das. Aber wir können nicht den ganzen Ruhm einstreichen. Also ein bisschen müssen wir auch den vergangenen Regierungen und der jetzigen lassen, warum die Stimmung so schlecht ist. Ja, die Leute merken es ja inzwischen, da kann man ihnen erzählen, was man will, ja, dass die Wirtschaft schlecht läuft, dass sie weniger Geld in der Tasche haben, dass die Unternehmen wegziehen. Das wird ja auch von den Mainstream-Medien nicht versteckt. Das sagen sie ja schon. Also die Leute kriegen schon was mit. Und wie gesagt, ich teile diese Ehre sehr, sehr gerne mit den wirklich Verantwortlichen dafür.
7: Ja, das denke ich auch. Also es stimmt schon, dass natürlich freie Medien da eine Rolle haben. Vor allem gibt es halt freie Medientechnik, ohne dass das freie, relativ freie Netzwerke noch von den EU zumindest nicht steuerbare Netzwerke existieren und Datenmöglichkeiten zur Veröffentlichung. Das ist sicherlich ein Faktor. Sehen wir ja auch an so einem schönen Beispiel wie Marla Liebig, also Marla Svenja Neonazi. Nazi Liebig, wie er sie es genannt wird. Man weiß gar nicht mehr, was man sagen darf oder nicht. Jetzt gibt es jedenfalls ein Gerichtsurteil, das zumindest News-Chef Julian Reichelt erlaubt, ihn sie einen Mann zu nennen. Das hat er bisher ja Marla Liebig juristisch verfolgt, wo immer er Herr genannt wurde. Gab es sofort juristische Konsequenzen. Das Berliner Landgericht hat jetzt entschieden, diese Meinungsäußerung von News-Chef Reichelt sei erlaubt. Und die Posse um Marla Svenja Liebig, die hat es ja wirklich in die Welt geschafft. J.K. Rowling teilte jetzt ein Bild von Liebig anlässlich seines Einwanderns in die Frauen-JVA natürlich. Sie wird jetzt in der Frauen-JVA tatsächlich eingeknastet, weil sie natürlich immer vorgibt, eine Frau zu sein, entsprechend angezogen auftritt und es ja die ganze Nation eigentlich zum Narren hält mit diesem Gleichstellungsgesetz, das uns ausgerechnet die scheinliberale FDP ja mit den Grünwogen zusammen beschert hat. In Deutschland blamiert sich wirklich weltweit mit dieser Posse und man muss Liebig lassen. Er schafft es wirklich ganz hervorragend, diese Woko-Republik vorzuführen. Auch das ist ein Umstand, der es wahrscheinlich über die Staatsmedien nicht in die Weltöffentlichkeit geschafft hätte, würde ich sagen, Milena.
5: Ja, das ganz richtig. Ich muss dazu sagen, also das ist die Frau mit dem schönsten Bart der Welt. Ja, also das muss man auch sagen. Ich meine, das ist schon wirklich eine lustige Posse, weil Liebig ja rechts ist. Ja, da kreischen jetzt die Ideologen los. Ja, so war das nicht gemeint mit dem Selbstbestimmungsgesetz. Doch, doch, Leute, genau so war dieser hirnrissige Unfug gemeint. Ja, ich meine, jeder kann sich umbenennen, wie er lustig ist. Und ich sag heute, ich bin ein Mann, morgen komme ich in den Männerknast. Ja, wenn ihr das so... Natürlich ist es absurd, dass Männer in Frauenknäste kommen. Es gibt ja weltweit Berichte, also da, wo das schon passiert ist, auch in Großbritannien, dass es viele Übergriffe gegeben hat. Ja, also Männer wollen ja oft auch aus Gründen in den Frauenknast. Ich weiß, ich kann das bei Liebig jetzt nicht so beurteilen. Aber es ist ein lachhaftes Land geworden. Und das kannst du, wenn du es im Ausland jemandem erzählst, die denken, du wärst mit Baron Münchhausen. Ja.
7: Tja, naja, nee, aber das, aber die BBC nennt Liebig auch artig weiter Frau und sie. Das teilt ja dann J.K. Rowling. Also die staatsmediale BBC in England, die früher ja das Radio der Freiheit war, als die Deutschen noch ihren österreichischen Führer hatten, die macht komplett mit. Die ist immer noch genauso wo kaputt. Darüber mokiert sich dann Rowling auch.
5: Das heißt nicht mehr Führer, das heißt Leader.
7: Entschuldigung. Ja, stimmt, das
5: seit Markus Söder richtig. Heißt das Leader.
7: Laut Markus Söder ist Friedrich Merz der Führer Europas. Das muss man so sagen. Und ich meine, Södolf, dieser Marionettenfaschist, dieser Operettenfaschist, den passt das ja gut. Ich meine, so denkt er auch. Södolf ist der, glaube ich, denkt in solchen Machtkategorien. ohne dass das jetzt beeinflusst sei von irgendwelchen Nazi-Ideologien. Also das habe ich bei ihm jetzt noch nicht entdeckt, aber so wie der
5: drauf ist.
7: Die
5: 100 rücken näher. Die 100 rücken näher.
7: Ich glaube, Södolf liegt definitiv schon bei irgendwelchen Ämtern. Der hatte mich ja damals angezeigt nach besagter Rede in Schweinfurt. Mal gucken, was da dann kommt, aber da kommt sicherlich irgendwas. Wo auch was kam, das ist bei Katrin Göring-Eckardt. Die hat ja bekanntlich Dürre im Kopf, aber Dürre im Kopf darf man nicht sagen. Da hat gerade nämlich ein Mann, der das schrieb, 16.000 Euro als Strafbefehl erhalten, weil das sei eine Beleidigung, wenn man Katrin Göring-Eckardt Dürre im Kopf vorwirft. Die hat von Dürregefahr gesprochen und besagter Mann hat ihr gesagt, die Dürre stehe ausschließlich in ihrem Kopf und hat dann weitere Kritiker als Einfallspinsel und Denunziantenbürschchen bezeichnet, die ihn angezeigt haben deswegen. Und auch dafür hat er dann Strafe erhalten. Also es ist jetzt schon im besten Rechtsstaat aller Zeiten eine 16.000 Euro wertige Beleidigung. Katrin Göring-Eckardt die Wahrheit zu sagen, dass sie nämlich Dürre im Kopf hat. Das an Warnung an euch alle da draußen.
5: Einfallspinsel. Ich meine, so ein hübsches Wort, ja. Also wenn Einfallspinsel nicht mehr von der Meinungsfreiheit gedeckt wird, ja, kommt natürlich immer drauf an, wer es sagt, ne? Also das ist ja im Grunde die Hauptsache in Deutschland. Also von links darfst du beleidigt werden, wie, also du kannst Hubelnutte und alles darf gesagt werden.
7: Nazi-Schlampe.
5: Ja, alles, gar kein Problem. Genau, Nazi-Schlampe bei Lies Weidel, ja, ne, ist durchgegangen. Aber Einfallspinsel, ja. Das darfst du nicht mehr sagen, wenn du von der falschen Seite kommst.
7: Es wird noch besser. Ich habe kürzlich mit dem Patentanwalt Björn Otto aus München gesprochen. Der ist ja schon vor einiger Zeit dafür verknackt worden, nämlich letztes Jahr, für Blödbock und Haardreck. Das hat er in seinem Auto per LED-Anzeige durchlaufen lassen, diese Bezeichnung für Annalena Trampolina und den ehemaligen Wirtschaftsminister. Ich muss mal noch lachen, dass der Mann Wirtschaftsminister. Jedenfalls, Haardreck und Blödbock sollten im ersten Zug 45.000 Euro kosten als Strafbefehl. Dagegen hat er geklagt. Es wurde dann auf 6.000 noch was oder knapp 7.000 Euro reduziert, aber nicht aufgehoben. Und seine LED-Anzeige wurde eingezogen, weil das ein Tatwerkzeug war. Muss ich mal vorstellen.
5: Wahnsinn.
7: Ja, heil Deutschland, heil unserer Demokratie.
5: Aber Einfallspinsel.
7: Ja.
5: Ja. Ich freue mich ja, dieses Wort wiederentdeckt zu haben. Ja. Ich liebe ja alte, schöne Wörter.
7: Sehr gut, hat nur 16.000 Euro gekostet. Ja, aber damit es nicht so bleibt und damit es in Deutschland schön grün und bunt und anders wird, läuft bekanntlich das Programm der Umvolkung in vollen Touren immer weiter. Und das mit Erfolg, kann man sagen. In Völklingen ist jetzt ein Polizist nach einem Überfall auf eine Tankstelle von einem bewaffneten Täter erschossen worden, nachdem der zuvor dessen Dienstwaffe des Polizisten eben an sich brachte. Der Tatverdächtige ist ein 18-jähriger Deutsch-Türke. Und die Junge Freiheit vermeldet, in einem leerstehenden Haus im niedersächsischen Königslutter sollen sich ein 14-jähriger Syrer und sein gleichaltriger Bulgarer an einem 13-jährigen Mitschüler vergangen haben, ihn sexuell missbraucht und vergewaltigt haben, die Tat gefilmt haben und später weiter verbreitet. Hurra! Es steigt die Zufriedenheit mit dieser Politik nicht nur in Deutschland, sondern auch in Großbritannien. Da vermeldet jetzt die Welt, dass in Großbritannien die Zahl der Asylanträge auf ein Rekordniveau gestiegen sei. Die Behörde teilte mit, dass 111.084 Anträge da eingegangen seien in einem Einjahreszeitraum. Das sei seit Beginn der Aufzeichnung 2001 wohl ein absolutes Maximum. Und gleichzeitig käme es in mehreren Städten in den vergangenen Monaten, so schreibt die Welt, zu einwanderfeindlichen Unruhen in der Nähe von Unterkünften. Nach einer Reihe von Ausschreitungen in der Gemeinde Epping im Nordosten der Hauptstadt Londons erlaubte ein Gericht der Stadtverwaltung nun, ein als Unterkunft genutztes Hotel räumen zu lassen. Mehrere weitere Gemeinden wollen nun nachziehen und hoffen so, die Probleme entschärfen zu können. Also da scheint es, Henning, ja schon, dass das Problem schon virulent und da ist es schon auf der Straße. Ich tippe ja in Deutschland bald auf Ähnliches. Ich weiß nicht, wie es dir geht.
6: Ja, überall Ähnliches. Also war auch jetzt vorher nicht unbedingt nicht absehbar. Also gibt ja kluge Leute, die da Bücher drüber geschrieben haben, dass da was daraus entstehen kann, was da Bürgerkrieg und so weiter angekündigt haben. Ich meine, so weit sind wir noch nicht. Aber dass da Konflikte draus entstehen, wenn man sich so viele Menschen als illegale Migranten größtenteils ohne Pass und ohne zu wissen, wer das ist, ins Land holt, dann sind Konflikte vorprogrammiert. Und wer da jetzt irgendwie verwundert, irgendwie da hinguckt und sich wundert und sich fragt, da weiß ich auch nicht, warum diese Leute dann uns immer noch regieren und ja, weitermachen dürfen.
7: Weil wir sie lassen.
6: Ja.
7: Ja, Jeder ist letztlich selbstverantwortlich für das, was er mit sich machen lässt. Deutschland lässt mit sich machen, dass in Schweinfurt, so schreibt News, jetzt 72% der Erstklässler einen Migrationshintergrund haben. Herzlichen Glückwunsch, Schweinfurt. Und Österreich, Milena, geht ja scheinbar noch einen Schritt weiter. Denn Österreich, da hat doch tatsächlich jetzt ein Wiener Gericht für Zivilsachen entschieden, dass die Scharia sehr wohl Grundlage von in Österreich gültigen Verträgen und Gesetzen sein kann. Der Wiener Standard schreibt darüber, dass diese aktuelle Beschlusslage aber letztlich überhaupt nichts Besonderes sei. Sowas würde international ja eigentlich ganz normal sein. Der Standard, schätze ich, dürfte eher regimetreu sein, oder?
5: Ja, der Standard ist wirklich, der steht so stramm, da passt kein Blatt dazwischen. Das ist natürlich ein Tabubruch. In diesem Fall ging es um eine Geldzahlung, ja, die wurde unter Berufung auf islamische Rechtsnormen vereinbart. Da sagt der Richter, ja gut, ihr habt euch drauf geeinigt. Nur, es ist halt ein Tabubruch, wenn du nicht mehr deine eigenen Gesetze, ja, als gesetzt ansiehst, sondern halt fremde Gesetze reinkommst. Ob das jetzt in dem Fall gerecht ist oder nicht, ist natürlich völlig irrelevant, ja. Es hat mit österreichischen Gesetzen nichts zu tun. Ich meine, sogar die türkische Kulturgemeinde hat protestiert dagegen, ja, weil die türkische Kulturgemeinde in Österreich sagt, nein, wer hierher kommt, muss sich an die hiesigen Gesetze halten. Das weiß die türkische Kulturgemeinde besser anscheinend als dieses Gericht. Aber so ganz überraschend ist das nicht. Ich möchte jetzt erinnern an ein Zitat des österreichischen Bundespräsidenten Van der Bellen, ein grüner alter Mann, ja, der hat 2017 öffentlich gesagt, es wird noch der Tag kommen, wo wir alle Frauen bitten müssen, ein Kopftuch zu tragen. Alle. Aus Solidarität gegenüber jenen, die es aus religiösen Gründen tun. Das hat er wirklich genau so wörtlich gesagt.
7: Tja, wundert dich das?
5: Also das hat mich dann damals schon irgendwie gewundert, weil es so absurd ist. Ich meine, gut.
7: Halte ich nicht für so absurd. Ich glaube, das kommt tatsächlich. Und es kommt ja auch mittlerweile die Geschlechtertrennung.
5: Aber wieso? Aber es ist doch unlogisch. Warum? Ich meine, wenn die einen Kopftuch tragen.
7: Ja, natürlich.
5: Ja, klar, aber das ist halt unlogisch in sich. Natürlich. Die Leute tragen ein Kopftuch und deswegen müssen die anderen, die keins tragen, eins tragen.
7: Amelina, dass wir Halal essen an der Gesamtschule, ne, ist vollkommen klar. Natürlich ist das ein Unding, absoluter Wahnsinn. Die Konsequenz muss sein, dass wir die Kopftücher rausschmeißen aus Europa und nicht die anderen zwingen, was ja der Islam will, sie auch aufzuziehen. Aber wir haben ja auch schon die ersten Schritte zur Geschlechtertrennung im öffentlichen Verkehr. Also im öffentlichen Personennahverkehr. Da gibt es in Berlin ja immer wieder die Vorschläge natürlich für Flinters, weil es natürlich nicht nur Frauen, also nicht nur die alten Frauen, sondern auch für die neuen Frauen, die mit Penis, muss es natürlich dann auch sein. Zum Schutz vor den Übergriffen, dass die Übergriffe zwar überproportional von Gewalt Moslems begangen werden, das ist dann völlig egal, darum geht's ja nicht, man will ja niemanden ausgrenzen. Und faktisch kommt damit die Geschlechtertrennung, die ja auch wieder sehr islamgerecht ist, ja, inshallah.
5: Ja. Also, aber nochmal ein kurzer Satz zu Österreich. Also ich habe schon die Hoffnung, dass es in Österreich etwas besser abläuft als in Deutschland. Einfach weil es ein stark ländlich geprägtes Land ist. Also mit mehr Hausverstand ausgerüstet, ja. Als das wesentlich städtischere Deutschland. Also Wien ist genauso lost wie Berlin, ja. Aber sonst gibt's ja keine großen, wirklich großen Städte hier. Die FPÖ, das ist ja auch die einzige Partei, die sich gegen den Wahnsinn wehrt, die ist ja bereits stärkste Partei. Auch bei den letzten Wahlen, die durfte nur nicht regieren, weil sich halt die Loser-Parteien zusammengetan haben. Aber in den Umfragen steigen sie und steigen sie und steigen sie. Ja? Hm. Also die sind jetzt irgendwo in den höheren 30er-Bereich. Ja? Genau weiß ich es gerade nicht, aber da sind sie gerade in den Umfragen. Das ist natürlich schon enorm. Hm. Und das spricht natürlich für den Hausverstand. Ich bin jetzt auch kein ganz großer FPÖ-Abhänger, aber es ist Anhänger. Aber es ist immerhin die einzige Partei, die sich zum Beispiel gegen solche Sachen wie dieses Scharia-Urteil wehrt.
7: Gut, aber Milena, besser als in Deutschland, das ist nur echt eine niedrige Latte, ja.
5: Ja, wir sind inzwischen, ja, genau. Also im Limbo kommst du nicht runter, das stimmt.
7: Nee, niedriger geht nicht. Aber was macht dann EU und angeschlossener Rest-WEF-Regime-Klüngel, wenn die Islamgewalt mal wieder eskaliert? Selbstverständlich gegen Islamophobie vorgehen, das ist ganz logisch. Die EU-Kommission zahlt in den letzten Jahren 17 Millionen Euro für Studien zum Islam und der Islamophobie. Darin geht es beispielsweise um die praktische Anwendung der Scharia oder die angebliche mediale Muslimfeindlichkeit. Mhm. Ja, Dunja Hayali meldete sich bei der Gelegenheit auch zu Wort. Wir erinnern uns an das, sagen wir mal, freundliche Gesicht des öffentlich-rechtlichen Rundfunks. Dunja Hayali meint nämlich angesichts dieser Vorgänge nicht nur Messerstecher Ali, sondern auch Messerstecher Uwe sei ein Problem. Es ist schon irre, denn nicht migrantische Gewalt, sondern arme Gegenden seien von Gewalt betroffen. Also nicht migrantische Gegenden, sondern arme Gegenden seien von dieser Art von Messergewalt betroffen. Ja, Realitätsverleugnung klappt immer weiter und läuft im besten Deutschland aller Zeiten immer weiter und immer weiter. Und meine Prognose ist auch, dass da nichts umzudrehen ist und dass es dann erst mit Straßenschlachten irgendwann zu Ende geht. Aber hoffen wir, dass es anders kommt. Aus den USA ist derweil zu vermelden, dass sich politisch auch so ein bisschen was unerwartet verschiebt oder doch anders kam als geplant. Ich weiß nicht, ob euch das auch aufgegangen ist, beziehungsweise euch, ob ihr daran hängen geblieben seid. An der Meldung, dass Elon Musk angekündigt hat, seine ja eigentlich geplante America Party, die er angedroht hat, nach dem Streit mit Präsident Trump, dann nun doch nicht zu anbringen, doch einzustellen. Das nicht sonderlich überraschend, aber seine Begründung dafür, Henning, ich weiß nicht, ob sie dir auch aufgefallen ist, seine Begründung dafür fand ich spannend, dass er gerade sagte, das würde auch sein Vertrauen oder das Vertrauen ihm gegenüber durch den US-Vizepräsident J.D. Vance beschädigen, weil den wolle ja auch Elon Musk eventuell in Zukunft finanziell unterstützen, um Präsident zu werden. Das

0: Vorgängerpräsidenten was wahrgenommen. Da hat wiederum unsere Fantasmedien nichts gesehen. Ja, an all dem ist gut sichtbar, ja, auch nochmal zum Thema Migration zu kommen. Es wäre ja möglich, der FPÖ oder auch der AfD die Grundlage zu entziehen. Ja, sie sagen ja, gut, Migration wäre momentan das Hauptthema vieler Menschen und deswegen würden die da jetzt momentan so viele Menschen AfD wählen. Das glaube ich gar nicht so sehr, oder es ist eins der Hauptthemen auf jeden Fall. Aber warum ändert sie denn nichts? Ja, also oder was jetzt auch wieder als Erfolg verkauft wird in Deutschland, dass sich jetzt die Asylzahlen halbiert haben, wir sind immer noch bei 100 bis 120.000 im Jahr. Das ist immer noch eine komplette Großstadt. Und ich habe heute eine Meldung bekommen aus Coburg, aus meiner ehemaligen Heimat. Da kannst du jetzt als Arzt mal was dazu sagen. Da warten die Menschen mittlerweile 18 Monate auf eine Schilddrüsenuntersuchung bei einem Nuklearmediziner.
1: Wow.
0: Und der sagt, die Wartezeit wird jetzt noch länger, weil er hat bei der KBV eigentlich einen zweiten Arztsitz beantragt, um die Situation eben zu entschärfen. Aber die haben den abgelehnt und da kann es ja auch wieder nur am Geld gelegen haben letzten Endes, ja. Oder weiß er nicht, warum er sowas dann ablehnt, wenn Leute schon 18 Monate auf einen Termin warten müssen. Und ja, es ändert sich nichts. Und
2: ja, lass mich kurz noch JD Vance abschließen, wenn du da das nicht dein Thema ist. Okay, auch gut.
0: Entschuldigung.
2: Schon in Ordnung. Kommen wir gern zu dem anderen. Ich wollte den
3: Versagen. Naja, ganz kurz, dann sag ich noch einen Satz zu JD
2: Vance.
3: Zu Musk, ja. Also ich habe das gelesen, ja. Ich finde es halt nicht überraschend, weil er ist ja von Regierungsaufträgen abhängig, ja. Musk bekommt für seine zahlreichen Unternehmen Milliarden von den Regierungen, von den Geheimdiensten, vom Militär. Und kann es sich nicht komplett mit dieser Regierung verscherzen. Das werden sie ihm auch ganz klar gemacht haben. Und das wird der eigentliche Grund sein, dass er diese America-Party nicht gründet.
2: Klar. Trotzdem, absolut sehe ich ganz genauso. Ein wichtiger Zusammenhang ist eben, JD Vance ist schon das Ziehkind von Peter Thiel. Darauf weist ja Tom Oliver Regner auch völlig zu Recht immer wieder hin. Der ist im Prinzip der ziemlich offene manchurische Kandidat, kann man sagen, der Tech-Milliardäre. Und dass jetzt auch Musk sozusagen die Unterstützung damit ankündigt, dann mit Thiel zusammen. Da kann man sich ja fragen, ob das vielleicht ein Tauziehen ist, ob Musk eben versucht, den Einfluss von Thiel, der eher ein Konkurrent ist von Musk, vielleicht zurückzudrängen und jetzt mit seinem Geld darum wirbt, halte ich für durchaus relevant bei dem zukommenden US-Präsidentschaftswahlkampf und der Frage, wer eben stärkeren Einfluss auf diesen Präsidenten der Konzerne dann hat. Lasst uns
3: Godzilla gegen King Kong, genau.
2: Oder so, ja. Lasst uns gern zur deutschen Innenpolitik kommen und zur wirtschaftlichen und damit auch sozialen Lage. Es ist halt immer ein Thema, was fürs Ende taugt, weil, naja, was soll man sagen? Die Statistik jedenfalls sagt laut Deutschlandfunk, die Ausgaben für die Sozialhilfe in Deutschland sind im letzten Jahr um 14,8% gestiegen. Und weil du schon von medizinischer Versorgung sprachst, Henning, die Technikerkrankenkasse vermeldet, und wir wissen, nichts hat mit gar nichts zu tun, es wurden in Deutschland vergangenes Jahr so viele Medikamente verschrieben wie noch nie. Und zeitgleich vermeldet die Welt, Potzblitz, immer mehr Deutsche wollen ihre Heimat mit den wachsenden Schuldenbergen und dem überforderten Staatswesen den Rücken kehren. Wer allerdings glaubt, jeder Bürger habe die Freiheit, mit seinem Hab und Gut unbehelligt fortgehen zu können, der täuscht sich. Offenbar hat Deutschland es wieder nötig, schreibt die Welt, seine Bürger an der Republikflucht, so hieß das zu DDR-Zeiten, zu hindern. Erstmals wurde zum Ende des Ersten Weltkrieges, den das Kaiserreich über Staatsschulden finanzierte, eine happige Steuer für Auswanderer eingeführt. Jetzt gibt es eben die Wegzugsbesteuerung, die Deutschland in den vergangenen zwei Jahren zweimal verschärft hat. Und ja, Henning, was du da in der Medizin oder in der medizinischen Versorgung beschreibst, sage ich schon seit langen Jahren. Ich habe ja mal vor vielen Jahren ein Buch drüber geschrieben. Da war das schon genauso absehbar und auch nichts, was sich anderen verborgen hielt und nur mir irgendwie als besonders Begnadeten, sondern es war, wie es die freien Medien jetzt auch feststellen, recht offenkundig, was da ansteht, und die wenigsten sagen es, weil natürlich auch die medizinische Versorgung in Deutschland ein derartiges Korruptionssystem ist. Im Prinzip den gesamten sogenannten gemeinsamen Bundesausschluss, die KBV, also diesen Kassenärztlichen Bundesverband, und die Bundesärztekammer einknasten und du triffst nicht den Falschen. Ja, weil diese Korruptionsinstanzen, die rund 300 Milliarden Euro an Zwangsabgaben jedes Jahr da durchwalzen durch dieses Gesundheitssystem, zutiefst mafiöse Strukturen sind, die dafür sorgen, dass kräftig umverteilt wird von unten nach oben und in die Tasche eben der Nutznießer. Und das Ganze ist absolut nicht tragfähig. Also unser Gesundheitssystem ist genauso eine Kostenexplosionsmaschine. Corona war ein Teil davon. wo Milliardengewinne in die Goldgrube, so heißt tatsächlich

0: zufällig ja die Adresse von BioNTech und Pfizer und andere gespült worden. Das geht immer weiter. Dabei spielt Patientenversorgung einfach überhaupt keine Rolle. Ja, es gibt keine Ergebnisqualität im deutschen Gesundheitssystem. Das ist auch gar nicht gewollt. So ist es organisiert. Und der Krug geht zum Brunnen, bis er bricht. Und jetzt gerade erleben wir eben, wie er bricht. Es ist, das sagten auch in den vergangenen Wochen ja einige Staatsökonomen, schlechterdings nicht möglich, das, was da momentan betrieben wird, weiter zu betreiben, ohne dass die Abgabenquote in Deutschland am Ende auf um die 50% steigt, dass also direkt die Hälfte des Gehaltes sofort abgezogen wird, um dieses Zwangssystem am Laufen zu halten. Unser Staat, unser gesamtes Gemeinwesen ist komplett bankrott. Und das sieht man eben auch in der Gesundheitsversorgung. Tut mir leid, anders kann man es nicht ausdrücken.
1: Jetzt hast du so viele Themen auf einmal abgehakt. Da möchte ich gerne noch zu dem einen oder anderen was sagen.
0: Ausführlich, bitte.
1: Nein. Ja, was diese 18 Monate Wartezeit angeht, das Schlimme ist ja, oder was heißt das Schlimme? Dass du, wenn du hingehst und sagst, ich zahle das, bar, hast du morgen einen Termin. Und das fast überall. Ja. Also das ist mir auch schon bei irgendwelchen Röntgen-CT oder so, weißt du, oh, da haben wir erst in 3 Monaten, ich zahle bar. Oh, dann gebe ich Ihnen eine andere Nummer. Mhm. Können Sie morgen früh um 7? Ne? So. Also das wird halt, wenn du Geld hast, dann kannst du dir deine Gesundheit bald erkaufen und für die anderen wird es schwierig. Und zur Wegzugsteuer, ja, die Begründung ist ja im Grunde der Wahnsinn, weil es gibt ja gar keine Begründung dafür, dass der Staat dir, wenn du wegziehst mit deiner Firma, was ja dein gutes Recht ist, dir irgendwie Geld wegnimmt. Und zwar so viel, dass du eigentlich nicht weggehen kannst, ohne deine Firma zu verkaufen, um die Steuern zu zahlen. Ja. Mhm. Der Staat nimmt sich das Geld als Ersatz für künftig entgangene Steuern. Ja, ja. Das ist völlig verrückt. Ja. Als ob der Staat ein Recht darauf hätte. Ist ihm nicht mal eine richtige Begründung eingefallen. Du musst ja, das ist ja Raub und Erpressung in einem.
0: So ist
1: und
0: es.
1: Natürlich ein absoluter Offenbarungseid eines völlig unattraktiv gewordenen Landes. Ja, du musst doch inzwischen Gaga sein, in Deutschland ein Unternehmen zu gründen. Also ich meine, ich frage mich, wer könnte noch so blöd sein? Nein, tun sie ja auch nicht. Sie sind ja alle weg. Ja.
0: So ist es.
1: Ja?
0: Ich habe neulich mit einem, sagen wir, sehr prominenten Menschen auf Mallorca mal zusammengesessen. Ein überaus prominenter, der sich längst aus Gründen natürlich auch nicht so ganz offen zu den freien Medien bekennen kann. Und habe genau über dieses Thema gesprochen, über diese Republikfluchtsbesteuerung und die Echauffierung auch mittlerweile der Normalverdiener darüber. Da musste der nur lachen und sagte, ja Mensch, ich bin da seit einigen Jahren eben in Deutschland gefangen und hat mir dann mal die Zahlen vorgelesen und durchexerziert, was er so zahlen müsste, wenn er dann aus Deutschland wegginge. Nichts lieber täte er. Das haut dich dann um. Also da werden Millionensummen abgerufen, die dann auch ein gutes, großes Unternehmen nicht aufbringen kann. Denn das ist darauf ausgelegt, zu verhindern, dass das passiert. Und was ja in den letzten 2 Jahren geschah, ist, dass diese Republikfluchtsteuer, diese unsichtbare Mauer, wie mein Banker Hermann immer wieder sagt, die ist einfach nur so hochgezogen worden und die Gesetze so weiter verschärft worden, dass es eben auch Normalverdiener jetzt merken. Das hat also vor ein paar Jahren nur wirklich Superreiche, kann man sagen, oder sehr, sehr reiche Menschen getroffen. Jetzt muss auch der Durchschnittsunternehmer, der Kleinmittelständler, kann sich's nicht mehr leisten, wegzugehen, weil die Republikflucht eben im vollen Gange ist. Ja, DDR 2.0, wie Steinhöfel es ja sehr treffend sagte.
2: Eine Umkehr findet nicht statt, um das mal alles zu resümieren, was wir heute besprochen haben. Diese Politik ist nur daran orientiert, irgendwie die Missstände, die sie verursacht, zu kaschieren, schön zu reden, irgendwelche Potemkinschen Dörfer zu malen, dass irgendwie noch alles in Ordnung ist im Land. Siehe auch diese Studien wegen Islamophobie oder was weiß ich. Es wird überall nur irgendwo drüber gepinselt und gelächelt und drüber hinweggelächelt. Und das kann auf Dauer nicht funktionieren.
0: Einen habe ich noch zum Schluss. Einen habe ich noch, was das
1: angeht. Ich habe auch noch einen.
0: Ja, bitte. Du immer zuerst, Milena.
1: Ja, also ich wollte noch ganz kurz sagen, die Zahl der deutschen Auswanderer, bis 2015 waren das so 140.000 pro Jahr und seither sind es 270.000 pro Jahr. Also das ist auch schon ganz deutlich. Und ich habe ja wie immer ein paar Wirtschaftsnews zusammengetragen. Darf ich die nur so kurz?
0: Ich bestehe darauf.
1: Ja, deutsche Wirtschaft schrumpft noch schneller als gedacht. So. Ja, im Gegensatz dazu, trotz Trumps Zollpolitik legt die US-Wirtschaft im August kräftig zu. Industrie mit bestem Wert seit über 3 Jahren. Dann habe ich es nochmal in der Bild Industrie zurück auf Corona-Niveau. Ja. Und die schöne Meldung zu meinem Schluss: Grüne wollen Sitzenbleiben abschaffen.
0: Ja.
1: Es lebe die Verblödung.
0: Ja, ja, das ist so. Und zur Bombenstimmung in Deutschland passt auch, und das ist für mich wirklich das Schlusswort dieser Woche, was der Hofökonom, der grünen Hirnlosen, Marcel Fratscher mal wieder fordert. Unter anderem das Handelsblatt ist sich nicht zu schade, diese Forderung von Marcel Fratscher relativ neutral wiederzugeben. Es schreibt, der Ökonom Marcel Fratscher fordert ein verpflichtendes soziales Jahr für alle Rentner in Deutschland. Der Präsident des Deutschen Instituts für Wirtschaftsforschung, DIW, sagte dem Spiegel, gesundheitlich werden das manche nicht können, aber dafür gibt es auch bei den jungen Leuten Regelungen. Die ältere Generation muss sich stärker einbringen, beispielsweise im Sozialbereich, aber auch bei der Verteidigung.
2: Ja,
0: genau. Warte. Also, Fratscher erklärt jetzt also letztlich den Insassen der Pflegeheime, sie sollen sich ihre Windel gefälligst selber wechseln. Ja, sie sollen nicht so faul sein. Und wenn sie die Windel gewechselt haben, dann sollen sie doch bitte die Büchse greifen und den Helm und sollen sich bitte an die Ostfront begeben, weil sie den jungen Leuten nicht alles alleine überlassen können. Ich meine, ganz ehrlich, wie blöde, wie doof. Das ist selbst für einen Fratscher ein neuer Tiefpunkt an Dämlichkeit.
1: Zu 100% finanziert von Bund und Ländern.
0: Allen Ernstes. Also das ist derartig blöde. Das ist so rasend dumm. Die ja noch verbleibende Restwählergruppe. Gut, jetzt wo ich sage, ich stelle ja immer wieder fest, die Wähler der CDU sind die dümmste Lebensform Deutschlands. Aber die Wähler der CDU sind Rentner. Und jetzt fordert Marcel Fratscher, die direkt nach der Wahl also zum Essensausteilen ins Altenheim zu schicken und dann auch noch an die Front. Ich meine, mir fällt nichts mehr ein, Henning.
2: Nee, denen ja offensichtlich auch nicht. Also, ich weiß auch nicht, was man dazu noch sagen soll.
0: Gar nichts.
2: Ich denke nur, dass die CDU und die SPD, die werden das natürlich wieder abwehren und werden da irgendwelche mit Gieß kann er irgendwelche Gelder umschichten und versuchen, sich ihre Rentner noch zu bewahren, weil die brauchen sie ja jetzt, nachdem die Migranten auch noch anfangen, in AfD zu wählen. Das war ja auch nicht im Plan. Ja, dass die jetzt auch noch sehen, dass hier alles schief läuft im Land und dass die jetzt sogar die angeblich rassistische AfD wählen, das ist ja vielsagend bezeichnend.
0: Tja, ihr Lieben, mir bleibt auch nichts weiter dazu zu sagen, außer das, was ich schon so oft sagen musste. Unsere Freiheit ist so verloren wie unsere Sicherheit und unser Wohlstand. Und sie alle werden nicht von selbst zurückkehren. Denn keine Partei und kein Erlöser wird uns von den Verbrechern der herrschenden Parteien Korruption befreien. Es bleibt allein in uns Massenmörder wie Karl Lauterbach oder Jens Spahn, Terroristen wie Nancy Faeser oder Landesverräter wie Fritz Merz, Olaf Scholz oder Angela Merkel endlich den Strafen zuzuführen, nach denen ihre Taten schreien. Einzig wir selbst können Deutschland zu dem machen, was es auf dem Papier lange sein möchte. Ein Land der Freiheit, der Demokratie und der Rechtsstaatlichkeit. Nichts davon aber wird es hier werden ohne eine Revolution. Die können wir erreichen in Frieden und mit Humor. Ganz einfach dadurch, dass wir die Verbrecher bei ihren Namen nennen und ihnen die Wahrheit ins Gesicht rufen, wo immer wir sie antreffen. Ich danke euch fürs Zuhören und meinen beiden Gästen für das gute Gespräch, Henning Rosenbusch und Milena Preradovic. Das war Nummer 204 des Nacktniveaus. Die nächste Ausgabe folgt am kommenden Samstag, denn Widerstand ist nie zwecklos. 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

0: 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Deutschland hat in den letzten 2 Jahren heimlich zusätzliche 300 Millionen Euro Steuergeld für Granaten für die Ukraine bereitgestellt. Sie wurden im Rahmen der tschechischen Granateninitiative beschafft. Das Gesamtvolumen der deutschen Finanzmittel im Rahmen dieses Programms erreichte fast 900 Millionen Euro. Öffentlich bekannt war bisher vor allem nur eine Zusage von rund 576 Millionen Euro. Die zusätzlichen 300 Millionen Euro wurden über die letzten 2 Jahre stillschweigend bereitgestellt. Der Chef des Keksherstellers Balzen, Alexander Kühnen, hat sich deutlich von der AfD distanziert und Unternehmen zu einem stärkeren politischen Bekenntnis zur Demokratie aufgerufen. In einem Gespräch mit der deutschen Presseagentur begründete der Manager seine Haltung mit den Werten seines Unternehmens. Mit Blick auf die Grundüberzeugungen des Familienunternehmens aus Hannover sagte Kühnen: "Wenn ich mir anschaue, welche Parteien diese demokratischen Werte vertreten, dann sind das die demokratischen Parteien." Dazu gehöre seiner Meinung aber nicht die AfD. Zugleich appellierte Kühnen an andere Unternehmen, sich öffentlich zu positionieren und gesellschaftliche Verantwortung zu übernehmen. "Ich glaube sehr stark an die Demokratie und daran, dass wir eine Verantwortung haben, sie zu verteidigen", sagte er. Der chinesische Autobauer XPeng prüft offenbar die Übernahme von VW-Werken in Europa. Hintergrund sind Gespräche über mögliche Produktionsstandorte, während Volkswagen gleichzeitig Kapazitäten abbaut und nach Abnehmern für ungenutzte Fabriken sucht. Die Entwicklung unterstreicht die zunehmende Verschiebung in der Autoindustrie. Eva Herrmann schreibt dazu: "Während Deutschland mit Klima- und Genderwahn beschäftigt war, wurde die eigene wirtschaftliche Stärke oft als selbstverständlich betrachtet. Die Rolle als industrieller Motor Europas galt lange als gesetzt, ohne ernsthafte Zweifel an der eigenen Wettbewerbsfähigkeit. Dass das nicht so ist, wird jetzt zunehmend Realität." Der angebliche Expertenrat für Klimafragen in Deutschland bewertet das Klimaschutzprogramm der Bundesregierung als unzureichend. Nach Einschätzung des Gremiums würden die gesetzlich festgelegten Ziele, selbst bei vollständiger Umsetzung, deutlich verfehlt. Besonders kritisch sieht der Rat die Bereiche Verkehr und Gebäude. Während der IPCC, also der Weltklimarat, sein extremes Klimaszenario gerade für falsch erklärt hat, reden deutsche sogenannte Experten und die Politik weiter, als würde die Welt untergehen. Statt nochmal die Grundlage zu hinterfragen, wird unbeirrt am alten Kurs festgehalten. Koste es, was es wolle. 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
3: Grüß dich! Heute sprechen wir über den perfekten Lehrer, den perfekten Lernbegleiter, der Mensch, der ideal dafür ist, um mit Kindern zu arbeiten. Ich habe das schriftlich schon mal in den Telegram-Kanal gestellt, aber hier jetzt auch nochmal hier ausgesprochen. Also, wir machen folgendes Spielchen. Du bist angenommen jemand, der mit Kindern arbeiten möchte. Und ich bin der Leiter oder Direktor oder wie man das sagen möchte, von so einer Lerngruppe, von einer Schule, Privatschule, Alternativschule, freie Schule, wie auch immer. Und du bewirbst dich bei mir. Worauf würdest du schauen, Ricardo? Also ich weiß nicht, wie oft ich die Frage bekommen habe, deswegen hier eine klare Antwort. Erstens, klar schaue ich auf die offensichtlichen Dinge. Hast du eine Heroinspritze irgendwo im Oberarm? Bist du gewaltbereit? Passt überhaupt nicht zu Kindern dazu? Aber das sieht, glaube ich, jeder auf den ersten Blick. Ich beobachte folgende Punkte dabei. Ich stelle dir die Frage: Liebst du Kinder? Und ich möchte am besten die Reaktion haben, wie wenn mein 5-jähriges Kind fragt: Liebst du Mama? Und da siehst du, wie das Gesicht von diesem Kind schon positiv nach oben geht, bevor der denn, der weiß gar nicht, wie er das zuerst ausdrücken soll. Kennt ihr das? Also es ist niemand, wenn er da ehrlich über Emotionen redet, sagt er, ja. Sondern das ist entweder gleichzeitig oder die Gesichtszüge kommen davor dazu. Also ein ehrliches Ja, liebst du Kinder. Nicht nur die Braven, nicht nur die, die gut lernen, alle. Das ist meine erste Grundvoraussetzung. Zweitens, kannst du deine Begeisterung weitergeben? Weil es ist schön, wenn du sie hast, aber wenn du sie nicht weitergeben kannst, bringt das als Lehrender recht wenig. Und ich hatte eine Lehrerin, die war für ihr Fach wirklich, die war toll. Die hat es geliebt, die hat gebrannt dafür. Und auch in ihrer privaten Freizeit einer der wenigen, die sich mit dem Thema beschäftigt hat. Aber vor der Klasse, guten Morgen, liebe Kinder. Schlagt auf das Buch auf Seite 24. Wir machen heute etwas ganz Tolles. Hier schalten die meisten ab. Also nochmal, das heißt nicht, dass die als Mensch schlecht ist oder als Lehrer schlecht ist. Also bitte geh in irgendwo Professur oder geh in ein Labor, arbeite irgendwas aus, aber solche Menschen bitte nicht vor junge, lernwillige, lernbegeisterte Menschen setzen. Lernen geht über Vorbildwirkung, über Begeisterung, über Beziehung, über viele andere Dinge. Also das funktioniert eben nicht. Du musst das weitergeben können. Und es gibt ganz viele Mathe- oder Chemielehrer, die sind besser als ich es bin. Aber ich kann es oft besser vermitteln. Also die sind fachlich besser. Aber ich kann Begeisterung oft besser vermitteln für dieses Thema. Liebst du Kinder, kannst du Begeisterung auch weitergeben. Drittens, hast du Lerntechniken drauf? Ist optional in meinen Augen. Also wenn du sie kannst, dann ist es vorteilhaft für dich und für die Kinder im Normalfall. Aber wir haben da auch Menschen in Gruppen, die haben so ein großes Herz, die machen so viel über Beziehung mit den Kindern, dass das gar nicht so wichtig ist. Deswegen sage ich auch optional. Aber wäre wünschenswert, ist aber kein Kriterium. Die ersten zwei, die sind verpflichtend. Und dann geht's ganz einfach weiter. Ich stelle dich vor die Kinder. Und die entscheiden. Also stell dich dann mal, haben wir es jetzt, dass wir in Klassen denken oder in Schulstufen, ich stelle dich mal vor die Klasse 2b. Und lass dich da mal eine Stunde oder einen Vormittag dort. Und wenn du weggegangen bist, frage ich die Kinder, und wie findet ihr die oder den? Könnt ihr euch vorstellen, dass ihr mit dem das ganze nächste Jahr verbringt? Jeden Tag, dass ich dir was beibringen kann, dass der gut ist in dem, was er macht. Und wenn mich die Kinder hier anleuchten mit den Augen, dann bist du dabei. Und wenn nicht, bist du raus. Vielleicht nicht gleich komplett, aber mal aus der Klasse. Weil wir kennen das ja alle, manche mögen den Lehrer, manche nicht. Das heißt, vielleicht passt du als Mensch nur gerade nicht in diese Klasse. Vielleicht brauchst du Ältere, Jüngere, weniger, mehr. Vielleicht sind es nur Kleinigkeiten. Vielleicht redest du zu schnell oder zu langsam. Das sind Dinge, die kann man klären. Aber wenn ich in die Klasse hineinsehe und frage, könnt ihr euch vorstellen, dass ihr mit dem Menschen das nächste Jahr verbringt? Und wir kennen uns alle. Da kommt ein Lehrer in die Klasse hinein und die ganze Klasse weiß ab Sekunde 1, oh je, mit dem wird es schwer die nächsten 4 Jahre. Und das darf nicht sein. In deinem ganzen Leben, egal ob im Eheleben, in der Arbeit oder sonstiges, kannst du dir Großes aussuchen, mit wem du etwas zu tun hast. Und wenn es dir nicht passt, du kannst dich scheiden lassen, du kannst einen anderen Beruf wählen, du hast immer Möglichkeiten. Nur gerade in dieser prägenden Zeit sitzt du dann dauerhaft vor jemandem, wo vielleicht auch im schlimmsten Fall die ganze Klasse den Menschen nicht leiden kann, im schlimmsten Fall umgekehrt auch noch, und der versaut dir fast alles. Das darf nicht sein. Feedback muss immer in zwei Richtungen gehen. Stell dir vor, du verkaufst etwas und alle Kunden sagen dir, du bist blöd und das braucht niemand. Dann gehst du bald pleite. Aber in der Schule darf es sein anscheinend, dass die Kinder sagen, nee, den wollen wir gar nicht und er darf dort bleiben. Und ich habe mit ganz vielen Kindern gesprochen. Wie viele eurer Lehrer würdet ihr feuern und wie viele würdet ihr behalten? Ganz selten, dass mehr als einer von 10 bleiben darf von den Kindern aus. Das sagt meiner Meinung nach sehr viel aus. Und nochmal, es gibt grandiose Lehrer, sie sind nur massiv in der Unterzahl. Und ich schaue nicht, hast du eine Ausbildung, hast du 5 Doktortitel, hast du keinen oder sonstiges. Das sind die Kriterien, auf die ich schaue. Und das Wichtigste ist, mögen dich die Kinder? Sagen die, von dem Menschen kann ich was lernen, mit dem möchte ich Zeit verbringen. Und alles andere ist eigentlich dann zweitrangig.
4: Ja.
3: was meine Meinung, meine Antwort darauf, wenn sich jemand bewerben würde, wie ich vorgehen würde, abgesehen, wie gesagt, von ganz offensichtlichen Dingen. Ich hoffe, das hilft dir weiter. Wir sehen uns im nächsten Video wieder. Alles Gute, tschüss und baba.
1: 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Irgendetwas stimmt nicht mit der westlichen Kultur. Selbst überzeugte Nicht-Apokalyptiker werden nervös. Die Inflation senkt den Lebensstandard. Die Miethöhe verdrängt die Unterschicht aus den Metropolen. Vielfalt? Ja, aber nur Vielfältige mit hohem Einkommen. Vor allem aber, die Wartezimmer der Psychiater und Psychologen sind zum Bersten gefüllt. Therapieplätze? Vergesst es. Die Unsicherheit entlädt sich in Burnouts, Depressionen und Phobien. Tendenz steigend. Das Schlimmste? Selbst wer keine Kraft mehr besitzt, strampelt weiter. Aus purer Angst nimmt Tabletten bis zum finalen Knall. Und wie reagiert die Politik? Die gießt Öl ins Feuer. Bundeskanzler Merz fordert noch mehr Arbeit, wettert gegen Gefallene, gegen Arbeitslose. In so einer Situation lauscht man gerne nach politischen Alternativen und die werden geboten, vom Sozialismus-Revival bis zum bedingungslosen Grundeinkommen. Aber leider gibt es diese Alternativen nur als Theorie, zwischen zwei Buchdeckel gequetscht. In der Realpolitik findet nichts davon statt. Und wie immer lautet die Frage, sind diese Ideen überhaupt praktikabel? Seit einigen Jahren ragt ein kleines Bergland aus dem Nebel globaler Resignation. Eines, das dem Wachstumsdogma des Marktes widersteht. Ein Königreich, das einen ganzheitlichen Gegenentwurf zum Bruttonationaleinkommen anstrebt. Das Bruttonationalglück. Der Name des Landes? Bhutan. Sollte dieser kleine Himalaya-Staat tatsächlich eine Utopie eingelöst haben? Seit Jahren pilgern westliche Intellektuelle dorthin, wollen das Wunder aus der Nähe bestaunen. Das Land veranstaltet sogar Touristenseminare zu diesen Themen. Schließlich wirft das Konzept zahlreiche Fragen auf. Etwa, inwieweit kann, soll oder darf Politik überhaupt zuständig sein für das Glück der Bürger? In der US-Verfassung gibt es seit 1776 das Recht auf ein Streben nach Glück. Gemeint ist aber, dass der Staat den Menschen nicht vorschreiben soll, wie und womit sie glücklich werden, dass jeder Bürger den eigenen Weg zum Glück finden darf. In dieser Definition sind Glück und Freiheit untrennbar, beinahe synonym. Im Sozialismus lief es umgekehrt. Da besaß der Staat die Glücksformel für alle. Die sollte als Norm etabliert, notfalls durchgehauen werden. Aber Bhutan scheint einen dritten Weg zu eröffnen. Die Bürger werden befragt und der Staat versucht, deren Glücksvorstellungen zu realisieren. So jedenfalls die Behauptung. Derzeit läuft ein ungarischer Dokumentarfilm in deutschen Kinos, der diesen Fragen nachgeht. Kein distanzierter Bericht mit wertendem Off-Kommentar. Stattdessen kommen ausnahmslos die Bürger selbst zu Wort. Titel Agent of Happiness. Um es gleich zu sagen, der Film liefert keine eindeutigen Antworten. Je tiefer er ins Detail geht, umso mehr Fragen kommen auf. Auch die nach dem Glück selber. Kann der Mensch es jemals erreichen oder bleibt es ein ewiges Versprechen? Nur für kurze Momente real? Der Film beginnt in einem Schulzimmer. Ausgebildet werden künftige Agents of Happiness, Agenten des Glücks. Das sind Personen, die mit Fragebögen bewaffnet sämtliche Einwohner aufsuchen, befragen und deren Glücksquotient errechnen. In Bhutan gibt es 75 solche Glücksagenten. Die Umfragen wiederholen sich im Fünfjahrestakt. Die Ausbilderin mahnt, man solle diese Tätigkeit nicht als Nebenjob missverstehen. Die Antworten seien von hoher Bedeutung für politische Entscheidungen. Klingt erstmal gut. Eine Regierung, die ihre Bevölkerung ernst nimmt.
4: Agent of Happiness ist ein Roadmovie, zeigt zwei Glücksagenten bei ihrer Fahrt durchs Land, ihren Stationen bei den Bürgern, ihre Befragungen. Es beginnt bei den Bauern. Inmitten steiler Gebirgshänge, dichter Bewaldung, durchzogen von Nebelschwaden, finden sich, fast vorsichtig platziert, kleine Häuser, religiöse Fahnen und Stupas. Auffallend ist, die Befragung, die auch sehr private Themen anspricht, ist keineswegs anonym. Nein, die Namen der Befragten werden erfasst. Seltsamerweise fehlt jede Angst. Die Befragten antworten ohne Zögern. Kein Wort von Verweigerung oder gar Boykottaufruf. Man kann nur die Daumen drücken, dass dieses Vertrauen nie missbraucht wird. Für jeden Bürger wird ein Glücksindex errechnet. Nach der Erfassung von Namen, Alter und Familienstand stellen die Agenten Fragen, die eine Antwort zwischen 1 bis 10 erlauben. Beispiele? Wie gefällt es Ihnen hier? 10 heißt besonders gut, 1 steht für extrem schlecht. Oder sind Sie oft besorgt? Wie oft sind Sie schwermütig? Haben Sie guten Schlaf? Was macht Sie wütend? Würden Sie sich als egoistisch bezeichnen? Besitzen Sie Kühe, Schafe, Hühner? Und wenn ja, wie viele? Sind Sie neidisch? Wie schätzen Sie Ihr Karma ein? Solche Fragen wären in der westlichen Kultur eher im Rahmen kirchlicher Beichte oder Psychotherapie vorstellbar, aber kaum als Politikum. Eine junge Bäuerin wird nach ihrer aktuellen Befindlichkeit befragt. Sie antwortet mit einem detaillierten Bericht. Eine ihrer Kühe sei derzeit trächtig. Das erwartete Kalb bedeute langfristig eine Arbeitserleichterung für sie. Deshalb verortete sie sich an die Spitze des Glücksbarometers bei der Zahl 10. Tatsächlich scheinen die Umfragen im ländlichen Areal den Regierungskurs zu bestätigen. Die Bürger Bhutans werden mehr von spirituellen Werten als von ökonomischen Erfolgsstreben gelenkt. Dieser Eindruck relativiert sich jedoch, als die Glücksagenten eine Stadt erreichen. Hier kommt einem manches vertraut vor. Eine Nachtclubsängerin muss ihre krebskranke Mutter pflegen, die wiederum hofft, dass ihre Tochter ein besseres Karma besitzt als sie selber. Bei einer TV-Sendung zum Bruttonationalglück kommentiert die alte Frau: Ob glücklich oder nicht, das ist egal. Wir müssen arbeiten, um zu überleben. Ihre Tochter, die Sängerin, bezeichnet das Bruttonationalglück lediglich als Philosophie, nicht mehr. Andere berichten über innerfamiliäre Gewalt und Alkoholismus. Kurzum, die Stadtbewohner reden deutlicher über existenzielle und finanzielle Lasten, zeigen größere Skepsis gegenüber dem Bruttonationalglück als die ländlichen Bewohner. Bhutan ist ein buddhistisches Land. Offizielles Ziel dieser Religion, die Durchbrechung der Reinkarnation, der Eingang ins Nirvana, in die ewige Ruhe. Den Befragten jedoch bedeutet die Aussicht auf weitere Reinkarnationen keine Qual, sondern Trost und Hoffnung. Du stirbst nicht endgültig, sondern kehrst zurück. Ein Mann befragt seinen Astrologen über die künftige Inkarnation seiner Frau, dessen Computer errechnet, dass sie im kommenden Leben als Tischler arbeiten wird. Wirklich traurig wird Agent of Happiness, als einer der beiden Glücksagenten, Amber, einen Blick ins eigene Leben gewährt. Der 40-Jährige wohnt noch bei seiner Mutter. Schlimmer noch, er kann oder will seinen Traum von der großen Liebe nicht aufgeben. Aber die von ihm geliebte Frau zeigt wenig Interesse. Stattdessen träumt sie von einem Studium in Australien. Dahin kann Amber sie nicht begleiten, denn er besitzt keinen Pass. Dem nepalesischen Migranten, vor politischen Unruhen nach Bhutan geflohen, wurde die Staatsbürgerschaft entzogen. Aber die Einbürgerung in seine neue Heimat ist äußerst schwer. Bislang blieben seine Anträge ohne Erfolg. Und als Staatenloser bleibt ihm manche Teilhabe vorenthalten. Nein, Bhutan ist kein Paradies. Auch der Himalaya-Staat ist in vielerlei Hinsicht kritikwürdig. Etwa die erschwerte Einbürgerung oder das im Film nicht erwähnte Fehlen einer Stütze für Arbeitslose. Aber dass eine Regierung tatsächlich Politik für die Bevölkerung macht, deren Meinung erfragt, nicht spaltet, sie nicht beschimpft oder zu Sklaven ideologischer Diktate erniedrigt, das ist inzwischen schon viel. Agent of Happiness zeigt keine realisierte Utopie, sondern erinnert an einen Politikstil, den der Westen auch einmal propagierte, aber seit Jahren eifrig demontiert.
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0: 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In der vergangenen Woche warnte der griechische Migrationsminister Thanos Plevris davor, dass zurzeit 550.000 Migranten in Libyen darauf warteten, nach Europa überzusetzen. Das gute Wetter spielt eine Rolle, das die Reise von Libyen nach Kreta erleichtern kann. Die Insel ist knapp 300 Kilometer von Libyen entfernt und das Ziel vieler Migranten, die übers Mittelmeer nach Europa wollen. Hinzu kommt, dass sich die Situation im Nahen Osten, aber auch in Afrika verschärft hat. Verdi-Chef Frank Wernicke rechtfertigte in einem Interview, dass Friedrich Merz beim DGB-Bundeskongress ausgebuht wurde. Der Bundeskanzler habe eine Rede gehalten, die aus meiner Sicht inhaltlich als auch vom Stil, vorsichtig formuliert, schwierig gewesen ist, meinte er. Auf die Frage des Moderators, ob das Konsensmodell vorbei sei und die Stimmung zu aufgeheizt sei, antwortete Wernicke: Ich sehe nicht, dass der Kanzler den Konsens sucht, zumindest nicht mit uns. Er kritisierte, dass die Regierung zahlreiche Kommissionen eingesetzt habe, wie zum Beispiel für die Rente, ohne jedoch Arbeitgeberverbände und Gewerkschaften zu Mitgliedern bestimmt zu haben. Da die alten Gewerkschaften immer mehr Mitglieder durch zum Beispiel Jobverlust oder Resignation verlieren und neue Gewerkschaften wie die Good Governance Gewerkschaft größer werden, müssen scheinbar jetzt auch linientreue Mainstream-Männer wie Verdi-Chef Frank Wernicke das Wort gegen den aktuellen Kanzler erheben. Beim Unite the Kingdom-Protest in London, einer Großdemonstration gegen die Islamisierung von UK, erklärte der britische Aktivist und Organisator Tommy Robinson, er würde im Falle eines Wahlsiegs in UK den Islam stoppen, ausländische Finanzierung beenden und Migranten durch das Militär zurückführen. Zudem spricht er offen von Remigration und fordert, dass viele Muslime das Land verlassen sollten. Seine Aussagen lösten massive Reaktionen aus, insbesondere bei linken Gruppen und islamischen Organisationen. Während Kritiker scharf protestieren, trifft Robinson mit seiner Rhetorik bei einem großen Teil der Engländer offenbar einen Nerv, denn die Proteste gegen den Islam werden immer stärker. Laut dem österreichischen Journalisten Gerald Gross hat Europa mit seiner blinden Solidarität zur Ukraine den Selbstmord vollzogen. Man habe sich kaputt gemacht und die eigene Bevölkerung ausgeplündert. Viele Industriezweige wie Bauwirtschaft oder Automobilindustrie seien dadurch zerstört worden. Man zahle für Sanktionspakete gegen Russland und überweise kontinuierlich Milliarden in die korrupte Ukraine, während im eigenen Land Renten gestrichen würden. Es muss jetzt endlich Schluss sein mit dieser Geschichte. Der Preis, den wir zahlen, ist zu hoch, betonte Journalist Gross. 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

0: Hallo Matthias.
1: Hallo Sven.
0: Wie schön, dich zu sehen. Ich weiß, du hast nur gute Nachrichten heute.
1: Und ausschließlich?
0: Ja, ich weiß. Lass mich vorher kurz, bevor ich das vergesse, ein Verbot fordern. Nicht, dass der ARD diesmal, aber ich habe... kennst du DeepL? Kennst du das Programm? Das
1: ist ein Übersetzungsprogramm. Ja, das übersetze ich mich selber mal ins Deutsche, wenn ich mich nicht mehr verstehe.
0: Ist doch einfaches Deutsch. Gibt es da auch so eine Taste barrierefrei?
1: Yeah.
0: Ja, das mache ich auch. Aber ich übersetze sie aus anderen Sprachen und ich habe dann einen Dialog aus dem Französischen übersetzt und fordere jetzt ein Verbot von DeepL, weil Chacun à son goût heißt das, glaube ich, im Französischen. Übersetzt DeepL wie?
1: Jedem das Seine.
0: Ja, so.
1: Ernsthaft?
0: Ja, und damit ist dieses Programm bitteschön zu verbieten ab jetzt, weil wir das ja nicht mehr dürfen, wissen wir, ne? Von Frau Dröger ist sie, glaube ich. Ganz trockenen Humor, die Person. Also das muss weg, DeepL. Und ich würde in dem Zusammenhang, wenn ich darf, auch gleich fordern, dass keine Songs von Blondie mehr am Radio gespielt werden. Und jetzt kannst du...
1: Weil Blondie die Entnazifizierung als Hitlers Schäferhund in der Tarnung einer Art attraktiven amerikanischen Blondine
0: nicht.
1: Versucht
0: das
1: hat.
0: Das geht zu. Alles nicht, Matthias.
1: Das geht nicht.
0: Nein, das muss alles weg. Und auch, ich, wenn wir schon mal dabei sind, fordere ich auch, dass Hamburg ein neues Autokennzeichen kriegt. Das geht nämlich auch nicht.
1: Wenn komm, du da, mach weiter.
0: Wenn du da reinfährst in diese Stadt, ja, du bist einfach nur im Nazi-Gebiet. Denn alle bekennen sich zu diesem erfolglosen Kunstmaler.
1: Du meinst dieser Haraganda?
0: Ja, das ist Harburg, da komme ich her, da kannst du dir ein Nummernschild besorgen mit HH, einem Buchstaben und vier Ziffern. Meinst du, was die alle versuchen zu kriegen? HHD8888. Das muss alles weg. So, entschuldige, jetzt kannst du die guten Nachrichten machen.
1: Nein, ich komme jetzt zu uns nachdenken, weil du weißt ja, woher der Satz stammt, jedem das Seine, weshalb wir damit so ein bisschen sensibel umgehen müssen in Deutschland. Woher stammt der Satz? Richtig von Platon. Das ist aus der Politeia. Mhm. Und zwar ist es ja der Gedanke, dass Gerechtigkeit nicht darin besteht, dass jeder dasselbe bekommt, sondern dass jedem das zukommt, was ihm eigentlich entspricht. Mhm. Jedem das Seine ist die platonische Idee der Gerechtigkeit.
0: Ja.
1: Und dass wir damit endlich aufhören sollten, das würde ich ja unterschreiben.
0: Mit Gerechtigkeit aufhören?
1: Ja. Gerechtigkeit ist ein toxisches Konzept.
0: Aber korrigiere mich, dann ist doch im Nachhinein, hat doch irgend so ein Mensch, der ganz, ganz schlechte Scherze meinte, machen zu sollen. Es ist doch verboten, weil jedem das Seine dann, also der Platonsatz, über einem Konzentrationslager stand in der Nazizeit. Das heißt, so irgendein Vorfahr von Böhmermann oder Bosetti hat sich den geschmacklosesten Scherz überhaupt ausgedacht und hat gesagt, hühü, jetzt schreiben wir mal Platon da drauf.
1: Genau. Genauso Arbeit macht frei, ist ja auch ein.
0: Genau. Also dieser
1: Satz, der eigentlich eine andere
0: Vorfahren unserer heutigen, nicht komischen, sondern einfach nur geknackten Comedians haben das dann entwertet und wir machen das jetzt zum Begriff non grata oder wie das heißt.
1: Genau, Terminus non grata.
0: Danke. So, gut.
1: Ja, wir können ja froh sein, dass das nicht Liebe deinen Nächsten oder so als Inschrift für die Vernichtungslager gewählt wurde.
0: Ja, na gut, alles für Schottland dürfen wir noch sagen. Dafür gibt es keine Strafe, außer man ist in Schottland. So, und jetzt du. Ich wollte das nur loswerden vorneweg.
1: Nein, das ist gut. Du weißt uns ja wieder mal darauf hin.
0: Wir müssen
1: und dass also DeepL einfach so gnadenlos Chacun son goût heißt, ja, jeder hat seinen Geschmack.
0: Ja, das ist aber trotzdem im Angebot dann auch zu sagen. Ne? Also
1: ja,
0: jedem
1: verstehe.
0: Das eine würdest du ja doch. Aber. Gut.
1: Ist nicht Robbie Williams sogar tätowiert, den Spruch?
0: Jedem das Seine?
1: Nein, den französischen. Kennst du meine Variante dieses Satzes?
0: Nein.
1: Jeder nach seiner Fasson, aber bitte mit sauberer Unterwäsche.
0: Ja. Hat man auch damals überlegt, als Scherz das zu schreiben, war dann aber zu lang. Und nur den ersten Teil zu nehmen, dachte man ja, der hier ist so ein Friseurbetrieb. Das geht natürlich auch nicht.
1: Ja, man wollte ja Persil auch als Sponsor gewinnen. Die sind in der Nachkriegszeit ganz groß. Ja, Kopf und Kragen, glaube ich, haben wir längst verspielt.
0: Ja, aber wenigstens sauber Kopf und Kragen mit Persil. So, jetzt du.
1: Ja.
0: Jetzt kommen die guten Nachrichten.
1: Absolut.
0: Ja.
1: Die Deutschen haben weniger Angst.
0: Ja.
1: Der Angstindex der R&V-Versicherung ist wie jedes Jahr um diese Zeit wieder erschienen. Und man kann ja sagen, was ist das so ein Angstindex? Das ist die Erfolgsevaluation einer phobokratischen Medienkultur. Oder?
0: Ja.
1: Phobokratie, ein Begriff, den ich von Josef Krauss gerne übernehme, nämlich der Gedanke, dass ich nicht dass die Angst regiert, sondern dass ich mit den Mitteln der Angst regiere. Mhm. Und da muss man natürlich gucken, dass es auch die richtigen Ängste eine Rolle spielen. Kennst du die 7 schlimmsten Ängste der Deutschen?
0: Weiß nicht, beim Unfall eine schmutzige Unterhose anhaben?
1: Tatsächlich, ist sehr viel. Ich habe auch von Frauen gehört, dass sie da echt Bedenken haben. Mhm. Eine Freundin von uns hat sich daraufhin also sehr, sehr erschüttert. Die zweite Angst besteht, glaube ich, darin, dass man nach einem Unfall sich den Bauchnabel nicht ordentlich gewaschen hat. Auch das ist ein großes Thema. Mhm. Ist aber allerdings auf Platz 8 erst bei den 7 größten Ängsten der Deutschen.
0: Ah, hat sich das verschoben. Was ist denn ganz oben bei den Ängsten?
1: Die steigenden Lebenshaltungskosten. Mhm. Kann man mal sehen, wie irrational die Deutschen sind. Das ist ja dieses Irrationalitätsmoment, was mit den Ängsten da.
0: Ja.
1: Zweitens ist die Überforderung des Staates durch Geflüchtete. Mhm. 49% der Deutschen Ängste davor. Drittes ist die Steuererhöhung und die Leistungskürzung, also die Verschlankung des Sozialstaates. Dass das Wohnen in Deutschland unbezahlbar wird, ist auf Platz 4. Dass weltweit autoritäre Herrscher immer mächtiger werden, auf Platz 5. Dass Trump Politik macht, die Welt gefährlicher macht, ist auf Platz 6. Und Platz 7 sind Spannungen durch Zuzug aus dem Ausland.
0: War das nicht schon auf Platz 2?
1: Nee. Ja, weiß ich nicht. Aber ich habe es ja ausgesucht. Kann man gerne mal nachgucken unter Angstindex.
0: Ja, wir verlinken das natürlich. Aber
1: natürlich.
0: Also das letzte ist wahrscheinlich dann Zuzug aus Dänemark oder sowas und das genau. Kommen von woanders.
1: Interessant aber ist jetzt, wie das ausgewertet und besprochen wird. Ich habe natürlich auch die Kommentare in den öffentlich-rechtlichen Sendern verfolgt. Und man wirft den Deutschen ja einfach vor, dass sie vor den falschen Dingen Angst haben. Denn die Klimaangst, die ja de facto sehr viel realer und bedrohlicher und katastrophaler ist, die liegt weit abgeschlagen auf was ich. Platz 18 oder so irgendwas.
0: Okay, da müssen wir nacharbeiten.
1: Ja.
0: Wo stand denn Krieg? Habe ich eben vielleicht auf Platz 3,
1: weiß ich 4? Jetzt gar nicht. Ich glaube, davor, ja, so ein bisschen Angst haben sie schon. Außerdem empört man sich, dass man das mit der Steuererhöhung mehr fürchtet als Trump. Auch da große Fehleinschätzung der Deutschen.
0: Du meinst, sie sollten mehr Sorgen vor Trump haben? Ich wundere mich nur. Also ich habe das auch gesehen. Die Werte sind ja alle runtergegangen. Also
1: genau.
0: Ich habe das auch überflogen, nicht wie du studiert, aber ich dachte schon nach dem Überfliegen, das ist ja ansteckend, dass man auch selbst plötzlich überhaupt keine Sorgen mehr hat. Also wenn man sagt, die Deutschen, die Top-Ängste sind ja alle im Wert deutlich gefallen. Also wir haben einfach weniger Angst.
1: Ist ja die Frage, wie kann man das erklären? Ist die Welt weniger bedrohlich oder gibt es eine Art Abstumpfungseffekt? Dass wir auch sagen, so eine Angstpegel, den kannst du gar nicht auf Dauer aufrechterhalten. Mhm. Das kennt man ja vielleicht, wenn so eine Alarmanlage mal so losgeht, dann ist man im ersten Moment sehr schockiert, wenn rund um die Uhr die Alarmanlage sich meldet, dann sagt man, ach ja, das wird so eine Art Hintergrundrauschen.
0: Ja. Ach, du meinst, nachdem die jetzt wochenlang läuft, sagt man sich so, mir doch egal.
1: Vielleicht, genau.
0: Ja, interessant. Das passt ja gut. Es gab eine andere Umfrage, wo der Vertrauens... Hast du die auch gesehen? Also das
1: die war sogar, glaube ich, in demselben Setting mit drin. Vertrauen... Oh, nein, nein, du meinst die andere.
0: Das war sicherlich nicht die R&V-Versicherung. Also das Vertrauen in so staatliche Institutionen und Berufsgruppen. Ich will jetzt nicht beschwören, dass ich die Zahlen alle richtig habe, aber... Vielleicht passt das dazu. Das ist ja weit zurückgegangen. Also zur Polizei hat man immerhin noch mit 48% der Befragten Vertrauen. Zu Ärzten glaube ich 10 oder zu Journalisten 0,4 mit einem Minus davor.
1: Wissenschaftlerinnen glaube ich gar nicht mehr.
0: Ja, aber auch so in den Top 10 von unten. Aber vielleicht passt das zusammen, dass man... Also auch zu diesem Abschalten, das ist mir... Ich kann ja eh keinem mehr trauen.
1: Genau.
0: Das Einzige, was mir jetzt noch Sorgen macht, ist, dass das im Supermarkt noch teurer wird und den Rest, ihr könnt mich mal.
1: Stimmt.
0: Also, das würde sich ja dann ergänzen. Das Gute ist für die Zukunft, weiß ich nicht, aber...
1: Naja, es ist ja auch ein großes Versäumnis der Bevölkerung, dieses Vertrauen den Leuten entgegenzubringen. Vertrauen wird ja entgegengebracht. Mhm. Und diese altertümliche Idee, dass man sich das verdienen muss, die ist ja völlig chauvinistisch.
0: Ach so. Wir haben denen das entgegenzubringen und machen
1: wir das. Wir haben denen jetzt. Das entgegenzubringen, das Vertrauen.
0: Ja. Oh. Was machen wir dann nicht mehr so sehr, meinst du, ist jetzt dann...
1: Nein, nein. Und vielleicht könnte man, wenn man jetzt sozusagen das Phobometer ein bisschen nach oben dreht, dass es die Ängste nochmal um 10% nach oben treibt, kann man ja gucken, ob die Vertrauenswerte dann wieder steigen. Oder ob der Verlust des Vertrauens sich in weiteren Ängsten niederschlägt, weil sozusagen die Sicherheitslage, ja, die ist ja nicht nur schön. Also meine Tochter war jetzt in China auf Einladung des Konfuzius-Instituts, hat sie dort eine zweiwöchige Studienreise gebracht und sie hat gesagt, es ist ja genau wie in Deutschland, der totale Überwachungsstaat. Mhm. Einziger Unterschied, da ist es sauber und sicher und hier ist es halt schmutzig und unsicher.
0: Ja, das ist halt dritte Welt China, ne?
1: Genau.
0: Hast du diesen Effekt. Das wird sich sicherlich hoffentlich im Laufe der Zeit legen.
1: Wenn wir ein bisschen Entwicklungshilfe machen dahin, dann wird es bestimmt genauso dreckig und unsicher wie hier.
0: Ja, wir haben viel aufzuholen. Was hast du noch? Hast du noch mehr für mich? Schöne Dinge.
1: Ich habe noch einen lateinischen Spruch für dich.
0: Oh ja, das kann ich.
1: De mortuis nihil nisi bene. Kannst du dich noch erinnern, was das heißt?
0: Die Todgefährten grüßen dich. Nee, das war Morituri salutant. Was? Oh, hilf mir mal.
1: Von Toten nichts außer Gutes. Das heißt, man soll über Verstorbene nicht den Stab brechen und übel über sie reden. Mhm. Hat der Lateiner in die Lateinbücher geschrieben, damit wir das übersetzen können.
0: Ja, ich hatte mir so Französisch. Und warum sagst du mir das? Wir sollen nicht schlecht über die Toten reden.
1: Nee. Genau.
0: Und auch nicht über die Lebenden.
1: Ja, aber über die Toten nicht. Also stell dir mal vor, da wird jetzt ein etwas evangelikaler Influencer in den USA durch einen unglücklich gesetzten Schusswaffenvorfall ums Leben kommen. Und dann gibt es halt Leute, die sagen, oh, das ist ja ein abscheulicher Kerl und der war auch ganz fies und so. Und das zieht ja einige Verwerfungen nach sich. Das finde ich, das ist ja eine Art, wie kann man sagen, wie unter einem Vergrößerungsglas ein Bild unserer Demokratie, was sich daraus ergibt. Mhm.
0: Ja, unsere gesamten Demokratie plus Gemütslage. Aber das hatten wir ja schon mal angedeutet. Ich glaube.
1: Aber ist es nicht schlimm, was da alles jetzt passiert? Also, dass da jetzt zum Beispiel der Joshua Kimmich, der hat ja eine Late-Night-Show gehabt in den USA. Mhm. Und der darf die jetzt nicht weitermachen, nur weil er ungeimpft ist? Ach nee, jetzt verwechsel ich den. Nee,
0: der hat sich ja impfen lassen.
1: Ah ja.
0: Der.
1: Nee, dann war das, glaube ich, der Kimmel hieß, der Kimmel.
0: Joshua Kimmel, genau. Der hat sich impfen lassen und darf weiter bei NBC spielen.
1: Ja.
0: Ach nee, darf er nicht. Das fällt jetzt wieder. Fake News, ja.
1: Ja, wir machen nur Fake News.
0: Ja.
1: Wie nimmst du das wahr, diese ganze Debatte? Ich finde die irgendwie zunehmend ekelhaft. Also ich finde diese Entmenschlichung des Opfers, finde ich, wie gesagt, würde der Lateiner sich nicht bieten lassen, weil man über die Toten nur Gutes sagen soll. Also dieses Herabwürdigen

0: hat, hat sie das noch, korrigiert, diese etwas missverständliche Einlassung?
1: Sie hat es korrigiert. Ich gebe es sinngemäß wieder. Also ich verteidige sie, soll mich jetzt bitte nicht anzeigen. Wenn man sowas denkt, dann könne man ja auch mal die Klappe halten, obwohl es in der Sache richtig ist. Das war für mich vielsagend, weil man dann sagt, diese Halbentschuldigung, das hätte ich vielleicht nicht sagen wollen, wird dann wieder aber abgefedert hinten mit, aber richtig ist es schon. Also dass der, was sie gesagt hat.
0: Ja.
1: Daraus schließe ich, dass sie tatsächlich überhaupt nicht weiß, dass das nicht in Ordnung ist. Verstehst du? Also, dass man sagt,
0: ja,
1: das
0: ist ich mache mich mal jetzt für sie stark, weil das eine ist ja sozusagen dieser gesellschaftliche Oktroi, der mit den Lateinern einhergeht, und das andere ist dann, wenn man das Richtige sagt, spricht man im Namen der Wahrheit und die Wahrheit wird euch freimachen.
1: Ja, aber du verstehst, wo ich hin will. Das
0: heißt, ich weiß genau, wie das
1: ist,
0: klar.
1: Wenn man sagt, ihr schafft nicht mal mehr eine Entschuldigung, weil ihr in der Klammer hinter der Entschuldigung wieder noch das rechtfertigt, dass es ja eigentlich doch richtig war, was ihr gemacht habt. So wird aus der Entschuldigung wieder
0: eine Anklage,
1: eine Anklage
0: aus
1: gegen
0: der
1: die, die eine Entschuldigung erwartet haben. Und da scheint ja mir etwas einfach grundsätzlich zu fehlen. Ob das was Gutes ist, weiß ich nicht. Und Herr Thewissen, den wir ja alle sehr schätzen, wegen seiner Fachkenntnis und wegen seiner immer
0: guten Recherche, muss man
1: Recherche,
0: sagen.
1: Recherche, immer guten Recherche, seit Beginn seiner Karriere. Da muss man ja auch sagen, diese Klarheit, die beide jetzt oder gerade er ja auch in dem Podcast dann hatten, dass man sagt, wir wollen dieses Ganze nicht mehr. Also wir, die Amerikaner sind Faschisten, autoritär und totalitär, und wir wollen mit denen nichts mehr zu tun haben. Wenn die jetzt meinen, dass sie jetzt irgendwelche Journalisten ausweisen können, gut, dann gehen wir sowieso freiwillig. Und läuft im Grunde darauf hinaus, dass sie sagen, als Vertreter ihrer Regierung, die mit der 4- im Zeugnis, wir wollen ja gar nichts mehr mit denen zu tun haben. Weder mit Amerikanern, noch mit Russen, noch mit Chinesen. Ja, also weil...
0: Noch mit diesen fiesen Deutschen, die nicht unserer Meinung sind.
1: Ja, aber weil wir uns das auch leisten können und weil wir es uns wert sind, als die besten Menschen, die die Welt und die Geschichte je gesehen hat, dass man einfach sagt, wir brauchen das alles nicht. Wir brauchen keine Amerikaner, Chinesen, Russen und auch nicht diese Deutschen. Mal schauen.
0: Ich finde, man tut den Amerikanern ein bisschen unrecht, weil die haben ja jetzt selber verstanden, dass Trump zu weit geht, indem er jetzt diese Menschen in Schwierigkeit bringt, die sich da abfällig zu Charlie Kirk geäußert haben. Ich habe am Freitag noch in der Tagesschau gelesen, dass die Demokraten, ich glaube, das ist die eher linkere Fraktion in den USA, die Meinungsfreiheit per Gesetz schützen will.
1: Ah ja.
0: Ein sensationeller Gedanke. Ich dachte immer, das wäre Teil der Verfassung gewesen. Da braucht man gar kein Gesetz.
1: Nee, eigentlich nicht. Ja, okay.
0: Und zweitens finde ich den Zeitpunkt, wenn man auf solche Ideen kommt, den finde ich auch bezeichnend, weil es ist ja ein bisschen so, als ob jetzt, man hat ja keine Probleme, andere Leute zu canceln und niederzumachen. Und wenn man jetzt ein bisschen kritisiert wird für geschmacklose Äußerungen. Du hast ja mitgekriegt, dass auch Leute aus dem Gesundheitswesen sich da sehr, sehr kritisch geäußert haben zu Charlie Kirk, sodass man, wenn man da hinkommt, befürchten muss, dass man möglicherweise von denen schlechter behandelt wird, nur weil man eine andere Auffassung hat. Mhm. Auch das kennen wir ja in Deutschland, dass es Zeiten gab, wo man sagt, also die Ungeimpften, die müssen sich hinten anstellen.
1: Ja, aber ist doch alles gut, wenn solange es der Spaltung dient, ist, denke ich, das ist doch alles einfach gewünscht. Wollen wir uns nicht darauf einigen? Ja. Und ich finde auch, das ging ja los mit einem Impfung und Ukraine und Israel und Bayern oder Dortmund. Jetzt haben wir auch noch
0: Düsseldorf und Köln.
1: Ja, auch das. Also alles, was weiter uns auseinanderbringt, ist doch.
0: Ist zu befürworten, absolut.
1: Ja, natürlich. Klar. Ja. Was haben wir denn miteinander? Ist auch furchtbar. So, hast du noch mehr gute Nachrichten? Achso,
0: Entschuldigung. Ja, ich wollte jetzt gerade noch weitermachen. Es gibt ja da wieder ganz böse Verschwörungstheorien, auch im Rahmen von Charlie Kirk, dass es möglicherweise doch nicht so war, wie die Medien uns das erzählen. Und Experten rechnen jetzt mit dem baldigen Ableben von Tyler Robinson, heißt er, glaube ich. Dem nach offiziellen Narrativ

0: schützen? Wollen wir dazu was sagen? Außer, dass wir natürlich diese Spekulation verurteilen.
1: Natürlich. Jack Ruby ist schon auf dem Weg zu Tyler Robinson, um den in den Haufen zu schießen, bevor er das Falsche sagt. Ja, du kannst dazu alles sagen. Es gibt ja Theorien, dass es auch mehrere Schützen gab und so weiter und so fort.
0: Und dass die Schussrichtung nicht übereinstimmt mit dem, was man zum Aufenthaltsort des Schützen und dann dem Einschlagpunkt der Kugel sagen könnte. Das ist natürlich ein bisschen Spekulation, aber...
1: Ja, ich bin ja kein Forensiker. Ich würde das dann den Fachleuten auf beiden Seiten überlassen, sich was auszudenken.
0: Was ja bemerkenswert ist, lassen wir das einfach mal so stehen, ist ja das Auflodern von rechter Gewalt in den USA nach dem Tod von Charlie Kirk. Also du erinnerst dich an die großen Unruhen in den Städten, die Ladenplünderungen, die Gewalt auf den Straßen. Waren auch schreckliche Bilder, die wir jetzt gesehen haben.
1: Ich bin nicht sicher, ob dir da nicht gerade ein bisschen die Bilder in der Timeline verrutscht sind. Also
0: oder meine ich jetzt die...
1: Ich glaube.
0: Die Aufstehen nach dem Tod von Pink Floyd.
1: Richtig. Ja, ich glaube, das hast du...
0: Black Matter lives.
1: Ja.
0: Die schwarze Materie lebt, genau.
1: Genau, das Motto des CERN irgendwie in Genf mit seinem Hadronen-Collider. Black Matter lives. Das haben wir jetzt alle schön zur Ecke gegrätscht. Jetzt versteht uns keiner mehr. Das ist gut.
0: Weil ich sag's jetzt mal ganz offen. Also die Konservativen sind ja die Bösen und Gefährlichen, aber nach dem Tod die Guten und Ungefährlichen, die verwüsten danach die Städte.
1: Ja.
0: Ist doch. Was wir natürlich befürworten.
1: Ja, die dürfen das ja auch.
0: Ja. Mann, Mann, Mann. Bist du eigentlich für die Todesstrafe?
1: What? Das kommt aber jetzt irgendwie, das kommt jetzt aber kalt. Muss ich darüber nachdenken? Also spontan nein, bin ich nicht. Das darf man ja nicht. Das ist ja unchristlich. Ich bin zwar auch unchristlich, aber warum fragst du mich denn sowas?
0: Weil jetzt alle die Todesstrafe für den Attentäter fordern und ich bin auch dagegen. Ich finde, es ist ein Ausdruck von Zivilisation, wenn man halt den Gedanken der Rache aus der Justiz herausnimmt.
1: Ja.
0: Und ein Element der Sühne und der möglichen Bekehrung noch einbaut und insbesondere den Täter mit dem lastenden Schuld seiner Tat leben lässt. Abgesehen davon, dass natürlich Justizirrtümer und sonstiges auch natürlich zu Schuld des Systems führen können. Nee, ich bin gegen die Todesstrafe.
1: Okay, das ist ja mal eine Premiere, da schreiben wir uns auf, wir sind einer Meinung, Matthias.
0: Ja. Aber schön war ja die Trauer von Friedrich Merz für Charlie Kirk. Er war ja in einer Moschee in Frankfurt. Ja, ich bin super vorbereitet.
1: Jetzt ich merke das schon. Also Friedrich Merz war
0: in einer Moschee in Frankfurt und hat Tränen für Charlie Kirk vergossen. Und das kam von Herzen. Man hat das. Es gibt immer Leute, die sagen, ja, die Politiker sind alle schlechte Schauspieler. Ich finde das nicht. Sondern das kam von Herzen und ich muss sagen, er hat ein bisschen bei mir gewonnen durch diese menschliche Seite, die er von sich gezeigt hat.
1: Ja, das wollen wir genauso stehen lassen, dass das nicht kommentiert wird von niemandem. So war das.
0: Ja.
1: Ja.
0: Habe ich was Falsches gesagt?
1: Nein, das ist richtig, das ist richtig. Genau so war das. Und alles, was du sagst, ist überhaupt wahr. Wir verbreiten hier keine Fake News.
0: Ich habe noch eine Top-Meldung, oder willst du erst eine?
1: Nee, tu, ich höre dir einfach gerne zu. Mach mal.
0: Ja, genau, jetzt wo du gerade hier deine Zigarette ansteckst.
1: Ja.
0: Es gibt ja auch Top-Meldungen, es gibt gute Meldungen, es gibt gute Nachrichten. Also deshalb sind die Ängste der Deutschen ja auch so im Abschwellen. Das Ozonloch, du erinnerst dich?
1: Ja, ich erinnere mich. Thomas Midgley, das... der gefährlichste Einzelorganismus in der Geschichte der Menschheit hat das Ozonloch verursacht durch seine Kühlschränke und das verbleite Benzin erfunden. War der gefährlichste Einzelorganismus, bis Bill Gates zur Welt gekommen ist. Ja, ich erinnere mich, das Ozonloch war eine Folge.
0: Zunächst mal vielleicht müssen wir physikalisch erklären, wozu dient das Ozonloch. Das Ozonloch ist in der Atmosphäre eine Öffnung, durch die der Sauerstoff aus dem Weltraum in die Erdatmosphäre eingepumpt wird, damit wir hier nicht ersticken.
1: Ja, richtig.
0: Und das ist natürlich mal eine Gefahr, wenn das Ozonloch zu groß wird, kommt zu viel Sauerstoff in die Atmosphäre. Mhm. Und deshalb müssen wir dafür sorgen, dass wir das Ozonloch möglichst klein machen.
1: Ja, wozu du schon einen Beitrag geleistet hast, weil du eine Mondpipeline reingelegt hast in das Ozonloch, die jetzt zumindest die Hälfte des Raumes dann einnimmt, sodass nur noch halb so viel Sauerstoff durchkommt.
0: Aber und den zweiten Beitrag habe ich geleistet schon in den 80er Jahren. Ich finde, dann zahlt sich das mal aus. Das war eine gute Investition in die Zukunft, indem ich meinen FCKW-haltigen Rasierschaum ersetzt habe durch ein Rasiergel, was man so anschäumt auf der Hand mit einem Pinsel.
1: Ja.
0: Hast du doch wahrscheinlich auch FCKW-frei versucht zu existieren, oder?
1: Ja, ja, damals. Ohne Kühlschränke und mit langem Bart. Ja.
0: Ja. Jetzt ist ja so, das Ozonloch wird kleiner. Es gab irgendwie den Weltozonlochtag, glaube ich.
1: Ich denke, es wird größer.
0: Nein. Es ist so klein, wie es ewig nicht mehr war.
1: Ach so.
0: In diesem Jahr. Es ist also geschrumpft. Mhm. Dass wir ausreichend Sauerstoff, aber nicht zu viel, nicht zu wenig bekommen. Mhm. Allerdings, und dann habe ich mal gegoogelt, Rekordgröße des Ozonlochs. 2023 war es noch maximal groß. Und die Erklärungen, die immer angegeben werden, die wirken für mich ein bisschen beliebig und politisch opportun. Also zum Beispiel wurde gesagt, dass das Ozonloch größer wird wegen der Satelliten von Elon Musk.
1: Mhm.
0: Ich weiß nicht, wie der Zusammenhang ist. Und dieses Jahr wurde gesagt, ja, man könne ja daran sehen, wie erfolgreich Maßnahmen seien, weil und der Menschheit sei es gelungen, das Ozonloch zu verkleinern. Mhm. Und das sei ja ein wunderbares Vorbild für unsere Anstrengung, auch die Klimakatastrophe abzuwenden.
1: Okay, das waren welche Maßnahmen?
0: Ja, dass ich damals meine FCKW-Dose weggeschmissen habe.
1: Ja, aber jetzt
0: die Kühlschränke.
1: Ich kenne die Zahlen wirklich nicht. Du überrascht mich gerade und überforderst mich natürlich, weil ich ja nicht so naturwissenschaftlich unterwegs bin wie du. Wie kommt das? Was heißt denn das? Also es ist 2023 maximal gewachsen, dann ist es maximal klein dieses Jahr.
0: Ja, und dazwischen, ich weiß nicht, ob man diese Meldungen gleichzeitig im Kopf haben sollte oder ob man es nicht besser daran tut, die so ein bisschen isolierter zu betrachten.
1: Mhm.
0: Weil wenn es ein Erfolg der menschlichen Maßnahmen aus den 80er Jahren ist, dann würde man ja von einem kontinuierlichen Schrumpfen mit kleinen Schwankungen ausgehen, aber sozusagen ein Maximalwert in den 23er Jahren, dein Minimalwert in den 25er Jahren wirkt ja eher so, als gäbe es da einen Faktor, den wir bisher noch nicht diskutiert haben. Das ist vielleicht nur eine Korrelation daheran.
1: Oder es ist das Gleiche, was sie überall machen. Sie versuchen einfach, mich in den Wahnsinn zu treiben mit Informationen, die überhaupt nicht zusammengehen können. Wir sprachen darüber, glaube ich, schon mal kurz. Diesen Verdacht habe ich öfter.
0: Ja, das klingt jetzt aber ziemlich an den Haaren eines glatzköpfigen Kanzlers herbeigezogen.
1: Ja, nee, das ist mir erklären. Das ist halt so, ein Ozonloch wächst und schrumpft gleichzeitig. Das ist ja wie, wir haben die schwerste Pandemie aller Zeiten. Alle Ärzte und Pfleger arbeiten 25 Stunden pro Tag und liegen dann noch sekundenlang schwer atmend im Krankenhausflur zwischen den Patienten. Und gleichzeitig wird auf der ganzen Welt ausgiebig in deren Krankenhäusern Choreografien einstudiert und alle machen, also hunderte von Ärzten und Krankenschwestern machen in allen deren Kliniken Tanzeinlagen. Das ist auch für mich ein Beispiel. Man sagt, das ist ein Versuch, mich, und ich nehme das persönlich, in den Wahnsinn zu treiben, weil ich das kognitiv überhaupt nicht zusammenkriegen kann.
0: Denn es gibt einen Satz, der tief in den Geist des Menschen eingeschrieben ist, ist der Satz vom Widerspruch. Mhm. Wenn sich zwei Sätze widersprechen, können sie nicht gleichermaßen wahr sein.
1: Ja.
0: Und wenn du das permanent zu hören bekommst, wirst du irre.
1: Mhm. Danke, dann habe ich hier jetzt einen Attest, weil ich mir den Blödsinn die ganze Zeit anhöre. Wolltest du das damit sagen? Also ich habe ein
0: Recht. Ich wollte einfach sagen, dass die mediale Kommunikation sehr großzügig mit dem Satz vom Widerspruch umgeht und man könnte den Eindruck gewinnen, dass es Teil einer großen Psyop ist, die Menschen quasi kollektiv in den Wahnsinn zu treiben.
1: Mhm. Okay, ja. Funktioniert ja offensichtlich.
0: Also der fürsorgliche Staat bekämpft seine Bürger. Wir müssen Krieg führen, um Frieden zu schaffen.
1: Mhm.
0: Ja, also diese ganzen Widersprüche sind kein Einwand gegen politische Programme, sondern sie sind eine Waffe gegen die Bevölkerung, gegen deren geistige Gesundheit.
1: Mhm. Gut. Also ein bisschen Sprachverwirrung dazu hilft dann sicherlich, ne? Fällt mir gerade so auf und ein. Also wenn man dann auch sagt, die Begriffe Fakten, die du vorher, derer du sicher warst, die werden dann einfach umgedreht oder entwertet. Und das trägt doch sicherlich dazu bei.
0: Stimmt.
1: Oder?
0: Du wirst der Denkmittel und Auflösungsmittel beraubt, die du normalerweise nutzen könntest, um diese Widersprüche als solche zu markieren.
1: Mhm. Ja, aber das wollten wir eigentlich, wären auch die Anreize übrigens, darüber wollten wir noch sprechen, ja. Aber vielleicht machen wir das am Schluss, oder?
0: Also dranbleiben, Sven hat eine sensationelle Entdeckung gemacht, er hat also gewissermaßen das Schlüsselwerkzeug der Gesellschaftssteuerung identifiziert.
1: Ja, super.
0: Ja.
1: Das ist ja mal.
0: Wir werden drüber sprechen, bleib dran.
1: Ja, wir werden 2 Minuten drüber sprechen und das ist bestimmt nichts Großes. Verkauft mich doch nicht so, als wüsste ich irgendwas. Also so
0: weit kommt das nicht.
1: Ich will aber trotzdem noch ganz kurz unseren bunten Kram hier zu Ende machen dürfen.
0: Ja,
1: ich möchte mich ja noch ein bisschen aufregen.
0: Leg los.
1: Das heißt aufregen, das hast du mitbekommen. Wir können es auch loben. Ich weiß nicht, ob wir damit durchkommen. Es gibt ja eine neue Biotonnen-Verordnung. Das haben wir vielleicht alle mitbekommen. Also eine Biotonnenpolizei. Hast du das auch in NRW gehört?
0: Nein, erzähl.
1: Ja, da gehen jetzt so Mitarbeiter, müssen ja alle was zu tun haben, um die Welt und das Klima zu retten. Wird deine Biotonne kontrolliert von freundlichen jungen Männern und Frauen?
0: Woraufhin? Ob ich da meine Kinder drin geparkt habe? Oder?
1: Gekleidet in gelbem Sackleinen oder so, die dann einfach rumgehen und die Biotonnen untersuchen, ob denn auch das Richtige drin ist. Also beziehungsweise nicht das Falsche drin ist, zum Beispiel Plastik oder Katzenstreu oder Asche. Wenn das dann mehr als 3% sind, dann wird die Tonne, kriegt dann glaube ich einen Aufkleber, wird nicht mitgenommen und der Bürger wird geeignet erzogen. Ich habe mir diese Hinweise rauf und runter anhören dürfen, hier in so einem Lokalradio, auch in Schleswig-Holstein. Was man alles bedenken muss. Ich habe gelernt, dass zum Beispiel Angehörige da nicht reingehören in die Biotonne. Also weil
0: ich nicht?
1: Nein, Geimpfte gehören irgendwie in Sondermüll und Ungeimpfte in die Wertstofftonne, aber beide nicht in die Biotonne. Das kann ich mir merken. Aber um mal den Scherz rauszunehmen, als ich das gehört habe, habe ich gedacht, das ist ein bisschen so wie diese Flaschendeckel. In die Nase Steckpflicht, die wir irgendwann entwickelt haben. Und letztlich möchte ich eigentlich, dass wir alles, was wir gerade machen seit 2020 und insbesondere solche Kapriolen, dass wir einen Weg finden, das Internet, das ja nie vergisst, all das aus dem Internet zu löschen, was wir machen gerade. Weil ich große Sorge habe, auch nach dem Auseinanderfallen von Deutschland in 4 Teile, dass wir, also unser Andenken der verstorbenen Nation für immer beschädigt ist durch das, was wir gerade treiben. Zum Beispiel Biotonnen-Kontrolleure loszuschicken, während anderswo, weißt du ja, ne? Anderswo auf der Welt passieren ja wirklich ein paar ernste Dinge. Und so manche Mutter, der gerade das Kind weggeschossen wird, findet das wahrscheinlich nicht lustig, wenn man sagt, hier sind Biotonnenkontrolleure, die nach 3% Katzenstreu suchen und ansonsten ein Bußgeld verhängen. Also ich würde es befürworten, dass wir alles eigentlich seit dem WM-Sieg 74 aus der Geschichte löschen, was die Deutschen gemacht haben, damit nicht irgendwann in ferner Zukunft Deutsch gleichbedeutend verwendet wird mit doof.
0: Ich bin ja genau für das Gegenteil. Ich bin für ein großes Museum, in dem all diese Dinge verwahrt als Erinnerung und Gedenkmahnmale für gesundes Leben hochgehalten werden. Ich habe zur Vorbereitung der heutigen Sendung mir nochmal habe so ein Corona-Archiv, wo ich ganz viel gesammelt habe und gemerkt, wie viel ich vergessen habe. Weißt du noch, was AHA bedeutet?
1: Was? AHA?
0: AHA.
1: AHL, ja. Da hing noch
0: ein gab's doch ein
1: AHL, ne?
0: Ja. Es gab AH plus A plus L.
1: Mhm.
0: Weißt du schon nicht mehr? Ich wusste es auch nicht mehr. Ich habe es auch wieder vergessen. Also
1: Halal weiß ich jetzt, ja. Abstand.
0: Abstand halten. Ich weiß nicht mehr. Also dieser ganze Irrsinn. Da war eine Verordnung für Grundschüler, die während der Busfahrt zur Schule den Busfahrer nicht ansprechen dürfen. Und wenn sie es trotzdem tun, würde die Polizei kommen.
1: Ja.
0: Ja.
1: Mhm.
0: Und ich finde, das sollte man nicht in das Vergessen schicken, sondern die Menschen daran erinnern, was sie mal verbracht haben. Also der Blick in die eigene, das eigene Grauen ist dem Menschen zumutbar.
1: Okay. So eine leicht andere Strategie als meine, okay.
0: Aber ich glaube, wir meinen dasselbe, oder?
1: Ja, wir meinen das Gleiche. Mir fällt gerade ein, hast du auch schon mal gesagt, wir müssen nochmal die B&B-Folge raussuchen aus der Zeit, als die zumindest niedersächsischen Schneeketten- und Winterreifenverordnungen, erinnerst du dich? Ja. So hießen die, also für ernste und ganz ernste Zustände. Weißt du noch? Also
0: wo die Leute mit einer Tüte Orangensaft im Schrank sich verstecken.
1: Wie lange man sich im Schrank verstecken muss zu Hause mit einer Tüte Orangensaft, wenn man in der Nähe eines möglicherweise PCR-positiv getesteten Kollegen sich aufgehalten hat. Das war ja nicht einfach.
0: Nein. Also wir waren ja alle gut, wir wollten das ja befolgen. Es ist ja nicht so, dass wir da irgendwie Probleme mit gehabt hätten, aber es war halt so schwer zu befolgen, weil es einfach so verwirrend war. Mhm.
1: Gut, das widersprüchlich. Kommt auch in dein Museum. Gut, dann heben wir das auf mit dem Mülltonnen, irgendwie Kontrollkommandos. Dann kommt da aber auch die, habe ich mir aufgeschrieben, die Klimafolgenanpassungsmanagerin rein. Denn
0: welche Stadt war das nochmal? Leer
1: braucht, auch da sind die Tonnen wahrscheinlich voll, aber die brauchen eine Klimafolgenanpassungsmanagerin. Da freuen die sich wahrscheinlich.
0: Bei 36.000 Einwohnern natürlich.
1: Ja, ist im Fall, warum ist das nur eine? Also wir sollten sicherlich Hunderte da einstellen. Die kommt dann vermutlich aus Berlin, hat das ordentlich studiert und erklärt dann den Landwirten, warum man bei Regen Gummistiefel anzieht.
0: Da werden die sich ja sehr dankbar sein, weil die sind ja bisher immer mit Sandalen auf die Felder gegangen, sind dann ausgerutscht, sind sich mit dem Treckerreifen über den Fuß gefahren.
1: Und haben sich erkältet. Und was da.
0: Und deshalb sind die Lebensmittelketten in Leer auch zusammengebrochen. Ist Leer, welche Region Deutschland war das nochmal?
1: Das wäre dann der alte Witz aus Friesland. Ja, die machen sich auch noch lustig über die. Ja, ja. Ich glaube nicht, dass das gut geht. Wir nennen das dann Idiocracy Museum, oder?
0: Ja.
1: Deins.
0: Ja.
1: Ach, herrlich. Da freue ich mich. Dann gehen wir hin. So, jetzt du. Hast noch was?
0: Ja, ich habe noch was. Passt vielleicht auch nochmal zum Husten in den letzten 50 Jahren. Corona. Wir haben ja immer so eine Legitimationsfigur, die ja mit der wir auch an die Enquete-Kommission herantreten ist. Man hat uns ja Unrecht getan, indem man uns zum Verstummen gebracht hat und diffamiert und diskreditiert und unseren Leumund zerstört und so weiter, depubliziert und die Bankkonten geraubt hat und so weiter und so weiter. Und dann sagen wir immer, ja, aber wir hatten doch Recht. Hast du bestimmt auch schon mal. Wir hatten ja mit vielem, dem meisten, fast allem, Recht, was wir damals gesagt haben, und wir haben das ja auch nicht gesagt, weil wir uns profilieren wollten, sondern weil wir den Diskurs um Argumente bereichern wollten, die dem Gemeinwohl dienen. Ich finde, wir können einen Teil aus der Argumentation streiten, selbst wenn wir mit jedem Punkt Unrecht gehabt hätten, hat man uns schlecht behandelt. Oder?
1: Ja, guter Punkt. Also das heißt, selbst wenn wir Unrecht gehabt hätten, hätte man sich so nicht verhalten dürfen.
0: Ah, genau.
1: Okay.
0: War mir nochmal aufgefallen.
1: Ja, das ist aber ganz, ganz weit von humanistisch und mit Fairness-Gedanken und so Zeug. Ja. Also spitzfindig. Das würde ja heißen, dass man sich einfach äußern kann und sogar, wenn die Gefahr besteht, dass man sich irrt.
0: Ja.
1: Ja, es geht ja nicht.
0: Ach so. Ja, wobei die Differenz von Irrtum und Wahrheit ist ja angesiedelt im Feld des Wissens. Mhm. Jetzt habe ich das Gefühl, dass Wissen ja ein Ballast ist, der politisches Handeln eher hemmt als befördert. Ja, das sieht man zum Beispiel daran, dass ja die Fachpolitikerinnen in ihren Ressorts eher durch Fachferne sich disqualifizieren für ihre Ämter. Das heißt, man muss nicht unbedingt Ahnung haben von dem Ressort, mit dem man sich beschäftigt, weil Ahnung ist ja gleichbedeutend mit Wissen. Hm. Und Wissen ist ja hinderlich. Das heißt, die Gelegenheit, Wissen zu umgehen, wird politisch systematisch kultiviert. Das sieht man am Beispiel der Corona-Krise. Da wurde ja auch nicht auf Empirie und Wissen gesetzt, sondern Empirie und Wissen wurden ja systematisch verdrängt, damit man die ideologisch und politisch richtigen Maßnahmen auch ungehemmt durchführen konnte, oder?
1: Mhm. Ja,
0: sehe das richtig?
1: Würde ich unterschreiben. Also ich erlaube dir sogar, sowas zu behaupten. Ja.
0: Ja. Mhm. Das ist mir aufgefallen jetzt nochmal im Hinblick auf ein anderes Politikfeld, nämlich die Migrationspolitik und den Umgang mit dem Islam, den es ja in diesem Singular gar nicht gibt, sondern es gibt ja ganz verschiedene Spielarten des Islams. Es gibt aufgeklärtere Varianten, es gibt fundamentalistische Varianten, es gibt friedliche Varianten, es gibt eher robustere Varianten. Mhm. Und damit man die unterscheiden kann und da auch keinem Unrecht tut, hat es ja eigentlich Sinn, das Ganze auch zu beforschen. Und das hat getan Susanne Schröter im, wie heißt das, Zentrum für globaler Islam in Frankfurt am Main. Und sie hat dort ein Institut geleitet, in dem man ein sehr differenziertes Bild gezeichnet hat. Und das wäre ja wahrscheinlich auch für die öffentliche Diskussion ganz sinnvoll gewesen, auf der Basis von Wissen ein Urteil zu fällen über religiöse Strömungen, aber auch um die politische Gefahr derselben. Und dieses Zentrum wird jetzt nicht fortgeführt, leider. Also auch da entledigt man sich der Last des Wissens, um politisch sinnvolle Entscheidungen treffen zu können. Mhm. Und meine These wäre es, dass das ein Modell ist für politisches Handeln schlechthin. Also sozusagen, dass die Erblindung vor dem Realitätsprinzip eine ideologische Enthemmung nach sich zieht, die politisches Handeln ja einfach stringenter macht.
1: Ja, das wäre mein ketzerischer Einwand gegen dich und meine, ich würde eine Lanze brechen für die, die gerade dieses Zentrum dann oder wie immer es heißt, schließen und sich verbissen, dass man da differenziert.
0: Warum?
1: Naja, wie du zu Recht sagst, ist ja Wissen Hemmnis im Grunde, wenn man das so versteht wie du. Also ja. Es ist ja nicht so, es gibt dann ja verschiedenes Wissen und differenziertes Wissen.
0: Ja.
1: Das muss man dann am Ende ja noch wie Wissenschaft sowieso ausdiskutieren und besprechen und weiter untersuchen, ob das denn überhaupt so stimmt und immer wieder anpassen.
0: Ja.
1: Das ist natürlich extrem lästig, also was du da willst. Das ist ja eine differenzierte Herangehensweise, die wahnsinnig viel Ressourcen auch
0: verschwindet. Und Zeit in Anspruch
1: nimmt. Zeit. Und nicht dazu beiträgt, dass der Konsument eine einfache Handlungsanweisung bekommt oder eben Wissen. Wissen muss ja. Muss ja in der Schlagzeile verpackt werden können. Also Islamismus gehört zu Deutschland oder Islamismus ist doof. Eins von beiden. Du kannst ja nicht in eine Grauzone erlauben und dann noch den Menschen zumuten, dass sie selbst sich vielleicht einen Eindruck oder gar ein Urteil bilden. Vorher vielleicht eine Meinung. Das ist ja alles,
0: das geht
1: alles
0: nicht.
1: Unerhört. Und da hast du schon richtig erkannt, dass man diese ganzen Hemmnisse versucht, aus dem Weg zu räumen.
0: Lass mich mal noch ein anderes Beispiel nehmen. Da hast du ja auch zu geforscht, die Klimakatastrophe. Mhm. Wenn wir da abwarten, bis diese vielen theoretischen Positionen im Diskurs der Wahrheit sich auf ein Wissen geeinigt haben, ist die Welt längst schon verbrannt.
1: Ja.
0: Denn dann haben wir keine Gelegenheit mehr, unsere Wirtschaft zu ruinieren und die Menschen so umzuerziehen.
1: Richtig.
0: Ja. Und deshalb muss sozusagen der Ort der Feststellung dessen, was gelten soll, aus der Wissenschaft in die Politik wandern. Weil die Politik hat eben das große Glück, de facto Entscheidungen treffen zu können. Das ist wie beim Schiedsrichter, wenn der sagt, das war Handspiel oder nicht, bevor es diesen bescheuerten Videoschiedsrichter gab, dann galt das. Das war eine Tatsachenentscheidung. Mhm. Ich habe mich immer gefragt, wie kann es eine Tatsachenentscheidung sein, wenn es falsch ist? Hast dich auch wahrscheinlich gefragt, aber es ist ja nicht so, dass es entschieden wird, das war der Fall, sondern es wird zum Fall, dadurch, dass es auf einer Entscheidung beruht. Die Tatsache entsteht in der Entscheidung. Mhm. Und genauso ist es eben auch jetzt mit der Politik und dem Wissen.
1: Ja, aber wir sind uns einig, dass Wissen und Wissenschaft Fortschrittshemmnisse sind.
0: Ja,
1: und
0: ja.
1: Beide. Beide einfach nur wahnsinnig viel Kraft und Energie verbrauchen, die wir nicht haben. Also, und wenn dann Erneuerbare. Man, das müssen wir jetzt mal lassen. Denn die Zeiten sind ernst und dafür haben wir einfach keine Zeit. Das ist ja im Grunde wie mit der Pandemie auch gelernt. Dass man sagt, also dieses Ganze.
0: Die haben wir nur so erfolgreich bewältigt, weil wir uns von Wissen weitgehend ferngehalten haben.
1: Ja, genau. Habe den Mut, dich frei von Wissen zu machen. Wie schon Kant sagte, oder
0: ja.
1: Wie hieß sie noch? Wie viel?
0: Emanuela.
1: Ja, Emanuela Kantin. Irgendwie so, ja. Gut. Die Zukunft sieht rosig aus.
0: Du hast mir noch was zugeschickt, mit dem Auftrag, mich dazu zu äußern, nämlich
1: ja.
0: Die Frage nach der Bedeutung der deutschen Sprache in der deutschen Schule.
1: Ja, weil ich weiß, dass du dich damit sehr beschäftigt hast dein Leben lang und auch wenn das hier nicht immer so auffällt, weil wir ja auch manchmal regelrecht amüsant sind, oder habe ich mir sagen lassen, aber du machst das ja, du bist ja Bildungsphilosoph, Philosophie der Bildung, glaube ich, ist dein eigentliches deine Kernkompetenz. Dazu gehört ja auch Sprache, und ich habe der Presse entnommen, und das ist dann eben dein Thema, dass wir auch da ein bisschen in deinem Sinne hoffentlich das Problem verschlanken.
0: Ja, also ich überlege noch, ob ich ironisch oder ernst über das Thema spreche. Es geht darum, dass die Mehrsprachigkeit in der nordrhein-westfälischen Schule mehr Berücksichtigung finden soll. Das ist nämlich so, dass viele Menschen an diesem Integrationshindernis Sprache daran gehindert werden, sich zu integrieren. Das heißt, sie würden sich viel leichter integrieren, wenn man ihnen diesen Druck des Spracherwerbs der deutschen Sprache nicht auferlegen würde. Und das führt dazu, dass natürlich auch Schulleistungen ein bisschen in Abhängigkeit von Sprache geschehen. Selbst in den mathematisch-naturwissenschaftlichen Fächern muss man ja verstehen, was von einem verlangt wird. Und wenn man das dann noch in Deutsch zum Ausdruck bringen will, hat man ja auch Nachteile. Das ist ja auch eine Form von Benachteiligung, die dadurch entsteht. Sodass man jetzt sagt, ich möchte die Mehrsprachigkeit fördern. Das heißt, du kannst auch eine Klausur auf Syrisch oder was abgeben. Mhm. Und der Lehrer kann die dann entsprechend beurteilen. Also ich sag mal so ganz ausgedient ist das ganze Ding noch nicht. Ich möchte ein paar Vorbemerkungen machen, damit wir nicht missverstanden werden. Ich finde Mehrsprachigkeit was Tolles. Mhm. Und auch die Pflege und Würdigung der eigenen Muttersprache ist für Migranten, glaube ich, ganz wichtig, um ihre kulturelle Identität integrieren zu können. Ob das Aufgabe des deutschen Gemeinwesens ist, dafür Ressourcen zu bereitzustellen, oder ob es nicht Aufgabe des Elternhauses wäre, darüber wäre für mich zu sprechen. Jedenfalls möchte ich das nicht per se diskreditieren. Hast du da eine andere Meinung?
1: Nee, inklusive deiner Schlussfolgerung, die du als Frage formulierst. Also nein, das gehört dann in den familiären Bereich und in die, ja, die Kultur aufrechtzuerhalten aus dem Heimatland. Gut.
0: Genau, aber es gehört ja eben auch in den familiären Bereich, die deutsche Sprache zu erwerben. Es ist auch nicht verkehrt, wenn die in der Familie Deutsch sprechen, aber da möchte ich jetzt gar nicht groß drüber reden, weil es jetzt ja um die Schulen geht. Warum kann man das kritisieren, dass das eine Kapitulation wäre, auf diesen Anspruch zu verzichten, dass die Menschen hier in die Lage versetzt werden, aber vielleicht auch einen bestimmten Druck spüren, die deutsche Sprache zu lernen? Ich glaube, das ist ganz wichtig, weil es ja einfach als Kommunikationsmittel die Voraussetzung einer Integration in die Gesellschaft ist. Das heißt, eine Gesellschaft, die sich nicht austauschen kann, weil sie an Sprachhürden scheitert, zerfällt in viele Blöcke, und das heißt, wir haben dann wiederum eine, ja, fragmentierte Gesellschaft mit differenzierten, auseinandertreibenden Lebenswelten. Das kann nicht wünschenswert sein. Ich habe aber noch ein anderes Argument, weil ich glaube, dass wir Sprache viel zu knapp verstehen, wenn wir sagen, die ist nur ein Kommunikationsmittel, weil Sprache, das hat uns Wilhelm von Humboldt gezeigt, ja auch eine Art ist, Welt zu verstehen. Das kennst du wahrscheinlich, dass die Eskimos ein großes Vokabular für Schneeformen haben, weil sie eben diesen Teil der Welt abbilden in ihrer Semantik, in ihrem Wortschatz. Aber auch die Zeitformen zum Beispiel oder die Art und Weise, wie sich Kategorien bilden, ist sozusagen niedergeschlagen in Sprache. Mhm. Und insofern ist der Erwerb von Sprache nicht nur die Möglichkeit zur kulturellen Partizipation, sondern es ist ein Erschließen einer Kulturleistung schlechthin, die einem auch das ganze kulturelle Leben eines Landes aufschließt, sodass ich das auch problematisch finde, diesen Menschen das vorzuenthalten, diese Sprache zu lernen. Und mein Eindruck ist, dass die Politik hier kapituliert, indem sie sagt, das kriegen wir nicht hin, das sind wir auch nicht bereit, dafür Ressourcen aufzuwenden. Und deshalb fahren wir einfach die Möglichkeit der Sprachbildung einfach runter und akzeptieren den Status quo, nämlich die babylonische Sprachverwirrung. Und die babylonische Sprachverwirrung, du kennst das aus der Bibel, war ja ein Herrschaftsinstrument Gottes, der die Macht der Menschen brechen wollte, indem er sie in viele Sprachen zerlegt hat. Das ist das Prinzip Teile und Herrsche.
1: Mhm. Ganz kurz, wie soll das denn konkret aussehen? Einmal kurz zurückgefragt im Unterricht. Das wird in drei Sprachen getestet dann?
0: Ja, so konkret wird das nicht ausgefüllt. Du hast mir den Artikel von Sepp Kraus geschickt. Das handelt sich um einen grün-schwarzen Antrag, der ein bisschen nebulös bleibt. Also ich glaube, so weit ist es noch nicht, dass es jetzt wirklich hereinbricht, weil ich meine, welcher Lehrer soll das in Arabisch unterrichten oder so eine arabische Leistung beurteilen? Das kann ja keiner. Und außerdem gibt es so viele Herkunftssprachen, die in der Schule herbeigeströmt sind, dass man sagen würde, es muss was Gemeinsames geben. Vielleicht wird es dann eine Art neue Landessprache geben, dass man sagt, Englisch wird zur Amtssprache oder vielleicht irgendeine andere integrative Sprache. Aber jedenfalls.
1: Entschuldigung, ich höre dir aufmerksam zu, weil ich nur dann mit Fragezeichen über dem Kopf denke, ist ja in allen anderen Ländern ist es ja im Grunde auch so, also dass man den Erwerb der Landessprache dann irgendwie voraussetzt. Ja. Und dann nur so ist Integration möglich und so weiter und so fort. Nur ganz kurz, das hat immer damit zu tun, dass die Dänen, Franzosen und Amerikaner und wie sie alle heißen, Anforderungen stellen an die Menschen, die reinkommen und eine gewisse eigene Identität haben und dann auch einen eigenen, wahrscheinlich haben wir jetzt gelöscht, irgendeinen Stolz auf das, was die Vorväter so gemacht haben. In Dänemark kannst du ja zurückgehen bis zu wahrscheinlich Olaf, dem Kleinen oder Starken oder Schwachen, im Jahr 1400, dem dann die Fahne auf den Kopf gefallen ist. Und das gibt's ja überall. Und wenn man das nicht hat oder nichts findet, worauf man irgendwie, man sagt, das möchte ich vermitteln, dann ist doch die Idee verständlich, die grün-schwarze Idee, dass man sagt, können wir es auch gleich lassen.
0: Ja, es geht um die Auslöschung, glaube ich, schon auch von kultureller Identität, die damit einhergeht.
1: Welche soll denn das sein?
0: Die sich in der deutschen Sprache niedergeschlagen hat, als Geschichte der deutschen Sprache.
1: Ja, aber eben nur die Sprache. Es ist nichts dabei, worauf wir dann sagen, das ist jetzt stolz. Was denn, auf Goethe und Heine, oder?
0: Ja, schon. Also mir würde die deutsche Sprache schon was bedeuten. Ich mag auch, wenn die erklingt in meiner Umgebung, was immer seltener der Fall ist.
1: Da sind wir uns ja einig. Nur nochmal, warum soll die neue Generation das erhalten wollen? Es wäre nur sinnvoll, wenn man sagt, ich kann das auf Deutsch lesen und bin stolz darauf, dass Heine hier verfolgt worden ist. Du merkst schon, wo ich hin will. Das ist eigentlich, da ist nichts, worauf man sich irgendwie was einbilden sollte.
0: Also muss das wirklich stolz sein oder kann es einfach auch Wertschätzung sein?
1: Ja, das reicht völlig. Ja. Die scheint aber nicht vorhanden zu sein.
0: Genau.
1: Dann macht man zumindest solche Vorschläge, ob sie jetzt durchführbar sind oder nicht. Du hast ja recht. Weiß ich nicht, wie das geht in 18 Sprachen mit 18 Lehrern.
0: Ja, es kommt ja einer Entwertung gleich und ich glaube aber auch nicht, dass man irgendjemand damit einen Gefallen tut, weil, also ich erzähle jetzt mal eine Geschichte, die wir ein bisschen piepsen müssen. Heinrich Böll war ja mal für die Grünen, Josef Beuys war ja mal als Kandidat für die Grünen im Gespräch und musste sich auf einer Parteitagskonferenz den Fragen der Delegierten stellen, bevor er einer Nominierung als Abgeordneter als Kandidat vergewissern konnte und wurde nach seinem entwicklungspolitischen Konzept gefragt und er hat gesagt, er will nach Afrika gehen und dort den Piep Unterricht in Deutsch geben, weil Deutsch wäre die Sprache der Dichter und Denker, das würde Struktur im Kopf geben und einen besseren Dienst könnte er denen nicht leisten. Du kannst dir vorstellen, wie es ausgegangen, er ist, glaube ich, nicht gewählt worden.
1: Komisch. Ja.
0: Ja, was will ich damit sagen? Ich habe es vergessen. Ich
1: das können wir jetzt als Meme, glaube ich, installieren. Was will ich damit sagen? Ich glaube, ich habe es vergessen. Mann,
0: wir werden irre gemacht.
1: Was?
0: Wir werden alle irre gemacht.
1: Ja, offensichtlich sind sie bei uns schon weit gekommen.
0: Ich glaub schon, dass Sprachen einfach eben in dieser Perspektive der Weltansicht auch Menschen die Welt erschließen, sich selbst erschließen und auch kulturelle Leistungen ermöglichen. Ich glaube schon, dass das, und das, da möchte ich bitte jetzt nicht die Überlegenheit der deutschen Sprache zum Ausdruck bringen, sondern dass die Vielfalt der Sprachen. Deshalb hat Humboldt ja auch so viele Sprachen gelernt, weil er wusste, dass in jeder Sprache sich das Geheimnis der Welt jeweils anders bricht.
1: Ja, Das ist im Deutschen sicherlich ein bisschen komplizierter als in anderen, aber wenn man ein paar andere Sprachen kennt, wie du und ich, also zumindest in Ansätzen, dann stolpert man ja alle Nase lang über genau dieses Phänomen. Also dass du das sind, das ist nicht nur, dass der Sprache jetzt die Worte fehlen und die Eskimos, ob die wirklich 13 Wörter für Schnee haben, ist ja strittig. Eben. Aber
0: und ob man sie überhaupt Eskimos nennen darf.
1: Darf man ja auch nicht. Nein, genau. PolarkreisbewohnerInnen.
0: Aber People of Hell.
1: Ja, aber ob das jetzt stimmt mit den 13 Begriffen für Schnee, wissen wir nicht.
0: Scheißegal.
1: So, aber dass man sagt, es gibt ja in verschiedenen Sprachen, das Dänische kann ich gerade ein bisschen, zumindest fange ich an, beurteilen zu können. Furchtbar pragmatisch. Da kommt eine Weltsicht und Philosophie zum Ausdruck, auch mit dem, was man möglicherweise gar nicht braucht und nicht benennen muss.
0: Genau.
1: Also im Dänischen mal platt gesagt, wenn man auch noch auf dem Land ist, dann braucht man auch keine Artikel. Alles kriegt dann irgendwie das Gleiche. Es gibt eigentlich nur zwei, ja, Sachen, die leben, Sachen, die nicht leben. Haustiere gehören nicht zu den lebenden Sachen. Das sind alles Ausdrücke einer Philosophie, Überzeugung und Erzählung. Und die ist im Deutschen anders. Und da hast du völlig recht, deswegen wäre die Sprache unbedingt erhaltenswert, weil sie eine interessant gebrochene, ein gebrochenes Verhältnis zur Geschichte und zur Welt erzählt.
0: Genau.
1: Die Geschichte der Deutschen und des Deutschen.
0: Genau.
1: Schade, wenn das verloren geht. Wir hätten doch wenigstens als schlechtes Beispiel dienen können.
0: Ja, die deutsche Sprache wäre für mich ein gutes Beispiel. Also sie tritt ja das Erbe des Griechischen an, finde ich. Es gibt also zwei Sprachen, in denen die Philosophie blüht. Die Philosophie blüht. Was ich nicht meine, dass sich die andere Form des Denkens oder der kulturellen Welt vergegenwärtigt. Das, was ich unter Philosophie verstehe, ist idealerweise möglich im Griechischen und im Deutschen.
1: Okay.
0: Und damit würde eine, durch die Liquidation des Deutschen, würde der Menschheit eine Daseinsmöglichkeit geraubt. Genauso wie aber auch das, ich weiß nicht, das, wie heißt denn dieser komische, das Baskische. Da hat sich Humboldt ja auch sehr beschäftigt. Auch eine ganz, ganz spannende Sprache, ganz, ganz tolle Möglichkeit. Also ich möchte wirklich nicht sagen, Deutsch ist die exklusive Sprache oder eine überlegene Sprache, aber es ist eben eine, die im Regenbogen der Sprachfamilie als Farbe fehlen würde, wenn ich das mal vogue formulieren darf.
1: Ja. Ja, und damit auch ganz besondere Ansichten oder Sichten auf die Welt und die Geschichte. Also lass uns das erhalten. Baskisch machen wir mal irgendwann extra mit Finnisch. Ist beides, glaube ich, von Atlantis kommend. Hat das nicht eine ganz eigene Struktur? Doch.
0: Baskisch. Ja, es muss.
1: Ja.
0: Muss.
1: Ja. Machen mal.
0: Aber wir haben ja unseren Zuschauern noch was versprochen.
1: Ja, was denn? Dass wir nochmal wiederkommen.
0: Ach, dass wir nochmal Anreizwäsche anziehen.
1: Die Anreize, ja, das überfordert mich natürlich jetzt völlig, auch wenn du das so groß angekündigt hast. Aber lass mich das mal bitte einkleiden in die Nachrichtenlage, weil da kommt's her. Ja? Also auch wenn das ein Umweg ist, jetzt vielleicht für dich, dir so erscheint, du holst mich dann ja wieder zurück. Ich bin über diesen Begriff wieder gestolpert, weil der Herr Streeck, du erinnerst dich, Herr Streeck, weißt du noch, wer Herr Streeck war?
0: Ja, klar.
1: Der hat ja sich, glaube ich, jetzt, der ist ja jetzt in der Politik. Und
0: ist er nicht Drogenbeauftragter? Macht er nicht so Drogenberatung? Genau, welche Droge darf es denn sein und so?
1: Genau, er ist Drogenbeauftragter des Bundestags, auch in Zügen, habe ich mir sagen lassen. Aber weiß man nicht genau. Der durfte ja nach Berlin, weil er versprochen hat, nie wieder Heinsberg-Studie zu sagen. Das war, glaube ich.
0: Ach so.
1: Ja, deswegen ist er jetzt da. Und der hat ja jetzt zusammen mit unserem Kanzler angemahnt, dass wir dass wir uns diese Vollkasko-Mentalität mal abgewöhnen sollen. Da habe ich gedacht, oh, der guckt B&B. Das ist gut, weil das ist ja, sagen wir ja, seit Jahren. Und mit den Ressourcen im Gesundheits- oder Krankensystem verantwortungsvoller umgehen sollen. So, und dazu braucht es Anreize. Das ist so ein Begriff, ich komme da gleich hin, warum mich der so triggert. In dem Fall heißt Anreize aber nur die Einführung einer Praxisgebühr, was ich nicht für einen Anreiz halte, sondern für eine Strafe.
0: Ein Abreiz.
1: Genau, es ist ein Abreiz, das ist eine Strafe. Das heißt, hier ist wieder so ein Orwellsches Phänomen, dass man sagt, wir wollen Anreize schaffen, heißt, wenn ihr das nicht macht, dann erheben wir eine Strafe. Das passt ganz gut dazu, dass jetzt ja auch die Hausärzte einen Anreiz bekommen haben, mehr Impfungen zu machen. Hast du gelesen, glaube ich, ne?
0: Ja, erklär das bitte nochmal, das ist jetzt auch Sachverhalt selber schon interessant.
1: Ja, das gibt ja da habe ich jetzt gelernt von Reitschuster, das heißt was? Gebührenordnungsposition 03040, die Vorhaltepauschale für Hausarztpraxen, insbesondere auf dem Land, sehr wichtig, wird nur noch voll ausgezahlt in Zukunft, wenn die Hausärzte auf dem Lande eine ausreichende Zahl von Impfungen verabreichen. Wenn sie das nicht machen, ist es nicht etwa, dass man sagt, wenn du das machst, dann hast du, ist das ein Anreiz, dass du mehr bekommst, was schon schlimm genug wäre. Ist im Gegenteil so, wenn man das nicht erreicht, dann wird man bestraft mit bis zu 40% Einkommensverlust, was die Praxen dann auch gefährdet. In beiden Fällen habe ich gedacht, da von Anreizen zu sprechen, ist leider zwar sehr, sehr intelligent von denen, die es machen, aber das ist kein Anreiz, das ist eine Strafe, ne? Das, was wir normalerweise machen. Oder? Kannst du mir folgen?
0: Ja, ich überlege, ob ich schon was dazu sagen soll. Es gibt ja tatsächlich zwei große Motivationen, die im Reizreaktionsschema eine Rolle spielen, nämlich das Aufsuchen von Lust und Belohnung und das Fliehen von Schaden und Schmerz. Mhm. Das ist es doch, oder?
1: Ja.
0: Ja. Wenn mir was weggenommen wird oder vorenthalten wird, ist es Schmerz. Wenn ich eine Belohnung bekomme, ist es ein Anreiz.
1: Ja, aber dieses kleine Beispiel, das ist, wenn ich das sagen darf, gerade im Krankensystem, sind das ja nur so zwei Spitzen des Eisbergs. Wir setzen da permanent falsche Anreize. Das kann man nicht nur an diesem Beispiel mit den, wir bestrafen jetzt den Hausarzt, sehen. Ich weiß nicht, ob du das Konzept des Morbi-RSA kennst. Wir sprachen schon mal darüber. Das ist eine Morbiditätsrisikostruktur, irgendwas, ich weiß nicht, wofür das A steht. Also, wir haben ein Anreizsystem zwischen den Kassen. Je kranker die Versicherten sind, desto mehr kriegt der Versicherer aus einem gemeinsamen Topf der Kassen, gefüllt von den Kassen und vom Steuerzahler. Ja, das ist dieser Morbiditätsfaktor. Seit wir den eingeführt haben, haben wir viel, viel mehr schwer Kranke.
0: Das Anreizsystem bestraft Gesundung.
1: Richtig. Das heißt, wenn ein Arzt dann viele und eine Kasse viele chronisch schwer psychotische, demente MS-Fälle hat, dann kriegen sie besonders viel aus dem Gemeinschaftstopf. Komischerweise führt das dazu, dass unheimlich viele Leute plötzlich diese schweren Krankheiten haben.
0: Woran liegt das?
1: Komisch, genau. Das wäre also ein Anreiz, aber in meinen Augen ein Fehlanreiz. Und das ist genauso wie der Fehlanreiz in der Pandemiezeit, zu sagen, wenn du eine ältere Dame intubierst und damit umbringst, dann kriegst du dafür 20.000 Euro. Wenn du das nicht machst, kriegst du nur 5. Wenn du Betten hinstellst und dann sie freihältst für Covid-Kranke, kriegst du Geld. Wenn nicht, kriegst du nichts. Das haben wir ja in Einzahlen gesehen. Also dieses ganze Anreizsystem ist komplett falsch.
0: Das Interessante ist, es ist einerseits dysfunktional, auf der anderen Seite produziert das aber Realität. Das Anreizsystem schafft Fakten. Mhm. Also das heißt, es produziert Kranke, es produziert Tote, es produziert Inzidenzen.
1: Genau. Also es kostet nicht nur wahnsinnig viel Geld, es richtet auch wahnsinnig viel Schaden an.
0: Das nennt man und schafft eine Realität, die es ohne dieses Anreizsystem gar nicht gäbe.
1: Richtig. Zwei Fliegen mit einer Klappe. Und um das nochmal wenigstens genannt zu haben, ich erzählte dir das im Vorgespräch. Also es gibt ja andere Anreizsysteme, zum Beispiel das in dem Dänemark, über das wir immer wieder mal sprechen. Und ich weiß in dem Fall, wovon ich rede, weil es ist da anders organisiert. Ja? Weder der Hausarzt, noch der Facharzt, noch der Krankenhausarzt verdient besser, wenn er mehr Maschinen anwirft, mehr Medikamente verschreibt oder jemanden länger im Krankenhaus oder auf der Intensivstation liegen lässt, weil es eben einfach nur den Kriterien folgt. Ist das notwendig für den Patienten? Ist es vertretbar auch für die Gemeinschaft, die diesen ganzen Gesundheitsapparat finanziert? Ja, muss das sein?
0: Und das heißt, die Beurteilung und die Abwägung dieser einzelnen Aspekte wird in das Gewissen und die Verantwortung des jeweiligen Arztes gelegt, dem man das zutraut, auch unabhängig von einer Steuerung durch Anreize, das Gute zu vollbringen.
1: Genau. Also es entfällt der...
0: Aber wie altertümlich.
1: Ja, furchtbar, ne? Es entfällt einfach der Anreiz, da kommen wir jetzt nochmal zu der ganzen Manipulationsgeschichte. Es entfällt aber auch durch diese in Gesetze gegossene Philosophie, entfällt im Grunde jeder Anreiz für den Arzt, selbst jede Versuchung. Ne, wenn man sagt, ach, du könntest ja noch der Patientin irgendwie für einen Nachhauseweg ein paar individuelle Gesundheitsleistungen verkaufen. Mhm. Ja, dann kann sie sich in der Apotheke noch ein nutzloses B-Vitamin kaufen und du kriegst eine Provision. Auch das entfällt. Also, dass man sagt, selbst wenn der Arzt gerne das möchte, ist die Möglichkeit besteht nicht. Er ist einfach zurückgeworfen auf das, was er als Beruf gewählt hat. Er möchte Menschen gesund machen. Es gibt keine Versuchungen und Verlockungen. Ich sage doch nicht, dass das perfekt ist, aber ich will das ja nur illustrieren, dass es anders ist als bei uns, wo du sagst,
0: aber du bringst mich jetzt aber auf eine Idee. Ja. Weil was wäre, wenn jetzt so ein Arzt, der, sagen wir mal, nach den Kriterien der medizinischen Fachlichkeit und der Menschenliebe und der Verantwortung für das Gemeinwohl sich in einer Landpraxis entscheidet dazu, nur tatsächlich sinnvolle und notwendige Impfungen möglicherweise gar keine zu geben. Mhm. Was passiert denn dann mit dem?
1: Was mit diesem Arzt passiert?
0: Ja, der verhungert.
1: Der verhungert. Also nochmal, du weißt, ich habe darüber mal ein kleines Buch geschrieben, mit vielen Ärzten gesprochen. Wir haben, wenn dieser Arzt auf dem Land sich entscheidet, anders als in Dänemark, das ist im Grunde jetzt mal platt gesagt, der Hausarzt, bekommt seinen Hausarzt Salär, das steigt bestimmt mit dem Alter, das ist sozusagen eine Beamtenversorgung, ob er das jetzt, ob er viele Patienten hat oder wenig oder nicht, er soll denen einfach dienen. Fertig. In Deutschland ist es ja alles nach Ziffern aufgeteilt. Man verdient dann mehr oder weniger, wenn man dies oder jenes macht. Ein Hausarzt in Dänemark, der mit einem Patienten eine halbe Stunde spricht, statt ihm irgendwas anzudrehen oder irgendeine Maschine anzuwerfen, das ist kein Unterschied. In Deutschland ist das ein Riesenunterschied. Du darfst einem Quartal als Hausarzt für, wenn du mit einem Patienten 20 Mal sprichst, kriegst du 22 Euro. Fürs Quartal.
0: Ja, der wird ja auch nicht gesund durch das Gespräch, sondern durch die Tablette, die ich ihm gebe oder die Operation, die ich ihm aufschreibe.
1: Ja, das ist eben die Frage, genau. Aber auch da ist es einfach nur.
0: Wobei, manchmal gibt es auch Leute, die sagen, das Zwischenmenschliche sei an sich heilsam und eine Kraftquelle.
1: Ja, ist aber nicht vorgesehen. Nochmal, Fehlanreiz. Dass man sagt, wenn der jetzt schon wiederkommt und nochmal 10 Minuten sprechen möchte, macht das nicht. Macht irgendwas mit dem. Schiebt ihn ins MRT, damit sich das lohnt. Also.
0: Ach, deshalb erleben die Menschen auch Diagnostik sowas wie als Beziehungsbotschaft, der Arzt hat sich ganz toll um mich gekümmert, der hat mich in die Röhre geschoben. Die verklären das dann gewissermaßen als Fürsorge, was eigentlich nur Abzocke ist.
1: Ja, na, ich meine, insofern hat der Herr Streeck und der andere ja auch recht, wir haben ein schwieriges Krankensystem, das teuerste der Welt, sind aber leider nur, es ist aber leider vergleichsweise schlecht im internationalen Vergleich und wir sind vergleichsweise krank. Und 18 Mal im Jahr im Schnitt beim Arzt.
0: Also wollen wir das Ganze jetzt mal ins Allgemeine wenden? Weil ich glaube, der Sektor der Medizin ist ja nur. Nein, das war gut, dass wir das illustriert haben. Ist ja nur ein Anwendungsbeispiel für Anreizsysteme. Es gibt ja sozialtechnologische Steuerungen, die gewissermaßen das gesamte Leben über Anreizsysteme strukturieren wollen. Jetzt wollte ich dich fragen: Wäre dir denn jetzt lieber, wenn wir die Anreize besser setzen? Oder sollen wir auf das andere System insgesamt verzichten?
1: Ich habe mir sozusagen meine eigene Argumentation schon kaputt geschossen. Wenn ich dir komplett entgegenkomme, ich sehe Fallen, wenn du sie mir stellst. Also weil ich ja jetzt mit dem dänischen Beispiel das Entfernen von Anreizen sorgt dafür, dass der Mensch, dieser Arzt, einfach nur seiner Expertise, seiner Moral verpflichtet ist und alles ist fein. Ja? Mhm. Also, und dabei wollte ich dir ja unterjubeln, dass wir doch die Anreize in der Gesellschaft so verändern sollen, aber nicht entfernen sollen, so verändern sollen, dass alle sich gut verhalten. So, also wir waren ja, entschuldige diesen langen Ausflug.
0: Nein, super.
1: Wir waren an dem Ausgangspunkt, dass mein Freund Burchard sagt, wenn ich immer komme und sage, ich will die Anreize so verändern in der Gesellschaft generell, dass die Leute nützliche Dinge tun und nett zueinander sind und nicht so wie jetzt, dass sie einander schaden. Dann sagt der Herr Burchard, ich erinnere mich gut, diese ganze Gamification und Anreizerei finde ich, Zitat, Kacke.
0: Habe ich das gesagt?
1: Ja, bestimmt. Oder Igitt, das will ich alles gar nicht. Und das war ja die Stelle, an der wir, bevor ich so viel Unsinn geredet habe, eingestiegen sind. braucht man das? Also muss man, du und ich als Anführer der Republik, müssen wir Anreize setzen? Oder können wir ganz darauf verzichten und mit dir, glaube ich, den Menschen, den guten Menschen da draußen diese Wege unmanipuliert selbst überlassen oder die Anreize einfach entfernen?
0: Ich versuche es mal von meiner Seite aufzurollen und auch dir ein bisschen entgegenzukommen. Es gibt ja ganz gute Beispiele für das Funktionieren von Anreizen über Gamification. Mhm. Und zugrunde liegt ja ein behavioristisches Menschenbild. Der Mensch flieht den Schmerz und er sucht die Lust. Mhm. Und darüber trifft er Entscheidungen, die nicht auf Einsicht beruhen, sondern auf einer animalischen Bevorzugung der Lust gegenüber dem Schmerz, des Gewinns gegenüber dem Verlust. Ja. Beispiel für so eine gamifizierte Verkehrserziehung ist eine Ampel, die irgendwo in Nordeuropa, nicht eine Ampel, sondern ein Blitzer, der einerseits Geschwindigkeitsübertretungen bezahlt und dann die Bußgelder aufsummiert und das Jackpot immer wieder anstrahlt und unter denen, die richtig fahren, diesen Jackpot verlost, was dazu führt, dass die Leute sich an der Stelle besonders Mühe geben, korrekt zu fahren. Jetzt kann man sagen, was soll daran schlecht sein? Mhm. Jede Geschwindigkeitseinhaltung ist eine gute Tat und wenn man das damit erzielt, ist es ja wurscht. Meine Rückfragen wären jetzt die: Wäre es nicht viel schöner, und da bin ich natürlich jetzt kontrafaktisch, wenn die Menschen aus Einsicht in das Gute ihre Geschwindigkeit drosseln und nicht um etwas zu gewinnen? Also es ist ja sozusagen die Möhre, die uns vorgehalten wird, führt ja dazu, dass der Esel irgendwie irgendwo hinrennt, wo er selber gar nicht hin mag. Also wären wir nicht viel zum Esel fahren. Und das andere ist, wenn ich nur darum langsam fahre, weil ich etwas gewinnen kann, werde ich ja dann in dem Moment, wo diese Maschine nicht steht, wieder aufs Gas treten und wieder rasen wie eine Sau.
1: Ja.
0: Das heißt, eine wirkliche einsichtbezogene Verhaltensänderung ist gar nicht möglich, sodass man da vielleicht begründete Zweifel haben. Du hattest noch ein anderes Beispiel über Steuerzahlen in Griechenland. Erzähl das auch nochmal, das fand ich so schön.
1: Naja, das ist ja also auch eine Form von Anreiz, dass man sagt, die Griechen hatten das gleiche Problem wie andere vielleicht auch, dass die Kioskbesitzer nicht unbedingt daran interessiert sind, immer alles korrekt abzurechnen. Also jedes Eis und jede Zeitschrift und jeden Lolli. Also mit anderen Worten Steuern hinterziehen und das nicht anmelden. So, dann hätte man den Weg wählen können, nun alles zu überprüfen. Man hat ja auch die Kassen dann so ausgestattet, dass wenn da was eingegeben wird, dann wird es auch direkt beim Finanzamt gemeldet. Hat aber nicht dazu geführt, dass sie dann alles da reingetippt haben. Und die Antwort der griechischen Finanzbehörden war halt die, zu sagen, wir generieren jetzt auf jedem Bon, der generiert wird in diesem System, eine Losnummer. Also so wird jede Quittung zu einem Los und da kann man dann irgendwas gewinnen. 200.000 Euro im Monat oder 1 Million in der staatlichen griechischen Klassenlotterie. Was dann natürlich dazu führt, dass der Kunde in diesem Laden selbst darauf besteht, dass er bitte eine Quittung kriegt, der Betrag damit erfasst wird und keine Steuern mehr hinterzogen werden.
0: Er macht sich zum Komplizen des Finanzamts damit?
1: Genau. Das Finanzamt ist ja unser Freund, das sind ja wir.
0: Ist ja der Staat. Ja, das ist ja unser Geld.
1: Ja, aber weil man auch das, um unseren Dissens, den wir gar nicht haben, abzukürzen, also die Menschen machen das ja nicht aus vernünftigen Gründen. Genau. Es wäre ja so, wenn wir beide anerkennen, der Staat meint es gut mit uns und macht auch nur vernünftige Dinge. Deswegen ist auch das Finanzamt dein Freund und deswegen gibst du natürlich jede Steuer, die du zu zahlen hast, ab.
0: So. Was wir de facto tun.
1: Das tun wir, ja, aber wir sind ja auch Idioten. Aber andere sehen das dann halt nicht so und halten sich nicht an diese Regel. Und jetzt ist die Frage, willst du dann kontrollieren und strafen oder holst du dir das richtige Verhalten ab, indem du Anreize setzt, die die Menschen über ihre anders dahin motivieren. Ich glaube, das ist so grundsätzlich dein und mein Problem oder Dissens, weil ich verstehe, wenn du sagst, diese Menschen da draußen laufen doch hier rum, weil sie ein Gehirn geschenkt bekommen haben vom Herrn oder vom Kosmos und weil sie die Ehrfurcht lernen sollen und Demut und wissen sollen, dass Erkenntnisse das Einzige sind, was sie hier zu gewinnen haben in dieser Zeit auf Erden. und dass man gefälligst nett und anständig zueinander ist und den Schwachen hilft und was nicht alles. So. Daraus folgt natürlich, dass wir uns anständig verhalten.
0: Du und ja, ich. Genau. Ohne Anreizsystem. Genau. Ich mache es nicht wegen des Bonbons, sondern weil die Tat einen guten Wert an sich hat.
1: Ja, so. Und da kann auch jeder hinkommen, der eben ein Gehirn bekommen hat, weil es sich beim genaueren Nachdenken auch ergibt, dass man eine Moral entwickelt und so weiter. Ja, deswegen zahlen wir Steuern. Das machen aber ja nicht alle.
0: Genau. Und da haben wir jetzt die Wahl, ob wir mit verwerflichen Mitteln das Gute in die Welt zwingen oder ob wir mit einem guten Menschenbild die Hölle auf Erden in Kauf nehmen.
1: Ja. Schön, wenn man das gar nicht zusammenfasst.

0: Systems. Oder ein anderes Beispiel, Archäologen finden Dinosaurierknochen und sagen, boah, das ist eine Schweinearbeit, die auszubuddeln. Außerdem sind bei den Bauern auf den Feldern auch immer wieder Funde. Wir belohnen einfach die Abgabe von Dinosaurierknochen. Pro Stück gibt es irgendwie einen bestimmten Geldbetrag. Was machen die Leute? Sie finden einen riesengroßen Dinosaurierknochen und kloppen den klein und bringen 10 Knochen dorthin, weil sie über das andere System davon profitieren. Und dienen damit nicht dem Zweck der Archäologie, sondern konterkarieren ihn ein wenig. Es ist übrigens in der Wissenschaft genauso, wenn du als Anreizsystem belohnt wirst für möglichst viele Publikationen und du hast nur so eine oder eine halbe Idee, dann schreibst du die nicht in einem einzigen Aufsatz, sondern du schlägst sie klein und schreibst 37 Aufsätze über Mikropartikel, über feinstoffliche Bruchstücke dieser Idee. Mhm. Das heißt, Anreizsysteme müssen, wenn dann auch intelligent sein.
1: Ich glaube, faszinierend, nicht nur die Knochen, sondern das ist in der Tat ein schwieriges Thema. Da sollte man nicht die Anreize zu einfach sich denken. Das haben wir jetzt gerade auch mit dem, ich glaube, mit den Reformen, mit uns Baby-Doomern oder wie wir heißen, wenn wir dann demnächst in Rente gehen und dass man sagt, so und so viel ist steuerfrei und dann. Da gibt es auch ein Anreizsystem, nämlich? Das dazu führt, dass man sagt, ja, das ist aber nicht abhängig davon, von den Ansprüchen, die du hast. Man kann sich zum Beispiel jetzt seine Betriebsrente, könnte man sich vorher auszahlen lassen, weil man dann nach Eintritt in die Rente, ja, diese Renten nicht mehr hat. Verwirre ich dich gerade?
0: Ich kapiere es überhaupt nicht.
1: Okay, pass auf. Es sollen die Einkommen im Rentenalter gerechter besteuert werden, damit es nicht so viele nur reiche Rentner gibt und dann so Arme, die so rumkleckern. Deswegen sollen die reichen Rentner die armen Rentner bezahlen.
0: Ach.
1: So, um dies zu erreichen, betrachtet man aber nur die Rentenhöhe der reichen Rentner, ob da jetzt was abgezogen wird oder nicht.
0: Aber nicht das Vermögen.
1: Nein, genau, nicht das Vermögen. Und deswegen kann man dann sagen, als reicher Rentner, oh, dann lasse ich mir meine Betriebsrente vorher auszahlen.
0: Dann habe ich die als Vermögen und nicht als Rente.
1: Genau, also deswegen ist diese Reform auch nicht so eine gute Idee, weil man das übersehen hat. Nur um ein konkretes, derzeitiges Beispiel für die Knochen, die du gerade genannt hast. Und das gibt es ja auch beim Klimaschutz und in jedem Thema. Man muss diese Anreize tatsächlich, wenn man damit spielt, sehr intelligent setzen, so wie Facebook, Google und alle Videospielehersteller.
0: Genau.
1: So dass da alle Spaß dran haben und da auch dann besser werden und noch weniger Ampeln überfahren. Und wenn man das falsch macht, führt es in eine Katastrophe.
0: Wir werden dann alle dressierte Affen eines Umerziehungsprogramms, denn im Hintergrund steht die Theorie der Verhaltensökonomie. Das ist die Umerziehung, die Steuerung von Populationen durch Anreizsysteme, die eben nicht auf vernünftiger Einsicht beruhen und auch nicht abgestimmt werden. Das heißt, wir selber diskutieren ja nicht die Ziele und die Anreizsysteme selber oder auch die Frage, ob wir uns in den Dienst einer Idee oder eines bestimmten Ziels stellen wollen, sondern wir werden im Käfig der Anreizsysteme gewissermaßen mit der Möhre durch das Labyrinth geführt und selbst wenn das ich habe da etwas andere Vorstellung von Politik und Lebensentwürfen, ehrlich gesagt.
1: Aber du hast ja gerade schon richtig zusammengefasst, dass du auf diesem hohen moralischen Ross, auf dem du sitzt, bereit bist, mit einer fliegenden Nicht-Gender-Fahne unterzugehen für deine Überzeugung.
0: Ja.
1: Dass wir doch gefälligst das mit unserem Gehirn und unserer Moral hinbekommen sollten und nicht dahin ausgetrickst werden müssen.
0: Genau.
1: Ich finde das total edel. Wir werden untergehen.
0: Ja, ja. Wir werden aber auch mit einem Anreizsystem untergehen.
1: Naja, gut. Also nochmal.
0: Dann werden wir am Anreizsystem oder mit dem Anreizsystem.
1: Ja, das hast du schön abgekürzt. Dann kann ich mir das alles von der Backe wischen. Ich habe ja nur kurz gedacht, so sekundenlang, weißt du ja, weil die ich als nicht unbedingt nur meine Freunde empfinde, also so die Tech-Brothers.
0: Gibt es da jemand?
1: Ja, da gibt es so welche, die den alles besitzen und nichts abgeben. Dass sie alles besitzen, stört mich nicht. Und die uns dann so nach Strich und Faden gegeneinander manipulieren.
0: Mhm. Durch Anreizsysteme?
1: Ja, durch Anreizsysteme. Und das finde ich ja auch nicht so richtig schön. Deswegen habe ich manchmal so seltsame Ideen, die ganz unedel sind, dass ich denke, ich würde lieber deren Fachwissen und deren Können auf unserer Seite

0: Seite auch mehr sehen. Man versucht, Menschen zum Guten zu reizen. Ich weiß, dass das schändlich ist und dass das nicht so hochstehend ist, wie du etwas, was du sagst, aber...
1: Es könnte aber funktionieren.
0: Ja, möglicherweise. Aber
1: ja, du weißt ja, da gut. Bin ich ja ganz deutsch, nur weil etwas praktisch vorhin funktioniert, muss es nicht auch gleichzeitig theoretisch funktionieren.
0: Ja, das ist ja.
1: Du weißt, der Hitzetod ist nur die Spitze des Eisbergs, hat Lauterbach gesagt.
0: Tatsächlich?
1: Ja, der Hitzetod ist nur die Spitze des Eisbergs.
0: Ja. Der Mann ist doch ein Könner, oder? So ein König Karl Karlau. Das Gute ist an dieser, wenn auch nur angerissenen Diskussion, wir könnten das ja bis in die Details verästeln, erstens fragt uns sowieso keiner und wir kommen auch gar nicht in die Position, du und ich, wo wir dann ernsthaft diskutieren müssten, wollen wir nicht mal Facebook, Google und alle anderen Systeme so umbauen, dass es einen Nutzen erzeugt für die Menschen, dass sie glücklicher werden da draußen und gerne teilen und was anderes anerkennen. Also, dass man nicht nur, wenn man Verbrecher ist und Geld verdient, zu Lanz kommt, sondern vielleicht auch, weil man einfach was in der Birne hat und was Anständiges macht. Wollen wir nicht mal so? Wir kommen ja gar nicht in die Position.
1: Nein.
0: Du und ich.
1: Nein.
0: Müsstest du dich ja erstmal.
1: Glücklicherweise. Das ist ja auch, deshalb haben wir ja auch immer so viel Klugscheißerei hier in der Sendung, weil wir niemals in die Verlegenheit kommen, irgendwas davon umsetzen zu müssen.
0: Ja, guck, das ist unser Lebensprinzip. Ja,
1: natürlich.
0: Aber immerhin hast du jetzt dich irgendwie, du wirst zwar dann nichts verändern mit deiner Haltung.
1: Ja, lass mich mal, damit das nicht so schwach klingt. Also es gibt ja einen Weg dazu. Man fällt ja nicht vom Himmel und ist dann plötzlich ein edler Mensch. Sondern es gibt ja als Alternative zur gesellschaftlichen Steuerung und Umerziehung den Weg der Selbstbildung. Und dazu könnten Schulen beitragen, Bibliotheken, Kultur. Und ich glaube, dass der gebildete Mensch, also nicht der viele Zertifikate hatte. Ich meine jetzt wirklich nicht ein Wissenschaftler oder sonst jemand. Also ich würde meine Vorfahren, die weitgehend ohne Abitur gelebt haben, als sehr viel gebildeter anerkennen als viele von denen, die sich mit Zertifikaten behängen, ja. Genau. Ja, aber ich glaube, dass es eine Frage der Bildung ist, in der Urteilskraft, Selbsterkenntnis und vieles andere wachsen kann. Und wenn ich jemanden in das Gatter der Anreizsysteme sperre, dann funktioniert er zwar, aber er wird im Rahmen von Freiheitsentscheidungen möglicherweise ungeübt sein im Gebrauch seiner Urteilskraft und seiner Selbsterkenntnis. Und deshalb würde ich sagen, nutzen wir doch auch mal nochmal die Möglichkeiten, die man früher mit dem Begriff der Bildung in Beziehung gesetzt hätte.
0: Ja, ich widerspreche dir ja gar nicht. Du meinst, war ja nur eine alberne Notwehridee, dass ich denke, wir sind eben umgeben von sehr vielen Menschen, die das alles gar nicht wissen und auf bestimmte Reize reagieren, die würde ich gern umsteuern. Ich weiß, das ist schändlich. Warum will ich Menschen umsteuern? Aber du weißt, warum ich mich sowas frage manchmal.
1: Ja, klar.
0: Oder weil ich sage, ja klar, ich kenne ja nicht nur dich, sondern auch ein paar andere Menschen, die es sich nicht leicht machen mit dem eigenen Erkennen und der eigenen Moral. Und dann ist es ja auch nicht immer angenehm. Ne? So mühsam, viel Arbeit. Und dann merkt man auch mal, dass man das falsch gedacht hat. Und pach, schon ist wieder ein Zacken aus der Krone. Muss wieder einen neuen züchten. Also ich kenne ja ein paar solche Menschen und freue mich darüber. Aber wenn man in der Gemeinschaft gedeihlich irgendwie leben möchte und diesen Weg, den du und ich gehen, auch weitergehen möchte, dann müssen wir ja dafür sorgen, dass die uns nicht den Hof anzünden oder eine Spritze in den Hintern jagen. Deswegen denke ich manchmal drüber nach,
1: ja,
0: wie wir das insgesamt ein bisschen angenehmer hinbekommen. Ich gebe es ja schon auf. Ist ja gut.
1: Nee. Du hast ja auch vor allem was, deshalb war ich so elektrisiert von unserem Vorgespräch. Auch du hast damit eine Grundstruktur der sozialen Regulation beschrieben, die eigentlich eine sozialtechnologische Qualität hat, so wie was das die Chemtrails für Geoengineering sind, die Anreize zum Human Engineering. Mhm.
0: Ja, und vielleicht ist es aber schon, vielleicht hilft es ja dem einen oder anderen, sich mal wenigstens bewusst zu machen, in welcher Form diese Anreize einen umgeben. Und ich halte es eben weitgehend für Fehlanreize, die diese Steuerung in eine bestimmte Richtung bewirkt haben, weshalb wir in der Situation sind, in der wir heute sind. Es ist
1: Nudging wäre ja auch so ein Begriff noch, ne?
0: Ja, aber um dieses Krankengesundheitssystem zurückzukommen, wenn man das dann versteht und sagt, wir könnten das alles ja in 100 Mal besser für 20% des Preises haben mit lauter glücklichen Ärzten, Patienten und Schwestern, das ist tatsächlich durch Anreize.
1: Mit sehr vielen suizidalen Pharmareferenten.
0: Ja, die wären dann allerdings therapiebedürftig, aber sonst
1: keiner. Der Ugur, der wird auch große Tränen vergießen.
0: Ja, gut, das recht. Ja, nimm mir auf die Rücksicht. Gut, ich bin müde, du auch?
1: Ja.
0: Mann, du.
1: Das war aber auch großartig, was wir heute wieder verbracht haben.
0: Zucker dahinter, ja. Nächste Woche nehmen wir uns mal die KI vor und die kann das dann alles für uns erledigen. Weißt
1: ja.
0: Dann können wir uns einfach irgendwo hinsetzen, Kaffee trinken, nee, du trinkst einen Kaffee, einen Tee und dann FIFA spielen und unsere Avatare für ein kluge Gespräch.
1: Ja, genau. Stimmt, da freue ich mich auch schon drauf.
0: Ja, mal schauen, was wir da rauszaubern. Ich lege mich jetzt wieder hin. Es war mir eine große Freude. Ich weiß nicht genau, ob wir den einen oder anderen Gedanken zu fassen hatten. Ich habe den Verdacht, ja.
1: Ja.
0: Und die Anreize vertiefen wir gelegentlich.
1: Nochmal. Vielleicht sollten wir Anreizwäsche in den Shop
0: Ja,
1: nehmen.
0: Ich wusste, dass du das sagst. Ich habe das gerade gedacht und habe gesagt, den mache ich jetzt nicht.
1: Den muss ich machen.
0: Das ist das Gedankenübertragen.
1: Dann stehst du wieder so da wie, sowas will ich ja niemals machen, sowas Niveaulos. Lass den Burchard machen. Ja,
0: der Burchard immer.
1: Oh Gott.
0: Aber deswegen haben wir ja noch Zuschauer, weil du sowas machst. Und
1: ja, die letzten vergrauen wir auch noch.
0: Ach so, guck mal, das habe ich doch die ganze Zeit gesagt, Zuschauer. Wir, muss ich einmal sagen, vielen Dank, dass ihr uns unterstützt. Es sind weiterhin 3%. Ich nehme das zur Kenntnis und die Tatsache, dass wir jetzt so Shorts und so machen, das ist jetzt ein PS, entschuldige, dass ich das sage, weil es arbeiten junge Leute daran und ich auch. Man schon sagt, ich kann das nicht unterstützen, dieses B&B, ist mir zu teuer oder so, dann denke ich, kann man ja zumindest vielleicht mal, wenn man schon selber nicht will, so einen Short an den Nachbarn schicken und nicht sagen, guck mal B&B, 70 Minuten, dann sagt er, du spinnst wohl. Aber wir machen diese Shorts auch zum Verteilen für alle, dass man sagt, wenn ihr schon nicht unterstützen wollt, dann animiert doch mal einen Nachbarn, dass er dazukommt. Denn wenn wir statt 40.000, 60.000 sind, die 3% helfen, dann können wir bestimmt auch weitermachen. Und allen, die das getragen haben und weitertragen, herzlichen Dank.
1: Wenn ich das nochmal in dem Metaphern unseres Shops erklären darf, was so ein Short ist, das ist während die ganze Sendung eine Manchester-Korthose mit Schlag ist der Short gewissermaßen die Hotpants vom B&B.
0: Ja, die Hotpants zum Teilen. Das klingt ja auch nicht so schön, oder?
1: Ich finde schon. Also das ist ein Anreiz, auf den ich mich einlassen würde.
0: Wir haben den Kreis geschlossen zu den größten Ängsten der Deutschen, dass sie bei einem Unfall ungewaschene Hotpants anhaben. Guck mal, wir sind doch genial. Ich freue mich auf nächste Woche.
1: Ja, herrlich. Mach's gut.
0: Erhol dich von mir.
1: Gut. Nein.
0: Matthias.
1: Erholt euch von mir.
0: Ja, bis dann.
1: Tschüss.

0: 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Der chinesische Autobauer XPeng prüft offenbar die Übernahme von VW-Werken in Europa. Hintergrund sind Gespräche über mögliche Produktionsstandorte, während Volkswagen gleichzeitig Kapazitäten abbaut und nach Abnehmern für ungenutzte Fabriken sucht. Die Entwicklung unterstreicht die zunehmende Verschiebung in der Autoindustrie. Eva Herrmann schreibt dazu: Während Deutschland mit Klima- und Genderwahn beschäftigt war, wurde die eigene wirtschaftliche Stärke oft als selbstverständlich betrachtet. Die Rolle als industrieller Motor Europas galt lange als gesetzt, ohne ernsthafte Zweifel an der eigenen Wettbewerbsfähigkeit. Dass das nicht so ist, wird jetzt zunehmend Realität. Der angebliche Expertenrat für Klimafragen in Deutschland bewertet das Klimaschutzprogramm der Bundesregierung als unzureichend. Nach Einschätzung des Gremiums würden die gesetzlich festgelegten Ziele, selbst bei vollständiger Umsetzung, deutlich verfehlt. Besonders kritisch sieht der Rat die Bereiche Verkehr und Gebäude. Während der IPCC, also der Weltklimarat, sein extremes Klimaszenario gerade für falsch erklärt hat, reden deutsche sogenannte Experten und die Politik weiter, als würde die Welt untergehen. Statt nochmal die Grundlage zu hinterfragen, wird unbeirrt am alten Kurs festgehalten. Koste es, was es wolle. Verdi-Chef Frank Wernicke rechtfertigte in einem Interview, dass Friedrich Merz beim DGB-Bundeskongress ausgebuht wurde. Der Bundeskanzler habe eine Rede gehalten, die aus meiner Sicht inhaltlich als auch vom Stil, vorsichtig formuliert, schwierig gewesen ist, meinte er. Auf die Frage des Moderators, ob das Konsensmodell vorbei sei und die Stimmung zu aufgeheizt sei, antwortete Wernicke: Ich sehe nicht, dass der Kanzler den Konsens sucht, zumindest nicht mit uns. Er kritisierte, dass die Regierung zahlreiche Kommissionen eingesetzt habe, wie zum Beispiel für die Rente, ohne jedoch Arbeitgeberverbände und Gewerkschaften zu Mitgliedern bestimmt zu haben. Da die alten Gewerkschaften immer mehr Mitglieder durch zum Beispiel Jobverlust oder Resignation verlieren und neue Gewerkschaften wie die Good Governance Gewerkschaft größer werden, müssen scheinbar jetzt auch linientreue Mainstream-Männer wie Verdi-Chef Frank Wernicke das Wort gegen den aktuellen Kanzler erheben. Laut dem österreichischen Journalisten Gerald Gross hat Europa mit seiner blinden Solidarität zur Ukraine den Selbstmord vollzogen. Man habe sich kaputt gemacht und die eigene Bevölkerung ausgeplündert. Viele Industriezweige wie Bauwirtschaft oder Automobilindustrie seien dadurch zerstört worden. Man zahle für Sanktionspakete gegen Russland und überweise kontinuierlich Milliarden in die korrupte Ukraine, während im eigenen Land Renten gestrichen würden. Es muss jetzt endlich Schluss sein mit dieser Geschichte. Der Preis, den wir zahlen, ist zu hoch, betonte Journalist Gross. 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
3: Liebe Lernbegeisterte, heute ein ganz anderes Thema. Wer aber in letzter Zeit live bei den Vorträgen mal dabei war, wird mitbekommen haben, ich habe das oft angesprochen, letztes dieses Thema, und zwar die natürliche Geburt. Wenn wir etwas langfristig verändern wollen in der Gesellschaft, ist die natürliche Geburt oder allgemein eine Geburt, die anders abläuft als jetzt, ein Thema, das können wir einfach nicht umgehen. Und ja, ich habe sie lange ein bisschen in diese Richtung hingeschubst, weil meine Freundin, die beschäftigt sich schon länger damit. Und ja, sie hat auch das letzte Mal, einmal hast du schon mal 5 Minuten auch vor den Menschen gesprochen. Ja. Ist ungewohnt, wenn man auf der anderen Seite der Kamera normalerweise steht. Und jetzt haben wir uns dazu entschlossen, dass wir gemeinsam diese Fragen einmal durchgehen, weil die kamen einfach sehr oft: Hey, wie würdet ihr euch vorbereiten auf das Thema Geburt? Was macht ihr davor? Was macht ihr währenddessen? Und ja, das ist natürlich ein Riesenthema. Du hast einen eigenen Kanal jetzt dazu auch aufgemacht. Wie heißt der?
4: Der heißt jetzt Liebe erschafft Leben.
3: Ja, ist so schön, oder? Und wenn wir gemeinsam mit Liebe zueinander kommen, erschaffen wir wieder unsere gemeinsame Zukunft. Ja, wird es viele Informationen dazu geben, aber gehen wir mal in so einem groben Ablauf durch, wie würden wir Thema Geburt angehen? Also erstens einmal bewusst. Ja, bei den meisten, so passiert halt, ne, so ist halt passiert. Ja. Ne? Wir waren beide auch nicht gewollt, muss man auch dazu sagen. Wir sind beide auch passiert. Mhm. Wobei ich da schon den Vorteil hatte, dass meine Geburt schon ein bisschen anders abgelaufen ist. Aber da verlinke ich euch das Video vielleicht noch direkt drunter, was ich mit meinen Eltern einmal gemacht habe dazu. Aber angenommen, wir würden jetzt planen, dass wir ein Kind bekommen, dann machen wir im ersten Schritt einmal das, was die Asiaten machen oder speziell die Japaner, was meine Eltern damals gelernt haben. Das ist die körperliche und geistige Vorbereitung auf dieses Wesen. Körperlich im Sinne von aufpassen, was du isst, und geistig im Sinne von, hey, das, was du bist, was du entspricht, was deine Haltung zum Leben ist, das wirst du als Wesen auch wieder anziehen. Aber vielleicht magst du zu dem körperlichen Reinigungsprozess davon noch etwas sagen.
4: Ja, also es geht ja dann darum, dass der Körper so sauber wie möglich ist. Denn, also ich spreche jetzt aus meiner Warte, ich bin ja dann der Nährboden für dieses Baby. Und je sauberer ich bin, desto sauberer wird auch das Baby sein. Und desto, also umso besser hat auch das Baby dann einen Start in das Leben. Drum schaue ich jetzt auch schon drauf, dass ich keinen Zucker mehr esse, dass wir kein Öl mehr essen und auch kein...
3: Also ich habe es geht um die raffinierten Öle.
4: Genau, die raffinierten Öle. Auch kein Gluten mehr, also ich probiere es zumindest.
3: Immer öfter.
4: Immer öfter. Genau, dann möchte ich auch viel, viel mehr Wildkräuter in meinen Speiseplan einbauen und viel mehr roh essen. Ja.
3: Ja, das andere ist die körperliche Vorbereitung. Je fitter du bist, desto straffer dein Gewebe ist, je mehr Muskeln du hast, desto stärker hast du da den Boden, dass du auch nachher körperlich dann wieder fit bist da dazu.
4: Darum haben wir jetzt auch wieder angefangen, Sport zu machen. Ungefähr zum 17. Mal in diesem Jahr.
3: Ich habe früher eine Zeit lang viel Sport gemacht. Das ist dann mit den ganzen Lernprojekten ein bisschen schwierig nebenbei geworden. Aber ja, für das Kind nur das Beste. Die geistige Kultivierung geht vor allem auch über Meditation, über bewusst werden, was wollen wir eigentlich für unser Kind? Wie wollen wir leben? Was stellen wir uns da vor? Wie wollen wir in Zukunft mit unserem Kind umgehen? Wofür machen wir das überhaupt? Was ist unser Ziel im Leben? Und dementsprechend, wie man sich da anpasst, wirst du sehen, wirst du eine Seele anziehen, die genau dazu reinpasst. Ja, das ist die Vorbereitung vor der Geburt. Aber wie gesagt, wird es auch noch extra Videos dann dazu geben. Und dann die ersten Schritte. Jetzt angenommen, sie ist schon schwanger. Oder gehen wir nochmal einen Schritt vorher. Wenn man das Kind dann zeugt, worauf würdest du da aufpassen? Ich würde von meiner Seite aus sagen, dass ich sage, ich will bewusst, ich will jetzt ein Kind und ich wünsche mir in diesem schöpferischen Akt ein Kind hierher, eine Seele hierher, die zu uns passt, die wirklich hier auf dieser Welt alles wieder ein bisschen schöner macht und bunter macht und eine Bereicherung für andere ist.
4: Ja.
3: Alles klar, gut.
4: Also, genau.
3: Dann gehen wir in den Geburtsprozess hinein. Was würdest du machen, was würdest du nicht machen?
4: Du meinst den Schwangerschaftsprozess?
3: Mhm.
4: Ja. Was würde ich nicht machen? Das ist das Erste, dass ich mal nicht zum Frauenarzt gehen würde. Also diese ganzen Vorsorgeuntersuchungen möchte ich auf gar keinen Fall machen. Denn da würde auch der Ultraschall mit einfließen und den möchte ich auf gar keinen Fall machen. Weil es kann man sich einen Ultraschall, kann man sich... Also, nochmal kurz dazu gesagt, Ultraschall möchte ich dann noch ein eigenes Video dazu machen, aber jetzt grob gesagt, ein Ultraschall ist irrsinnig laut für ein Baby. Das kann man sich so vorstellen, wie wenn man selbst in einem Fass voll Wasser steckt und neben einem schießt jemand ein Maschinengewehr ab. Also das ist richtig, richtig laut, vor allem Wasser leitet ja super gut Schallwellen, oder?
3: Ja. Mhm.
4: Ja. Wasser ist nicht so mein Thema, aber ja, genau. Also, Wasser leitet sehr gut Schall und das ist halt super laut fürs Kind und da können schon irrsinnig viele Konflikte zustande kommen. Ja, also da kann es auch zu einem Hörkonflikt zum Beispiel kommen, dass das Kind taub werden kann. Das kommt sehr selten vor, aber es kann vorkommen. Dann ist es einfach noch ein riesiger Stress, auch immer für die Mutter. Denn man kommt quasi als Schwangere zu einem Arzt und ist schon mal als Patientin eigentlich dargestellt. Also Schwangerschaft wird in unserer Gesellschaft heutzutage als mit einer Krankheit gleichgestellt.
3: Medizinisches Sonderereignis nennt man das. Das heißt ja auch Vorsorge. Da muss ich mir vorher schon Sorgen machen, was da kommen kann.
4: Genau, also dann sitzt man dort beim Arzt und der ist meistens auch total unfreundlich schon. Dann wird einem mal Blut abgenommen. Das heißt, man fühlt sich eigentlich schon so, als wäre man im Krankenhaus und als wäre man ein Patient. Dann hat man einfach Sorge, stimmt mit dem Baby alles, passt alles. Ja, und die ganzen Ultraschallbilder, und das ist halt, sind halt alles Maschinen, die einfach auch falsch liegen können. Und ich weiß nicht, von wie vielen Fällen ich schon gelesen habe und gehört habe, wo das einfach dann falsch gezeigt wurde. Das heißt, während der Untersuchung wurde gesagt, okay, das und das ist falsch, und in Wahrheit war das Kind aber eigentlich völlig in Ordnung und völlig gesund.
3: Genau, ist ja wie bei der Schule. Ja, aber der ist jetzt 7, der macht noch nicht das und das wie alle anderen. Ja, und vielleicht hat er woanders Stärken, vielleicht braucht er länger, vielleicht ist er ein Spätentwickler, ein Frühentwickler, und das ist auch im Bauch schon so. Ich glaube, ihr kriegt nicht alle die gleichen Babys, also könnt ihr nicht alle erwarten, dass genau zum gleichen Zeitpunkt, und es ist eine Momentaufnahme, es ist eine Sekundenaufnahme, ja, dass dort alles immer gleich aussieht. Also macht euch da weniger Sorgen. Es ist ein Schöpfungsakt. Es ist eigentlich der schönste Prozess und der einzige Prozess, der uns am Leben erhält. Und wir machen da so ein riesiges, um Gottes Willen, und da brauchen wir Maschinen und alles. Wie haben denn die Menschen früher überlebt? Wie ist denn das in vielen indigenen Völkern, wo das heute noch abläuft? Ich rede nicht von manchen hygienischen Bedingungen dort, aber dort funktioniert das auch auf natürliche Art und Weise. Es ist erst in den letzten Jahrzehnten, dass das so industrialisiert wurde, natürlich auch viel Geld gemacht wird. Also gut, die ganzen Prozesse würden wir weglassen, definitiv. Ja. In dieser Zeit gehe ich jetzt auf meine Rolle als Mann eher ein, der Frau den Raum geben, dass sie sich voll auf das Kind konzentrieren kann. Dass sie wenig Stress ausgesetzt ist, dass sie möglichst viel Zeit hat, um positiv in Gedanken mit diesem Kind schon zu kommunizieren, dass sie viel in die Natur gehen kann, dass sie sonst möglichst zu Hause ist, in diesem geschützten Raum, weil ich sage, es gehören zur Zeugung zwei dazu, es gehören während der Schwangerschaft zwei dazu, es gehören zur Geburt zwei dazu und es gehören nachher zwei dazu. Es hat einen Grund, warum die Zeugung im klassischen Sinne nur mit Männchen und Weibchen funktioniert. Und es gibt eben die Rolle des Mannes dabei, der hält den Raum für die Frau. Ja, und jetzt habe ich das eh schon ein bisschen angesprochen, währenddessen diesen Raum der Liebe einfach kreieren, damit die da voll in die Entspannung gehen kann. Was möchtest du? Magst du dazu was sagen?
4: Was soll ich denn dazu sagen? Ja.
3: Dieses ganze Privacy-Thema dann vor allem, ich meine, das ist dann schon bei der Geburt.
4: Das ist bei der Geburt, ja. Aber also ja, dieser Raum der Liebe, es ist halt so wichtig, dass die Frau sich entspannt während der Geburt. Dieser ganze Stress, der einfach um uns herrscht, den sollte man möglichst meiden. Worauf ich dann noch achten möchte, ist, dass wir dann im Haus möglichst keinen WLAN haben, dass ich möglichst viel draußen bin, also im Wald zum Beispiel, in der Natur, an der frischen Luft, viel Bewegung, viel Meditation, zur Ruhe kommen, mit dem Kind sprechen. Ja.
3: Genau, ja, einfach das optimal versorgen, ja, von den Nährstoffen her auch, geht es mir gut, geht es dem Baby gut. Und auch dieses Vertrauen geben, dass alles in Ordnung ist, dass das Kind das schon macht. Ja. Und wenn ich dem Kind alles zur Verfügung stelle, dann schafft es auch diesen Prozess gemeinsam mit mir. Wenn ich jetzt aber die ganze Zeit im Stress bin, ich habe dauernd Lärm, ich bin in der Großstadt, es kommt nie zur Ruhe, ich ernähre mich schlecht, ich bewege mich nicht, das Muskelgewebe ist nicht stark, der Nährstoffgehalt ist nicht gut, und dann erwarten wir, dass das Baby alles perfekt macht, immer in der richtigen Lage ist und sich schön entwickelt. Ja, dann wird es schwierig. Du füllst ja auch nicht in dein Auto den falschen Treibstoff hinein und dann sagst, hey, warum funktioniert das nicht? Ja? Also da geht es einfach darum, diese Möglichkeiten da dazu zu schaffen. Ich weiß, wir reden von einer Optimalvorstellung, aber das ist das, wo wir in Zukunft hingehen wollen. Und ich habe mir vor vielen Jahren schon geschworen, ich bin in dieser Zeit zu Hause. Ich begleite mein Kind und meine Frau da dabei, weil ich das einfach für den wichtigsten Prozess überhaupt halte, wenn wir da eine neue Schöpfung kreieren dazu. Wenn wir zur Geburt gehen, was ist da wichtig? Direkt beim Geburtsprozess?
4: Also während der Geburt ist es wichtig, dass sich die Frau geborgen fühlt. Und das heißt einfach, also in meinem Fall bedeutet das, zu Hause zu gebären. Im Krankenhaus ist halt schwierig, da wird man einfach ständig gestört. Und es ist so, so wichtig, dass sich die Frau entspannen kann und nicht gestört wird. Denn wenn sie, also es ist so wichtig, dass sie muss sich entspannen, weil dadurch kann sich auch der Neokortex entspannen. Das ist der Teil, der einfach für den Verstand zuständig ist. Und alles andere ist dann zuständig dafür, dass die richtigen Hormone ausgeschüttet werden zur richtigen Zeit. Und wenn dann der Verstand aber sich einschaltet, dann kann dieser Prozess nicht in Gang kommen. Und wenn man jetzt im Krankenhaus ist und da alle 5 Minuten irgendwer reinplatzt und schaut, wie geht's voran, oder ja, ich schaue mal kurz unten rein, ohne mich vorher mal vorzustellen, das funktioniert halt einfach nicht. Und dann wundern wir uns, warum der Geburtsvorgang einfach stockt und es nicht vorangeht.
3: Aber im Krankenhaus, ich meine, das ist ja für die meisten so schon ein Ort des Stresses. Da geht es dir schlecht, da hast du einen Unfall gehabt und dann sollst du dich dort entspannen können.
4: Ja, ich meine, es ist auch völlig in Ordnung, wenn sich eine Frau dort am sichersten fühlt, weil ich auch verstehen kann, vor allem bei der ersten Geburt hat man halt einfach noch Sorge. Aber es, also meiner Meinung nach liegt es halt vor allem daran, weil auch bei den, in den Filmen und Serien und überall wird dauernd gezeigt, wie schmerzhaft eine Geburt ist und was da alles nicht passieren kann. Und das ist ja verantwortungslos, wenn man nicht im Krankenhaus ist. Also ich kann es wirklich verstehen. Aber ich glaube, während der Schwangerschaft ist es auch so wichtig, dass man sich wieder auf sein Bauchgefühl verlässt. Und auch jetzt in dieser Zeit ist es so wichtig, dass wir wieder anfangen, auf uns zu hören, auf unsere Instinkte, unsere Gefühle. Vor allem wir Frauen haben ja ein so starkes Bauchgefühl und wir müssen halt wieder lernen, darauf zu hören und einfach uns zu vertrauen.
3: Genau, es ist halt ein industrialisierter Prozess. Es wird natürlich viel Geld gemacht damit, ja. Mit einem Prozess, der eigentlich das Natürlichste auf der Welt ist. Man muss nur mal überlegen, warum man die Frau in eine Position bringt, wo sie gegen die Schwerkraft pressen muss. Ja. So, so dämlich muss man mal sein. Ja. Ja. Ich bin eine Wassergeburt mit aromatischen Ölen, mit der Schwerkraft. Ich wurde auf den Bauch gelegt, die Nabelschnur wurde auspulsieren lassen. Mhm. Also da sind so viele tolle Dinge, die man machen kann, die so einfach in Wirklichkeit wären und die für das Leben so einen großen Unterschied machen, weil so viele Traumen kommen bei der Geburt mit. Und die prägen dich dein Leben lang und halten dich dein Leben lang klein und unten und du hast Ängste und weißt nicht mal woher. Und das passiert halt eben sehr, sehr stark auch bei der Geburt. Und ja, das ist das, was du sagst, okay, diesen Raum für dich. Ja. Und auch da als Mann bin ich dafür da, dass ich sage, wie gestalte ich das so, dass sie sich wohlfühlt? Bin ich in dem Raum, bin ich außerhalb von dem Raum, warte ich vor der Eingangstür des Grundstücks, notfalls mit einer Hebamme und einem Arzt, wenn sie klingelt, will sie es ganz alleine machen, das wollen manche, will sie, dass ich daneben bin und das voll mitbegleite, weil manche Frauen wollen vollkommen alleine gebären. Es ist meine Aufgabe, diesen Raum zu halten und so zu erschaffen, wie sie sich das innerlich vorstellt und wünscht. Das ist die Aufgabe des Mannes, meiner Meinung nach, während des, ja. Die Aufgabe der Frau während der Geburt ist relativ klar.
4: Ja.
3: Vor allem dieser Entspannungsbereich. Ja, und das wird auch viel weicher alles unten. Ja, und mit dem Baby in einer gemeinsamen Symbiose, wenn eben diese Hormonausschüttung funktioniert, wenn diese Entspannung da ist. Wenn du im Krankenhaus bist und du kriegst irgendwelche Medikamente rein und Schmerzmittel und Co., ist der Körper im Ausnahmezustand. Der sagt alles, aber nicht jetzt gebären. Der ist Kampfflucht, der sagt gebären, nicht jetzt. Und dann sagen die aber, ja, trotzdem muss jetzt sein und du musst jetzt pressen. Und dann ist das natürlich ein qualvoller Vorgang.
4: Ja.
3: Und du hast ja auch schon mit vielen Hebammen gesprochen und Müttern gesprochen, die haben das als sehr schön empfunden und keine Schmerzen dabei gehabt und keine Probleme dabei gehabt. Aber da gibt es dann eh noch Interviews da dazu.
4: Genau. Was ich noch kurz einräumen wollte, allein schon der Ortswechsel von zu Hause ins Krankenhaus, das ist schon super stressig für den Körper. Und das signalisiert ja oft, oder machen wir mal so, wenn man während der Geburt, gibt es ja nur einen Grund, warum man eigentlich den Geburtsort verlassen möchte. Und das bedeutet meist Gefahr. Der Körper kann das ja nicht differenzieren. Will ich jetzt einfach nur einen anderen Ort gebären oder muss ich tatsächlich vor etwas weglaufen? Und wenn man weglaufen möchte, na, dann muss der Körper die Geburt natürlich anhalten, weil sonst funktioniert das nicht so ganz. Darum ist es dann halt oft so, auch dass die Wehen dann schon abflachen zum Beispiel oder dass es dann erst im Krankenhaus super schwierig wird und dann geben die Ärzte schon mal Oxytocin, damit das Ganze wieder in Gang geht und da fangen dann die ganzen Probleme schon an.
3: Genau. Also hört da mehr auf euch. Ja, ich würde sagen, also von der Vorbereitung vor der Geburt im Sinne von körperlich und geistig, währenddessen auf sich zu vertrauen. Es gibt auch Möglichkeiten, wie man selber abhören und abtasten kann. Geht es dem Kind gut? Passt da alles? Und nochmal, wir sind nicht alle zum gleichen Zeitpunkt am gleichen Stand. Und da gibt es so ein kleines Bildchen, das macht eine Sekundenaufnahme und dann wird darauf entschieden, hey, da passt was oder da passt was nicht. Du wirst auch nicht mit 7 Jahren die gleichen Fähigkeiten gehabt haben wie alle anderen und auch nicht mit 25 die gleichen Fähigkeiten und Entwicklungsstand gehabt haben. Wir sind alle anders. Und wir dürfen darauf vertrauen, wenn wir dem Baby alles geben und uns alles geben, was uns gut tut, dass der Rest auf natürliche Art und Weise einfach passiert. Ja, bis hin dann eben zum Geburtsprozess. Dem, wie wir jetzt schon gesprochen haben, ein paar Dinge haben wir schon angesprochen, also auspulsieren lassen, mit der Schwerkraft, in dem Raum, wo sich die Frau eben wohlfühlt, die Rolle des Mannes eben dann dazu.
4: Genau, also der Raum, wo sich die Frau wohlfühlt, das kann natürlich auch das Krankenhaus sein, aber da gibt es dann halt eben auch einige Dinge, die man beachten sollte, wenn man möchte, dass die Geburt schmerzfrei vonstatten geht und möglichst.
3: Genau, das sind riesige Kapitel. Zu jedem der Punkte, die wir angesprochen haben, wird es dann noch eigene Videos dazu geben. Auch zu dem ganzen Prozess nach der Geburt. Babyzeichensprache, was kann das Kind zu dem Zeitpunkt, was kann es nicht, was braucht es. Also da gibt es so viele tolle Möglichkeiten und diesen ganzen Geburtsprozess, den wollen wir hier auf diesem neu gegründeten Kanal durchgehen, also vor der Geburt, währenddessen, danach. Und deswegen heißt der Kanal ja auch wie?
4: Liebe erschafft Leben.
3: Genau. Und wenn wir gemeinsam Menschen in Liebe entschließen, etwas Gemeinsames zu schöpfen, zu erschaffen, dann entsteht ein neues Leben. Und genau darum soll es auf diesem Kanal gehen. Alles natürlich auch rundherum. Was braucht es zu diesem Prozess? Was kann unterstützend wirken? Was läuft dagegen? Sie hat sich jetzt endlich getraut, damit rauszugehen. Ich finde es wunderbar. Ich werde den Kanal, den findet ihr direkt da drunter. Es gibt ihn zurzeit auf Telegram und auf YouTube und auf Instagram hast du, glaube ich, jetzt auch schon aufgemacht.
4: YouTube habe ich tatsächlich noch gar nicht, aber das werde
3: aber ich
4: noch.
3: Aber bis das Video online ist, gibt es das auf YouTube auch und auf Instagram gibt es das auch.
4: Ja.
3: Auf Insta möchtest du mehr so den Alltag bei uns ein bisschen mitdokumentieren, wie wir auch gewisse Dinge vorbereiten. Und auf YouTube und auf Telegram gibt es dann wirklich die Infos im Detail, auch Interviews dann mit anderen da dazu. Ja. Und im nächsten Video schauen wir dann mal, was hat sich dazu überhaupt bewegt, was ist überhaupt ihr Werdegang dazu. In diesem Sinne, schaut rüber auf den Kanal, Liebe erschafft Leben. Und genau das wünsche ich euch auch für die Zukunft, dass wir gemeinsam etwas Schönes, Positives für die Menschheit erschaffen. Und die Geburt, die natürliche Geburt, ist ein Riesenprozess dazu. In diesem Sinne, tschüss.
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5: Der ÖRR gegen die Meinungsfreiheit. Ein System zeigt sein wahres Gesicht. Der Skandal um Julia Ruß. Ein Kommentar von Janine Beicht. Der öffentlich-rechtliche Rundfunk ÖRR in Deutschland steht vor einem Scherbenhaufen. Was als Garant für unabhängige, ausgewogene Berichterstattung gedacht war, entpuppt sich zunehmend als Hort ideologischer Konformität und innerer Machtkämpfe. Der von Recherchen der Welt aufgedeckte Fall der Journalistin Julia Ruß, die beim Norddeutschen Rundfunk NDR kaltgestellt wurde, ist kein Einzelfall, sondern ein deutliches Symptom für den Niedergang eines Systems, das seine Kernaufgabe der neutralen Information längst aufgegeben hat. Interne Intrigen, politische Einflussnahme und eine verzerrte und ideologische Vorstellung von Diversität und Demokratie treiben den Niedergang weiter voran. Ein Format, das den Nerv trifft und deshalb stört. Im April 2025 startete die Sendereihe Klar, ein Gemeinschaftsprojekt von NDR und Bayerischem Rundfunk BR, mit dem Ziel, kontroverse Themen aus der Mitte der Gesellschaft aufzugreifen. Moderiert von der 31-jährigen Journalistin Julia Ruß, wagte die Sendung Themen wie die Schattenseiten der Migrationspolitik, den Frust der Bauern oder die Spaltung durch Corona-Maßnahmen anzusprechen. Zitat: Klar ist ein Sendeformat, das sich nicht scheut, kontroverse Themen aufzugreifen und auch Menschen zu Wort kommen zu lassen, die Meinung an der Grenze des in den öffentlich-rechtlichen Medien akzeptierten Mainstreams einzunehmen. Zitat Ende. Julia Ruß. Die erste Folge über Migration ließ Betroffene wie Michael Kyra zu Wort kommen, dessen Tochter bei einem Messerangriff in einem Regionalzug in Schleswig-Holstein getötet worden war. Ruß berichtete differenziert. Sie zeigte positive Beispiele von Integration, thematisierte aber auch gestiegene Kriminalität und importierten Antisemitismus. Die Reaktion der Zuschauer war überwältigend positiv. Interne Umfragen des NDR zeigten, dass 63% der Befragten, darunter viele Nicht-Konservative, klar Bestnoten für Glaubwürdigkeit und Substanz gaben. Die Sendung erreichte Quoten zwischen 3,1 und 4,6% im NDR-Gebiet. Auf YouTube über 700.000 Aufrufe und in der ARD-Mediathek lobten über 170.000 Zuschauer die Offenheit, die Bereitschaft, unbequeme Themen anzusprechen und die Vielfalt der Perspektiven. Doch genau diese Qualitäten wurden im Sender anscheinend zum Problem. Der Mob im Sender. 250 Agitatoren gegen eine Kollegin. Kaum war die erste Folge ausgestrahlt, entfesselte klar eine Welle der Empörung innerhalb des NDR. Bereits am 17. April 2025 versammelten sich 150 Mitarbeiter zu einer sogenannten Manöverkritik, die sich schnell in ein dreistündiges Anklageforum gegen Ruß und ihr Team verwandelte. Intern wurde es spöttisch Gründerdonnerstagstribunal genannt. Ein offener Brief, unterzeichnet von 250 Mitarbeitern und koordiniert über eine geheime Signal-Chat-Gruppe, warf der Sendung vor, journalistische Standards zu verletzen und den öffentlich-rechtlichen Auftrag zu missachten. Besonders perfide Mitarbeiter mit Migrationshintergrund fühlten sich durch das Format angegriffen, da es angeblich eine Gruppe anspreche, die sie anfeinde. Zitat: So sei es bereits falsch und missachte die Arbeit der Kollegen, wenn Julia Roos den Eindruck erwecke, dass es klar sich traue, das Thema Migration anzusprechen. Noch gravierender ist aber der Vorwurf, die Sendung über Migration verletzte in unseren Augen eine Reihe von Grundsätzen unserer journalistischen Arbeit und kommt unserem öffentlich-rechtlichen Auftrag gemäß NDR-Staatsvertrag nicht nach. Wir distanzieren uns daher von dieser Produktion und wünschen uns eine Aufarbeitung der Entscheidungen, die dazu geführt haben, dass dieser Film so über den Sender gegangen ist. Zitat Ende. Protestbrief. An vorderster Front stand ausgerechnet Daniel Brückerhoff, Moderator bei ZAP und NDR Info, sowie Trainer beim extrem linken Medienportal Korrektiv. Brückerhoff hatte zuvor mit einem Beitrag für Aufsehen gesorgt, indem er konservativen Menschen auf Basis einer zweifelhaften niederländischen Studie eine Gehirnanomalie unterstellte, die sie weniger fähig zu kritischem Denken mache. Nach Protesten ruderte er zurück, doch Konsequenzen blieben aus. Stattdessen organisierte er weiter den Widerstand gegen Klar, unterstützt von einem politisch links orientierten roten Lager im Sender. Die NDR-Spitze, angeführt von Chefredakteur Adrian Feuerbacher, zeigte sich unfähig, die Wogen zu glätten. Statt die redaktionelle Freiheit zu verteidigen, kapitulierte er vor dem Druck gezielter politischer Interventionen. Die Entscheidung: Roos wird nur noch für die BR-Folgen eingesetzt, während der NDR nach einer neuen Moderatorin sucht. Ein erfolgreiches Format wird sabotiert, eine talentierte Journalistin kaltgestellt. Alles bezahlt mit den Zwangsgebühren der Bürger. Ideologische Säuberung, wenn Vielfalt zur Farce wird. Der Fall Roos ist ein weiteres Musterbeispiel für die ideologische Gleichschaltung im ÖRR. Der Rundfunkstaatsvertrag verpflichtet ARD und ZDF, eine breite Meinungsvielfalt abzubilden. Dort heißt es, Zitat: Die öffentlich-rechtlichen Rundfunkanstalten haben bei der Erfüllung ihres Auftrags die Grundsätze der Objektivität und Unparteilichkeit der Berichterstattung, die Meinungsvielfalt sowie die Ausgewogenheit ihrer Angebote zu berücksichtigen. Zitat Ende. Doch die Realität ist eine andere. Konservative Stimmen werden systematisch ausgegrenzt, kritische Themen tabuisiert. Roos Verbrechen bestand darin, Themen wie Migration differenziert, aber ohne Scheuklappen anzusprechen. Sie ließ Betroffene zu Wort kommen, zeigte Missstände, ohne zu skandalisieren und wagte es, den Mainstream zu hinterfragen. Dafür wurde sie zur Zielscheibe. Die Angriffe kamen aber nicht nur von innen. Jan Böhmermann bezeichnete Klar als rechtspopulistischen Quatsch. Anja Reschke insinuierte in Reschke Fernsehen mit einer suffizienten Bemerkung, das Format gebe rechtsextremen Stimmen Raum. Der links ausgerichtete Verein Neue Deutsche Medienmacherinnen und die ebenfalls extrem linke Plattform Kampakt starteten Protestaktionen gegen die Sendung. Selbst der NDR-Rundfunkrat, unter anderem durch grüne Mitglied Sandra Goldschmidt beeinflusst, wurde zur Bühne für weitere Kritik. Auch im Rahmen einer Verdi-Veranstaltung mit dem Titel Die AfD im Programm wurde die Sendung klar gezielt kritisiert. Dieser konzertierte Angriff zeigt, der ÖRR ist nicht mehr unabhängig. Er ist eine von politischen Aktivisten durchsetzte Institution, die jede Abweichung von der links-grünen Linie als Bedrohung empfindet. Die vielbeschworene Diversität existiert nur auf dem Papier. In Wahrheit belohnt das System Konformität und bestraft Mut. Politische Doppelmoral, die feige Empörung der CDU. Die Entscheidung des NDR löste breite Kritik aus, auch von Politikern. CDU-Generalsekretär Carsten Linnemann sprach von einem Tiefpunkt der Debattenkultur und forderte Reform. Zitat: Das ist ein neuer Tiefpunkt in Sachen Debattenkultur in Deutschland. Viele Bürger haben bereits das Gefühl, man darf nicht mehr alles sagen, ansonsten wird man in eine bestimmte Ecke gestellt. Zitat Ende. Schleswig-Holsteins Ministerpräsident Daniel Günther nannte die Absetzung von Roos ein extrem schlechtes Signal. FDP-Politiker Wolfgang Kubicki und BSW-Chefin Sarah Wagenknecht kritisierten den Maulkorb des NDR und Markus Söder erinnerte daran, dass konservative Positionen ein selbstverständlicher Teil des demokratischen Meinungsspektrums sind. Zitat: Das ist kein gutes Signal für die Meinungsfreiheit, Pluralität und Toleranz im öffentlich-rechtlichen NDR. Konservative Stimmen gehören zum demokratischen Meinungsspektrum, auch wenn das einigen Linken nicht gefällt. Zitat Ende. Markus Söder. Doch diese Empörung bleibt zahnlos. Die CDU regiert in 11 von 16 Bundesländern, sitzt in Rundfunkräten und könnte Staatsverträge neu verhandeln. Sie könnte den ÖRR zwingen, seinen Auftrag ernst zu nehmen. Stattdessen beschränkt sich die Partei auf wohlfeile Worte. Linnemanns Vorschlag, den Rundfunkbeitrag einzufrieren, ist kein Reformansatz, sondern ein taktischer Rückzug. Zumal eine Erhöhung für 2025/26 ohnehin blockiert ist. Zitat: Ich finde, man muss jetzt beispielsweise klar sagen, wir frieren die Gebühren auf dem jetzigen Niveau bis auf Weiteres ein, damit endlich Druck entsteht, damit Reformen passieren. Zitat Ende. Günther, der als Regierungschef in Schleswig-Holstein direkten Einfluss auf den NDR hätte, hat über Jahre nichts unternommen, um die Schieflage zu korrigieren. Die CDU ist kein Gegner der linksgrünen Hegemonie im ÖRR, sie ist ihr stiller Ermöglicher. Der Preis der Zwangsgebühren. Der ÖRR wird mit 9 Milliarden Euro jährlich aus der Rundfunkzwangsabgabe finanziert. Jeder Haushalt zahlt 18,36 Euro pro Monat, unabhängig davon, ob die Bürger die Inhalte nutzen wollen oder nicht. Eine unabhängige Finanzkommission empfahl eine Erhöhung auf 18,94 Euro ab 2025, doch die Bundesländer blockierten dies. ARD und ZDF legten den Fall dem Bundesverfassungsgericht vor. Dazu erklärte der ARD-Vorsitzende und SWR-Intendant Kai Kniffke. Zitat: Wir tragen Verantwortung über die nächsten 4 Jahre hinaus für die dauerhafte Sicherung der Staatsfernfinanzierung und damit für journalistische Unabhängigkeit als Bestandteil der Rundfunkfreiheit. Zitat Ende. Während die Sender um noch mehr Geld kämpfen, zeigen Fälle wie Ruß, wofür es ausgegeben wird. Für interne Machtkämpfe, ideologische Säuberungen und die Unterdrückung kritischer Stimmen. Die NDR-Spitze, vertreten durch Programmdirektor Frank Beckmann und den neuen Intendanten Hendrik Lünenburg, beruft sich auf offene Diskussionskultur, während sie vor internen Druck kapituliert. Auch die 250 Unterzeichner des Protestbriefs, die Ruhs Arbeit diffamierten, werden weiterhin vom Bürger finanziert. Der ÖRR nimmt das Geld aller, sieht sich aber nicht als deren Repräsentant, sondern als deren Erzieher. Julia Ruß, ein Symbol des Widerstands. Julia Ruß ist mehr als eine Moderatorin und Journalistin. Mit ihrem Buch Linksgrüne Meinungsmacht, die Spaltung unseres Landes und ihren Kolumnen bei Focus Online prangert sie die Arroganz an, mit der konservative Positionen als dumm oder extremistisch abgestempelt werden. Sie fordert einen Journalismus, der widersprüchliche Meinungen aushält, ohne sie zu bewerten. In ihrem Buch schreibt sie, Zitat: Dabei meine ich wirklich widerstreitende Meinungen, keine Nuancen einer Meinung, weil man weltanschaulich eigentlich gar nicht so weit voneinander weg ist. Meinungen müssen schmerzhaft sein, eine Zumutung sein dürfen. Sie müssen die andere Seite herausfordern, ihr etwas abverlangen, nämlich Toleranz. Zitat Ende. Ihre Kritiker, darunter Böhmermann und Reschke, werfen ihr vor, rechtspopulistischen Positionen Raum zu geben. Doch Ruß kontert. Zitat: Ich muss ja das ausgleichen, was andere falsch machen. Also wenn die einen zu sehr in die eine Richtung gehen, dann muss man eben auch mal die andere Richtung einschlagen. Zitat Ende. Trotz der Angriffe bleibt Ruß standhaft. Auf X spottete sie über ihren Status als umstrittene Journalistin. Schaut mal, ich bin jetzt offiziell umstritten. Der BR hält an ihr fest, während der NDR sich dem Druck seiner eigenen Belegschaft beugt. Ruß Entschlossenheit ist ein Lichtblick in einer Medienlandschaft, die zunehmend von Konformismus geprägt ist. Der ÖRR als Brandmauer mit Sendelizenz. Der ÖRR ist längst keine neutrale Instanz mehr. Er agiert als mächtigste NGO des Landes mit einem Milliardenbudget und Zugang zu Millionen Wohnzimmern. Doch statt als Stütze der Mitte zu fungieren, wie es einst Sendungen wie Neues aus der Anstalt oder Scheibenwischer taten, ist er zu einer Brandmauer gegen alles geworden, was nicht in den linksgrünen Meinungskorridor passt. Die AfD, die in Umfragen zur stärksten Partei geworden ist, wird vom ÖRR konsequent als Bedrohung dargestellt. Oft ohne eine echte Möglichkeit, sich in fairen Debatten verteidigen zu können. Doch die Bürger wenden sich ab. Immer mehr können sich vorstellen, die AfD zu wählen, unbeeindruckt von den Diffamierungskampagnen der Tagesschau oder Monitor. Die Glaubwürdigkeitskrise des ÖRR wird nicht als selbstverschuldetes Desaster erkannt, sondern arrogant zur Unfähigkeit der Bevölkerung erklärt, die angeblich heilsamen Botschaften zu begreifen. Kritik gilt pauschal als Verschwörungstheorie, ein bequemes Label, das jede ernsthafte Auseinandersetzung ersetzt. Währenddessen entstehen neue Nachrichtenkanäle, die dem alten Monopol gefährlich werden. Der Protest ist heute sichtbarer, lauter und vor allem vernetzt. Genau deshalb fantasieren die selbsternannten Kämpfer gegen rechts bereits offen über Zensurmaßnahmen und ein mögliches Verbot von X, weil ihnen die Deutungshoheit entgleitet. Der ÖRR stilisiert sich als Opfer, um seine eigene Reformunfähigkeit zu kaschieren. Doch die Bürger sehen, was los ist. Ein Staatsfunk, der mit ihrem Geld finanziert wird und der gegen ihre Interessen arbeitet. Ein Weg aus der Krise? Der aktuelle Fall zeigt, der ÖRR ist reformunfähig, solange er von Zwangsgebühren lebt und politische Rundfunkräte die Strippen ziehen. Die AfD fordert die Kündigung der Rundfunkstaatsverträge und einen stark reduzierten Rundfunk aus Steuergeldern, wie es Frankreich bereits umgesetzt hat und Großbritannien für die BBC plant. Zitat: Es wird deutlich, dass die Rundfunkgebühren alles andere als verantwortungsvoll genutzt werden. Damit wird klar, dass die Öffentlich-Rechtlichen in Saus und Braus auf Kosten des Bürgers leben. Das kann nicht sein und damit muss endlich Schluss sein. Zitat Ende. Stefan Brandner, AfD. Ohne die garantierten Milliardenzuflüsse müssten sich die Sender tatsächlich bemühen, Inhalte zu schaffen, die Akzeptanz finden, statt ein Publikum zu verlieren, das sie zwangsweise finanzieren muss. Eine mögliche Alternative wäre ein werbefinanziertes Modell, das den Druck erhöhen würde, Qualität und Relevanz in den Vordergrund zu stellen. Die CDU, die in vielen Bundesländern über entscheidenden Einfluss verfügt, bleibt untätig. Sie beklagt die Missstände, ohne den Mut zu haben, konkrete Veränderungen einzuleiten. Die Personen, die Ruhs Karriere sabotierten, wissen, dass sie von 3/4 der Parteienlandschaft gedeckt sind. Sie haben bislang nichts zu befürchten, weder von der Politik noch von der NDR-Spitze, die entweder feige oder komplizenhaft agiert. Doch mittelfristig schadet ihr Vorgehen den gesamten ÖRR. Die Bürger verlieren das Vertrauen in eine Institution, die ihre eigene Belegschaft nicht bändigen kann. Vom Wahrheitsanspruch zur Parodie. Der ÖRR hat sich von einer Säule der echten Demokratie zu einer Parodie seiner selbst entwickelt. Früher glaubte man der Tagesschau, heute braucht der NDR sogenannte Faktenchecker, um seinen Wahrheitsanspruch zu stützen. Von Hans Rosenthal und Robert Lemke zu Periodenzeiten und linksradikalen Experten, der Weg des ÖRR ist ein steiler Abstieg. Julia Ruß ist ein Symbol für den Widerstand gegen diese Entwicklung. Ihre Absetzung ist nicht nur ein Angriff auf eine Journalistin, sondern auf die Idee eines Journalismus, der die Wahrheit sucht, anstatt sie zu verkünden. Die Bürger, die diesen Rundfunk zwangsweise finanzieren müssen, verdienen mehr als ideologische Säuberung und moralische Selbstüberhöhung. Diese Selbstoffenbarung ist gleichzeitig ein Weckruf. Entweder der ÖRR besinnt sich auf seinen Auftrag, unabhängige, vielfältige Informationen, oder er wird endgültig zur Karikatur. Die Zeichen des Niedergangs sind unübersehbar und jeder kann sie sehen. Anmerkung der Redaktion. Alle Links zum Thema finden Sie in der Schriftversion dieses Artikels.
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0: 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Der chinesische Autobauer XPeng prüft offenbar die Übernahme von VW-Werken in Europa. Hintergrund sind Gespräche über mögliche Produktionsstandorte, während Volkswagen gleichzeitig Kapazitäten abbaut und nach Abnehmern für ungenutzte Fabriken sucht. Die Entwicklung unterstreicht die zunehmende Verschiebung in der Autoindustrie. Eva Herrmann schreibt dazu: Während Deutschland mit Klima- und Genderwahn beschäftigt war, wurde die eigene wirtschaftliche Stärke oft als selbstverständlich betrachtet. Die Rolle als industrieller Motor Europas galt lange als gesetzt, ohne ernsthafte Zweifel an der eigenen Wettbewerbsfähigkeit. Dass das nicht so ist, wird jetzt zunehmend Realität. Der angebliche Expertenrat für Klimafragen in Deutschland bewertet das Klimaschutzprogramm der Bundesregierung als unzureichend. Nach Einschätzung des Gremiums würden die gesetzlich festgelegten Ziele, selbst bei vollständiger Umsetzung, deutlich verfehlt. Besonders kritisch sieht der Rat die Bereiche Verkehr und Gebäude. Während der IPCC, also der Weltklimarat, sein extremes Klimaszenario gerade für falsch erklärt hat, reden deutsche sogenannte Experten und die Politik weiter, als würde die Welt untergehen. Statt nochmal die Grundlage zu hinterfragen, wird unbeirrt am alten Kurs festgehalten. Koste es, was es wolle. Verdi-Chef Frank Wernicke rechtfertigte in einem Interview, dass Friedrich Merz beim DGB-Bundeskongress ausgebuht wurde. Der Bundeskanzler habe eine Rede gehalten, die aus meiner Sicht inhaltlich als auch vom Stil, vorsichtig formuliert, schwierig gewesen ist, meinte er. Auf die Frage des Moderators, ob das Konsensmodell vorbei sei und die Stimmung zu aufgeheizt sei, antwortete Wernicke: Ich sehe nicht, dass der Kanzler den Konsens sucht, zumindest nicht mit uns. Er kritisierte, dass die Regierung zahlreiche Kommissionen eingesetzt habe, wie zum Beispiel für die Rente, ohne jedoch Arbeitgeberverbände und Gewerkschaften zu Mitgliedern bestimmt zu haben. Da die alten Gewerkschaften immer mehr Mitglieder durch zum Beispiel Jobverlust oder Resignation verlieren und neue Gewerkschaften wie die Good Governance Gewerkschaft größer werden, müssen scheinbar jetzt auch linientreue Mainstream-Männer wie Verdi-Chef Frank Wernicke das Wort gegen den aktuellen Kanzler erheben. Laut dem österreichischen Journalisten Gerald Gross hat Europa mit seiner blinden Solidarität zur Ukraine den Selbstmord vollzogen. Man habe sich kaputt gemacht und die eigene Bevölkerung ausgeplündert. Viele Industriezweige wie Bauwirtschaft oder Automobilindustrie seien dadurch zerstört worden. Man zahle für Sanktionspakete gegen Russland und überweise kontinuierlich Milliarden in die korrupte Ukraine, während im eigenen Land Renten gestrichen würden. Es muss jetzt endlich Schluss sein mit dieser Geschichte. Der Preis, den wir zahlen, ist zu hoch, betonte Journalist Gross. 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
8: Herzlich willkommen zu einer weiteren Ausgabe von Room Service hier auf Sophisticated. Und neben mir sitzt ein Gast, auf den ich mich schon sehr lange freue, nämlich Björn Schwendner. Hallo Björn.
9: Hi Kevin.
8: Björn, wir sind beim Du. Aufhänger unseres Gespräches ist dieses Buch, was du geschrieben hast, das Buch vom Weltfrieden. Drunter machst du es nicht. Total sympathisch. Ganz tolles Buch. Habe ich an einem Rutsch durchgelesen, 5 Kapitel. Und ich möchte mit dir über das Buch natürlich reden, die Inhalte, klar. Aber auch, wie es dazu kam. Warum hat Björn Schwendner sich mit Weltfrieden beschäftigt und in 5 Steps zum Beispiel und hat nicht das gemacht, was er vorgemacht hat. Du hast ja auch mal fürs Paul-Ehrlich-Institut gearbeitet.
9: Genau.
8: Das soll man nicht glauben, aber heute heißt es ja, glaube ich, Paul-Unehrlich-Institut. Bevor wir da ins Detail gehen, gleich 2, 3 Sätze zu dir. Wer ist eigentlich Björn?
9: Familienvater. Ich bin vielseitig interessiert und ja, ich weiß gar nicht, wie es ist, wenn man sich selbst beschreiben soll.
8: Du hast Kinder.
9: Ja, ich habe eine Tochter, genau, Ehefrau und wohne hier in Frankfurt. Ja.
8: Das heißt, wir drehen heute in Frankfurt,
9: genau. Man sieht
8: es vielleicht so, wir sind im, wie nennt sich das hier, Bankenviertel?
9: Ja, in der Nähe vom Bankenviertel, eher so Römer.
8: Römer. Und das heißt, du bist zu Fuß hierher gekommen?
9: Genau, ja, also ich musste zu Fuß kommen, teilweise, weil die Straßenbahn renoviert wird, also da die Gleise.
8: Okay, Vater sein, hat das dein Leben verändert?
9: Ja, auf jeden Fall.
8: Inwiefern?
9: Ich war ja vorher selbstständig, also nach einer langen Karriere mal so, war ich dann selbstständig und als ich erfahren habe, dass ich Papa werde, habe ich dann gesagt, okay, ich nehme wieder einen 9-to-5-Job, einen Angestelltenjob an und allein das war schon ein Einschnitt. Und ja, man ist natürlich stolzer Papa und es ist auch erstaunlich, wie sich das dann auch wandelt. Einmal von der Tochter und dann von einem selbst. Man wird nicht mehr so viel gebraucht. Jetzt ist sie 10, sie wird 11. Mhm. Papa ist jetzt nicht mehr derjenige, der, Papa, du musst mit mir spielen, Papa, geh mit mir auf den Spielplatz, sondern sie lebt ihr eigenes Leben mittlerweile.
8: Okay.
9: Sehr viel. Und ja, das heißt, ich bekomme wieder so ein bisschen mehr eigenes Leben zurück. Okay.
8: Kannst du mal beschreiben, für Menschen, die sich damit tragen, Kinder in die Welt zu setzen, was verändert das mit einem? Man ist ja mit seiner Frau erstmal zusammen und dann hat man ein Kind und plötzlich merkt man, man muss alles planen, das ist immer das Erste. Man kann nichts mehr spontan machen, aber ändert das den Blick auf die Welt?
9: Ja, also gerade Verantwortungsbewusstsein für die Welt. wenn man die Nachrichten betrachtet und sie kriegt ja viel mittlerweile mit, habe ich dann die Bedenken, sollte sie das jetzt schon hören oder sollte sie es nicht hören? Und eigentlich ist das ja auch schon ein Problem, wenn du dir denkst, das darf sie sich gerade nicht antun oder das kann man ihr nicht antun, was ist das für eine Welt? Mhm. Ja, wenn man sich denkt, okay, da ist Krieg, dort passiert irgendetwas und so, will man ihr das antun? Also eigentlich ja, der große Traum, Weltfrieden, da ist zumindest dieses Thema kein Problem mehr. Mhm.
8: Es hat sich insofern natürlich eine Menge geändert zu unserer Zeit. Gab's, wenn man da an Informationen wollte, musste man zu einem Radio oder dem Fernseher, da saßen meistens Erwachsene und haben gesagt, das ist nichts für dich und so. Heute ist es ja kein Problem mehr, sobald Kinder ein Smartphone haben und alle haben letztendlich ein Smartphone oder sie kennen einen, der eins hat, kommen sie an sämtliche Inhalte und zwar auch an Inhalte, die für sie überhaupt nicht geeignet sind, weil sie einfach brutal sind. Wie gehst du denn damit um, dass du deine Tochter ja nur bedingt schützen kannst, du kannst ihr einiges beibringen, aber sie kommt an Inhalte, wenn du immer dabei wärst, wirst du oft einschreiten. Ja. Wie gehst du damit um, dass du da machtlos bist?
9: Also wir begrenzen den Zugang mit der Google Family Link App. Da kann sie nur bestimmte Inhalte sehen, nur eine bestimmte Zeit. Dann kann sie aber auch so Nachrichtensendungen sehen wie Logo. Das ist ja extra für Kinder gemacht. Und da wird halt auch viel Panik gemacht.
8: Und Propaganda verbreitet.
9: Ja, genau. Ja. Letztens kam sie an und war alles voller Bakterien und ganz schlimm. Und da habe ich gesagt, ja, die übertreiben sehr viel und so. Also ja, überall sind Bakterien, aber die sind nicht schlimm. Dann kennt man ja auch diese Geschichte mit den Raketen, mit diesen sprechenden Raketen, die irgendwelche Gesichter aufgesetzt bekommen.
8: Der freundliche Marschflugkörper.
9: Genau, und ja, also das sind Sachen, das

0: ein Video von einer der ersten Mahnwachen 2014. Und das hatte ich mir angeguckt und habe gesagt, der Typ ist ja krass. Endlich mal einer, der Sachen ausspricht. Und da bin ich dann auf dich gestoßen, habe dann KenFM konsumiert, habe mir das alles angeguckt, deine ganzen Interviews. Und du hast ja ein großes Themenspektrum immer gehabt. Und die Zeit, die ich da verbracht habe, die Interviews mir anzugucken, wollte ich nicht einfach nur stupide ins Laptop gucken und dazuhören, sondern ich habe die Zeit dann auch genutzt, die Leute zu porträtieren. Also deine ganzen Interviewgäste habe ich alle porträtiert in der Zeit, während ich dazugehört habe. Und irgendwann hatte ich ja mal ein kleines Büchlein zusammen und dann hatten wir uns in Rammstein gesehen. Da hatte ich dich dann angequatscht gehabt, habe dir das Büchlein gezeigt. Du warst auch immer sehr interessiert und so. Genau, das war Rammstein 2017. Da hast du nämlich einen Aufruf gemacht. Kommt alle nach Rammstein. Ich glaube, es war 2017. Und dann hatte ich mich ab dann auch bei der Orga von Rammstein mit engagiert gehabt.
1: Das sagst du so in 2, 3 Sätzen, aber muss noch mal festhalten, hast du damals noch im System gearbeitet? Hast du noch bei Paul-Ehrlich-Institut angestellt?
0: Nein, Paul-Ehrlich-Institut habe ich nach meinem Abitur gemacht, habe ich die Ausbildung gemacht, plus 2 Jahre gearbeitet.
1: Was ist das für eine Ausbildung?
0: Das war Biologielaborant. Und das war auch in Kombination oder in Kooperation mit der Firma Merck. Genau, das war Biologielaborant, 3 Jahre. Und dann habe ich 2 Jahre in der Chargenprüfung für Virusdiagnostika gearbeitet. Klingt ein bisschen sperrig, geht halt darum, dass Hersteller von Virustestkits, also diese Testkits müssen ja das anzeigen, was drin ist. Also wenn man irgendein Blut testet, das muss alles validiert werden. Das war stupide Pipettierarbeit. Also dafür hätte ich die 3 Jahre nicht machen müssen. Und aus privaten Gründen bin ich dann nach Köln gezogen, habe da angefangen, Biologie zu studieren. Dann ist wieder ein bisschen was gewesen. Also ich war immer irgendwie so ein bisschen unstet, was das betrifft. Und irgendwann, nach so einer beruflichen Neuorientierung, hatte ich dann, das beschreibe ich auch im Buch, mir die Frage gestellt, wieso muss ich ständig, oder wir Menschen alle immer um Arbeitsplätze konkurrieren, und wir haben doch eigentlich genug, wieso müssen wir immer arbeiten? Und diese Frage hatte ich mir gestellt und 2007 ist es mir dann bewusst geworden, als ich dann auf YouTube so ein Erklärvideo über unser Geldsystem gesehen habe. Das war so ein Dreiteiler, so ein Animationsvideo. 10-Punkte-Plan zur Eroberung eines Planeten. Und da war es dann klar, also Zins und Zinseszins, einfach ein tödliches Prinzip.
1: Ja, das sind wir ja hier ganz, ganz richtig in Frankfurt.
0: Hier in Frankfurt, da sind die Bankentürme.
1: Absolut richtig. Das heißt, da hast du plötzlich in die Matrix oder aus der Matrix rausgeguckt. Kamst du denn aus behüteten Verhältnissen?
0: Ja, also meine Eltern normale Angestellte, ich habe noch einen älteren Bruder und so, ja, behütete Verhältnisse, genau.
1: Alles, also jetzt nicht alles so solide. Grundsätzlich politisierte, sondern die Welt ist schon in Ordnung, man spricht am Küchentisch darüber, aber man stellt nicht so viel in Frage und versucht irgendwie sich so durchzukämpfen.
0: Ja, so in der Art. Also mein Vater hatte sich früher für die SPD engagiert gehabt, aber ich glaube, das war vor meiner Geburt. Und ansonsten, ja, also nicht so viel politisch, ja.
1: Also was du beschreibst ist, du bist hast einen sicheren Job auch eigentlich bei der Pharmaindustrie, da kann man alt werden. Und dann stößt du aber eben über Social Media, also nicht lizenziertes Fernsehen, sage ich mal, auf Inhalte, die du in ARD und ZDF so nicht gesehen hast, und da erwacht irgendetwas in dir. Kann man das so zusammenfassen?
0: Die Erwachung, also diese vielen Fragen, die ich mir vorher schon gestellt hatte, sind mit dieser Erklärung des Geldsystems zum großen Teil schon beantwortet gewesen. Und dann zwischen 2007 und dann 2014, bis ich dann auf die Mahnwachen gestoßen bin, ja, hat sich viel mehr geklärt dann und so, hat es alles gegärt oder gegärt. Ja. Und dann aber habe ich dann gesehen, aha, es gibt tatsächlich Leute, viele Leute, nicht nur ich beschäftige mich damit, sondern eben du und auch die Leute, die zu den Mahnwachen gehen. Ich bin dann zu den Frankfurter Mahnwachen gegangen. Und da erst habe ich dann gesehen, es sind viele Leute, die sich engagieren.
1: Kannst du nochmal dieses Gefühl beschreiben? Was war das plötzlich zu merken? Huch, da ist irgendwas, das hat eine Sogwirkung, ist aber auch nicht ganz ungefährlich, weil man muss sich schon mal erklären oder das sagt man X und Y besser nicht, wo man hingeht. Was ist das Gefühl? Ein Gefühl, diese Unsicherheit, aber trotzdem, ich muss das trotzdem weitermachen.
0: Ja, also es ist zwiegespalten. Ich hatte genau da, wo die Mahnwachen angefangen hatten, Anfang 2014, hatte ich diese Festanstellung angenommen, weil ich ja Papa wurde.
1: Auch wolltest du Sicherheit?
0: Zur Sicherheit, genau.

0: Also haben auch schon noch ein Sicherheitsdenken in uns drin.
1: Genau. Und
0: also nicht so mit Urvertrauen.
1: Ja, also mittlerweile habe ich Urvertrauen. Es wird alles gut, aber damals, ja, ich habe dann diese feste Anstellung genommen in einem Biotechnologiebetrieb, der auch Reagenzien etc. herstellt, was in der Corona-Zeit alles bekannt wurde und auch mit mRNA etc., Restriktionsenzyme. Und dort, ja, ist man halt sehr stromlinienförmig. Also da war immer auf dem großen Tisch immer der Spiegel, jede Woche lag dann der neueste Spiegel da und so. Und parallel zu Hause habe ich dann die ganzen Interviews, die du geführt hast, konsumiert. Und
0: ich habe. Das heißt, da fängt man an, sich selbst zu beobachten, aus welcher Welt man jetzt abbiegt, oder? Ist das so ein bisschen so?
1: Ja, und man kann es nicht, auf der Arbeitsstelle zum Beispiel, kann man es auch gar nicht so wirklich äußern. Also, weil man weiß, die gesamte Belegschaft ist stromlinienförmig oder man weiß gar nicht, wer auch anders oder alternativ denkt. Mhm. Weil, ja, es ist so eine Art Deckmantel drüber. Und
0: Bademantel.
1: Der Bademantel kommt dann hoffentlich gar nicht. Ja. Und zu Hause, ja, kriegt man viel mehr mit. Das heißt, ich habe mich immer mehr distanziert von so einer 9-to-5-Arbeit etc. Und nach 4 Jahren habe ich dann zu meiner Frau gesagt, also es geht nicht mehr, ich will wieder selbstständig werden. Und sie hat gesagt, alles klar, wenn du das nicht mehr kannst, 9-to-5, angestellt in so einem Betrieb, dann stehe ich hinter dir und dann probieren wir das, dann springst du wieder ins kalte Wasser. Und es hat funktioniert.
0: Mhm. Zeig uns doch mal dieses kleine Heft, wo du angefangen hast, die Interviews mit einem Zeichenstift zu begleiten, weil ja. Ich bin ja eine richtige Flasche im Zeichnen ja. Und du kannst das so super. Ich weiß auch, als du damals an mich herangetreten bist, habe ich gesagt, was ist ja irre.
1: Ja. Also sagt dir der noch was? Findest du den Namen?
0: Ja, okay. Das war der Botschafter von Neuguinea, glaube ich.
1: Ecuador?
0: Ecuador, ja.
1: Ja. Jorge Jurado, ja. Damit hat es angefangen. In welche Kamera soll ich das
0: sagen? Also das war im Gespräch war das Format.
1: Genau. Ja.
0: Und das heißt, du hast eine Kameraposition wie diese hier genommen und hast immer den Gast, genau. Während er war, gezeichnet. Genau, ja. Und das heißt, da sind eine Menge Gäste zusammengekommen.
1: Ja. Insgesamt habe ich...
0: Wasche Zuckermann sehen wir hier.
1: Genau.
0: Ja. Hättest du den Namen gar nicht unterschreiben müssen, ich erkenne sie. Ja. Natürlich Hermann Plopper. Also alle Gäste.
1: Ja.
0: Die da waren, hast du gezeichnet. Ja. Das ist ein ganzes Buch voll.
1: Ja? Ich habe auch von anderen Kanälen gezeichnet. Also insgesamt habe ich um die 250 Porträts gezeichnet. Ich habe noch ein anderes Buch mitgebracht.
0: Da haben wir den jungen Daniele Ganser. Inzwischen auch ein bisschen gealtert. Aber okay, das heißt, das hast du da rein und so wurde das Buch immer dicker und so sind wir aufeinander. Genau. Das heißt, du hast dich mit den Inhalten beschäftigt und so trafen wir in Rammstein aufeinander.
1: Ja, genau.
0: Mhm. Okay, kannst du mir mal schreiben, wenn du noch in der Firma arbeitest und das ist noch die heile Welt, obwohl man das ja nicht weiß. Man verstellt sich, man hat also Doppelsprech und sagt, das zeige ich dir aber nicht. Ist es passiert, dass du nach Gleichgesinnten in der Firma getroffen hast oder wenn du auf einer Demo warst, mal gucken, ob einer aus meiner Firma nicht da ist, der mich hier nicht sieht oder huch, der ist auch, da hätte ich gerade gedacht. Gab es solche Momente?
1: Das habe ich nicht erwartet. Also gab es nicht diese Momente, habe ich auch nicht erwartet. Mhm. Also ja, ich denke, ich war der Einzige in der Firma, der nicht Mainstream denkt.
0: Mhm. Ja. Was ist denn Mainstream-Denken?
1: Ja, also die aktuelle politische Linie, je nachdem, was halt aktuell angesagt ist. Die politische Linie, das, was die Medien verbreiten.
0: Also Narrativ übernehmen.
1: Genau.
0: Standpunkt, der angebotene Standpunkt, die einzig erlaubte Perspektive auf welches Thema auch immer, übernehmen und nachbeten können am Stammtisch.
1: Und das ist ja das, was aktuell immer enger wird. Dieser Korridor, dieser Meinungskorridor wird immer enger. Und früher, ja, ich kenne noch die Zeiten, wo man unterschiedliche Positionen hatte, aber den anderen nicht verflucht hat oder gar gecancelt hat. Du darfst hier nicht auftreten oder so. Aber ja, das ist alles mittlerweile schärfer geworden.
0: Mhm. Muss ich mal kurz gucken, ob das hier im Licht funktioniert. Das ist doch so besser. Okay. Björn, wenn du die anschaust, wie du vor 10 Jahren warst und wie du jetzt bist, was würdest du sagen? Was sind die wesentlichen Unterschiede? Also, da war ja ein Aufwachprozess. Bist du heute klar? Bist du heute wach? Oder sagst du, nee, das geht noch weiter?
1: Ja, also ich glaube, das wäre überzogen, wenn ich jetzt sagen würde, ich habe klares Denken. Also bestimmt sehe ich das in 10 Jahren wieder anders oder so. Also ich kann das so jetzt nicht beantworten, die Frage.
0: Mhm. auch gut, dass man jemand was nicht ganz beantworten kann. Ja. Das heißt, man beobachtet sich selber. Von dem Buch mit den Zeichnungen zu diesem Buch, das Buch vom Weltfrieden, wie viele Jahre sind dazwischen vergangen?
1: 2016 habe ich mit den Zeichnungen angefangen und im April 2025 ist jetzt das Buch rausgekommen, also 9 Jahre.
0: Ja. 9 Jahre. Wie lange hast du an dem Buch geschrieben?
1: Es war ja vieles schon in der, sag ich mal, digitalen Schublade. Einfach mal Dinge runtergeschrieben, gerade auch was das Geldsystem betrifft. Die Idee ist geboren, glaube ich, Ende Oktober oder im November 2024. Und die Druckdaten oder ja, das kam dann jetzt im April raus.
0: Mhm. Ja. Wenn du sagst, war schon in der Schublade, wie musst du dir das vorstellen? Du kommst von deiner Arbeit und setzt dich dann noch hin, spielst mit dem Kind und wenn dann die Frau irgendwann sagt, ich gehe ins Bett, setzt du dich mal an die Schreibmaschine, den Laptop und sagst, es gibt da noch ein Thema, mit dem muss ich mich beschäftigen. Ja. Muss man sich das so vorstellen?
1: Das ist sozusagen eine Zusammenfassung all dessen, was ich in diesen KenFM im Gespräch und den anderen Kanälen gehört habe, gelernt habe, eine Zusammenfassung daraus. Vielleicht auch, dass es nicht verloren geht oder vielleicht auch, dass es mal veröffentlicht wird. Also es sind ja auch 3, 4, 5 Artikel bei mir in zum Beispiel bei Manova erschienen oder beim Demokratischen Widerstand auch Sachen erschienen.
0: Das heißt, du hast angefangen für die beiden Publikationen?
1: Nicht wirklich. Ich hatte was geschrieben, hatte schon immer geschrieben, um das mal zusammenzufassen, damit man sich auch besser merken kann. Mhm. Und auch diese Sachen, die dann veröffentlicht wurden, sind dann ein Ergebnis oder ein Konzentrat aus dem, was in der digitalen Schublade vorhanden war.
0: Also nochmal, du siehst Interviews, ganz viele, guckst nicht nur KenFM, sondern auch andere Kanäle, da kam ja viel, weil wir auch Leute eingeladen haben, die selbst dann was gemacht haben und das gärt in dir und dann setzt du dich hin und schreibst auf nach dem Motto, da kann ich mir merken und damit mache ich dann nochmal irgendwas. Ich weiß noch nicht genau was, aber das habe ich schon mal.
1: Genau,
0: dann wirst dann ja, ich kenne den Prozess natürlich, klar, aber das ist mein Beruf, ja, dass man sich politisiert, das macht ja was mit einem. Auf einmal entdeckt man den Literaten oder den Verkopften in sich, oder der das, ich weiß gar nicht, ob das stimmt, aber jemand, der sagt, ich kann dem nicht mehr zugucken, ich muss das raus, ist eine andere Figur in einem selber. Mhm. Eine andere Art von Bewusstsein, mit der man dann auch durchs Leben geht. So gehe ich ja auch durchs Leben. Ich denke ja immer irgendwas.
1: Ja.
0: Gar nicht unbedingt vorteilhaft, immer was zu denken, aber dass wenn man am Arbeitsplatz ist und macht da sein Zeug, dass man immer schon im Artikel ist. Kennst du das?
1: Ja, genau. Ja.
0: Also man arbeitet an dem Thema im Kopf und ist das, wofür man bezahlt wird, ist man eigentlich nur noch nebenher.
1: Genau, genau. Ja, also das, was man am Tag über auch denkt und was halt noch so einen Platz hat, kann man dann tatsächlich irgendwann, wenn man wieder am Rechner ist, an Word sitzt oder so, dann zusammenfassen in Worte, damit es auch nicht verloren geht.
0: Mhm. Das heißt, es ist auch ein Entgiftungsprozess und dann guckt man sich das an, liest und denkt, okay, das ist die andere Seite von Björn Gschwendtner, die anderen eigentlich gar nicht kennen.
1: Ja, und dann kann man auch das endlich mal abschließen, anstatt dass man tagelang darüber nachdenkt, kann man es in Schriftform packen und dann hat man das Thema dann erledigt, ist quasi ja Schublade zu oder Kapitel zu und dann kann man sich mit dem Kopf anderen Sachen widmen.
0: Mhm. Aber du schließt ja nicht ab damit.
1: Vorerst ja.
0: Aber die Themen selbst sind also ins Betriebssystem gegangen, das heißt bewusst, klar,
1: genau,
0: aber das wird ja dein Handeln verändern. Kommen wir mal zum Buch. Ja. Im Buch gibt's 5 Kapitel. Mhm. Wenn ich mich richtig erinnere, beginnst du mit der UN. United Nations Gründung, ja, als zweiten Teil des Völkerbundes, der nicht so richtig funktioniert hat, beschreibst, warum die UNO gegründet wurde, aber auch mit der Fehlkonstruktion natürlich, ne, dem Weltsicherheitsrat und den 5 Vetomächten drin. Dann sprichst du über die Menschheitsfamilie, ein Begriff, der aktuell sehr populär von Daniele Ganser gemacht wird, der aber schon länger da ist. Der Begriff wird von anderen schon sehr viel länger benutzt. Was bedeutet das? Dann geht es, dann sprichst du über unser Geldsystem, das hat sehr viel mit dem zu tun, wie wir leben. Die Zwanghaftigkeit von Zins und Zinseszins. Dann beschäftigst du dich mit Massenmedien, also dieser Maschine, die eben Realität konstruiert. Oder wie Bröckers sagt, die Medien beschreiben nicht die Realität, sie machen sie. Mhm. Und am Ende kommt ein Kapitel, wo du sagst, was kann der Einzelne tun?
1: Mhm.
0: Lass uns ganz kurz die Kapitel durchgehen. Warum beginnst du ein solches Buch mit der UN?
1: Also eigentlich ist das Buch angelehnt an Daniele Gansers Vortrag, mit dem er zurzeit unterwegs ist. Ist Weltfrieden möglich? 5 Regeln für den Weltfrieden. Und da hat er auch diese Themen, also er hat es ein bisschen anders gemacht. Ich habe es anders strukturiert, ich habe das Geldsystem noch reingebracht. Aber er fängt auch mit dem UNO-Gewaltverbot an. Mhm. Und ich denke, ja, also das ist etwas, was viele Menschen nicht wissen. Ich habe auch die UNO-Charta hinten ins Buch nochmal reingebracht. Viele Leute haben ja das Grundgesetz zu Hause ausgedruckt als Buch, kann man sich ja bei der Bundeszentrale für politische Bildung bestellen. Ich kenne etliche Leute, ich habe das auch, Aber wer hat schon die UNO-Charta zu Hause? Und ich denke, man sollte den Leuten ins Gedächtnis rufen, dass wir eigentlich vertraglich alle uns verpflichtet haben, oder alle Länder der Welt, praktisch alle Länder der Welt, dass wir keine Kriege führen. Mhm. Das heißt,
0: also die Verträge sind da. Also das Gewaltverbot. Wir werden nicht gewalttätig, genau. Und auch die Androhung von Gewalt, genau. Auch das ist schon strafbar.
1: Ja, genau.
0: Also wenn sie nicht das machen, dann begreifen wir sie an, was wir ja jeden Tag eigentlich erleben. Das ist eigentlich illegal und sollte geahndet werden. Das steht da drin. Ja. Die UNO wurde ja gegründet als Reaktion auf den Ersten und Zweiten Weltkrieg mit Millionen von Toten. Mhm. Nicht nur in Europa, sondern auch sehr viele in der sogenannten Dritten Welt wurden ja für den Krieg verbraucht. Mhm. Gibt es ein Buch, Unsere Tote zählen nicht. 100 Millionen sind da nochmal über die Klinge gesprungen, die bei uns gar nicht vorkommen, die einfach über die kolonialen Mächte an die Fronten gebracht wurden. Es sollte also keine Gewalt mehr geben, aber es hat nicht so richtig funktioniert.
1: Das ist richtig, genau, weil wir haben 5 Vetomächte im Sicherheitsrat. Der UNO-Sicherheitsrat debattiert darüber, welche Kriege geahndet werden sollen und welche nicht. Wenn du dann aber 5 Vetomächte hast, USA, Russland, China, England. Frankreich, England.
0: Ja.
1: Und die können dann sagen, okay, also dieser Krieg, den wir gerade führen, der ist nicht illegal.
0: Mhm. Oder die eine unserer Freunde führt.
1: Bitte?
0: Ein Krieg, den einer unserer Freunde führt, ist
1: auch
0: illegal.
1: Genau, also wir möchten hier keine Bestrafung. Und das ist meiner Meinung nach eine Fehlkonstruktion. Also es sollte keine Vetomächte geben, sondern das einzige Bindende sollte der Vertrag, die UNO-Charta sein und nicht irgendeine Supermacht, die dann auch noch militärisch bis auf die Zähne bewaffnet ist, die dann sagt, ja, nee, da wir sind hier unschuldig.
0: Wir haben es praktisch mit einer Fußballmannschaft zu tun, wo wir einen Schiedsrichter haben, der immer mit seiner Mannschaft gewinnt.
1: Ja,
0: und jedes
1: ja.
0: Foul gilt dann oder kann ja, das Spiel ja. auch verlängern oder der Ball wird dann den anderen viereckig. Das geht natürlich so nicht. Im Übrigen, diese Ordnung zeigt auch, dass Länder, die doch auch bevölkerungsreich sind, wie Indien, keine Vetomacht sind. Wenn man sich da mit ChatGPT unterhält, wird auch aufgedröselt, warum die Aktuellen keine Lust auf Veränderungen haben, weil das würde ihre Macht ja verändern. Also das ist natürlich eine Fehlkonstruktion, mit der du dich beschäftigst und von daher ist das ein, man kann das vor sich hertragen, aber eigentlich kann man es nicht umsetzen, weil auch die Beschlüsse der UNO sind ja nicht bindend. Und das sehen wir jetzt ja gerade in Gaza, ist nicht bindend. So. Und Den Haag, ja, kann auch Leute verurteilen, aber die kommen halt dann nicht, ja. Oder aber wenn sie auftreten und man müsste sie verhaften in einem Land, dann macht das Land das nicht, weil es keinen Ärger will. Also, wie gesagt, da kann man sich schon die Frage stellen, was von den Ansprüchen bei der UNO wird tatsächlich umgesetzt? Aber die Idee, gewaltfrei, keine andere, ist natürlich eine gute Idee und man sollte sich generell von Gewalt verabschieden. Im Alltag ist es nicht erlaubt. Warum es auf der oberen Ebene erlaubt ist, das kann man sich denken. Das ist eben, hat was mit Macht zu tun. Dann kommst du sofort zur Menschheitsfamilie. Da gibt es Leute, die sagen, ach, ihr wollt alle, dass wir alle gleich sind. Das ist doch eigentlich nur eine kommunistische Idee oder pro-kommunistische, postkommunistische Idee. Und das ist auch, was der Kollege da aus der Schweiz möchte. Wir werden alle gleich sein. Ihr wollt uns alle gleich machen. Ja. Das ist die neue Ideologie. Klär doch mal auf, so ist das gar nicht zu verstehen. Was ist deine Auffassung von Menschheitsfamilie? Wer gehört dazu? Und gibt es jemanden, der nicht dazu gehört? Und was macht das mit dem Individuum, wenn wir alle zur Menschheitsfamilie gehören?
1: Ja. Also es geht eigentlich darum, es geht nicht darum um Gleichmacherei, aber es geht darum, bewusst zu machen, dass auch Menschen anderer Länder, mit denen wir eigentlich so nicht viel gemein haben, aber das haben wir gemein, dass wir auch Menschen sind. Auch das sind Leute, die aus einer Familie stammen, deren Eltern todunglücklich wären, wenn die an der Front verheizt würden. Und in der Historie war es so, dass der Feind immer irgendwie gelabelt wurde. Er wurde außerhalb der Menschheitsfamilie gesehen oder gelabelt. Es gibt historische Beispiele, die Japaner sind die Ratten oder so.
0: Man wird dann schnell Ungeziefer, Schädling.
1: Ungeziefer oder the German Beast, ja. Auch in der Vergangenheit. Die Deutschen waren dann das Beast. Das ja, reduziert natürlich die Hemmschwelle, jemanden zu erschießen auf dem Schlachtfeld, weil wenn du weißt, das ist eine Kakerlake, Kakerlaken zertritt man. Ja, oder die kann man töten. Das ist Ungeziefer. Also das ist so der Gedanke dahinter, dass wir doch alle Menschen sind und ich finde das ziemlich wichtig. Und es ist nicht nur Daniel Ganser, der diesen Begriff bekannt macht. Es gibt auch andere wie Papst Benedikt oder Kofi Annan etc. Leute, die
0: Gandhi
1: auch
0: sowieso.
1: Gandhi, ja. Genau, Leute, die halt auch davon sprechen. Im Buch zeige ich dann auch ein paar von diesen historischen Beispielen, was passiert, wenn man die Leute ja degradiert, wenn man sie außerhalb der Menschheitsfamilie sieht. Du hast gefragt, wer gehört nicht dazu? Nee, es gehören wirklich alle dazu.
0: Das fällt dir dann vielen schwer, das zu sagen, ne?
1: Ja, genau.
0: Sogar der größte Schwerverbrecher, das heißt eben nicht, dass seine Tat ungeschehen gemacht gehört im Kopf oder es nicht so schlimm war, sondern ganz klar gehört nach den Regeln des Gesetzes bestraft, aber er gehört trotzdem zur Menschheitsfamilie. Mhm. Das erfordert ja eine unglaubliche Toleranz. Ist das dir leicht gefallen, die aufzubringen? Also angenommen, deine Tochter wird Opfer eines Gewaltverbrechens, ja?
1: Ja, ich glaube nicht, dass ich das jemals in Frage stellen würde, dass der Täter nicht zur Menschheitsfamilie gehören würde. Mhm. Aber natürlich muss er dann ja vor ein Gericht und entsprechend bestraft werden. Und auch ich hätte ein Problem damit, wenn das Urteil für das Verbrechen zu milde wäre. Ja, also ich würde tatsächlich eine entsprechend harte Strafe fordern. Aber dennoch, ja, also ich würde das gar nicht in Frage stellen.
0: Mhm. Also Menschheitsfamilie bedeutet immer, man kann einem Menschen nicht seine Würde absprechen, weil damit entmenschelt man sich ja selber. Letztendlich ist das so, weil man dann auch den Daumen rauf und runter macht. Das möchte man ja nicht für sich, aber man selbst wird dann sowas wie Richter und das ist gar nicht gut dafür. Aber ich glaube, da braucht man vielleicht auch eine spirituelle Komponente, um zu sagen, das große Gericht, das macht jemand anders. Damit beschäftigst du dich, okay, dann geht es ums Geldsystem. Wir haben sehr viel über das Geldsystem gesprochen auf meinem Kanal, ehemaligen und jetzt wieder Kanal, aber für alle, die sich wenig damit beschäftigt haben, vielleicht nur ganz kurz. Wir sind hier in Frankfurt, wenn ich zur Bank gehe, weil ich Geld brauche, dann kriege ich ja bei denen Kredit. Ist das das Geld der Sparer?
1: Ja, eben nicht. Das ist das, was die Leute denken. Also wenn man Geld von der Bank sich holt, also eigentlich das, was auf deinem Konto ist, ist dein Geld, was du der Bank leist. Mhm. Aber wenn du
0: das musst du doch mal sagen.
1: Ne, das ist dein Geld, was du der Bank leist und sie bewahrt es auf. Mhm. Oftmals ist es ja so, dass Banken, wenn du an dein Geld möchtest, dass sie dann irgendwelche, also wenn du größere Beträge abheben willst, dass sie irgendeine Begründung wollen. Warum wollen sie jetzt gerade so viel Geld abheben? Das ist ja doch mein Geld, also gib's mir her. Mhm. Wenn sich jemand bar ein Auto kaufen will, etc. Also ja, oft, oder bei den Banken herrscht es halt so vor, die sind der Herrscher des Geldes, aber nein, das ist dein Geld und du hast eigentlich kompletten Anspruch drauf, die bewahren es nur. Aber wenn es darum geht, dass du zum Beispiel ein Haus kaufen willst,
0: brauchst du einen größeren Betrag?
1: Genau, nimmst einen Kredit auf und das ist nicht so, wie man das denkt, dass das das Geld der Sparer ist, die verleihen das und werden dann über eine entsprechende Gebühr, dem Zins, dafür entlohnt, dass sie jemand einem Häuslerbauer das Geld gegeben haben. Nee, die Bank drückt einfach auf den Knopf und das Geld ist da. Mhm. Und dann sagt die Bank so, jetzt wollen wir aber Zinsen dafür haben. Für einen Knopfdruck, für so einen digitalen Knopfdruck. Also sie haben Geld erschaffen aus dem Nichts und verlangen dann Zinsen und brauchen nur was dazwischen kommen, verlierst die Arbeit oder Corona. Teil 2 passiert oder so, hast kein Einkommen, verlierst du dein Haus.
0: Das heißt, du arbeitest, es gibt ein tatsächliches Asset, ein Haus, das geht an die Bank und sie hat nur auf den Knopf gedrückt. Das ist ja eigentlich ein Hütchenspielertrick. Ja, es gibt überhaupt kein Risiko für die Bank. Ja. Denn selbst wenn das Geld nicht zurückgezahlt würde, wird ja keiner sagen, wo ist mein Geld? Ja. Dieses Geld gibt es nicht, nur die Bank sagt das. Genau. Das heißt, das geht nur deswegen, weil die Bank die Lizenz zum Gelddrucken hat, sonst könnte ich die Bank sein und sagen, ich habe das Geld für dich.
1: Ganz genau, ja. Mhm. Und das wird auch nicht in Frage gestellt.
0: Weil die Leute es nicht wissen.
1: Also in der Bevölkerung wird es nicht in Frage gestellt und im Gesetz wird das auch vorausgesetzt, dass die Bank das ja aus dem Nichts schöpft. Mhm.
0: Dann kommt noch der Zins und der Zinseszins dazu. Die Menschen haben mit dieser Kurve, mit der mathematischen im normalen Leben nicht so viel zu tun, weil sich Zeit für sie auch so nicht darstellt. Aber wenn man Zins und Zinseszins mal wirklich hochpoliert, stellt man fest, das nimmt Form an, das kann der Mensch sich eben nicht vorstellen. Und dieses, dass es außerhalb seiner Vorstellungskraft ist, weil es außerhalb seiner Erfahrung ist, ist ja eine Kettenreaktion wie bei einer Atombombe, das sorgt dafür, dass wir das akzeptieren. Kannst du an einem einfachen Beispiel mal erläutern, warum diese Konstruktion des Geldes eben fatal ist und am Ende zu Krieg führen muss?
1: Also es gibt ja dieses Beispiel des Josefspfennigs. Mhm. Wenn Josef für Jesus damals bei der Geburt einen Pfennig angelegt hätte und man nimmt dann irgendeinen Prozentsatz 5%, an, sagen wir mal 5%, wäre das mit Zins und Zinseszins über diese 2025 Jahre dann am Ende mehrere Milliarden Erdkugeln aus purem Gold.
0: Erdkugeln, also unser Globus.
1: Genau, also es würde kein Mensch drauf leben, es gäbe nichts zu essen, reines Gold, eine Erdkugel und das mehrere Milliarden Mal. Mhm. Und das kann man sich gar nicht vorstellen, weil es einfach so ein Exponentialeffekt ist und ja, also ich weiß nicht, ob die Zuschauer dann schon diesen Irrsinn dann erkennen. Das ist niemals rückzahlbar. Und das Ding ist, wenn ich mir bei jemandem etwas leihe, also sagen wir bei der Bank, die gibt mir Geld, ich gebe sie irgendwann zurück. Sie hat dieses Geld erschaffen und ich würde es irgendwann zurückgeben. Dieser Zins ist nie erschaffen worden. Das heißt, ich muss Geld zurückzahlen, was nie erschaffen wurde. Und am Ende führt es dazu, dass ich jemand anderen, irgendjemand hier in der Gesellschaft abziehen muss, jemandem mehr Geld abziehen muss, um die Zinsforderung an die Bank zu leisten. Das heißt, das ist quasi ein weltweites Reisen nach Jerusalem-Spiel. Ja. Es fehlt immer ein Stuhl, es fehlt immer irgendwo Geld und der andere muss es dem anderen immer abknapsen oder es müssen immer mehr Kredite aufgenommen werden. Und das ist ja der Treiber, warum wir unsere Welt auch so ausbeuten müssen, weil wir müssen immer irgendwo Geld und Kohle machen, um diese Forderungen des Zinses zu erfüllen.
0: Mhm. Und dafür ist die Erde nicht groß genug, weil wie du es schon beschrieben hast, auf der einen Seite hätte man Milliarden von Golderden, aber so muss man die Erde eben auch ausbeuten, weil ja in allen Waren durch Zins und Zinseszins über die Zeit auch sehr viel Kredit drin steckt. Ich glaube, aktuell in Deutschland sind es bei auf jedem Produkt 30%, die als Zinsleistung in jedem Café und so mit drin stecken, aber es ist halt unsichtbar. Damit beschäftigst du dich. Das heißt, da gibt es ja diesen Spruch, das ist Kapitalismus und im Kapitalismus ist Krieg so impliziert wie in der Wolke der Regen. Das heißt, was wir im Moment erleben ist, irgendwann muss alles wieder kaputt gemacht werden, weil es das, was zurückbezahlt werden soll, nicht da ist, kaputt gemacht werden. Dann gibt es wieder für alle ein neues Aufbauprogramm und auch eine neue Währung, kommt immer dazu. Ja, Nach dem Krieg gibt es eine neue Währung, weil die alte hat sich selbst erledigt, weil das eigentlich Krebs in der Währung selbst drin ist. Du machst auch am Ende des Buches ein Beispiel, wie man da rauskäme, ohne zu sehr ins Detail zu gehen. Was sagt denn Björn Gschwendtner? Kann man sich von diesem Geldsystem trennen mit Zins und Zinseszins? Was wäre die Alternative?
1: Also erstmal bräuchten wir so eine Art Jubeljahr. Also einfach erstmal alle Zinsforderungen, alle Schulden erstmal weltweit streichen. Mhm. Und wir bräuchten, also wir haben ja die drei Säulen zumindest in unserer Gesellschaft, die Judikative, Legislative und die Exekutive. Ja. Und es gibt eben Ideen für eine Monetative, also dass unser Geldsystem demokratisch reguliert ist. Und nicht von den Banken, von privaten Banken, die haben ja ein Gewinninteresse, haben das Monopol, sondern wir müssen es als Gesellschaft, müssen wir es schaffen, das Geld, das Geldsystem aufzubauen und ja zu handhaben. Gibt auch andere Sachen, wie zum Beispiel der Christian Felber schlägt die Gemeinwohlökonomie vor. Also es geht nicht darum, möglichst viel Gewinn in einer Firma zu machen, sondern wie nachhaltig sind die Produkte, wie gut werden die Mitarbeiter gefördert etc. Also es sind diese gemeinwohlorientierten Themen, die eine Firma dann verfolgen kann. Und dann hätte sie zum Beispiel bei irgendwelchen Ausschreibungen Vorteile, wenn sie gemeinwohlorientiert arbeitet und nicht profitorientiert.
0: Weil du beschreibst es in so einem Beispiel, Massenkarambolage ist für den Betroffenen natürlich höchst ärgerlich. Aber für den BIP, ja, das Bruttoinlandsprodukt, ist es großartig, weil ganz viele kaputte Autos, Menschen sind verletzt, müssen ins Krankenhaus. Auf einmal laufen überall Maschinen, jetzt können Autos verkauft werden, Prothesen angebracht werden. Aber es ist nicht gut eigentlich für die Gesellschaft. Aber im BIP fließt ein, entläuft bei uns. Ja, aber eigentlich läuft es in eine völlig falsche Richtung. Beschreibst du auch. Welches Verhältnis hast du zum Geld?
1: Ich bin natürlich auch abhängig vom Geld. Ich bin normaler Bürger, ich muss meine Sachen bezahlen. Versuche so viel wie möglich bar zu bezahlen und nicht mit irgendeiner kontrollierbaren digitalen Währung oder digitalen Einheit. Ich bin auch sparsam. Weiter wüsste ich jetzt nicht. Also eigentlich ganz normal, aber trotzdem bewusster. Mhm. Und ja, also ich nehme keinen Kredit auf. Also ich habe keine Schulden, keinen Kredit.
0: Du lebst nicht über deine Verhältnisse.
1: Ich lebe nicht über meine Verhältnisse. Wenn meine Frau sagt, komm, lass uns doch mal ein Haus kaufen, sage ich, nein, das ist ein Taschenspielertrick. Und sie versteht es eigentlich auch. Mhm. Aber gerne hätte sie halt natürlich das Haus. Und da bin ich aber zu stolz dafür zu sagen, dass mein Wunsch ein Haus so stark wäre, dass ich mich auf diesen Taschenspielertrick einlassen würde.
0: Du beschreibst in dem Buch etwas, das hatte ich schon mal und dann wieder vergessen, nämlich, dass es in Japan eine Methode gibt, auch auf ein Konto einzuzahlen. Ein Zeitkonto, weil Geld hat ja nun mal den Vorteil, dass man dort etwas lagern kann, das geht nicht kaputt. Also die Kartoffeln, die man zu viel hat, kann man in Geld parken und dafür was anderes kaufen. In Japan gibt es die Möglichkeit, dass man arbeitet und kein Geld bekommt, sondern ein Zeitkonto angelegt. Eine Stunde bleibt eine Stunde, die man später in Anspruch nehmen kann, wenn man selbst Zeit braucht oder Leute, die für einen etwas tun. Kannst du mal beschreiben?
1: Genau. Also es ist ja so, dass Geld universell einsetzbar ist. Also wir können Geld verwenden, um uns Lebensmittel zu kaufen, aber auch um Waffen zu kaufen und auch Leute zu bestechen. Also es ist universell einsetzbar. Die Idee hinter dem, was du jetzt gesagt hast, ist, dass wir Währungen haben, die nur spezifisch einsetzbar sind. Also in Japan gibt es die Möglichkeit, dass du, wenn du dich um ältere Leute kümmerst, dass du da ein Zeitkonto aufbaust und wenn du dann älter bist, bekommst du dann die Hilfe von jemandem und kannst das dann quasi damit bezahlen.
0: Das heißt, du hast ein Konto, wo, was ich, 10.000 Stunden drauf geparkt sind und dann hast du das Anrecht auf die 10.000 Stunden, die ein anderer, dir ein anderer seines Lebens dir gibt.
1: Genau.
0: Also, und das unterliegt auch nicht der Inflation, weil die Stunde bleibt eine Stunde.
1: Genau. Und du kannst es nicht für was anderes verwenden. Also du hast dann diese Arbeitszeit, die du in einem normalen Betrieb mit Gehalt, da bekommst du ja dieses universelle Zahlmittel, Geld, das wäre jetzt nicht universell und du hättest halt so deine Lebenszeit in eben dieses Sinnvolle und eben in was Spezifisches reingesteckt.
0: Mhm. Und ist nicht so wie beim normalen Geld, du hast zwar, was ich, 50 Euro, aber leider sind die Preise da sind angezogen, hat der Kaufkraft von 25, das passiert ja bei der Stunde nicht, eine Stunde bleibt eine Stunde. Damit beschreibst du das Geldsystem und auch, dass wir das Geldsystem unbedingt ändern müssen, weil wenn wir das Geldsystem als unser Grundprogramm nicht ändern, dann kann sich die Welt gar nicht verändern, weil es zwanghaft, dass man am Ende gewalttätig werden muss. Das ist am Ende der Krieg. Also der Überlebenskampf endet am Ende im Krieg. Ich muss einem anderen Land etwas wegnehmen. Das ist Krieg. Ich werde auch einen Grund dafür finden müssen, weil das System mich zwingt, das zu tun. Und warum haben wir so ein Geldsystem? Wer hat was davon und wer eben nicht? Und wenn wir Weltfrieden wollen, ist das mit diesem Geldsystem gar nicht möglich. Genau. Das ist ja die Quintessenz des Buches. Aber dieses Geldsystem führt zwangsläufig dazu, dass die Wehrpflicht kommt. Ist so.
1: Ja.
0: Ist so. Und Waffen gekauft werden, was wir gerade haben, Operationsplan Deutschland. Das ist das Resultat von diesem Geldsystem.
1: Dieses Geldsystem sorgt dafür, dass wir sowas wie eben die Pandemie haben und die ganzen Masken etc. Ja. Oder eine Impfstoffentwicklung, wo die Pharmafirmen groß rauskommen. Oder 2008 eine Abwrackprämie, also dass die Leute ihre Autos verschrotten und kriegen dann einen Zuschuss. Und dann sollen sie neue Autos kaufen. Das war 2008 mit den Autos, das war jetzt mit Corona in der Pharmaindustrie und jetzt haben wir es in der Rüstungsindustrie.
0: Die Umsätze müssen gemacht werden, weil wir alle unsere Zinsen bedienen müssen, weil es ist zwanghaft einfach. Das beschreibst du. Dann kommst du zu Massenmedien, ganz kurz, muss man hier nicht groß erklären. Die klassischen Massenmedien, ARD und ZDF, die haben mal ausgewogener berichtet, nie wirklich ausgewogen. Es ist Staatsfunk, klar. Das System möchte, dass du in seinem Sinne tickst, das lässt sich einfacher regieren. Aber vielleicht auch mal dazu, die alternativen Medien in ihrer Vielfalt kennen jetzt auch nicht die Wahrheit, ne? Entstehen auch Bubbles.
1: Ja, es ist alles eine Waage. Mhm. Also wenn die eine Seite, und wir wissen ja, der öffentlich-rechtliche Rundfunk, der wirklich, also es ist ja nachweisbar, dass er hauptsächlich in die eine Richtung berichtet, wenn man das jetzt auf die Waage legst, ist die eine Schale ganz weit unten und die alternativen Medien müssen entsprechend viel berichten und wahrgenommen werden, damit die Waage ausgeglichen ist. Aber es ist natürlich auch ein Problem, wenn die alternativen Medien auch immer nur in eine Richtung berichten. Das heißt also, es wäre zu wünschen, wenn alle Medien, ob öffentlich-rechtliche oder andere, nicht öffentlich-rechtliche, wenn sie alle ausgewogener, die müssen ja nicht, also sie können ja schon ihre Tendenz haben, die einen in Richtung, keine Ahnung, also weißt du, was ich meine, ja, also die Medien sind ja unterschiedlich orientiert. Aber wir haben ja reine Propaganda, meiner Meinung nach, vom Öffentlich-Rechtlichen. Und deswegen muss leider so viel von den Alternativen gegengefeuert werden. Ich würde mir eine viel ausgewogenere, beziehungsweise die Öffentlich-Rechtlichen müssten eigentlich reformiert bzw. abgeschafft werden.
0: Aber um es runterzubrechen, je extremer die einen etwas weglassen, desto extremer müssen die anderen etwas betonen.
1: Ja.
0: Das geht an der Wahrheit aber vorbei, aber es gibt ja eigentlich ein sich selbst ausgleichendes Check and Balances und wenn das nicht mehr da ist, dann ist es nicht mehr objektiv, weil wir brauchen ja sehr viele Perspektiven, um dieses Parlament auch abzubilden. Also es gibt unglaublich viele Perspektiven der Menschheitsfamilie auf eine Situation, die einen halten es für ein Problem, die anderen halten es für eine Chance. Beschreibst du auch, also da sind wir heute in ganz guten, in besseren Verhältnissen als unsere Eltern. Allerdings fängt jetzt die Zensurmaschine natürlich auch an. Und dass wenn man sich nur noch in seiner Blase aufhält, also wenn man statt ZDF nur noch irgendwas anderes guckt und sich auf einen anderen Klaus Kleber konzentriert, macht es die Sache nicht besser, nur einfacher, muss ich dazu sagen. Und zum Schluss die Frage, und die du beantwortest, was kann der Einzelne tun? Ist ja ganz wichtig im Buch. Was kann denn der Einzelne tun?
1: Ja, also wenn man sich das UNO-Gewaltverbot und den Bruch dessen anschaut, denkt man, okay, was kann ich schon tun? Es geht um die UNO, ein großes supranationales Institution. Da kann ich nichts machen. Aber generell geht es erstmal darum, Bewusstsein zu schaffen. Vieles wissen die Leute nicht. Also gerade auch, was das Geldsystem betrifft. Die Leute denken ja, mein Geld auf dem Sparbuch, da bin ich ja Nutznießer des Systems. Bist du nicht mit deinen paar Kröten.
0: Mhm. Du zeigst auch, wie das verteilt ist. Also die meisten Leute, 80%, müssen mehr auf allen Produkten für die Zinsen bezahlen, was sie tatsächlich bekommen.
1: Genau.
0: Ganz hinten profitieren einige wenige, die wirklich auch während jeder Krise noch reicher geworden sind.
1: Genau.
0: Bei Corona ihre Konten verdoppelt haben. Also Multimilliardäre haben das nochmal verdoppelt.
1: Ja. Also die vier Kapitel davor sind erstmal ein Hinweis darauf, was die Problematik ist. Mhm. Das muss den Leuten erstmal klar sein, um dann zu verstehen, okay, was kann ich machen? Die Sache mit der Menschheitsfamilie, das kannst du mit dir selbst ausmachen. Okay, ich werde die Leute oder ich werde Russen jetzt nicht als Feinde betrachten. Ich nenne ja auch ein Zitat von einer, die beim Lanz war, die gesagt hat, Russen hätten ein ganz anderes Verhältnis zum Leben und zum Sterben und so.
0: Ja, und das wären auch keine wirklichen Europäer.
1: Und das sind keine wirklichen
0: Europäer. Da geht's schon los, ne? Mit der Relativierung.
1: Genau, und das müssen die Leute wissen, dass sie nicht einfach nur, aha, okay, das, was sie sagt, stimmt, sondern dass die Leute zu Hause merken, Moment mal, das geht ja gar nicht, was die Dame sagt. Mhm. Ja, auch das sind Menschen, etc. Und was man selbst machen kann, ja, wir haben es gesehen in der Corona-Zeit, die Demonstrationen, die waren erfolgreich, aber auch mit Abstrichen, wenn man zentral demonstriert hat, in Berlin, diese bekannten 17.000 Demonstranten, die meiner Meinung nach eine mittlere sechsstellige Zahl war, wenn du das nicht berichtest, dann kannst du es einen Tag ausblenden und dann war nichts gewesen. Aber was wirklich was gebracht hat, waren diese Montagsspaziergänge. Mhm. Die sind in jeder Stadt gewesen, die waren dezentral.
0: Und damit konnte man sich auch identifizieren, weil es seine Region war, eigene Region.
1: Ja. Genau, und ja, also ich bin regelmäßig nach Berlin gereist und ich kann es einfach nicht mehr sehen. Also ich kann Berlin nicht mehr sehen, weil ich es eigentlich nur als Demo-Tourist kenne. Ich würde es gerne mal als normaler Tourist sehen. Und ja, du hast einen riesen Anreiseweg, du kennst die Leute nicht, kommst da mit deiner kleinen Gruppe oder so oder vielleicht auch alleine dahin. Aber ja, wenn du vor Ort bist, kannst du dich viel mehr stärken, ja, du kannst dich viel mehr vernetzen mit Leuten, die aus deiner Gegend sind. Das heißt, dezentrale Demos sind wirksam. Ich denke, das war auch der Grund, warum die Impfpflicht dann auch gekippt ist, weil da so viel Druck auf die Straße kam.
0: Und das kann der Staat auch nicht bitte einmal groß Aufgebot von Wasserwerfern ersticken, weil es überall ist natürlich. Also das ist auch unser Aufruf an dieser Stelle, ja, wird ja von vielen gemacht, also Michael Wahlweg bis Elsässer. Dezentral, Demokratie ist dezentral. Es wird immer schwieriger, genau wie beim Geldsystem, wenn Macht zentralisiert wird. Da haben wir eben diese gesichtslosen Bürokratien, die wir als UNO kennen oder als WHO oder als NATO. Das ist irgendjemand. Der Sonnenkönig war noch eine Person. Mm. Da konnte man sich noch abarbeiten. Und also lokal vernetzt auf die Straße gehen und nicht gegen nur etwas sein, sondern für etwas sein. Einfach als demokratischer Bürger und nicht untertan sagen dazu, ich misch mich ein. Da kommt man ja ins Gespräch, was gefällt Ihnen nicht? Und da wird jeder was ihm nicht gefällt, wie das hier vorangeht mit der Baustelle oder wofür das Geld ausgegeben wird oder warum man Kindergarten seit 27 Jahren nicht renoviert ist. Darum geht es einfach nur, sich als politischen Bürger zu erleben. Was hat das mit dir gemacht, dieses Buch zu schreiben und damit ja auch in die Öffentlichkeit zu gehen? Das wird ja jetzt wahrgenommen und ich gehe davon aus, du wirst darauf auch angesprochen werden.
1: Genau, ich habe ja auch den Aufruf in dem Buch, mich anzuschreiben bei Ideen, was man machen kann, also ich beschreibe ja auch, ich hatte es dir ja auch mal gezeigt gehabt, diesen Ausschnitt aus diesem Gandhi-Film, diese 3 Stunden, dieses 3-Stunden-Epos, da gibt es ja eine Szene, wo die Arbeiter ins Salzwerk wollen und das Militär das unterbindet und Reihe um Reihe gehen sie zu den bewaffneten Militärs und lassen sich verprügeln. Und vollkommen gewaltfrei. Und dann sieht man, wie der Martin Sheen, dieser Reporter, dann nach Hause oder zu seiner Zeitung telegrafiert: Indien ist jetzt frei. Einfach nur, weil die Maske des Systems gefallen ist. Die haben es geschafft, mit Gewaltfreiheit das System zu stürzen.
0: Mhm. Weil irgendwann gehen den Polizisten die Kräfte aus, weil so viele Inder da sind, die können sie unmöglich alle verprügeln.
1: Ja,
0: also geben sie auf durch Gewaltfreiheit.
1: Ja. Und diese Szene beschreibe ich in dem Buch und habe dann auch eine Idee entwickelt, was kann man denn in der heutigen Zeit machen? Und mit einem kurzen Gespräch mit ChatGPT, was da auch abgebildet ist, habe ich dann entwickelt, also was kann man tun? Kann man in Kriegsgebiete als Privatperson gehen und ChatGPT, also ist jetzt nicht rechtsverbindlich, aber hat gemeint, ja, also man könnte es machen, wenn man sich nicht auf eine Seite schlägt, etc. Natürlich mit gewissen Gefahren verbunden. Also wenn man als einzelne Person da hingeht und sagt, hört mal auf jetzt zu kämpfen, geht mal unter die Räder. Aber wenn man eine Bewegung gründet und zusammenfindet, die zu Tausenden in ein Kriegsgebiet gehen, vielleicht auch weiß bekleidet, die Farbe des Friedens etc.
0: Also eine private Friedensmission.
1: Genau. Und dann so meine Hoffnung, meine Idee, wird der Krieg nicht beendet werden, aber zumindest die Kampfhandlungen könnte man dadurch, hoffentlich, so die Idee, beenden und dann Druck ausüben auf die ganzen Parteien, auf die zwei Parteien oder mehreren Parteien, die da Krieg führen. Und du fragst, was hat es mit mir gemacht? Also ja, das hat es mit mir gemacht, einen sehr starken Drang, endlich was zu tun. Nicht nur auf die Demos hier zu gehen, ja, Demos zeigen der lokalen Regierung, was das Problem ist, aber Kriegsgebiete, wir sind ja auch von dem Krieg in der Ukraine betroffen. Mhm. Also eigentlich sind alle, die von diesen Kriegen betroffen sind, aufgerufen, sich friedlich dort in den Kriegsgebieten zu versammeln. Und das hat es mit mir gemacht, also dass ich mehr will. Ich will, dass es endlich aufhört und was kann man tun? Und natürlich fühlst du dich so ein bisschen hilflos, wenn du das alles lernst. Ja, okay, ohne Gewaltverbot, was kann ich als Einzelner schon machen? Aber allein das Bewusstsein in der Bevölkerung, dass es Verträge gibt, die eigentlich uns darauf verpflichten, gewaltfrei zu sein, das muss erstmal den Leuten klar werden. Und irgendwas wollte ich machen, irgendwas will ich machen. Und mein Aufruf in dem Buch ist auch, ich habe meine E-Mail-Adresse da drin, schreibt mir mit Ideen, was man noch machen kann.
0: Also was ich sehr gewagt finde, ist, dass man in ein Kriegsgebiet geht, weil wenn ich mir vorstelle, ich gehe in ein Kriegsgebiet nach Gaza, weiß ich, wie weit ich da komme, weil dort will man keine Zeugen auf keiner Seite. Aber allein darüber zu sprechen, über das UNO-Gewaltverbot, allein über das Geldsystem zu sprechen, sich einzumischen mit seinen Freunden, das sorgt dafür, dass die plötzlich merken, der beschäftigt sich mit Dingen, eigentlich hat er recht und man kommt da auch in eine Konfrontationshaltung, aber auf, dass man sich selbst positionieren muss oder selbst damit beschäftigt. Und ich glaube, wenn das mehr Leute tun, stellt derjenige, der sich damit noch nicht beschäftigt, fest, da scheint es einen Trend zu geben, dass nämlich Einmischen ist jetzt auch einmal cool. Mhm. Und nicht nur, ich bin so Passivdemokrat, alle 4 Jahre mein Kreuz und natürlich nicht Partei A oder B, hat mir die Mainstream-Presse gesagt. Ich möchte trotzdem auf das Urmotiv kommen. Seit wann bist du so, dass du hast auch eine Konzertagentur gegründet, muss man noch dazu sagen, mit einem Freund zusammen, du veranstaltest Schräge Vögel?
1: Ja, wir haben also mein Freund Hardy Grönefeld und ich, der war bei dir ja auch schon mal im Interview, wir haben Krasse Guru gegründet, das ist eine Ticketing-Plattform und wir veranstalten auch hauptsächlich Vorträge und haben auch einen Verlag gegründet, in dem ist das Buch oder auch dein Buch erschienen. Und ja, Schräge Vögel, also der Grund war ja, dass du eine Vortragsveranstaltung geplant hattest und du warst auf einer der Mainstream-Plattformen für einen Ticketverkauf. Mhm. Und du bist ja gecancelt worden.
0: Wie viele andere auch.
1: Und Hardy hatte mich angesprochen, hier Björn, wie sieht's denn aus? Du kannst ja mit Webseiten gut umgehen, kannst du bis morgen eine Ticketing-Plattform aufbauen? Da habe ich gesagt, bis morgen geht das nicht. Aber ja, diese Plattform ist gedacht, nicht um das Alte zu verdammen und das Alte zu zerstören, sondern etwas Neues aufzubauen. Und
0: also anderen die Möglichkeit geben, dass man sie besuchen kann, um deren Gedanken ins Feld zu bringen. Besuchen muss man nicht übernehmen, was sie sagen. Einfach, das gibt es auch noch, weil wenn der Staat oder die angeschlossenen Systeme aufgrund von Druck die nicht veranstalten, dann haben wir ja nicht eine wirkliche Demokratie, weil doch eine Redefreiheit eigentlich gilt. Aber wenn du es unmöglich machst, dass jemand irgendwo auftritt, dass man ihn physisch treffen kann, was ein großer Unterschied ist zu einem Online-Vortrag, genau, muss man ja, ganz klar ja, sagen, ja. Kann ich nur raten. Dann hast du das eben gemacht. Aber es heißt ja Initiative ergreifen, weil ich weiß, eine solche Agentur, Ticketplattform auch mit Tourbegleitung zu machen, das ist aufwendig.
1: Das ist aufwendig, ja. Mhm.
0: Das heißt, das hat mit dem, was du mal gelernt hast, ja einfach jetzt gar nichts mehr zu tun. Das hat nichts mehr mit Labor zu tun und Pipetten bedienen, sondern du schreibst Bücher, du engagierst dich bei der Friedensbewegung, du hast eine Ticketplattform. Das ist dein Leben heute.
1: Genau, und es macht Spaß. Also ich bin froh, nicht mehr 9-to-5 arbeiten zu müssen. Ich arbeite viel mehr. Jetzt auch an Wochenenden und habe auch teilweise ein Leben im Hotel, was jetzt auch nicht so toll war. Aber trotzdem ist es viel viel schöner für mich jetzt den Alltag zu genießen. Ich kann auch mal tagsüber das Laptop zuklappen und mich um meine Tochter kümmern. Mhm. Was ich ja gesagt habe, was immer weniger wird jetzt. Ja. Aber ja, ich habe die Freiheit, weil ich selbstständig bin. Mhm.
0: Da steckt das Wort selbst und ständig drin.
1: Ja, ne?
0: Also, dass du ständig du selbst. Eigentlich sollten wir ständig wir selbst sein und nicht irgendwelche Angestellten, die sich einstellen lassen da. Mhm. Dieses Gespräch ist auch gedacht, andere zu ermutigen, sich daran ein Beispiel zu nehmen, weil ich habe es im Vorgespräch gesagt. Ich finde ja das sehr, sehr mutig, den Weg, den du gehst, den dein Ballweg geht, weil ich übe meinen Beruf aus, den mache ich schon immer. Und ich bin durch meine Biografie schon sehr früh aufgewacht worden, durch eine sehr verkürzte Kindheit. Bei dir gab es wahrscheinlich eine behütete Kindheit, gehe ich von aus. Das heißt, es ist ein viel größerer Schritt. Aber es ist ja möglich, wie man sieht. Was war für dich die Initialzündung und was ist der Preis, den du dafür bezahlen musst?
1: Initialzündung
0: für dass was? Dass du raus musstest, ja. Eine Agentur gründen musstest, dich nicht mehr abfinden musstest, also nicht mehr willst, nicht mehr 9-to-5 machen willst, ein Parallelleben weiterführen willst. Also was war dieses, wo der jetzt muss ich es machen?
1: Also ich glaube, es gibt keine Initialzündung, aber ich denke, so bin ich, dass ich Dinge in die Hand nehme, um das selbst zu machen, anstatt auf mich auf andere zu verlassen. Oder eben, dass ich habe auch kein Problem damit, dass es mal unbequem wird. Natürlich ist so ein 9-to-5-Job im Büro total bequem. Von montags bis freitags habe ich meinen strukturierten Ablauf, ich kriege mein Geld etc., muss mir keine Fragen stellen. Aber so war ich scheinbar noch nie. Also ich hatte diverse Festanstellungen, aber es ist mir dann tatsächlich irgendwann auf den Keks gegangen und es ging nicht anders. Und da kann ich nicht einfach runterschlucken und das bis zum Renteneintrittsalter durchziehen. Ich muss das einfach machen. Wenn mich Dinge begeistern, dann ja, bin ich auch voll dabei und mache das gerne.
0: Kommst du aus einem klassisch behüteten Elternhaus?
1: Schon, ja.
0: Das heißt,
1: ja.
0: Es hätte keinen Grund gegeben, da auszustehen. Die Tradition war, wir laufen mit.
1: Ja, genau, ja, ja. Vielleicht bin ich da einfach anders gestrickt. Aber von der Erziehung her, ja, ganz normal, auch so ein bisschen stromlinienförmig.
0: Was sagen denn deine Eltern zu deiner Entwicklung? Kannst du mit deiner Mutter und deinem Vater darüber reden?
1: Mein Vater ist schon tot. Mhm. Meine Mutter, die beobachtet das Ganze. Aber viel sprechen wir nicht. Also meine Mutter, ich denke, sie hält vieles, was in der Tagesschau gesagt wird, für das Wort Gottes. Mhm. Oder zumindest, man schert da nicht aus, hinterfragt das nicht. Aber dennoch glaube ich, dass sie trotzdem mitkriegt über meine Arbeit und meine Themen, dass es doch wert ist, mal ein paar Sachen zu hinterfragen. Aber ich glaube, auch irgendwann ist es ein Alter, wenn du dann mal dein Leben mit 75 oder wenn du schon 75 Jahre gelebt hast, braucht es wirklich viel, damit du dann eine komplette Kehrtwende machst.
0: Mhm. Kannst du dir mal das ein oder andere Ticket der Künstler oder der Vortragenden geben,
1: die diese Veranstaltung?
0: Würde mich interessieren, wie sie auf Daniele Ganser oder Ernst Wolf reagiert. Fände ich schon mal sehr spannend. Ja.
1: Also ich habe ihr mein Buch geschenkt. Mhm. Und sie, ich weiß gar nicht, wie weit sie ist, aber sie liest.
0: Mhm. Dieses Gespräch soll auch Leute, die an dieser Schwelle sind, da stimmt was nicht, ich will was machen, soll es animieren. Was kannst du denen mit auf den Weg geben? Wie kommt man ins Tun, nachdem man sich nach dieser Druck aufbaut? Sind das kleinere Schritte, wie du es gemacht hast, dass du anfängst zu schreiben? Oder was ist dein Ratschlag? Wie hat es bei dir funktioniert?
1: Da weiß ich nicht, ob ich da irgendein Rezept parat hätte oder so. Ich habe einfach das gemacht, was ich aus dem Herzen machen will. wenn ich mal Dinge nicht aus dem Herzen gemacht habe, habe ich das zu spüren bekommen und musste dann eben den Weg ändern. Wie gesagt, eine Festanstellung, 4 Jahre ging's und dann habe ich gesagt, jetzt geht's nicht mehr weiter. Ich weiß gar nicht, was ich da für einen Ratschlag geben soll. Einfach Angst abbauen. Also viele sagen, ja, mit einem Angestellten-Dasein habe ich ja was Sicheres und so. Also Angst abbauen oder Leute, die sich generell engagieren wollen. Ich weiß gar nicht, was da die große Hürde sein soll. Es gibt ja sehr viele Angebote, gerade auch in den alternativen Medien, wo es gesagt wird, komm, engagier dich hier. Du hattest ja damals zu Rammstein aufgerufen. Mhm. Oder für das Pax Terra Musica Festival hatte ich ja auch die Webseite betreut, ja, und mich engagiert. Also Aufrufe gibt es zuhauf. Einfach ja keine Kontaktangst haben.
0: Mhm. Kommen wir mal auf die nächste Generation. Wir beide sind ja auch schon nicht mehr die Jüngsten, kann man sagen. Mhm. Die nächste Generation, deine Tochter, wird in einer vollkommen anderen Welt groß werden. Also es wird immer digitaler. Und wenn ich überlege, was KI heute kann, ich habe gerade wieder gesehen, Straßeninterviews kannst du bestellen, dann hast du das Straßeninterview. Was ist noch davon echt? Was kannst du deiner Tochter mitgeben, wenn die anfängt, immer mehr auch politische Fragen zu stellen? In welcher Welt leben wir und wo werden wir leben, wenn es so weitergeht? Und in welcher Welt, wie wünschst du, dass wir leben, deine Tochter leben sollte?
1: Ja, ich wünsche mir, dass wir in einer Gesellschaft leben, die sich von diesem Geldsystem verabschiedet hat, die natürlich Handel und Wirtschaft ist wichtig, ja, aber nicht mehr mit diesen, mit Zins und Zinseszins etc., mit privater Geldschöpfung etc. Das würde ich mir wünschen. Ich wünsche mir auch, dass wir bewusster mit den ganzen technologischen Entwicklungen umgehen. Also ja, ChatGPT, ich nutze es auch. Ist eigentlich eine großartige Sache. Aber wir haben ja festgestellt, oder wir Menschen haben festgestellt, dass unsere technologische Entwicklung viel schneller ging als unsere geistige. Und ich denke, da müssten wir auch langsam mal auf die Bremse treten. Oder wir sind auch schon übers Ziel hinaus mit künstlicher Intelligenz.
0: Je mehr man benutzt, desto mehr verkümmert man auch, ne?
1: Ja.
0: Und man lässt machen, man lässt auch morgen denken.
1: Ja, ich erkläre ihr auch, dass ChatGPT nicht selbstverständlich war bis vor 3 Jahren. Oder ja, wann ist es gekommen? Ja, vor 3 Jahren oder so. KI für die Allgemeinbevölkerung, dass Smartphones 2007 auf den Markt kamen, dass wir vorher mit diesen Knochen telefoniert hatten, dass in den 90er Jahren für den allgemeinen Gebrauch die Handys da waren. Vorher hattest du dann dein Kabeltelefon, hast dann damit telefoniert zu Hause. Und. Also ich erkläre ihr auch schon diese technologische Entwicklung, dass das alles immer schneller wird. Ich hoffe, dass ihr das bewusst wird.
0: Und dass es seine Schattenseiten hat, weil du hinterlässt natürlich eine digitale Spur, bist berechenbar und damit kannst du auch genatscht werden. Da sind wir dann wieder, das ist nicht mehr Weltfrieden, da einige wenige schläfern uns ein und werden auch Fragen übermorgen kriminalisieren, hat mir ChatGPT schon gesagt. Diese Frage wird morgen dazu führen, dass KI sie meldet. Ja. Was ist für eine Frage? Glaubst du, dass wir viel mehr digitale Auszeiten brauchen?
1: Ja, auf jeden Fall.
0: Dass da die Freiheit des Menschen auch liegt, weil das ist so ähnlich wie dass man den auf ein Zeitkonto zahlt, dass es also nicht nur die 15-Minuten-Städte gibt, bin ich eh kein Freund von, sondern dass es Orte geben muss, wo man vollkommen analog, unbeobachtet, unaufgezeichnet sein kann, mit seinen Fehlern, nicht irgendwie digitales Duckface.
1: Genau, ja, also wir haben ja festgestellt, dass unser System darauf getrimmt ist, immer mehr Geld zu machen oder eben jeder braucht einen YouTube-Kanal. Jeder macht mittlerweile irgendwelchen Content, dann wird darauf geguckt, wie kriege ich es hin, dass mein Video mehr geguckt wird als das der anderen. Also es besteht auch eine Art Konkurrenz.
0: Wettbewerb mit sich selbst.
1: Genau, das heißt, es gibt Forschung, wie kriegen wir das hin, wie können wir die Synapsen am meisten anregen etc. Das heißt, es ist wirklich ein Suchtmittel, so ein Smartphone, wo du swipest und so. Ja. Das wird extra so gemacht, dass du da gefesselt bist und diese ganzen Kanäle auch konsumierst und so. Also es muss den Leuten bewusst werden und sie müssen es auch machen. Mhm. Sie müssen dann auch mal raus in die Natur, weil man verkümmert. Du hast ja mal den Manfred Spitzer auch gehabt, den Hirnforscher. Und ich glaube, der hatte erzählt, also du kannst nicht am Laptop oder am Tablet erklären, wie es ist, auf den Baum zu klettern.
0: Ja.
1: Du kannst deine Figur, deine Spielfigur mit dem Finger auf den Baum klettern lassen. in irgendeiner virtuellen Welt. Aber das ist nicht Baumklettern.
0: Mhm. Also wir haben immer noch einen Körper. Das wird hoffentlich auch so bleiben. Ja. Und der will in der 3D-Welt bewegt werden. Wo bekomme ich dieses Buch?
1: Das bekommst du zwar auch bei Amazon, aber am besten bei bücher.krasser.guru. Das ist unsere Verlagsseite. Da kannst du es bestellen oder auch über den normalen Buchhandel. Musst halt fragen, gehst du dann da an den Tresen und der Mitarbeiter oder die Mitarbeiterin bestellt es dann gerne bei uns.
0: Mhm. Ich möchte mit dem Satz von Erich Kästner schließen. Es gibt nichts Gutes, außer man tut es. Du bist der beste Beweis dafür. Vielleicht letzte Frage. Fühlt sich Björn Gschwendtner heute besser als vor 10 Jahren? Fühlt sich das besser an, sich zu engagieren, auch im Wind zu stehen?
1: Ja.
0: Vielen Dank. Und das Buch vom Weltfrieden kann man an einem Tag durchlesen und dann stellt man fest, vieles von dem weiß man eigentlich schon, aber was macht man mit diesem Wissen? Und wenn man anfängt, sich zu engagieren und nicht so zu empören, dann ändert man etwas. Und vielleicht ganz wichtig, diese Veränderung ist ein Prozess, ein Langzeitprozess. Man wird damit nicht tatsächlich fertig. Man wird irgendwann sterben und dann ist man auf einer anderen Bewusstseinsebene. Und da hat man im Grunde nichts zu verlieren. Björn, vielen Dank fürs Kommen. Danke für deine Zeit.
1: Vielen Dank für die Einladung.
0: Gibt es noch so eine richtig schöne Frankfurter Verabschiedung, die ich nicht mehr verstehe, weil sie Dialekt ist?
1: Fällt mir jetzt nicht ein. Ich könnte was mit Dialekt sagen.
0: Ja, das muss ich doch hören.
1: Ja, es will mir nicht in die Koppenei, wie kann ein Mensch nicht von Frankfurt sein?
0: Vielen Dank fürs Kommen und das war eine weitere Ausgabe von Room Service. Unser Gast war Björn Gschwendtner, jemand, der sich aufgemacht hat und nicht darauf gewartet, dass ihn jemand im Auftrag gibt, etwas zu verändern, der begonnen hat. Und nur darum geht es, selbst in die Spur kommen. Es geht. Vielen Dank.
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0: 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Ein Beitrag auf dem X-Kanal von Mario Norfall geht aktuell viral. Darin ist ein iranischer Technologieexperte zu sehen, der offen beschreibt, wie ein Angriff auf Satelliten den Westen massiv treffen könnte. Die Aussage stammt aus einem iranischen TV-Beitrag und wurde international verbreitet. Konkret geht es um Satelliten im niedrigen Erdorbit. Der Experte erklärt, dass eine gezielte Explosion im All eine Kettenreaktion auslösen könnte, die große Teile der globalen Satelliteninfrastruktur zerstört. Das Szenario ist aus der Raumfahrt bekannt und wird als strategisches Druckmittel dargestellt. Konkrete Fähigkeiten für einen solchen Angriff sind beim Iran derzeit zwar nicht belegt, aber der Iran wurde schon mehrfach unterschätzt, heißt es aus Militärkreisen. Finnland und die baltischen Staaten sollten ukrainische Drohnen abschießen, wenn diese in ihren Luftraum eindringen würden, schrieb der finnische Analyst Sakari Linden auf X. Im Notfall sollte jegliche Unterstützung für die Ukraine eingestellt werden. Andernfalls könnte man die Staaten als direkte Beteiligte am Krieg gegen Russland betrachten. Und Russland wird früher oder später seine Abschreckung wiederherstellen, indem es auf deren Territorium zuschlägt, betonte Linden. Eine Ausweitung des Krieges sei dann nicht mehr fern. In einem Interview mit der Schweizer Zeitung Neue Zürcher Zeitung forderte der litauische Außenminister Kęstutis Budrys die NATO auf, Kaliningrad anzugreifen. Wir müssen den Russen zeigen, dass wir in der Lage sind, in die kleine Festung einzudringen, die sie in Kaliningrad aufgebaut haben. Die NATO verfügt über die notwendigen Mittel, um russische Stützpunkte in der Enklave zu zerstören. Litauen hat sich so oder so mit der Möglichkeit eines Krieges mit Russland abgefunden, meinte der litauische Außenminister. Deutschlands Arbeitsmarkt rutscht immer tiefer in die Krise. Allein im ersten Quartal sind fast eine 500.000 Stellen weggefallen. Und selbst bereinigt setzt sich der Abwärtstrend fort. Die Entwicklung trifft ausgerechnet die tragenden Säulen der Wirtschaft, Industrie und Bau. Genau dort, wo Wertschöpfung entsteht, brechen Beschäftigung und Perspektiven weg. Mit spürbaren Folgen für Wachstum und Stabilität. 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

0: 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Der selbsternannte Philanthrop, OpenAI-Chef Sam Altman, möchte unsere Zellen für 10 zusätzliche gesunde Lebensjahre umprogrammieren. Dazu muss jeder geimpft werden, meint er. Ich freue mich besonders darauf, ihnen Proteine zu geben. RNA oder DNA werden diese Proteine exprimieren. Sie werden etwas mit ihren Zellen bewirken, das sie umprogrammiert, sagte Altman in einem Interview. Sein letzter Satz war: Was kann da schon schiefgehen? Die EU hat einen neuen Verdienstorden an Menschen vergeben, die sich, aus ihrer Sicht, für Europa eingesetzt haben. Unter den ersten Preisträgern war auch Angela Merkel. Die Altkanzlerin nutzte die Dankesrede für einen Aufruf zu mehr Einschränkungen im Digitalraum. Gehen Sie weiter auf dem Weg der Regulierung dieser sozialen oder vermeintlich sozialen Medien. Gehen Sie weiter auf dem Weg der Regulierung der künstlichen Intelligenz, sagte Merkel. Fehler seien erlaubt, Hauptsache man lerne daraus. Bei der Verleihung des Europäischen Verdienstordens an Merkel wurden die leeren Plätze im Saal offenbar mit sogenannten Klatschern aufgefüllt, schreibt Mary Kahn, Mitglied des Europäischen Parlaments. Das sei ganz klar eine Einmischung in die politische Debatte. Denn natürlich wollten wir mit leeren Plätzen ein Zeichen setzen, sagte Kahn. Auch andere Parlamentarier weisen darauf hin, dass entgegen aller parlamentarischen Gepflogenheiten Klaköre auf die Plätze der aus Protest fehlenden Abgeordneten gesetzt wurden. Ich werde alles tun, was in meiner Macht noch steht, dass das nicht passiert. Mit diesen Worten kommentierte Ex-Bundeskanzlerin Angela Merkel am Montag bei der Republika-Messe eine Frage nach der Möglichkeit einer AfD-Kanzlerschaft. Merkel hatte im Gespräch mit zwei WDR-Journalisten immer wieder vor Fatalismus in Bezug auf ein weiteres Erstarken der AfD gewarnt. Wenn es genügend Menschen gibt, die an die Demokratie glauben, und daran glaube ich immer noch, dann wird das nicht passieren, erklärte sie. Zu dem Umfrageerfolg der AfD in Sachsen-Anhalt warnte Merkel zunächst an einer anderen Stelle des Gesprächs, dass aufgepasst werden müsse, nicht schon Ergebnisse vorwegzunehmen, die noch gar nicht eingetreten sind. Im Anschluss richtete sie einen direkten Appell an das Publikum. Jeder, der nicht möchte, und ich gehöre dazu, dass die AfD stark wird, der muss etwas tun. Deutschland wird im Rahmen eines NATO-Einsatzes eine Patriot-Flugabwehrbatterie und 150 Soldaten in der Türkei stationieren. Laut einer Mitteilung des deutschen Verteidigungsministeriums soll der Einsatz Ende Juni 2026 beginnen und bis September andauern. Ziel ist die Verstärkung der Luftverteidigung an der sogenannten südöstlichen Flanke des Bündnisses. Die deutsche Einheit wird dabei eine derzeit in der Türkei stationierte US-Einheit ablösen. 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

0: 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Ein spanischer Richter hat gegen den ehemaligen Ministerpräsidenten José Luis Rodríguez Zapatero formelle Ermittlungen im Zusammenhang mit einer staatlichen Rettungsbeihilfe in Höhe von 53 Millionen Euro für die Fluggesellschaft Plus Ultra eingeleitet. Damit ist er der erste ehemalige spanische Ministerpräsident, gegen den seit der Rückkehr des Landes zur Demokratie wegen Korruption ermittelt wird. José Luis Calama, der Ermittlungsrichter am spanischen Nationalgericht Audiencia Nacional, untersucht den Verdacht der Geldwäsche und der Einflussnahme im Zusammenhang mit der Rettungsaktion. Zudem hat Calama Durchsuchungen im Büro des ehemaligen Ministerpräsidenten sowie bei mehreren Unternehmen angeordnet und die Geheimhaltung der Ermittlungsakten aufgehoben. Zapatero, der zwischen 2004 und 2011 eine sozialistische Regierung führte, bestreitet jegliches Fehlverhalten. Finnland und die baltischen Staaten sollten ukrainische Drohnen abschießen, wenn diese in ihren Luftraum eindringen würden, schrieb der finnische Analyst Sakari Linden auf X. Im Notfall sollte jegliche Unterstützung für die Ukraine eingestellt werden. Andernfalls könnte man die Staaten als direkte Beteiligte am Krieg gegen Russland betrachten. Und Russland wird früher oder später seine Abschreckung wiederherstellen, indem es auf deren Territorium zuschlägt, betonte Linden. Eine Ausweitung des Krieges sei dann nicht mehr fern. Deutschlands Arbeitsmarkt rutscht immer tiefer in die Krise. Allein im ersten Quartal sind fast eine 500.000 Stellen weggefallen. Und selbst bereinigt setzt sich der Abwärtstrend fort. Die Entwicklung trifft ausgerechnet die tragenden Säulen der Wirtschaft, Industrie und Bau. Genau dort, wo Wertschöpfung entsteht, brechen Beschäftigung und Perspektiven weg, mit spürbaren Folgen für Wachstum und Stabilität. Die AfD ist mit Abstand das häufigste Opfer politischer Gewalt in Deutschland. Laut einer Antwort der Bundesregierung auf eine Kleine Anfrage der AfD wurden im Jahr 2025 allein 121 gewalttätige Angriffe auf AfD-Politiker und Mitglieder verübt. Politiker aller übrigen Parteien zusammen waren dagegen in 62 Fällen betroffen. Insgesamt erfasste das BKA 183 gewalttätige Angriffe auf Parteirepräsentanten. Rund 60% der gewalttätigen Angriffe auf Parteirepräsentanten werden dabei dem linken Spektrum zugerechnet. Die Bundesregierung erkennt trotz der Zahlen keine systematisch geplante Einschüchterung gegen AfD-Mitglieder oder Wähler. Nach der AfD waren im vergangenen Jahr Politiker der Linken mit 16 Fällen am zweithäufigsten betroffen, gefolgt von Grünen mit 13 sowie CDU, CSU und SPD mit jeweils 12 Fällen. Die Trigger FM-Meldungen. 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